0: hast du verschwundene Menschen wieder gefunden?
1: Habe ich auch schon gefunden, ja. Ich werde auch häufig angefragt, um Personen zu suchen, wo ich zum Teil nur ganz, ganz knappe Angaben bekomme. Und das tue ich manchmal selber, wenn ich das finde. Also, ich muss einfach sagen, wenn man an einem Thema wirklich dranbleibt und sich total in das hinein verbeisst, dann plötzlich hast du es. Plötzlich. Man sollte halt nicht immer irgendetwas aufgeben, sondern wirklich dranbleiben. Oder einmal einen Tag vergehen lassen, am anderen Tag plötzlich kommt er in eine Idee. Dort könntest du noch schauen, das könntest du noch abklären und so weiter. Und irgendwann stehst du davor.
0: Da rattert es bei dir wahrscheinlich konstant im Kopf, oder? Hast du so einen, nimmst du wahrscheinlich einmal heim, respektive die Heim und Büro ist ja mehr oder weniger bei dir einfach eins.
1: Ja, es ist alles in Bewegung. Es ist das in Bewegung. Ich bin immer ziemlich in Action. Ich kann fast nicht mehr normal laufen. Ich bin mehr am Springen. Und am Abend, es gibt dann natürlich schon so eine Übung, wo ich heimkomme und einmal muss flach am Boden liegen und einmal tief durchschnaufen und sagen, wow, danke für den schönen Tag. Ich habe wieder etwas herausgefunden.
0: Was ist da vielleicht so der spektakulärste Fall oder eben dort, wo du irgendwie am meisten herausgefunden hast, wo du jetzt nicht gedacht hast, wo so ein Knackpunkt war?
1: Ja, als ich mal einen Auftrag bekommen habe von einer Frau, die hat länger im Ausland gelebt und ihr Mann ist schon bei Zeiten eigentlich in die Schweiz gekommen. Und er hat sich dann da irgendwo einen Job gesucht und etabliert. Und sie ist einige Jahre älter gewesen als er. Und die Frau ist dann zu mir gekommen, weil er hat sie gehabt im Natel. Und sie hat keine Ahnung gehabt, wo er wohnt. Man hat zwar gewusst, wo er schafft, man hat aber nicht gewusst, wo er wohnt. Und dann ist sie zu mir gekommen. Und mir hat sie mir den Auftrag gegeben, zum Thema zu suchen. Und das war noch schrecklich. Ja, der war wirklich praktisch nicht auffindbar. Und irgendwann hat sie dann gesagt, es könnte noch mit der und der Frau ist er auch schon zusammen gewesen und so. Dann habe ich mich auf die Suche gemacht von dieser Frau. Und tatsächlich hat es dann irgendwann einen Klick gemacht und ich habe sie dann irgendwo in einer Gemeinde habe ich sie gefunden und er ist bei ihr, hat bei ihr gewohnt. Er war aber nicht registriert gewesen. Er hat zwar da gearbeitet, ist glaube ich 2 Monate registriert gewesen und jahrelang in der Schweiz. Und habe ich dann auch herausgefunden, dass der eigentlich auch keine Steuern gezahlt hat da. Ja, das war echt ein grosser Fall gewesen. Und die haben ein ganz schönes Einfamilienhaus bewohnt. Und er schön im Versteck, natürlich bei ihren, oder?
0: Also wirklich eben so, ja. So ein richtiger, schon fast nicht ein Kriminal,
1: nein,
0: wirklich
1: ist,
0: so ein...
1: Es ist eigentlich schon, also eben, das habe ich ja schon mal gesagt, ich meine, ich komme mir manchmal vor wie so ein Kanalratte, je tiefer als ich bei jemandem halt dran bin und schaue, umso mehr kann ich aufdecken. Also ich habe natürlich auch schon Fälle gehabt, wo ich halt bin zur Polizei gegangen und habe gesagt, ja, dort ist das und das und dort vermute ich das und das und so weiter.
0: Man sagt dir auch so ein bisschen Miss Marple von Zürich oder vergleicht dich auch mit dem Sherlock Holmes oder was nicht. Vielleicht fühlst du dich manchmal auch wie die 3 Fragezeichen oder so. wenn du so auch deinen Namen hörst, bist du dann auch wieder mehr stolz? Oder fühlst du dich auch selber wie jetzt zum Beispiel Miss Marple von Zürich?
1: Nein, ich meine, sie ist für mich natürlich eine Geschichte gewesen, die Frau. Und die Frau hat auch sehr viel Wissen gehabt. Sie war älter gewesen. Und die hat ihre Hirnzellen benutzt, oder? Und das ist ja der

0: Das ist eigentlich das Wichtige und das braucht man als Privatdetektiv. Da muss man alles vorholen.
1: Und auch viel Geduld, oder? Weil du hockst manchmal einfach stundenlang
0: stundenlang
1: in einem Maisfeld oder wo auch immer.
0: In einem Gebüsch. Oder auch schon habe ich einen Auftrag bekommen, da hat die Frau wollen wissen, ist der Mann, hat der wirklich jemand, ist da wirklich jemand rum? Und ich konnte das dann ausfindig machen und er ist sie tatsächlich nach dem Arbeiten abholen. Und es war bitter kalt gewesen. Dann ist es noch schneien gekommen. Ich bin dann denen an und die sind dann irgendwo im Kreis 3 verschwunden in einem Stundenhotel. Und ich habe mich dann halt bis am Morgen die ganze Nacht irgendwo in den Türrahmen hineingedrückt. Und es hat geschneit und es war kalt gewesen. Und ich wäre am liebsten im Bett gewesen. Und ich habe dann ja halt ausgeharrt, oder, bis sie wieder rausgekommen sind. Und
1: aber was du immer dabei hast, ist Bananen. Neben all Bananen dem Detektiv-Equipment und so.
0: Richtig, Bananen, die gehört in meinen Rucksack rein, richtig. Und Wasser, ja.
1: Ja, eben, wenn man halt so lange rumsteht, dann braucht man ein bisschen Energie, oder?
0: Ja, macht auch nichts, wenn man einmal einen halben Tag nichts gegessen hat, muss ich also auch sagen. Das schadet überhaupt nicht.
1: Eben, du hast vorher gesagt, das ganze Detektivin sein hast du eigentlich schon seit der Kindheit. Du hast einfach immer, dich hat alles Wunder genommen, du bist eine Gewundernase gewesen, oder wie würdest du das ein bisschen beschreiben, wo, ja...
0: Ich bin auf einem Bauernhof aufgewachsen und habe jeden Tag 4 Kilometer Schulweg gehabt. Es war recht happy gewesen. Die Schule hat mich zwar nicht so wahnsinnig interessiert, dafür, wo hat es wieder junge Füchse, oder? Oder wo gibt es reife Krise und wo ist was? Und dann bin ich halt noch vielfach halt spät in die Schule gekommen und dann hat es halt Schelten gegeben. Der Vater hat dann alle gerade gewartet zu Hause und hat gesagt, nein, Töchterli, nein, das darf doch nicht sein und so. Und ja, auf der einen Seite, in einer irrsinnigen Welt habe ich gelebt, in einer intakten, schöne Welt auch aufgewachsen. Und mich hat jetzt halt auch die Natur und all das sehr, sehr fasziniert. Aber das Stillhocken in der Schule, das war nicht mein Ding.
1: Und es hat ja wirklich schon von Anfang an immer so ein detektiv ist und ein Spürnass gewesen bist, aber eine lustige Korrespondenz gegeben zwischen deinen Eltern und dem Lehrer, oder? Der hätte nicht einfach einen normalen Brief können dir heimgeben können.
0: Nein, mein Vater. Ja, wo hast du das gehört? Ja,
1: ich habe auch ein bisschen rumgespürt, weißt?
0: Okay. Ja, er hat dann alle ein feines Briefchen geschrieben und ich habe mich einmal gewundert, er hat es nicht verschlossen, nicht verklebt, dann mache ich es auf und dann, okay. Ja, und dann habe ich es der Lehrerin abgegeben. Was hat er? Er hat in Steno-Schrift mit der Lehrerin ständig kommuniziert, oder? Und das habe ich halt nicht können lesen.
1: Gewusst wie, dass ich auch ein bisschen auf der Nase rumführen kann. Auch einfach, ja, gewusst wie. Aber eben, du bist auf einem Bauernhof gewachsen, du hast auch viel müssen dort mitkrampfen, es waren 8 Kinder gewesen. Also eigentlich ganz eine andere Welt, auch so ein bisschen.
0: Total eine andere Welt, ja. Und dort haben wir dann alle ein bisschen ausklinken, oder? Weil kaum hat meine Mutter oder mein Vater hat uns gesehen, wenn wir von der Schule zurückgekommen sind, ja, du machst noch das und du sollst dort noch in Käse das holen oder jetzt muss noch Holz gespalten werden und die Hühner sollten auch noch etwas haben. Da haben mich alle ein bisschen abgesondert. Ich bin eigentlich noch nicht in die Schule, habe ich schon praktisch lesen, weil bei uns hat es kein Fernsehen gegeben, in dem Sinne auch kein Radio, haben wir nur etwa ab und zu eine Stunde hören. Und dann habe ich einfach meine Bücher oder was mich interessiert hat, genommen und bin in den Wald. 2-3 Stunden habe ich dann ausklinken. Und wenn ich halt nicht rum war, dann habe ich auch nicht gefehlt. Und meine Mutter dann, oh, wo bist jetzt du gewesen? Wo hast jetzt du dich verschlafen? Ich habe gesagt, du, ich kann mal ein bisschen weg.
1: Braucht es. Wir haben gerade, bist du die zweite Eltern gewesen? Sprich, eben, du hast wirklich auch müssen die Verantwortung übernehmen oder häufig und dich darum sorgen. Und du hast dann aber nachher eine Bäuerinnenschule gemacht, eigentlich deinem Vater zulieb.
0: Ich habe die Bäuerinnenschule gemacht, ja, eigentlich wirklich dem Vater zulieb. Und das war eine super gute Ausbildung gewesen. Das hat mir auch ein bisschen Überlegungen gegeben, was willst du wirklich und was willst du wirklich nicht. Und dort habe ich ihr gesagt, ich finde es jetzt cool, ich habe die mit als zwei Beste abgeschlossen, dass ich das habe, aber Bäuerinnen will ich nicht werden, weil ich kann kein Tier metzen. Das kann ich nicht. Weil beim Schlachten in der Bäuerinnenschule habe ich mich auch ausgeklinkt. Und da habe ich tatsächlich, sind sie einverstanden gewesen, dass ich nicht mitmachen muss.
1: Okay.
0: Ja.
1: Und nachher hast du dann irgendwie eigentlich mehr oder weniger einfach gefunden, so, und ich gehe jetzt nach London, gehe Englisch lernen.
0: Also zuerst habe ich natürlich noch ein bisschen dürfen Geld verdienen, weil ja. Von zu Hause habe ich natürlich gar nichts bekommen. Und
1: hast du dann aber eigentlich deine Mami mehr oder weniger einfach vor vollendete Tatsachen gestellt?
0: Ja, ich bin so dann eines Tages heimgekommen und habe gesagt, du, schau, ich fliege nächste Woche nach London. Ich gehe zu der und der Familie und da gehe ich in die Privatschule und habe alles selber organisiert. Und dann sagt sie nur so, nein, das glaube ich nicht, du spinnst. Und dann habe ich gesagt, du, Entschuldigung, es ist so, weil wenn ich euch gefragt hätte, ich weiss, dass ich nicht hätte gehen dürfen. Und jetzt kann man es nicht mehr rückgängig machen. Und ich weiss, dass ich das irgendwann werde ich das brauchen. Und ich war sehr, sehr happy gewesen. Ja, plötzlich war sie dann sehr stolz und hat mich sogar noch begleitet auf den Flughafen.
1: Nee, sehr schön. Eben, das sind die Sachen, wenn du etwas im Kopf hast, dann setzt du das auch durch und dann machst du es auch. Genauso wie jetzt auch bin ich da Privatdetektivin.
0: Ganz wichtig ist, ja, richtig. Ganz wichtig ist, wenn man etwas will, das sage ich auch meinen Freunden, das sage ich auch meinen Klienten, wenn ihr etwas wirklich wollt, tönt das mit euch selber ausmachen. Und könnt nicht Kreti und Pleti fragen. Die tönt euch sowieso abraten. Weil, und darum erreichen viele, viele Menschen ihre Ziele nicht. Weil, ich habe das niemandem gesagt. Weil ich genau gewusst habe, der sagt, spinnst denn du, was willst denn du nach der Pension noch eine Ausbildung und das, dieses, wie stellst du dir das vor? Das ist egal. Das ist absolut egal. Einfach ins kalte Wasser gumpen, ohne rechts zu schauen und links zu schauen. Und das hat mich immer weitergebracht.
1: Eben wahrscheinlich...
0: Mein ganzes Leben.
1: Wo du eben gesagt hast, ja, ich werde jetzt Privatdetektiv, wir haben wahrscheinlich ein paar Vogel zeigen gefunden. Vor allem, oder? Selbstständig
0: erst nachher,
1: gemacht.
0: Ich habe es erst nachher gesagt.
1: Wo die Ausbildung schon gemacht hast und alles.
0: Dass mich niemand hat können von dem Boot mehr... können oben runterholen.
1: Das ist eine gute Taktik. Du bist aber gleich jetzt hast das machst seit einer Zeit, hast aber noch ganz viel anderes, was du eigentlich auch noch möchtest machen. Du hast noch irgendwie eine Astrologie-Ausbildung auch noch gemacht, oder bist du
0: dran? Ja, ich tue mich nach wie vor mit Astrologie befassen, weil das ist Wissen ohne Grenzen. Also das, da kann man, und es ist unheimlich spannend. Also, wenn ich dann einen Klient habe, wo ich, oder Leute, die ich observiere, interessiert es mich natürlich, was ist im Sternzeichen, dann weiss ich eigentlich schon, auf was ich ein bisschen achten muss, wie er tickt. Und dann, dann bin ich eigentlich schon recht gut vorbereitet. Also, es gibt ja kein schlechtes Sternzeichen, das sind eigentlich alle gut, es verträgt sich einfach nicht alle miteinander.
1: Mm. Und was gibt es sonst noch für Sachen? Es sind ja noch ein paar Sachen so in deinem Kopf, die man schwieren muss, die du auch irgendwann mal noch
0: Psychologie, also
1: machen.
0: Ich studiere auch recht Psychologie. Das interessiert mich einfach, der Zusammenhang der Menschen und ihres Denken und ihres Tun. Und wieso ticken die Menschen so und wieso so? Und was ich halt sehr schätze, ist, wenn ich mit Müttern und also es tut mich auch sehr aufwühlen, wenn so Fälle sind mit Müttern und kleinen Kindern. da komme ich, und zwar geht es mir sehr das Herz wegen den Kindern.
2: Ja, verständlich, ja.
0: Eigentlich nicht wegen den Eltern, sondern die Kinder, die dann die Leidtragenden sind.
2: Also da hängt eigentlich eben viel mit dem Ganzen viel dabei, oder?
0: Ja.
2: Mhm. Wir müssen da leider einen Punkt setzen, ja. Weil die 26 Minuten sind schon durch. Danke dir vielmals, Luisa Erismann, dass du im Topfach drin warst.
0: Danke vielmals.
2: Und von deinem Leben erzählt hast.
0: Dankeschön.
2: Und danke auch euch, liebe Zuschauerinnen oder Zuhörer, fürs Einschalten. Topfach drin gibt es dann in einer Woche wieder mit meinem Kollegen Stefan Wollmann. Wir freuen uns, wenn ihr auch dann wieder einschaltet. Macht's gut. Ciao zusammen.
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4: Das ist eine neue Folge, Top Hoch 3. Wir haben zwar an heute wieder nur 26 Minuten miteinander, aber wir müssen nicht stressen, weil mir gegenüber steht heute ein frischer, bachner Pensionär. Er hat fast sein ganzes Leben der Polizei verschrieben und nach 17 Jahren als Kommandant von der Stadtpolizei Winterthur geniesst er jetzt eben seine Pensionierung. Ich freue mich sehr, dass er da ist. Fritz Lehmann, willkommen im Top Hoch 3.
5: Ich freue mich auch sehr.
4: Herr Lehmann, wir reden die nächsten 26 Minuten über Ihr Leben, Ihre Karriere als Polizist. Wir reden aber auch über Bienli, über Käse, über Essen und Kochen. Aber als allererstes würde ich gerne mit Ihnen über Ihre Pensionierung reden. Haben Sie sich schon an die Pension gewöhnen können? Was ist schon Ihre erste Bilanz?
5: Ja, also man muss zuerst einmal richtig runterfahren und das bin ich, glaube ich, jetzt noch nicht. Ich habe meine Pension übrigens vorbereitet und somit ist eigentlich der Übergang ist recht reibungslos gegangen. Oder? Also ich habe noch viel Arbeit, Mandat auswärts, die ich einfach weiterführe, vor allem im Bildungsbereich, im Polizeibildungsbereich innen, und das gibt mir eine Struktur, wo dass sich der Zuschauer das so vorstellen kann, etwa 60% Arbeit ist wie vorher, nämlich ein Bürojob, oder? Und die restlichen 40% geniesse ich unendlich, wie ich dort die Herrschaft über meine Agenda gewonnen habe.
4: Das tönt jetzt aber nicht grossartig nach Pensionierung, oder? Wenn ich höre, 60% Arbeit, langweilig wird es Ihnen also nicht?
5: Nein, oder, aber das ist einfach auch eine Frage vom Naturell, vom Typ. Ich bin immer aktiv gewesen, sei das als Bub oder selbst in der Ferien, oder da läuft bei mir einfach etwas. Ich versuche, neue Sachen zu entwickeln, zum Beispiel, oder Sport zu treiben, oder was auch immer. Das ist meine Art.
4: Ich habe es angesprochen, Sie sind fast Ihr ganzes Leben bei der Polizei gewesen. Die letzten 17 Jahre als Kommandant von der Stadtpolizei Winterthur. Hände hoch oder ich schiesse. Wie oft haben Sie in Ihrer Polizeikarriere den Satz müssen dürfen sagen?
5: Zweimal. Und sind beide Erlebnisse nicht sehr angenehm gewesen, oder? Weil ich habe unbedingt nicht schiessen und ich habe auch nicht geschossen. Die Situation hat sich dann gelöst, aber hoffe ich nicht, dass ein Polizist oder eine Polizistin in diese Lage hineinkommt.
4: Was sind das für zwei Ereignisse gewesen und wie lange ist das auch schon her?
5: Es ist bereits sehr lange her. Ich komme aus der Linie, ich war Polizist gewesen, oder im Bernbiet, und dort war man noch Landjäger gewesen, sehr oft allein unterwegs oder mit dem Hund zusammen. Und nur zum Beispiel, ich habe nach einer langen Verfolgungsjagd mit dubiosen Informationen über Funk, oder hat man mir gesagt, es seien zwei Verbrecher unterwegs auf der Flucht, und ich habe die auch eingeholt und im letzten Moment in einem Bauernhof stellen. Und dann habe ich wirklich gesagt, raus, Polizei, Hände hoch, sonst setze ich die Waffe ein. Und dann plötzlich sehe ich so aus dem Schilf raus einen Wuschelkopf kommen. Und dann sind das zwei Buben gewesen, so 11, 12, die einfach ein Motorrad geklaut haben, oder? Und ich bin selber auch auf Puls 170, 80 gewesen. Ich habe gemeint, also es ist früher schon von einem Kollegen Warnschuss abgegeben worden. Ich bin davon ausgegangen, es ist wirklich eine gefährliche Situation. Und Also an dem oben habe ich Mühe gehabt zum Einschlafen, einfach zum Verarbeiten, weil ich habe mir wirklich die Frage gestellt, was wäre passiert, wenn dort, wenn das dumm rausgekommen wäre, oder?
4: Das ist eine höchst philosophische Frage, was wäre wenn, oder?
5: Ja,
4: die Frage sollte man sich eigentlich ja nie stellen, weil da verzweifelt man in vielen Belangen, oder?
5: Ja, ich finde einfach, aus den meisten Situationen sollte man etwas lernen können. Oder? Und die reflektieren. Und gerade in solchen Situationen muss man ganz genau reflektieren. Ich habe richtig reagiert, ich habe tiptop reagiert unter diesen Umständen, aber ich habe mir dann wirklich überlegt, was wäre wenn, oder? Und das gibt einfach, das sind menschliche Learnings, die man da hier hat, wo einem vielleicht auch dazu verhelfen, später eine bessere Arbeit zu machen.
4: Und das notabene auf dem Land, oder?
5: Auf dem Land.
4: Und jetzt sind Sie Kommandant bei der Stadtpolizei Winterthur.
5: Genau.
4: Wie oft haben Ihre Polizisten den Satz müssen sagen?
5: Ja, sehr wenig. Sehr wenig. Es ist eigentlich so, dass global das Verhältnis, insbesondere von gewissen Gesellschaftskreisen, vielleicht jugendliche Polizei und so weiter, wird zum Teil recht dynamisch in der Stadt innen. Aber allgemein sind so wirklich taffe Situationen, wie auch tödliche Verkehrsunfälle zum Beispiel, sind eher zurückgegangen. Oder? Also ich sage es jetzt vom Strassenverkehr, ich habe in meinen 5 Jahren an der Front habe ich wesentlich mehr Tote, Schwerverletzte gesehen, weder dass das heute der Fall ist. Oder? Also Verkehrsregulierung, Autotechnik und so weiter, die Ausbildung der Leute ist einfach besser geworden. Und von dem her ist da eine gute Entwicklung. Also am Beispiel vom Verkehr gesagt einfach. Oder? Aber jetzt auch mit der Schusswaffe einsetzt, das zeigt die offizielle Statistik. Vor einigen Jahrzehnten da haben wir jetzt dutzendeweise Einsätze gehabt, heute sind das manchmal noch 6 bis 8, wo da offiziell bekannt gegeben werden. Da wird ja genau Statistik geführt darüber.
4: Das ist also ein Indiz dafür, dass Winterthur eine sehr sichere Stadt ist, oder?
5: Winterthur ist eine sichere Stadt, also nach objektiven Kriterien gemessen. Wir sind ja die sicherste Grossstadt von der Schweiz. Und seit dass wir die sind, 13 Mal hintereinander, haben wir den Pokal bekommen. Das will auch etwas sagen. Also da wird sicher, das ist nicht nur eine polizeiliche Frage. Also Winterthur hat ein gutes soziales System, also wo die Leute einander kennen. Das ist ganz wichtig, wo eine Heimat ist. Und dazu kommen andere Faktoren, wie zum Beispiel eine Abwanderung von den Übertretungen vom Verbrechen nach Zürich, oder? Weil in Zürich läuft es dann wirklich zur Nacht. Also, da kann man davon ausgehen, dass auch Winterthurer sehr oft, wenn sie ein bisschen über die Stränge schlagen, dass sie auf Zürich gehen. Das ist irgendwie ein natürlicher Lastausgleich innerhalb des Kantons.
4: Ja, und da kennt man sich ja nicht, oder? Winterthur ist ja, wird ja genau als Dorf, oder, bezeichnet.
5: Ja, ja.
4: Man kennt
5: ja, ja
4: sich zu Winterthur, also gescheiden ja da kein Seich machen.
5: Ja, 115, 120'000 Leute sind da und als ich auf Winterthur gekommen bin, das empfehle ich auch jedem neuen Polizeikommandant oder Kommandantin, man muss einen sozialen Plan machen von einer Stadt, oder? Und lernen, die Stadt verstehen. Jede Stadt hat ihre eigene Seele und Winterthur habe ich wirklich gemappt am Anfang und ich bin mit Leuten geredet, habe die geinterviewt und versucht, Winterthur zu verstehen. Und eins, was man von Winti wirklich kann sagen, es ist ein Dorf. Wir sagen, die Grossstadt natürlich, numerisch schon, aber Winterthur kennt einander und es hat dörfliche Strukturen. Und zu dem muss man auch Sorge haben. Also wir sehen überall in der Stadtentwicklung Sicherheit. Ein Schlagwort gilt heute ganz besonders. Das Quartier ist das neue Dorf und aus dem Quartier muss man Dörfer machen. Dass man einander sozial verpflichtet ist, zueinander schaut, miteinander redet, dass man vor Ort auch bleiben kann, oder? Und sich durchmischen mit verschiedenen Gesellschaftsschichten. Das ist ganz wichtig.
4: Das klingt noch, dass Sie eigentlich einer von diesen Polizisten sind, die am Morgen mit dem Velo durch die Stadt fahren, um zu arbeiten. Und die Stadt wird Oder auch immer ein Velo spüren, oder?
5: Natürlich, also ohne mein Velo läuft gar nichts. Das steht jetzt hier auch vor dem Studios und ich liebe Velofahren, gerade wegen dem. Oder ich habe ja auch die professionelle Bike-Polizei gegründet. Das ist so ein System, das wir von Quebec übernommen haben und die bewährt sich natürlich blendend. Ist umweltfreundlich, man ist nahe bei den Leuten und absolut beweglich auch. Oder?
4: Sind das also, nicht die, die auch mit der Ross noch arbeiten?
5: Wir haben noch Reiterinnen, aber die sind nur noch für so etwa für die Vereidigung, die wir einmal ihre Ross besteigen und präsentieren. Also das hat schon mehr einen PR-Effekt, die Ross. Aber ich finde es ja wie schön. Die Leute haben Freude und es ist, wie soll ich sagen, es ist eine günstige Lösung. Die Ross gehören nicht uns, die sind eingemietet und jetzt gerade wenn da irgendwie jetzt Oktober fest ist oder was auch immer, wo immer Reiter auch im Umzug drin sind, dann habe ich natürlich jedes Mal Freude, wenn ich dort die Uniform von der Stadtpolizei sehe.
4: Wenn man ihnen zulässt, dann würde man nichts in Frage stellen. Sie würden alles genau so weitermachen.
5: Ja, also wieder machen. Nein, ich bin im einen oder anderen Fall, würde ich gewisse Sachen ganz klar anders machen, oder? Also ich kann, wenn ich mir das so überlege, oder das, was ich mir am meisten würde Energie reinstecken, ist in die Refinanzierung von der Stadtpolizei, oder? Also die Stadtpolizei, die ist immer zwar gut aufgestellt gewesen, die Leute machen einen hervorragenden Job, aber wir haben einfach überall immer wenig Reserven gehabt, oder? Also, Benchmarks, die zeigen das auch, oder? Also, wenn wir eine Polizeidichte möchten, wie eine Polizeidichte, ich rede nicht von Zürich, aber von einem anderen, Hauptort hier in der Ostschweiz, dann hätten wir immer 80 Stellen mehr sollen haben, oder? Also, und auf 220 noch 80 drauf, da sehen Sie etwa, was das für ein riesen Unterschied ist. Das merkt man dann einfach, oder?
4: Aber so einer sicheren Stadt wie Winterthur braucht es ja auch nicht mehr Polizisten, in dem Fall.
5: Doch, es gibt Spitzen und jetzt kommen dann noch mehr Spitzen, nämlich mit dem Aufstieg vom FCW. Oder? Also das ist wird die Stadtpolizei maximal fordern. Es wird sicher nicht anders gehen, dass Zusammenarbeit mit der Kantonspolizei im ersten Moment muss intensiviert werden und dann muss Politik natürlich Geld sprechen, oder? Und das kann man nicht einfach irgendwie heute durch polizeiliche Einnahmen generieren, sondern das geht in Netto-Global-Kredit hinein. Und der ist natürlich seit etwa 20, 25 Jahren ist der teurig abgezogen, ist der gleich geblieben.
4: Was hat Ihnen an dem Job als Polizeikommandant außerordentlich gut gefallen?
5: Also ich kann vor allem die Stadt und die Bevölkerung. Also ich tue oder habe bei meinem Job habe ich immer Bevölkerungsschichten vor Augen gehabt. Ich bin immer unter die Leute gegangen, sei das unter das Gewerbe, sei das unter Kultur. Also mich hat man überall gesehen und das ist das, was mich auch in den schlimmsten Arbeitszeiten immer hat können motivieren. Man hat dann gesehen, schlussendlich machen bewirke ich etwas für Winterthur, oder? Und zwar für das Bedürfnis, das letztendlich die Bürgerin, der Bürger, der Mensch am meisten Affinität dazu hat. Das ist nämlich ein sicheres Leben, oder? Das ist so die strategische Denkung von mir und das hat mich motiviert und dann geht es aber im Prozess hindern, oder? Also dass man gut kann wirken, muss man gut organisiert sein. Es braucht genügend Leute, es braucht zum Beispiel auch Infrastrukturen wie ein Polizeigebäude, wo man überhaupt richtig kann operieren daraus, oder? Und das sind die Ziele, die ich immer hatte. Oder auch die gesamtheitliche Bewirtschaftung von Winterthur. Wir haben ja ein Sicherheitskonzept geschaffen, 2018, wo von 7 Departementen 5 mit einbeziehen und schauen, dass man kombiniert kann wirklich erzielen im Sicherheitsbereich. Oder auch ein Lehrer, ein Sozialarbeiter, die tragen zu einem sicheren Gemeinwesen bei. Und die haben wir alle eingeschlossen und dann in dem System hin. Und dann haben wir schlussendlich dann haben wir so, jetzt will die Stimme nicht.
4: Dann das Problem, Kelly.
5: Dann haben wir eine strategische Führung dann können generieren. Und das klappt gut, wird auch national wahrgenommen.
4: Was über Polizeikommandant und in der Stadt Winterthur, da hat man immer das Gefühl, das ist ja eine total sichere Sache. Oder? Da schiebt man eine ruhige Kugel. Aber aus privater Sicht kann ich mir vorstellen, ist das nicht immer so easy peasy gewesen, so einfach zum Handeln, auch für Familie, oder? Als Polizeikommandant ist man auch eine gewisse Angriffsfläche, oder?
5: Ja, also ganz besonders, oder, wo ich hier angekommen bin, ist die Familie dann auch notgezogen. Und wir haben, vor allem zu dieser Zeit, Auseinandersetzungen gegeben zwischen der Häuserbesetzer-Szene und der Polizei, oder? Und wir haben dort immer wieder Demos gehabt und so weiter. Und da ist sehr oft ist auch die Familie mit einbezogen worden, oder? Dass zum Beispiel an der Haustür ist ein Plakat aufgehängt worden, es ist gespreit worden. Und ich kann mit dem umgehen. Meine Frau ist mit mir, karrieremässig faktisch aufgewachsen. Sie auch, aber Kinder haben zum Teil Mühe gehabt, oder? Von dem her. Und also das Leben ist nicht so wahnsinnig, wie soll ich sagen, es ist ein öffentliches Leben. Ich gilt ja als Person öffentlichen Interesses und ein Polizeikommandant ist auch, eine gute Repräsentationsfigur für jemanden einen Frust abzulassen. Aber dem gegenüber hat man auch eine grosse Autorität, die einem von der breiten Bevölkerung entgegengebracht wird. Oder? Also man akzeptiert vom Polizeikommandant, was man sagt oder was er tut sagen. Er wird sehr oft als Schiedsrichter wird er auch verwendet oder angerufen und von dem her ist das sehr ein intensives Leben auch, gerade wenn man wie ich habe von Anfang an gesagt, ich gehe in die Stadt rein go wohnen, ich will nicht nur Winterthur spüren, ich will auch Winterthur sein und da sind sie dann einfach schon wirklich in der Freude und in den Leiden von der Stadt innen, oder?
4: Apropos Winterthurer sein. Jetzt verlassen wir mal die Polizeikarriere. Sie geniessen ja jetzt in vollen Zügen ihre 40% Pensionierung. Aber Sie haben eine spannende Nebenbeschäftigung. Zum einen sind Sie Imker auf Ihrer Terrasse, wo Sie Bienen betreuen. Und zum anderen sind Sie neu auch noch Käser und bescheren der Stadt Winterthur die ersten 2 Käsesorten. Ja. Wie kommt es denn zu so etwas?
5: Ja, also ich habe mir gesagt, schau, Bier brauen tut jeder, Schnaps brennen, kommt auch wieder immer rein. Golf spielen ist mir einfach wirklich zu langweilig. Und ich bin ja ursprünglich gelehrter Koch, oder? Und komme aus einem landwirtschaftlichen Umfeld. Und wir haben gesagt, also Käse. Winterthur kann man entwickeln, kulinarisch einen Käse machen. Das wäre das. Und dann habe ich angefangen zu pröbeln und bin auch zum Käser im Emmental, wo ich herkomme, Weltmeister dreifachen, in Fritzenhaus. Und da hat mir dann Tricks gesagt, oder, wie man das machen und ich habe dann einen Blaukäse entwickelt. Einen Blaukäse zu Ehren von den Winterthur Handelshäuser, die sicher auch von London auf dem Schiff nach Indien oder wo immer sind. Und die Engländer auf dem Schiff haben die immer Stilton, also englischen Blaukäse, super Käse, oder, haben die gemacht und gesagt, das probieren wir einfach. Winterthur hat einen eigenen Blaukäse. Und ich habe den Kruggel getauft nach dem Dösemer Quartier und dann bin ich irgendwann draufgekommen, also dagegen wäre jetzt ein Bergkäse, oder? Und da eigentlich Bergkäse nur in Gebieten darf deklariert werden, wo auch Bergsubventionen haben, habe ich natürlich jetzt einen PR-mässigen Trick müssen machen und sagen, ich produziere den Brühl-Bergkäse. Also das ist irgendwie zu dem gekommen, aber ich erzähle das alles mit Augenzwinkern, oder? Also es ist, ich nehme da weder meine Produkte noch mich selber allzu ernst, aber wenn ich Besuch habe und so weiter, hat man sehr gern, wenn ich eben von diesem Käse aufstehe.
4: Das heisst, offiziell kaufen kann man den eigentlich?
5: Nein, ich darf den auch nicht verkaufen, ja. Weil ich würde auch nicht den lebensmitteltechnischen Vorschriften entsprechen, aber verschenken darf man natürlich.
4: für eine nette Spende, oder?
5: Ja, nein, das ist nicht einmal nötig, oder? Also, Sympathie langt schon, aber und gegenwärtig kann ich nicht produzieren, weil mein Keller zu warm ist. Also durch den Sommer geht es nicht. Also ich werde im November wieder anfangen.
4: Gut, jetzt haben Sie gerade selber etwas ja, noch erwähnt. Sie sind ja gelernter Koch.
5: Genau.
4: Sie kommen eigentlich aus der 5-Sterne-Hotellerie, kann man sagen. Und Sie haben schon für die Queen gekocht. Aber die Geschichte müssen Sie schnell erzählen. Das ist nicht so wahnsinnig gut gelaufen.
5: Nein. Also dort habe ich schlussendlich fast ein neues Leben müssen anfangen. Oder? Also die Queen ist gekommen. Das war ein riesen Brimborium gewesen. Also der Schweizer Hof Bern, das Hotel Schweizerhofen, unsere Küchenbrigade hat dann für die Queen dürfen kochen. Und ich bin dort der Poissonnier gewesen. Also der Fischkoch. Das war dann sehr erlesen gewesen. Und ich habe dann dürfen schottische Wildlachs für Queen räuchen. Und also das ist auch ein sehr intensiver Job, kochen. Oder? Und im Keller unten haben wir so einen Räucherkasten gehabt und ich bin alle 10 Minuten runter, die Temperatur kontrollieren, weil, oder wenn man Queen bekocht hat, dann das ist wirklich ein Karriereschritt gewesen. Und dann hat man so mit Olivenöl müssen einpinseln und nachts um 10 Uhr bin ich auf dem Olivenöl ausgerutscht mit einem riesen Gitter voll Lachs, oder? Und bin runtergefallen. Das war noch das eine gewesen, aber nebenzu waren Gemüseharassen gewesen, etwa 2 Meter hoch. Die sind auf mich raufgefallen. Und als ich den Fisch angeschaut habe, musste ich sagen, du, also jetzt musst du irgendwie in die Fremdenlegion oder ich weiss auch nicht, zur Polizei.
4: Oder eben zur Polizei, oder?
5: Und dann habe ich die ganze Nacht lang habe ich die Fisch wieder zusammengesetzt mit chinesischen Essstäbchen und mit einer Fleischgabel. Und am anderen Morgen hat mich der Küchenchef gerühmt. Das sei also sehr gute Qualität. Und er hat nur gesagt, einfach, es habe Rußpartikel auf dem Fischfleisch. Aber, und ich habe gesagt, ja, das gibt es halt. Oder? Aber es ist effektiv, ist es Erde gewesen aus diesen Gemüseharassen, die drauf gehalten ist. Der Queen hat es ganz offensichtlich nicht geschafft. Wir haben, es ist sehr alt mittlerweile. Und,
4: also gerade das Thronjubiläum feiert. Also muss man sagen, also offenbar.
5: Der Lohn der Angst war nachher ein schöner Brief, den sie uns geschrieben hat. Und,
4: Aber dann war es ja eigentlich nur für sie ein kleines Desaster gewesen. Das hat ja niemand mitgekriegt.
5: Es hat niemand mitgekriegt. Nein. Aber so läuft es einfach hinter den Kulissen. Ja. Oder? Also.
4: Und trotzdem haben sie die Polizei gewechselt nachher?
5: Ja, klar. Ja. Ich habe auch dort im Schweizerhof habe ich meine Frau gelernt kennen und sie hat gesagt, du, das ist Stress, ich gehe zur Polizei. Dann bin ich zur Polizei gegangen, ja.
4: Jetzt kommen wir gleich wieder zurück eben zu der Polizei. Als Kommandant haben Sie es ja nicht so mit Reisen. Sie haben zwar eine Ferien können machen, in der Regel, aber wirklich durchziehen haben Sie Ihre Ferien, glaube ich, selten können. Richtig lang mal weg haben Sie auch nicht können. Wenn ich jetzt doch auf Ihre Zukunft schaue, auf Ihre To-Do-Liste, was da noch ansteht, ist Reisen wieder ein grosses Thema. Sie bieten Studienreisen nach Finnland und ins Baltikum an. Was machen Sie dort?
5: Also ich reise dort hier für Gesellschaft für militärhistorische Studienreisen. Es klingt jetzt ein bisschen martialisch. Die Reisen haben insbesondere kulturelle, geschichtliche, aber auch staatspolitische Hintergründe, oder? Und ich habe auch, ich habe später ja studiert und habe auch Geschichte studiert und habe mich vor allem näher auf Ostseeraumgeschichte, habe ich mich kapriziert, oder? Insbesondere Finnland und auch die Schweizer Auswanderungsgeschichte dann und das gehen wir vor allem anschauen dorthin, oder? Also, was ist passiert mit den Schweizer Auswanderern in Russland, also im heutigen, damals Karelien, dann eben in Finnland. Wir gehen mit diesen Leuten dorthin reden. Und wir schauen natürlich den historischen Teil an. Wichtig ist der finnische Winterkrieg natürlich, aber auch wie die heutige Sicherheitslage ist in Finnland. Ich habe eine Generalstabslaufbahn hinter mir, und habe auch Kollegen Finnland, Schweden, wir dort hier auch die entsprechenden Quellen vermitteln, Vorträge halten etc. Oder? Aber das Kulturelle kommt auf keinen Fall zu kurz. Oder? Also, wir gehen da jedes Mal landestypisch essen, zum Beispiel. Ja, Finnland ist jetzt das nicht unbedingt das Gleiche wie Elsass, oder? Aber immerhin. Also ich versuche diesen Leuten einfach einen Eindruck vor Ort dorthin zu vermitteln.
4: Unsere Zeit ist fast um. Ich komme darum zu meiner letzten Frage, die Sie mir hoffentlich kurz beantworten können. Was macht aus Ihrer Sicht einen richtig guten Polizist aus?
5: Er muss die Leute gerne haben. Er muss die Leute gerne haben. Er muss die Gesellschaft gerne haben.
4: Punkt. Schönes Schlusswort, ja. Fritz Lehmann, ich danke Ihnen vielmals, dass Sie die Zeit gefunden haben, trotz Ihrer Ihnen. Pensionierung da vorbeizugehen.
5: Ich danke Ihnen.
4: Und Sie bestätigen eigentlich, dass man während der Pensionierung weniger Zeit hat wie vorher. Oder wenn ich sehe, was Sie alles machen. Das war sehr spannend gewesen und ich wünsche Ihnen alles Gute für die Zukunft.
5: Danke gleichfalls. Hat mich sehr gefreut.
4: Merci.
5: Danke.
4: Ja, und das Topoch 3 gibt's dann auch nächste Woche wieder dann mit der Stefanie Brändle. Und ich hoffe, ihr seid auch dann wieder mit dabei. Macht's gut und tschüss zusammen.

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1: Vor 2 Wochen eine Privatdetektivin, letzte Woche ein Polizeikommandant und jetzt einen Anwalt. Wir machen sozusagen weiter mit der Krimiserie hier bei uns im Top Hoch 3. Das heute mit dem Strafverteidiger Valentin Landmann. Herzlich willkommen.
2: Vielen Dank, ich freue mich, bei euch zu sein.
1: Bevor wir also in die harte Krimi-Anwaltsmaterie einsteigen, noch schnell eine softe Frage zum Anfang. Du hast ja wieder deine bekannte Krawatte an, plus der Totenkopf ist auch mit dabei.
2: Natürlich ist der Totenkopf auch dabei.
1: Ich bin gespannt, welche Krawatte es gibt. Erzähl mal kurz, was hat es genau mit dem auf sich?
2: Das habe ich vor langer, langer Zeit bekommen vom René Bayer, ist ein Freund von mir, hat das Uhrengeschäft. Und mich hat dann gedacht, das ist so schön in der Symbolik. Denn der Anwalt kämpft für den Klient um Lebenszeit. Um Lebenszeit, die man sinnvoll kann verwenden und wo man nicht im Gefängnis dann muss verbringen. Wobei der Anwalt kämpft nicht einfach immer für null. Für den Strafverteidiger kann auch je nach Fall auch 10 Jahre ein grosser Erfolg sein oder 5 Jahre oder etwas. Also man muss ein sachgerechtes Urteil anstreben und das ist eigentlich das Ziel. Wenn es ein sachgerechtes Urteil gibt, mit dem letztlich dann alle leben können, dann bin ich zufrieden.
1: Eben gerade bei dir, wo es auch um härtere Delikte geht. So. Aber wenn du sagst, so, es geht um Lebenszeit, was bedeutet dir, jetzt kommen wir gerade so zu einer philosophischen Frage, was bedeutet dir denn auch das Leben, eben die Lebenszeit, dir persönlich?
2: Also das ist etwas, ich geniesse das Leben, ich tue es intensiv leben, ich tue meinen Beruf auch weiter ausüben und ich tue auch mein Privatleben ausüben, also das ist alles etwas Schönes. Weißt du, es ist so, man soll nicht einfach seine Lebenszeit fortwerfen. Und manchmal habe ich mich schon gefragt, ob nicht sehr viele Leute praktisch nicht anders in der Freiheit leben, als die, die jetzt gerade im Gefängnis sind. Sie tun einfach das Leben abrollen lassen. Wie eine Klopapierrolle. Vielleicht nicht gerade mit dem gleichen Inhalt, aber es ist einfach, das Leben soll man nehmen und geniessen. Und das ist auch übrigens etwas, was mich bei den Hells Angels fasziniert. Weißt du, das Leben nehmen und das Leben wirklich in dem Sinn ausnutzen. Es ist eine beschränkte Zeit, aber wenn man sich irgendwann einmal sagen kann, ja, ich habe gelebt, dann ist das etwas sehr Schönes.
1: Du hast jetzt gerade die Hells Angels angesprochen. Du bist ja bekannt eben als der Hells Angels Anwalt, schon seit Jahrzehnten.
2: Etwa 45 Jahre habe ich den Club betreut, als Consultant, als Anwalt, als Freund. Ich meine, das ist jetzt in dem neuen Prozess, bin ich überhaupt nicht involviert, kann mich also auch nicht gross dazu äußern. Aber das war eine intensive und interessante Zeit gewesen, wobei es hat natürlich ein grosses Problem, weißt du welches?
1: Welches?
2: Die Hells Angels stellen ganz wenig an, du hast als Anwalt gerne nicht so viel zu tun.
1: Eben die Hells Angels sind es zum einen, aber du bist also ein bisschen als Milieuanwalt bekannt, vertrittst Mörder, Drogenbosse, also wirklich eben die harten Sachen.
2: Weißt du, Milieu ist alles. Also das es gibt das Milieu von der Bankers, Milieu von der Wirtschaftskriminalität, manchmal nicht ohne weiteres zu unterscheiden vom anderen. Doch, natürlich, entschuldige Banker. Aber es gibt Milieu vom Rotlicht, es gibt Milieu von Drogen, es gibt Milieu von der Polizei. Wir verteidigen oder vertreten jedes Milieu. Also das heisst, wir haben auch schon Polizeibeamte vertreten, wir haben Banker vertreten, wir haben Wirtschaftsleute vertreten, aber auch Milieuleute. Und jeder Fall ist interessant durch den Mensch, der dahinter steht.
1: Jetzt geht es zum Beispiel einen Mörder. Wieso stehst du für einen solchen Mensch, der so eine schlimme Tat gemacht hat, ein?
2: Ich habe ein Prinzip. Ich verteidige nie eine Tat. Das habe ich in denen über 40 Jahre Praxis, 45 Jahre Praxis, habe ich das nie gemacht. Ich verteidige den Mensch, aber nicht die Tat. Deshalb, wenn eine Tat schlimm ist, dann muss sie auch entsprechend beurteilt werden. Aber es gibt natürlich eine Weichenstellung. Erste Frage ist natürlich, ist der Betreffende überhaupt gewesen? Und nur verurteilt zu werden, wenn man es wirklich gemacht hat, das ist etwas ganz Wichtiges, auch in unserer Justiz. Darum haben wir ja auch die prozessualen Regeln, Beweisregeln und alles. Das Ziel ist, möglichst nahe an das zu kommen, was wirklich passiert ist. Und die zweite Frage ist, wenn jemand etwas gemacht hat, was soll die Sanktion sein, was soll passieren? Aber wie gesagt, je schwerer das Delikt ist, desto wichtiger ist, dass ein Anwalt sich auch mit der Frage befasst, ist der Betreffende wirklich gewesen? Wenn er sagt, ich bin es nicht gewesen, dann muss man entsprechend reagieren, dann muss man das anschauen, muss man Beweis natürlich entsprechend anschauen, allenfalls Beweisanträge stellen. Und manche Fälle können ganz erstaunlich sich entwickeln.
1: Gibt es vielleicht gleich irgendein Eisen, das dann doch zu heiß ist?
2: Das kann man so nicht direkt sagen. Ich habe schon sehr, sehr schlimme Fälle vom Fall her betreut. Aber es geht ja, wie gesagt, nicht darum, eine Tat zu verteidigen. Ich habe im Büro jetzt mehrere Mordfälle und das ist auch schlimm, aber ich gebe dir ein Beispiel. Ein junger Schriftsteller ist verhaftet worden, nachdem seine Freundin in der Wohnung gelegen ist mit einer schwersten Hirnverletzung, Messer. Und was ist passiert? Und am Schluss hat man herausgefunden, die Freundin von ihm hat aus ihrem Grund denn ein Messer ins Bett genommen, er hätte ihr das wegnehmen und wo er das gerade hat gegriffen, um ihre wegnehmen, ist sie plötzlich aufgefahren und in dem Moment hat sie auch losgelassen, dann ist das passiert. Jetzt, solche Sachen, die Wahrscheinlichkeit, dass das stimmt, schaut auch der Staatsanwalt als sehr hoch an. Aber das ist natürlich etwas, auf den ersten Blick wirkt das nach einer Mordattacke und allem, aber man muss immer den Hintergrund von einer Tat kennen. Man sollte in den Hintergrund inne, was ist da passiert? Wieso hat jemand das begangen? Natürlich gibt es auch die bedrückenden Sachen von psychisch bedingten Taten. Es gibt ganz selten, viel seltener, als man sie in der Krimi sieht, gibt es auch den Mörder zum Beispiel, wo ein Lustmörder ist. Aber das ist nicht so, dass wenn du jetzt auf die Straße gehst, dass an jeder Ecke in Winterthur musst du auf den Lustmörder rechnen. Und das ist eine ganz seltene Sache. Und auch mit dem muss natürlich die Justiz können umgehen. Muss dann auch schauen, was macht man mit psychisch kranken Leuten. Bei Wirtschaftsfällen ist wieder eine Frage. Dort hat es zum Teil Hunderte bis Tausende von Geschädigten. Und da ist natürlich die Frage, wie geht man mit dem um?
1: Ja, also vor allem, ich freue mich dann eben nochmal auch, dein Job ist es eigentlich eben gleich, du vertrittst ja das Mandat, du verteidigst die Person, die das gemacht hat, oder?
2: Es kann auch sein,
1: oder?
2: Dass ich einmal geschädigte Seite habe. Das gibt es auch dann nochmal, ist aber seltener.
1: Und wenn du jetzt aber eben so jemanden hast, wo wirklich eben, also wenn du ein Strafverteidiger bist, ist gleich dein Job eigentlich für deinen Mandant oder deine Mandantin eigentlich die möglichst tiefe Strafe rausholen, oder? Weil das ist ja eigentlich das Ziel von dieser Person. Hast du da immer ein gutes Gewissen oder ist manchmal ein schlechtes Gewissen?
2: Mein Ziel ist amix, ein sachgerechtes Urteil zu erzielen.
1: Aber das kannst du auf deinen Mandant oder deiner Mandantin nicht so
2: sagen.
1: Das
2: muss man mit dem Mandant besprechen. Was ist unser Ziel? Und meistens geht das gut. Mit einem Mandant, der nachvollzieht, kannst du das gut machen, kannst du mir auch erläutern, das ist möglich, das ist nicht möglich. Und das ist natürlich auch die Frage, wie steht ein Mandant denn zu der Tat? Weil ich sage, das ist mir doch wurscht, oder das spielt doch keine Rolle, oder Ja, etwas Entsetzliches einmal vor Gericht gehabt, dass ein ursprünglich aus dem islamischen Staat stammender, aber seit 40 Jahren in der Schweiz berufstätiger Akademiker, nachdem es zu einer Tötung an der Frau gekommen ist, als Schlusswort am Gericht gesagt hat, Sie können mir nicht vorschreiben, wann ich meine Frau töten darf. Ich meine, das ist von der Strafzumessung absoluter GAU.
1: Das ist ein Todesurteil, sozusagen, oder? Für, eben, also für dich auch dann
2: da
1: als Strafverteidiger.
2: Da kann man nicht von Einsicht reden. Und es gibt natürlich, also ich meine, ich habe noch nie, wie gesagt, das Delikt verteidigt. Also es gibt sehr viele Delikte, die ich selber entsetzlich finde. Aber der Mensch hat Anspruch auf Verteidigung. Stell dir vor, du wirst beschuldigt wegen etwas ganz Schlimmem. Und die normale Anwälte von der Familie sagen, ich geht, aber mit dem wollte ich nichts tun haben. Und dabei sagst du, ich bin es gern nicht gewesen. Und es gibt solche Fälle, wo sich dann herausstellt, der Betreffende hat es gern nicht gemacht.
1: Du kennst ja auch eben die Seite vom Mandanten, oder? Du bist selber schon vor Gericht gewesen, wegen Geldwäscherei, wo du nachher...
2: Das ist aber 30 Jahre her.
1: Genau, das ist 30 Jahre her und du bist verurteilt worden, du bist ein Jahr im Gefängnis gewesen.
2: Ich bin kurz oder, in Untersuchungshaft und nachher 9, das ist eine kleine bedingte Strafe geworden.
1: Und wie hat sich das für dich
2: gleich
1: verändert?
2: Aber ich muss sagen, ich war einfach viel zu blauäugig und alles. Und ich muss sagen, die Ohrfeigen, die mir das Gericht dann gegeben hat, habe ich letztlich verdient. Also ich meine, so blöd etwas machen, ich habe nicht einen bösen Willen gehabt. Der hat auch das Gericht gesehen, der hat keinen bösen Willen gehabt, hat keinen Rappen illegal verdient. Aber er hat müssen genauer schauen. Das kann ich nur sagen, da haben sie leider recht gehabt. Ich würde ja gerne sagen, sie haben nicht recht gehabt, aber das stimmt. Nun, das ist längstens gelöscht, das ist seit etwa 28 Jahren gelöscht. Also ich bin, mein Leumund ist
1: gelöscht,
2: wieder
1: gut. Aber gelöscht, um daraus lernen oder einfach vergessen? Hast du daraus gelernt? Hat sie verändert, oder?
2: Die ganze Sache hat natürlich auch verändert. Ich meine, das Ganze mal hautnah zu erleben, der Schrecken auch. Weißt du, wenn du als Anwalt oder Polizist oder Richter verhaftet wirst, dann siehst du vor deinen Augen deine ganze Existenz, alles, was du aufgebaut hast, für das du gekämpft hast, alles geht in Kübel, wenn das schief geht. Es ist etwas anderes, wenn du jetzt einfach irgendeinen Beruf hast, wo das weniger eine Rolle spielt, aber gerade in diesen empfindlichen Beruf ist das schlimm. Und das hat man auch beigebracht. Die Untersuchungshaft als etwas ganz Gravierendes zu betrachten, denn die Untersuchungshaft hat Ungewissheit. Wenn du jetzt innen müsstest, 3 Monate sitzen, was auch immer, ist ja egal. Und du weißt das und du nimmst dein Köfferli und drückst ein und hast vielleicht noch Tagesfreiheit oder so, das gibt es auch. Nicht so schlimm. Wenn du aber reingenommen wirst, du sagst, ich bin es nicht gewesen. Und du bist drin und musst rechnen, es gibt vielleicht 20 Jahre. Das ist entsetzlich. Es hat ein Klient von mir einmal ein Leich im Katzensee gefunden. Er ist ein Mathematiker, Akademiker, ein ganz braver, etwas vielleicht Stubenhocker, geht manchmal spazieren am Katzensee. Und der hat die Leiche gefunden, hat auch gerne im Fernsehen Gerichtsmedizinfilm gesehen. Und wo er hat die Polizei gerufen, wo die Polizei gekommen ist, hat er gesagt, sie, ich glaube so von der Lage her und so, die ist seit so und so lang da und alles. Und das hat alles so akkurat gestimmt. Und dann hat der Staatsanwalt gesagt, hey, nein, innen nehmen. Der muss das gewesen sein, sonst wüsste er das nicht. Er ist einen Monat gesessen mit der Perspektive, wenn ich das gewesen bin, ist ein Fall, wo 20 Jahre geht, Ermordung von einer Frau. Aber es hat sich dann herausgestellt, schliesslich, wir haben dafür gekämpft, Beweis und alles. Aber der Staatsanwalt hat auch dafür gekämpft. Er hat auch probiert, Beweis zu finden. Nicht nur gegen, sondern der hat auch wirklich ermittelt, was ist passiert. Und dann ist rausgekommen, er ist völlig unschuldig.
1: Okay.
2: Er hat eine Entschädigung bekommen, aber er ist gezeichnet von dieser Sache, aus dieser Sache rausgekommen.
1: Das ist ja wirklich eben so, auch die Sicht vom Gericht, wo du lebst. Also du bist nicht nur ein Anwalt, der in dem Sinn vor Gericht präsent ist, sondern jemand, der sehr, sehr präsent in den Medien ist. Und ich sage jetzt mal, manchmal schon fast nicht vorlaut, aber wirklich einer, der viel rum ist, der auch gerne Auskunft gibt.
2: Look, es ist so. Das, was man da sieht vom Leben und allem, von den Problemen, auch vom Staat, das finde ich, da haben die Leute einen Anspruch drauf, da auch zu sehen, Probleme zu sehen und alles. Und mit der Zeit haben mich immer wieder politische Probleme interessiert. Ich bin immer wieder zu Vorträgen gerufen worden, politische Vorträge auch, zu grossen Staatsthemen und allem Möglichen, aber auch zu weniger bedeutendem. Ja klar, ich bin selber weniger bedeutend. Aber vor einiger Zeit hat mir ein Webseitenspezialist gesagt, du, ich habe ein paar Vorträge von dir gehört. Lass, machen wir nicht in deinem Büro ein paar Aufnahmen, dann bringe ich das in YouTube, Facebook und überall. Und seither hat sich eingebürgert, wir treffen uns jeden Monat, dann mache ich etwa 4 Talks. Und er bringt die im YouTube, also es ist ein YouTube-Landmann-Talk. Und jetzt gerade zu aktuellen Themen. Mhm. Zum Beispiel jetzt, grosses Thema ist für mich die Neutralität von der Schweiz.
1: Ja, das ist dann auch wieder politisch, da kommen wir sonst dann nachher später auf deine Politikkarriere noch zu sprechen, so während Zeit lang, aber hoffen es natürlich ganz fest.
2: Bei den Fällen ist natürlich gesagt, du kannst nur reden, wenn der Klient einverstanden ist.
1: Ja, klar. Was aber eben eigentlich lustig ist, im Gericht bist du ja bekannt als eigentlich einer der Ruhigen, sogar ein bisschen der Sensible. Und da habe ich jetzt ein bisschen eine Fangfrage, die tönt, als wäre sie komplett aus dem Konzept rausgezogen. Aber hast du Häupfnüssel?
2: Habe ich?
1: Häupfnüssel.
2: Und wie?
1: Wirklich?
2: Häupfnüssel habe ich und brauche so 1 bis 2 Mal im Jahr eine Spritze gegen den Häupfnüssel.
1: Oh, okay. Weil, du fragst dich jetzt wahrscheinlich, warum ich das jetzt so zumindest Ihnen frage, aber ich
2: Also hin und wieder tue ich Schnäuzen und ich bin auch jemand, der bei Talks und so, ich nehme manchmal einen Schluck Wasser und alles.
1: Das hilft.
2: Aber ich fühle mich wohl bei dir.
1: Gut, da bin ich froh. Nein, weil ich frage das, weil ich gelesen habe, dass du eben anscheinend auch mal den Häupfnüssel als Ausrede benutzt, wenn es dir zu emotional wird im Gericht. Dass wenn zum Beispiel ein Opfer etwas Schlimmes erzählt und du den Tränen näher bist, dass du dann sagst, du hättest Häupfnüssel und müsstest kurz raus. Stimmt
2: das? Da brauchst du gar keine Ausrede. Du kannst sagen, das rührt mich jetzt zu Tränen. Du kannst sagen, also, das habe ich jetzt, also ich kenne ja die Akten, dann sind das kein Überraschungseffekt vor Gericht, das ist nicht. Aber es gibt Sachen, wo, wenn es erzählt wird, auch von einem Beschuldigten, sagen wir, aus seiner Jugendzeit, aus seinem, wie das Ganze entstanden ist, sagen wir, ein riesen Psychodrama, das ich einmal mitverfolgt habe, von einem jungen Mann mit seinem

0: gerne gern streitet. Ich tue lieber ruhig etwas ausdiskutieren. Ich habe eine wundervolle Partnerin, die auch politisch mitdenkt und fantastisch ist in allem. Und da haben wir lange Diskussionen und alles. Also Streit könnte höchstens um die Frage gehen, ob jetzt in die Salatsauce Knoblauch gehört oder nicht.
1: Das ist ein guter Streitpunkt.
0: Tja.
1: Ich möchte noch gerne...
0: Ich lösbarer.
1: bist du denn mit oder ohne Knobli? Hast du lieber Knobli drin oder sie nicht? Oder wie ist es, wer steht für den Knobli ein und wer nicht?
0: Also es ist so, meine Partnerin würde es noch gern mit Knoblauch. Ich bin da sehr zurückhaltend, natürlich auch als Anwalt, wenn ich nachher gerade wieder in einer Sitzung wohne. Denn am besten würde ich dann noch Hering essen und Knoblauch und alles. Das ist alles ja gut, aber ich habe dann eine Fahne, wie ein Büsi, wo ein Apfeleimer umgestürzt hat. Also das geht einfach nicht.
1: Ja, das glaube ich. Ich möchte noch gern, Zeit haben das wirklich schon vorsichtig davor, ich möchte noch gerne kurz ein bisschen auf deine Kindheit gehen. Du bist ja aufgewachsen in einer sehr intellektuellen Familie.
0: In dem Sinn, ja, die Mutter ist Schriftstellerin und gleichzeitig Philosophie abgeschlossen und der Vater Philosophieprofessor in Berlin gsi. Aber in St. Gallen bin ich aufgewachsen, ein kleines, vielleicht weichliches Kind, vielleicht imponieren wir drum die Hells Angels so als Kontrapunkt dazu. Aber ja, bei denen übrigens, ich bin der Meinung, man muss denen ihre Freiheit gegen die verteidigen, die ungerecht kriminalisieren. Das ist einfach so. Das muss man machen.
1: Und eben die Hells Angels, die sind ja eher so, ich sage jetzt mal, anfangs deiner 20er, glaube ich, plus minus der Mitte 20er so ein bisschen aufgekommen. Aber eben, du bist wirklich in dieser intellektuellen...
0: Also die Hells Angels gibt es seit 50 Jahren.
1: Ja, aber ich meine jetzt mehr bei dir, oder? Die Faszination
0: also
1: ist ja dann...
0: Ich bin etwa 5 Jahre nach der Gründung bin ich dazu gekommen als Konsulent und als Freund. Und das ist sehr eine gute Erfahrung gewesen, auch menschlich, auch von den Freundschaften her. Und das rückt einem das, was man so als Bild sonst erhaltet, schutzrecht.
1: Ja, aber eben, deine Kindheit, deine Mami, eben auch, ich glaube, weil du in so eine intellektuelle Familie um dich herum gehabt hast, deine Mami hat dich auch recht gepusht. Also bist wirklich,
0: ja,
1: du bist ein Musterschüler gewesen, hast ja ein Jurastudium in super Obermegaschnelle gemacht.
0: Ja, du in 6 Semester Summa Cum Laude abgeschlossen, 2 Semester später Doktorat mit Summa Cum Laude und alles. Aber ich habe dann den akademischen Weg abgebrochen. Ich habe dann die angefangene Habilitation, die willkommen gewesen wäre, habe ich einfach dann genommen und durch den Schredder gelassen. Das hat es damals schon gegeben. Ich habe aufgepasst, dass meine Krawatte nicht reingeraten
1: hat. Hast du die da schon gehabt? Oder einfach eine andere wahrscheinlich?
0: Ich habe eine andere gehabt, ja. Aber also, ich habe es deshalb geschreddert, weil ich mir gesagt habe, wenn ich das nicht mache, dann hole ich es in 2 Monaten wieder führen, weil das doch der bequemere Weg wäre, akademische Weg, geachtet und alles. Aber ich hatte den Eindruck einfach gehabt, das Blut auf der Straße, das wischt man nicht mit einer Habilitation auf. Ich achte jeden, der seine wissenschaftlichen Verästelungen darlegt und alles, aber ich bin der Meinung, ich bin der Praktiker. Ich gehe an die Gericht, ich gehe zu den Klienten. Ich bin da am Mensch dran, aber es braucht es andere auch.
1: Und eben durch das hat dann eigentlich auch so die Faszination, die Beziehung zu den Hells Angels so in Lauf genommen, oder? Und noch kurz, um auf einfach wenigstens ganz, ganz, ganz schnell noch auf Politik können eingehen.
0: Ja, sicher.
1: Du warst schon als Junge in der SVP, nach einer Austrittsrunde
0: in der FDP. Nachher war ich in der FDP, aber dort war es ein Disput. Die FDP hat zuerst ganz unterstützt die Hells Angels bei einer Auseinandersetzung und dann haben sie aufs Dach bekommen von der Bundes-FDP und sind dann sich zurückgezogen. Also, ich habe mich dann zurückgezogen. Und viele Jahre später bin ich in die SVP eingetreten. Ich bin gefragt worden vom Kreisparteipräsidenten, du sprichst so viel in Vorträgen und das ist eigentlich unser Gedankengut. Habe ich nicht

0: mal in dem Sinn realisiert. Aber er hat gesagt, lass mal, wenn dich auf der Liste. Dann bin ich gerade in den Kantonsrat gekommen.
1: Und Nationalrat ist ja auch mal noch Thema gewesen, ist aber dann
0: nicht mehr realistisches Thema gewesen, denn da habe ich mitgemacht, einfach zum Seniorenliste trägen, aber da ist mir klar gewesen, wenn man da die Grundstimme nicht hat, dann ist das nicht realistisch. Wichtig ist mir da auch, der Kantonsrat habe ich. Das ist eine sehr interessante Aufgabe, nicht jedes Traktandum. Aber ich stand auf und schnurre auch. Meine Partei akzeptiert, dass ich rede, so wie mir die Schnur gewachsen ist.
1: Und in dem Fall aber nur einfach zum ganz kurz beantworten, weil wir sind wirklich schon fast am Ende. Nationalratswahlen, die nächsten, kein Thema.
0: Kein Thema.
1: Okay.
0: Nein. Kantonsrat, wenn es mich wünscht von der Partei, dann mache ich schon einmal mit, ich bin fit.
1: Das
0: und
1: ist gut.
0: Bei der Politik, weißt, ganz großes Thema ist Neutralität. Was da passiert ist, dass die Schweiz praktisch ihre Neutralität über Bord wirft und jetzt große juristische Figine, was ist gleich noch neutral? Mhm. Es kommt bei der Neutralität darauf an, ob sie weltweit akzeptiert ist. Und das ist das, wo wir jetzt das grosse Manko haben.
1: Und ein Thema, das wir gerne ein anderes Mal thematisieren können. Wir sind leider am Ende unserer Zeit.
0: Ich arbeite mit bei denen, die jetzt die Initiative formulieren wollen, dass wieder eine Neutralität, eine echte bei uns kommt. Denn da ist für den Schutz von der Schweiz und für das schweizerische Interesse
1: sind wir gespannt,
0: ganz,
1: was da in dem Fall rauskommt. Valentin Landsmann, danke dir vielmals fürs Vorbeikommen. Wir sind wirklich leider am Ende von der
0: danke
1: Zeit.
0: Danke dir vielmals. Hat mir wirklich gemacht. Freude gemacht. Danke dir.
1: Mach's gut. Top 3 gibt's nächste Woche wieder. Danke vielmals fürs Einschalten. Und wir freuen uns auch, wenn ihr natürlich dann wieder einschaltet. Macht's gut. Bis zum nächsten Mal. Ciao zusammen.
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1: Mit 15 hat sie ihr erstes Buch geschrieben und das hat sie gerade zur Bestseller-Autorin gemacht. Es freut mich riesig, ist sie heute hier im Top hoch 3, die Autorin Federica De Cesco.
3: Ja.
1: Schön, bist du da bei uns? Herzlich willkommen.
3: Mit Vergnügen.
1: ich habe es jetzt gerade gesagt, du bist mit 15 sozusagen von der Schülerin zu der Bestseller, fast schon weltweit bekannten Schriftstellerin geworden. Hast das mit deinem ersten Buch, «Der rote Seitenschal», gemacht. Ist das ein Plan gewesen, dass es so rauskommt, oder was?
3: Überhaupt nicht. Ich habe einfach geschrieben, weil es das Einzige war, was mich wirklich interessierte. Gell? In der Schule habe ich nicht viel gemacht, meistens geschlafen. Und ich habe einfach da so Geschichten mir erfunden. Und dann irgendwann mal habe ich gesagt, oh lala, ich muss sie niederschreiben, bevor ich sie vergesse. Und dann habe ich so ein großes Heft mir gekauft und habe alles mit der Hand geschrieben. Ey.
1: Und so ist dann einfach
3: Nein, mit der Hand dann nicht. Ich hab's dann, mein Vater hat dann gesagt, schick das doch zu einem Verlag, weil das lustig ist, was du geschrieben hast. Und dann habe ich Schreibmaschine gelernt und habe es mit der Schreibmaschine abgeschrieben. Und dann habe ich es zum Verlag geschickt. Und dann haben die mich zu mir zurückgerufen, das möchten sie gerne rausbringen. Und ich war baff. Aber ich habe gesagt, doch, sie können das auf Fuße bringen. Habe mir also nicht irgendwas Spezielles erwartet. Nee.
1: Weil eben, es ist ja wirklich das Buch, der rote Seidenschal ist in dem Sinn, in seiner Art, wie das damals, wo das rausgekommen ist, 1957.
3: Etwas
1: gewesen, was es eigentlich so nicht gegeben hat. Also, sie haben da eine Figur gemacht, ein abenteuerliches, rebellisches Mädchen.
3: Das gab es noch nicht damals, außer vielleicht Pippi Langstrumpf. Also gab es noch nicht.
1: Das war auch nicht Ihre Intention gewesen, oder haben Sie doch schon ein Zeichen setzen auch mit dem?
3: Nein, überhaupt nicht. Es ist nicht meine Intention gewesen, nur ich war so. Nicht? Ich war genauso und sagte mir, warum darf das Mädli nicht in die Wüste reiten mit einem schönen jungen Mann mit goldenen Augen? Und warum darf sie nicht ein Indianerdorf retten? Nicht? Und dann damals hier in der Schweiz, als es in deutscher Sprache übersetzt wurde, dann hat man sich ein bisschen über das Buch aufgeregt. Also ein Kritiker schrieb, oh, das ist ein total verwerfliches Buch, kommen Körperkontakte drin vor. Und voilà. Aber dass in dem Buch auch Revolver drin vorkam, dass der schöne junge Mann da plötzlich einen Revolver in die Hand vom Maitli drückte, da verteidige dich und schieße, wenn dich jemand bedroht, nicht? Da hat sich keiner drüber aufgeregt. Aber dass sie männliche Händchen gehalten haben, hinter einem Kaktus, darüber hat man sich aufgeregt. Ist komisch, gell, in dieser Zeit, aber es war halt so.
1: Ja, das ist wirklich speziell, aber eben auch schön, dass es so Bücher gibt. Und man kann ja schon sagen, eben, sie sind ein bisschen so wie viele von ihren Rollen in den Büchern. Eben das Mutige, das Abenteuerliche, das Rebellische, das
3: ja,
1: sind sie
3: ja, ja.
1: Sie oder bis heute eigentlich noch?
3: Ja. Also ich bin bis heute nicht sehr viel anders. Und wenn mir etwas auf den Wecker geht, dann reprobiere ich laut. Gell? Und irgendwie, was mich am meisten wild macht, ist die Ungerechtigkeit. Nee. Wenn jemand beschuldigt wird oder irgendetwas auch politisch geschieht, was ich als ungerecht empfinde, dann knall ich mit der Faust auf den Tisch, sonst kann ich ja nicht viel machen und möchte dann gerne etwas dagegen tun, obgleich, wie gesagt, ich nicht viel machen kann. Nee. Es ist eher nur, sagen wir mal, um meinen eigenen Frust zu beruhigen.
1: Welche Rolle aus den Büchern ist vielleicht am meisten Federica De Cesco,
3: oh,
1: am meisten abgekupfert?
3: Oh lala, das ist ein bisschen viel zu sagen. Ich weiß das eigentlich nicht mehr. Ich meine, ich glaube, dass in jedem Buch ein bisschen von mir ist. Das ist normal. Nicht? Jede Schriftstellerin oder jeder Schriftsteller, der zu sich selbst irgendwie im Buch porträtiert, merkt das gar nicht. Und dann hinterher wird das Buch gelesen und die Leute sagen, ha, ha, ha, das ähnelt sie sehr. Und der Autor sagt, ah.
1: Ja. Also, dass man es gar nicht so fest merkt.
3: Nein, merkt man nicht. Nee. Aber irgendwie ist das zwischen den Zeilen immer zu spüren. Und wenn ich Bücher lese von einer anderen Autorin oder Autor, merke ich das ganz genau.
1: Das ist ja eigentlich auch schön, weil eben so kommt ja auch ein gewisser Stil raus, oder? Aber ja. Eben, also, du bist ja auch wirklich jemand, der gerade zum Beispiel in der Schule mega angeguckt hat auch, also zum Beispiel die Hosengeschichte.
3: Oh lala, ja. Ja, nicht nur die Hosengeschichte. Ne.
1: Was dann noch?
3: Ja, ich habe, wie gesagt, im Unterricht geschlafen. Ah ja, dann war noch Folgendes. Dann bin ich als französisch sprechende Schülerin plötzlich in Deutschland, saß ich in der deutschen Klasse. Ich konnte so einigermaßen Deutsch, aber nicht sehr gut. Und dann haben sich die Maitli, es war eine reine Maitli-Schule, haben mich dann angerührt und sagten, hey, was ist das fremde Fützel da? Nicht? Sag mal doch, gell?
1: Mhm.
3: Ja, eben.
1: Ja.
3: Und dann ist mir das ein bisschen auf den Wecker gegangen. Und dann, ich malte auch gut und ich zeichnete auch gut, sehr, sehr gut. Und dann habe ich irgendwann mal die Maitli zu mir gerufen und habe den Maitli nackte Männer gezeichnet. War natürlich der große Erfolg. Und plötzlich waren sie alle um mich herum und sahen dazu, gell, wie ich die nackten Männer porträtierte. Mit allen Einzelheiten.
1: Ja, so gut. Ja, also eben wirklich so ein bisschen auch die Vorreiterrolle, Tabus brechen etc., das war auch das Thema gewesen, bei der Scheidung, also wo du
3: dich scheiden lassen hast.
1: Ja, und in den 60er, 70er Jahren, so ist das ja.
3: Ja, ohne viel Seelenzustände. Nicht? Also basta, ich wollte gehen, bin gegangen. Nicht? Und habe nicht gesagt, mon chéri, ach, wir verstehen uns nicht, aber ich bleibe bei dir und dann würden wir uns wieder verstehen. Nein.
1: Aber es ist wirklich eben nicht nur so die starke Frau, die man eben auch in deinen Büchern mitbekommt, sondern was auch typisch Federica De Cesco ist, jetzt gehen wir wieder ein bisschen mehr auf deine Bücher zurück, ist die exotischen Orte, die Geschichten spielen.
3: Ja,
1: und,
3: ja.
1: Du bist ja auch eine grosse Reiserin, du bist noch schon in der Kindheit. Mit deinen Eltern sind ihr viel unterwegs gewesen. Also in der Zeit vom Zweiten Weltkrieg haben ihr irgendwie in Italien, Frankreich, Deutschland, Belgien und auch Äthiopien gelebt. Also wirklich.
3: Das war aus diesem Grund, nicht? Weil das in meiner Kindheit üblich war, dass meine Eltern viel reisten und mich natürlich mitgenommen haben. Ich habe viel erlebt, viel gesehen und das habe ich, wie man so schön sagt, verinnerlicht. Nicht? Und irgendwann mal fand ich diese Länder nicht exotisch genug, darum bin ich weitergegangen und exotischere Länder gewählt. Aber eben bei exotischen Ländern, wo man nicht gewesen ist, da muss man sehr gut aufpassen. Nämlich, wenn man nicht gut recherchiert und man etwas schreibt, was nicht so ganz ein bisschen fantasievoll ist, dann kommt da garantiert, wenn ich da vorlese, in den Zuschauerraum irgendjemand und sagt, ah, Frau Decescu, was Sie da geschrieben haben, stimmt nicht. Ich war in diesem Land und weiß das besser. Ja, was macht dann der Autor? Die steht da wie ein Trottel. Gell?
1: Ja, das ist, wenn irgendetwas Falsches über dich recherchiere.
3: Und darum muss ich sehr, sehr aufpassen. Und je älter ich werde, je bewusster werde ich. Nicht bewegen. Und also heutzutage recherchiere ich sehr, sehr genau, wenn ich nicht ganz das Land bereist habe.
1: Aber das heisst einfach, du bist nicht überall dort, wo auch eine Geschichte spielt.
3: Überall dort. Aber manchmal habe ich ein Land beschrieben, wo ich nicht war. Zum Beispiel in Indien war ich nicht und Tibet war ich auch nicht. Aber so die anderen Länder, da war ich nicht. Nepal und Malta und Japan natürlich. Nee. Und so, China war ich auch noch nicht, aber da habe ich keine Lust hinzureisen.
1: Wieso nicht?
3: Wer hat Lust nach China zu reisen?
1: ist ein Standpunkt.
3: Ja.
1: Und eine Zeit lang aber dafür hast du ja bei einem Nomadenvolk gelebt.
3: Ja, die Tuareg. Ja.
1: Die Tuareg,
3: oh, das war schon mal spannend damals. Also ich muss sagen, es macht mich traurig, weil ich ganz genau weiß, dass heutzutage die ganze Tuareg nicht mehr so leben können, wie sie damals gelebt haben. Die ganze Stammesstrukturen wurden zerstört. Sie sind von den Islamisten da bedroht von allen Richtungen. Und das sind eigentlich noch solche tolle Leute. Ne? Mit einer ganz irrsinnig interessanten Vergangenheit. Die haben ihre eigene, nicht nur die eigene Sprache, sondern die eigene Schrift, die ich dann gelernt habe. Und zum Beispiel, wenn ein hübscher junger Mann sich in eine hübsche junge Frau verliebt, dann sagte er nicht, ich liebe dich oder irgendwas Analoges, sondern schrieb mit seiner Schrift in der Hand der Dame und die verstand das sehr gut, nicht? Ja, und was auch interessant ist bei den Tuareg, da sind die Frauen zeigen ihre schönen Gesichter und die Männer verschleiern sich. Nicht? Und warum verschleiern sie sich? Hat eigentlich ein ganz pragmatischer Grund, weil die Männer viel auf Reisen sind mit deren Kamele, transportieren Wagen und in der Wüste hat sehr, sehr viel Staub. Und manchmal kommt man in einen Sandsturm und kann nicht vom Kamel steigen. Nicht? Und darum brauchen die Männer den Schleier. Und die lassen ihn auch die Schleier nehmen sie auch nicht ab, richtig, wenn sie essen. Nein, nein, dann tun sie einfach mit zwei Fingern elegant den Schleier über die Nase ziehen und dann essen sie oder trinken Tee. Und ja, es ist dann schwierig, sie zu sehen, ob sie hübsch sind oder nicht, aber man kann ahnen, dass sie hübsch sind.
1: Muss man dann ein bisschen pokern, je nachdem vielleicht.
3: Ja.
1: Aber wie ist sie überhaupt dazu gekommen, dass sie gesagt haben, so, ich gehe jetzt zu diesen Tuareg? Also,
3: ich habe Geschichten im Kopf gehabt und irgendwie hat mich das interessiert. Und dann habe ich durch Bekannte die Gelegenheit gehabt, hinzufahren. Und wir sind in der Land Rover gefahren und es war dann total spannend und total sicher. Als ich ein paar Jahre später mit Mima nach Marokko ging, und da gingen wir auch in die Wüste und in den Atlas und so weiter und haben Nomaden kennengelernt, das war total ungefährlich. Heute weiß ich nicht, wie das ist. Aber damals gab man nur Gastfreundschaft und liebevolle Begegnung. Und man wurde liebevoll eingeladen, in das Zelt zu gehen. Und man wurde bewirtet. Nicht? Und man konnte absolut vertrauensvoll sein, weil damals noch die Gastfreundschaft sehr groß geschrieben wurde. Nicht? Also ein Gast, der ist heilig. Den tut man nüt und der ist heilig. Ja, den gibt man Couscous zu essen und Tee zu trinken. Und er kann auch im Zelt schlafen von den Leuten, ohne dass irgendetwas passiert oder dass irgendetwas ausgeraubt wird. Nicht. Und das war toll. Das haben Mima und ich noch vor, ja, etwa vor 20, 30 Jahren erlebt. Und also, heutzutage, also würden wir uns ein bisschen überlegen, ob wir so weit in den hohen Atlas reisen.
1: Nicht? Das ist natürlich eine grosse Reise, also eine abenteuerliche Reise. Oder? Ja. Und eben, ihr habt so viel gesehen, mit deinem Mann bist du viel gereist.
3: Ja.
1: Er ist ja Japaner und Fotograf.
3: Ja,
1: man
3: ist Japaner, ja.
1: Und zusammen unterwegs gewesen, immer hat zusammen gearbeitet.
3: Ja.
1: Gibt es aber gleich, also kannst du überhaupt von einem Ort sagen, das ist mein Zuhause? Da fühle ich mich zu Hause, oder?
3: Ich habe sehr gerne Japan gehabt. Wir sind schon seit einigen Jahren, auch wegen dem Covid und so weiter, nicht mehr in Japan gewesen. Aber ich habe sehr gerne Japan gehabt, vorwiegend die nicht cleaneren, aber die Orte, die weniger, wie soll ich mal sagen, vermodernisiert wurden als Tokio. Dass diese schönen Anlagen, die Tempelanlagen, die Thermalbäder und dieses habe ich also wahnsinnig gerne gehabt. Oder diese kleinen Straßen mit den alten, ein bisschen modernisierten, für die Touristen zurechtgemachten Boutiquen und Häuser. Und das ist so, auf jeden Meter begegnet ein, ob es man lernt jemand Nettes kennen oder man findet etwas Kleines, was süß ist. Also ich meine jetzt, ob es ein Souvenir, nicht? Und alles ist von einem ganz tollen Geschmack und eine ganz tolle Formenvielfalt geprägt.
1: Ja, das stimmt. Ich hätte, als ich in Japan war, bin ich auch das ganze Land können mit heimnehmen, weil es so viele schöne Sachen hat. Auch Täschchen.
3: Du kennst das.
1: Ja, nicht? Wirklich super schön.
3: Super schön. Also, alles super schön.
1: Du redest ja vor allem auch so ein bisschen von Städten wie Kyoto oder so, mit diesen vielen Tempeln etc.
3: Und so weiter,
1: Aber ihr lauft dann nicht auch noch im Kimono rum, oder? Und der Holzschuhe.
3: Nein. Also Kimonos tragen, ich weiß nicht, die Leute auf der Bühne, wenn ein traditionelles Theaterstück gespielt wird, die Leute, die älteren Leute im Zuschauerraum vielleicht oder die Manga-Kids, nicht? Aber die tun den Kimono mit in alle möglichen Klamotten mixen und das sieht gut aus. Mhm. Nicht? Wie gesagt, die haben Geschmack.
1: Und du kannst ja Japanisch.
3: Ich will es bitte.
1: Ich will die nicht testen.
3: Ich möchte nicht getestet werden. Nein, das ist wirklich witzig. Also der japanische Akzent, der ist so ein bisschen wie der italienische Akzent, finde ich jedenfalls. Und dann habe ich einige sehr einfache Worte gelernt, aber ich spreche die mit einem Akzent, den die Japaner familiär empfinden. Nicht? Und dann legen die los und kommt dann ganze Sätze und ich stehe da wie eben nochmal wie ein Idiot und sage ha, ha, hi, hi, hi und weiter komme ich nicht. Da muss mein Mann einspringen.
1: Aber du bist ja generell eine Sprachtante. Wie viele Sprachen redest du?
3: Oh, also Italienisch, Deutsch, so einigermaßen, wie du jetzt hören kannst, Stefanie. Dann Englisch mehr oder weniger. Was habe ich noch gesagt? Französisch habe ich gerade gesagt.
1: Ja, hast du noch nicht gesagt. Spanisch, glaube ich. Ja, Spanisch auch, oder?
3: Ja, Spanisch habe ich sehr gerne auch.
1: Und die Sprache von der Tuareg? So?
3: Ja, ein bisschen, ja. Eben diese Zeichen. Ich habe nichts gesagt.
1: Aber du hast endlich ihre Leben und das langt doch eigentlich. Ja, und das Deutsch, du bist ja ursprünglich eigentlich Italienerin und Deutsche.
3: Deutsche, meine Mama war Deutsche und mein Vater Italiener. Nicht?
1: Und so das Deutsche, die deutsche Sprache hat dir vor allem auch noch in deine Großmutter näher gebracht, oder?
3: Mit Büchern. Vor allem in der Schule die bösen Lehrer.
1: Die haben einmal
3: auch dran gepaukt, nicht? Oh. Und das war natürlich der Französischlehrer, das war ein Ekel, nicht wahr? Der hat sofort gemerkt, dass ich Französisch konnte und dann wollte er mich testen, nicht? Und dann hat er dauernd mir irgendwelche Aufgabe gestellt und wenn ich antwortete in französischer Sprache, dann antwortete er in ein gehobenes Französisch, um mir eins auf den Kopf zu knallen.
1: Und dann, wie hat die rebellische Federico de Cesco reagiert?
3: Ja, habe ich nicht so gern gehabt.
1: Das glaube ich.
3: Ja, ja. Ich kann noch erzählen, wie ich das erste Mal in die Schule gekommen bin, in diese Mädchenklasse. Und okay, ich hörte die Schülerin, wie sie sagt, oh, gleich kommt die Wannings, gleich kommt die Wannings. Die Lehrerin war die Wannings. Ne? Und dann, okay, dann kam sie rein und ich sage, grüß Gott, Frau Wannings. Und richte zu hören, mein Name ist Frau Dr. Wannington. Oh lala, aha, ich habe sofort gemerkt.
1: Hat sie gerade den Tarif
3: durch? Ja, ich habe ein Fettnäpfchen getreten. Gell? Und dann hat sie mich natürlich im Visier gehabt.
1: Ui. Ja. Ein kritischer Mensch, glaube ich, in deinem Leben ist einerseits dein Mann vor allem auch, aber gerade früher auch noch dein Papi, oder? Also der hat,
3: ja, mein Papi, der war, der hat mich eigentlich sehr gefördert. Aber auf eine Art gefördert, die vielleicht nicht ganz alltäglich ist. Er wollte Astronom werden. Er war Ingenieur und wollte Astronom werden. Und er hat mich dann nachts geführt durch die Nacht und hat mir die Sternbilder gezeigt. Und das fand ich mega toll. Und dann hat er mit mir Schach gespielt. Aber dann kriegte ich zu hören, also wenn du nicht richtig spielst, habe ich keine Freude mit dir zu spielen. Und dann spiele ich nie mehr mit dir. Ja, und da musste ich mich anpassen. Er hat mir gelernt, Billard zu spielen. Also er hat wirklich Sachen gemacht, die normalerweise ein Papi mit seiner Tochter nicht macht. Und ich glaube, so unwillkürlich hat er mir dieses Rebellische und dieses Eigenwillige in mir geprägt. Nicht? Meine Mutter war eher Stereotyp, ein bisschen konventionell, brave Bürgerstochter. Und naja, so viel habe ich bei ihr nicht gelernt, außer dass man sich zehn Minuten lang Zähne putzen muss.
1: 10 Minuten lang?
3: 10 Minuten lang.
1: Uiuiui, ui, ui. Ja, ja. So Glück hat mir das ui, ui, ui. Nicht mehr nie bleiben. Und was ich noch eine schöne Geschichte gelesen habe, von wegen deinem Vater auch, er hat ja wirklich, er war schon kritischer gewesen, hat nie wirklich ein Lob ausgesprochen, aber ganz stolz, ja, der rote Seidenschal, ja, immer mit sich,
3: ja,
1: mitgeteilt.
3: Ja. Er war natürlich eben, er hat nicht Lob ausgesprochen, das Buch angesprochen, aha, so, ja, da ist da dein Buch. Und dann habe ich von Leuten erfahren, dass er in seinem Kamelmantel, man trug der mich Kamelmantel damals, hat er in der Tasche das Buch gehabt und jedem, der es sehen wollte, meine Tochter gesagt. Ja, aber ich habe nie ein Lob von ihm bekommen. Aber die Väter waren damals so. Die waren irgendwie eine gewisse Scheuheit, den Kindern zu sagen, du bist gut. Es war eher ein bisschen negativ immer eingestellt, weil sie sich sagten, wenn man den Kindern Lob spricht, dann ist das fördert sie nicht. Also wenn man ihnen sagt, du bist eine Null, dann fördert sie das. Das war damals so.
1: Ja, gut.
3: Hast du es auch erlebt?
1: Nein, meine Mama ist eher repressiv, zählt immer gerade allen und sprudelt und sie wissen immer schon fast vor mir, was alles los ist. Mein Papi aber schon auch eher vielleicht. Ja. Er ist zwar schon stolz, aber ja. Er ist jetzt auch nicht der, wo...
3: Ja, ja, aber das ist noch eine andere Generation, ja. Nicht? Meine Generation, als ich ein Kind war, war noch viel schlimmer.
1: Wir kommen ein bisschen jetzt wieder in die heutige Zeit. Eben, also mittlerweile hast du ja über 100 ja. Bücher geschrieben. Zuerst sind es eben vor allem Jugendbücher gewesen und dann aber ab 1994 hast du eigentlich geswitcht,
3: ja,
1: zu Erwachsenenbüchern.
3: Ja.
1: Wieso?
3: Weil ich das mal machen wollte. Ich bin irgendwie vom Kinderbuch zum Jugendbuch und dann habe ich gekommen und dann habe ich mir gesagt, warum nicht ein Buch für Erwachsene? Und dann habe ich angefangen, Bücher für Erwachsene zu schreiben. Habe ich das ganz lustig gefunden. Kann man mehr in die Details gehen, man kann mehr schwierige Satztournüren bringen und es braucht mehr Seriosität. Und das habe ich gerne gemacht.
1: Und ja auch, also ich finde, du schreibst sehr bildhaft.
3: Ja,
1: es ist wirklich,
3: das ist wie Magenzeichen.
1: Man kann sich wirklich darum vorstellen, man schmeckt es schon fast.
3: Ja,
1: das stimmt echt, das ist bei den Erwachsenenbüchern mehr, bei den Jugendbüchern weniger.
3: Es hat jeder Autorin, wenn sie für Erwachsene schreiben hat, haben ihre eigene Sprache. Manchmal ist es sehr intellektuell zurückhaltend, aber nicht minder interessant, nicht minder tiefgründig. Aber für mich war das Bildhafte sehr notwendig. Ich meine, wenn ich ein Buch schreibe, das in Japan spielt, nicht, warum soll ich nicht erst von den kleinen Straßen, von denen wir vorhin gesprochen haben, mit den lustigen Läden und den lustigen Sachen sprechen? Nicht? Warum soll ich nicht von den Japanern, die losheulen, wenn sie im Kabuki sind? Nicht? Man sagt immer, die Japaner seien gefühlsgeil. Die sind genauso gefühlsvoll wie die Italiener. Und wenn man in ein Theaterstück mit denen geht, wenn es eben sehr, sehr dramatisch wird, dann heulen die los.
1: Aber sie sind ein bisschen Knacknüsse, weil du hast ja deinen Mann wirklich ein bisschen müssen erobern, hast du
3: ja, um ihn ringen, sozusagen. Nein, ein gut erzogener Japaner tut nicht eine junge Dame ansprechen, wenn nicht unbedingt ein zwingender Grund ist. Und ich habe ihn in Paris kennengelernt und habe immer dauernd zu ihm hingeschielt. Ne? Er war mit einem Freund in einem Bistro, habe ich gedacht, also Südalor, der hübsche Mann, ich will den unbedingt haben und habe meinen Ring fallen lassen unter den Tisch. Bin unter den Tisch gekrabbelt, habe nach meinem Ring gesucht und er als galanter Japaner ist auch unter den Tisch gekrochen und dann haben wir uns unter den Tisch kennengelernt.
1: So eine schöne Geschichte. Und bis heute mehr oder weniger unzertrennlich.
3: Ja, seit über 50 Jahren.
1: So schön. Was ist euer nächstes? Weil eben, ihr arbeitet ja auch so ein bisschen zusammen. Mhm. Oder er ist Fotograf und eben, du schreibst. Was steht sich als nächstes Projekt an? Oder,
3: also
1: oder
3: bei
1: was
3: mir wieder ein Buch für den Europa Verlag. Und das ist ein kleines Spioner. Pardon. Alles gut. Eine Spionage und Krimi und auch ein bisschen ein Buch, was hinter den Kulissen vom Theater spielt. Was habe ich gerne? Also die Theaterwelt und die Ballettwelt. Und das kommt da wieder zum Vorschein da drin.
1: Sehr schön. Und ich hätte noch ganz viele Fragen und würde noch auch gerne weiter mit dir schwätzen, aber leider sind wir am Ende.
3: Oh, schon?
1: Dann 26 Minuten, so schnell.
3: Sind die schon vorbei?
1: Es ist schon... Zack, durch.
3: Schade.
1: Ja.
3: Ich hätte noch gern mit dir gesprochen.
1: Ja. Wäre schön, sie hätte noch weiter können schwätzen. Federica De Cesco, danke vielmals, bist du im Top 3 gewesen. Und vor allem meine letzte Gästin sozusagen, das war mir eine Ehre gewesen.
3: Ja, und mit großem Vergnügen, danke für die Gastfreundschaft und Sayonara.
1: Sayonara. Meine letzte Gästin sage ich wegen dem, weil es heute die letzte Sendung mit mir war im Top 3. Wir gehen in die Sommerpause und ab der nächsten Staffel gibt es dann ein neues Gesicht da im Top 3. Danke vielmals allen Gästen, die vorbeigekommen sind und natürlich auch liebes Publikum immer fürs Zuhören und Zuschauen. Ihr seid toll, macht weiter so und macht's gut. Ciao zusammen.
3: Wir machen's gut.

0: sind wir wieder. Top Hoch 3 ist zurück aus einer sehr langen Sommerpause. Und ich hoffe doch schwer, dass ihr uns nicht vergessen habt und immer noch wisst, wer ich bin. Mein heutiger Gast allerdings, den kennt ihr ziemlich sicher noch nicht oder noch nicht so gut. Aber ihr werdet in Zukunft noch vieles von ihr sehen und hören. Sie ist nämlich die Neue an meiner Seite. Sarah Zollinger, hoi.
1: Hoi Stefano.
0: Eben die Neue an meiner Seite, das heisst, du bist nicht meine neue Freundin, sondern du bist die neue Co-Moderatorin von dieser wunderbaren Sendung Top Hoch 3. Wenn du hörst, dass du die Neue bist, was geht dir so durch den Kopf?
1: Das erste, was durch den Kopf geht, ist eigentlich, dass ich mich unglaublich freue auf das Ganze. Ich finde es auch cool, dass ich das Ganze machen darf. Stefanie Brändli, die jetzt meine Vorgängerin war, hat auch einen super Job geleistet. Also ich werde da in grosse Fußstapfen reintreten müssen. Aber ich denke, ich werde die gut ausfüllen können. Und mein Ziel ist ja nicht, dass ich es gleich mache, ein bisschen neuen Wind reinbringen. Und ja, bin gespannt, wie sich das Ganze dann noch so ein bisschen entwickeln wird.
0: Du stehst ja jetzt da, damit wir dich ein bisschen kennenlernen, damit wir wissen, die dritte Staffel ist es ja jetzt schon, wer die Sendung hostet, was du für ein Mensch bist, was du in deiner Freizeit so ein bisschen treibst. Aber um bei dem Neuen noch schnell ein bisschen bleiben, die Neue sein oder etwas Neues dürfen machen, hat ja seine Vorteile, oder? Weil man kann sich noch ein bisschen austoben.
1: Man darf sich austoben. Ich glaube, für mich ist es wirklich eine komplett neue Erfahrung. Oder ich bin jetzt vom Fernsehen gekommen, ich habe jetzt Beiträge gemacht. Das Format Top Hoch 3, Radio, Fernsehen und Podcast, das kenne ich ja so auch noch nicht. Ich freue mich mega, das zu entdecken auch. Und ja, also ich meine, es ist eigentlich immer schön, wenn man etwas Neues machen kann und sozusagen nicht muss in den alten Format gehen. Und ich glaube, wir haben da die Freiheit auch, dass wir das mitgestalten, dass wir es flexibel machen und ein bisschen weiterbringen, oder? Und ich glaube, das ist schon etwas mega, mega Tolles.
0: Das Neue, das bei mir ist etwas Neues, gibt mir immer so ein bisschen den Kick, weißt du, also ein bisschen Motivationsschub. Wie ist das so bei dir? Wie hast du dich jetzt auf die neue Aufgabe vorbereitet?
1: Also ich glaube, ich habe noch nie so viele Podcasts gehört wie in den letzten paar Wochen. Also erstens, vorher schon Top Hoch 3 natürlich gehört, oder? Aber es hat natürlich auch schon Sendungen vorher gegeben. Ich habe jetzt wirklich, glaube, von Anfang an bis am Schluss fast jede einzelne Folge durchgehört. Ich habe ganz viele andere Folgen jetzt auch noch gehört. Ich meine, es gibt natürlich mega viele andere Podcasts jetzt auch noch, die ähnlich sind oder wo man sich inspirieren kann. Und dort habe ich jetzt einfach mega viel reingehört, um so ein bisschen meine Erfahrungen, ich weiß auch nicht wettmachen, aber zum einfach ein bisschen Ideen holen, wissen, wie das läuft, vielleicht auch so ein bisschen rausgespüren, okay, wie kann man mit den Gästen umgehen. Es gibt natürlich unglaublich viele verschiedene Gäste, nehme ich jetzt einmal an. Schwieriger, einfacher und ich hoffe, dass ich so auf das gerüstet bin.
0: Du hast Podcasts angesprochen. Ja. Gibt es ja wirklich, das ist schon wahnsinnig, was es da an Podcasts gibt heutzutage. Die letzten, vor allem in der Corona-Zeit, sind ja Podcasts wie Pilz zum Boden ausgeschossen. Und wir machen das ja eigentlich, wir haben vor Corona angefangen, das wird ich einfach noch mal betont haben. Uns gibt es also da auch schon länger als Podcast auch noch, aber wir sind ja im Fernsehen und im Radio ADHI. Hast du den Zugang zum Podcast erst jetzt also so gefunden oder hast du vorher schon? Bist du so eine Podcast-Hörerin, Loserin gewesen?
1: Ja, ich glaube, es kommt eben mega darauf an. Also, was ich viel vorher gehört habe, ist schon so ein bisschen Zeitepoche gibt es ja zum Beispiel noch. Oder? Also eigentlich sehr viele historische Sachen, die ich gerne habe. Ich höre auch mega gerne Krimis, die ich auch regelmässig eigentlich reinhöre. Aber ich sage jetzt mal, Podcast ist so wirklich etwas, wenn ich koche, höre ich es mega, mega gerne. Dann habe ich sowieso neben dem Kochen so ein bisschen eine Beschäftigung, kann reinhören. Und ja.
0: Das Thema Kochen kommen wir nämlich auch gerade noch. Oh. Das ist ja eine Leidenschaft, wo wir, eine Verbindung, die wir schon mal haben, ist das Kochen. Wir kochen beide sehr gerne. Aber ich habe, respektive du hast mir das gesagt, du liest sehr gerne. Mhm. Jetzt bin ich ein bisschen überrascht, wenn du sagst, im Podcast hörst du gerne Krimis. Aber ja, beim Lesen geht es in eine andere Richtung.
1: Genau. Also beim Lesen, du hast auch gerne Krimis lesen, aber ich glaube, dort ist wirklich so meine grosse Begeisterung, ist so ein bisschen Fantasy. Also ich bin wirklich, seit ich mit irgendwie 7 Jahren angefangen lesen habe, bin wirklich ein mega Leseratte gewesen. Ich habe wirklich bis abends spät lesen. Also meine Eltern haben mir früher wirklich Taschenlampen wegnehmen und Kerzen, weil ich so unter der Bettdecke habe ich heimlich gelesen.
0: Mit der Kerze unter der Bettdecke?
1: Taschenlampen weggenommen. Dann habe ich so gesagt, okay, gut, habe ich mir heimlich Kerzen gekauft und habe die dann angezündet.
0: Aber unter der Bettdecke?
1: Ich habe wirklich so mit der Bettdecke habe ich so wie einen Turm gemacht und habe gehofft, okay, dass die Decke eigentlich so wie das Licht so ein bisschen abhaltet, dass meine Eltern das unter dem Türspalt nicht sehen. Haben sie natürlich aber auch herausgefunden, haben sie es gar nicht lesen gefunden, haben gefunden, okay, ist es ein bisschen gefährlich, was ich auch verstehe. Aber dort hat es eigentlich wirklich angefangen. Also Harry Potter zuerst, Liebe über alles. Dann Herr der Ringe. Ich könnte also endlos noch weiterzählen. Also Fantasy ist wirklich so ein bisschen...
0: Das ist ja, ich habe immer gemeint, das ist entweder Herr der Ringe oder Harry Potter, aber du bist jetzt, glaube ich, allein schon in dieser Woche, glaube ich, die dritte, wo wir finden, nein, beides.
1: Okay.
0: Ja, ja. Wieso ich persönlich bin ein absoluter Harry Potter-Fan, aber mit Herr der Ringe kann ich gar nicht anfangen.
1: Hast du es aber alle gelesen?
0: Ja, nein, gelesen. Ich bin gezwungen worden, zum Schauen. Und ich finde den ersten Teil zwar schön, aber schon sehr in die Länge gezogen. Und beim zweiten habe ich die Nerven einfach dort nicht wirklich durchbeissen. Die Filme gehen einfach, die sind zu langweilig gemacht. Entschuldigung für alle, die jetzt zuhören und anderer Meinung sind. Ich stand dazu.
1: Ja, ich finde sogar, Herr der Ringe, ich sind Filme, die ich finde, sind fast am besten umgesetzt worden, wenn du die Bücher ein bisschen anschaust. Sind mega lang für jemanden, der es vielleicht nicht kennt. Aber sind fantastische Filme.
0: Okay, Harry Potter, dort können wir anknüpfen. Gerade bei Harry Potter kann ich mitreden. Die finde ich cool umgesetzt, die Filme.
1: Finde ich auch mega cool. Ich hatte das Gefühl, irgendwann so nach dem fünften Teil oder so, ich weiß nicht, ob du alles im Kopf gehabt hast, aber ich habe das Gefühl, nach dem fünften Film irgendwie haben sie angefangen, mega viele Sachen ein bisschen rauszustreichen. Geschichte ein bisschen verändern. Und ich bin halt jemand, ich tue immer zuerst das Buch lesen und schaue erst dann den Film. Und wenn ich dann mein Gefühl habe, okay, hey, irgendwie fangen sie ja den Inhalt anpassen, dann fängt es mich ja an zu stören.
0: Das finde ich jetzt auch, also finde ich noch spannend, dass so lesen. Ich bin kein Leseratte. Ja. Also ich lese gern, aber ich bin jetzt nicht so der gewesen, der immer gern Bücher gelesen hat. Aber mir hat einmal einer gesagt, hey, du zuerst das Buch lesen und dann den Film schauen. Weil die Fantasie, die es anregt im Kopf, oder, das ist mega wichtig für das kreative Wachsen, gerade für junge Menschen, dass sie selber können das Bild machen von etwas. Aber dann kommt der Film und dann werden Sachen dargestellt, anders dargestellt, als ich es mir vorgestellt habe. Darum habe ich dann wieder aufgehört, weil ich fand, ich schaue zuerst den Film und dann weiss ich schon, wie die Figuren aussehen.
1: Das stimmt total. Also ich muss sagen, ich bin auch schon einmal enttäuscht worden, wenn du halt wirklich etwas liest. Und das ist ja das Schöne bei Fantasy, oder mich eigentlich begeistert. Du kannst total in eine andere Welt abtauchen. Ist ja etwas, das nicht realistisch ist meistens, oder? Also ich meine jetzt eben Zauberer, Magie oder gewisse Wesen, die vorkommen. Oder eben halt auch die Schauspieler, wie sie beschrieben worden sind. Bin ich auch schon enttäuscht worden. Aber ich glaube, so, wenn der Film trotzdem gut umgesetzt ist, kannst du dich daran gewöhnen. Und lieber noch, die eigene Story ist ja meistens noch ein bisschen besser als dann der Film.
0: Ich habe Harry Potter ein Buch gelesen, da bin ich gerade zurückgekommen von England. Und dann hat man ja immer so in der Selbstüberschätzung das Gefühl, jetzt kann ich Englisch. Und ich habe mir in London noch das Buch gekauft und habe angefangen zu lesen. Ich habe schon auf der ersten Seite, glaube ich, wirklich ungelogen schon 8 oder 10 Wörter müssen nachlesen, weil ich sie nicht verstanden habe. Die sind in so einem unglaublich schönen Englisch geschrieben, wenn du es auf Englisch lesen willst. Aber so herausfordernd, also wirklich, das ist Wahnsinn. Dann hast du das Gefühl, du lernst Englisch und dann liest du Harry Potter und verstehst nichts. Absolut nichts. Ja, das war ein bisschen demotivierend bei mir. Ja. Aber du hast in dem Fall alle Bücher auf Deutsch gelesen, oder?
1: Ja, auf Deutsch gelesen, weil also mit 7 habe ich angefangen, dort habe ich noch kein Englisch gehabt und noch kein Englisch können. Darum alles auf Deutsch gelesen. Und bin jetzt auch jemand, wenn ich es halt mal wie auf Deutsch anfange, oder wie ein Film, ich weiß nicht, dass du die Stimme hörst, und du fängst auf Deutsch an, ich kann mega schlecht einen Switch auf eine andere Sprache, weil dich irgendwie schon so daran gewöhnt hast und du verknüpfst ja mega viele Erinnerungen oder Emotionen auch daran.
0: Aber Film schaust du im Fall auch, wenn du Film schaust, eher auf Deutsch? Oder bist du auch schon auf die Schiene aufgesprungen und sagst, nein, ich schaue sie jetzt eigentlich mittlerweile lieber auf Englisch?
1: Also ich versuche eigentlich alles, wenn möglich, in der Originalsprache zu schauen, wie auch zu hören. Außer es ist jetzt irgendwie eine koreanische Produktion oder so, dann natürlich nicht, weil die Sprache kann ich einfach nicht. Aber grundsätzlich eigentlich Filme und Serien immer auf Englisch. Und wenn es eben irgendwie so koreanische Produktion zum Beispiel ist, gibt es jetzt auch noch ein paar coole Serien. Dann schaue ich meistens, wie so ein bisschen die Übersetzungen sind. Wenn ich finde, okay, Translation ist wie gut gemacht, dann Englisch und sonst lasse ich es dann halt einfach mit dem Untertitel und der Originalsprache.
0: Jetzt haben wir Harry Potter und Herr der Ringe ja eigentlich abgeklappert. Das sind ja eigentlich so die Standardgeschichten, ja, wenn es um Fantasy geht. Zwischenzeitlich gibt es ja auch noch anders. Gibt es da Sachen, die dich auch inspirierend oder inspiriert haben, jetzt noch zum Lesen oder motiviert haben zum Lesen, wo du anderen willst, ans Herz legen?
1: Motiviert jetzt im Bereich Fantasy oder meinst du allgemein?
0: Nein, also im Bereich Fantasy. So einen wirklich ahnungslosen Typ wie mir in dieser Hinsicht. Was empfiehlst du mir zum Lesen? Wo nicht zu abgespaced ist. Das darf es ja dann auch nicht sein. Fantasy ist für mich okay, aber nicht zu fest.
1: Also meinst du, Science Fiction wäre wahrscheinlich schon wieder ein bisschen zu abgespaced? Nein, was ich jetzt habe, ist Eragon. Ich weiss nicht, ob dir das etwas sagt.
0: Ja.
1: Der Film, muss ich wirklich sagen, es hat ja mal einen Film gegeben, der ist katastrophal, der hat mir jetzt gar nicht gefallen. Ich glaube, der ist ja so schlecht gelaufen, dass sie das 2 und das 3 gar nicht mehr umgesetzt haben. Ich habe jetzt aber Bücher erst gerade letzte wieder gelesen, weil ich gefunden habe, hey, ist jahrelang vorbei. Und das sind jetzt wirklich mega toll geschriebene Bücher. Die kann ich wirklich jedem empfehlen. Ich weiß nicht, ob die jetzt jeder kennt oder nicht. Ja, das ist sicher mal so eine Reihe noch.
0: Narnia, sagt ihr etwas?
1: Narnia habe ich, ja.
0: Ja, ganz schlechte Erfahrungen gemacht, auch wieder mit dem Film. Ich finde, der erste Film war so schlecht umgesetzt gewesen, dass mir die Lust nach dem Ganzen völlig weg war.
1: Ich habe es eigentlich noch gut gefunden, aber ich muss auch sagen, da bin ich ja noch ein jünger gewesen. Also wenn Narnia rausgekommen ist und dann so ein bisschen als jüngeres Mädchen oder Teenager, habe ich das eigentlich mega cool gefunden. Und ich bin auch jemand, wenn ich mal Science anfange zu schauen, egal wie ich es gefunden habe, ich ziehe es eigentlich dann durch und schaue dann auch immer alle anderen Folgen, die kommen.
0: Respekt, das sagt, du hast Disziplin und Durchhaltevermögen, das freut mich. Das ist ein gutes Omen. Oder wenn ich jetzt die Folge, nämlich egal wie sie rauskommt, du bleibst dran und machst weiter.
1: Ja, sicher. Nein, also wenn ich etwas mache, dann ist es immer wirklich durchziehen bis am Schluss. Ich weiß nicht, kannst du irgendwie mit dem Buch aufhören lesen?
0: Ja.
1: Wirklich?
0: Ja.
1: Noch nie geschafft.
0: Mal fast ausschließlich, ehrlich gesagt. Ja, weil ja, mir ist oft eine Zeitfrage und eine Lustfrage und wenn ich heimkomme am Abend, habe ich oft, wenn ich dann mal Lust habe, um etwas zu lesen, dann ist das eine Lücke, eine kurze Lücke. Also ich schaffe ja dann nicht in einem Stück das ganze Buch zu lesen und in der Regel habe ich dann verliere ich zu viel Zeit, bis ich das nächste Mal wieder dazukomme. Mhm. Oder mich kann aufraffen, um etwas zu lesen und darum bleibt es meistens bei der Hälfte dann liegen.
1: Nein, ich glaube, bis jetzt jedes Buch, das ich angefangen habe, habe ich auch fertig gelesen. Egal, wie schlimm das war.
0: Gut, sehr gut. Wie sieht es denn aus bei dir? Wir haben es schon angedeutet mit Kochen.
1: Mhm.
0: Du wirst gerne bekocht oder kochst gern?
1: Beides. Also ich muss sagen, ich will gerne bekocht, aber auch gerne kochen. Für mich ist Kochen etwas mega Meditatives. Also wenn ich einen unstressigen Tag habe oder auch wenn es mir mal irgendwie nicht so gut geht, dann liebe ich es einfach, heimzukommen und kann einfach für mich selber kochen, ganz in Ruhe. Also ich bin eine mega langsame Kocherin, muss ich auch sagen. Ich nehme wirklich gerne Zeit, probiere auch mega gerne neue Sachen aus. Wenn jetzt glaube ich, wirklich so ein bisschen meine Familie und Freunde dann aber auch fragst, also das, was ich koche, entweder ist es wirklich mega, mega fein, hat aber auch schon Sachen gegeben, die nicht so gut rausgekommen sind, aber mit dem, wo wir leben. Dafür ist man meistens nicht zweimal das Gleiche.
0: Oh, okay, gut. Aber in welcher Küche fühlst du dich so daheim?
1: Ich bin halt, also meine Mama kommt ja von Thailand. Das heisst, sie hat früher hat sie immer thailändisch gekocht. Das heisst, asiatisch ist sicher, und ich sehr gerne koche. Und mein Vater ist auch ein leidenschaftlicher Koch. Der hat so ein bisschen mehr Schweizer Küche gemacht, italienische Küche. Haben früher auch immer zusammen gekocht. Also von innen beiden konnte ich es auch so ein bisschen mit können tragen. Und das ist sicher so asiatisch, italienisch sind so die Sachen, die ich am meisten noch koche. Neue jetzt orientalische Küche, die ich am Ausprobieren bin.
0: Orientalisch ist sehr viel mit Safran, oder?
1: Ja.
0: Ja,
1: ja, hat es auch viel Gericht. Otto Leng, ich weiß nicht, ob der etwas sagt.
0: Nein.
1: Otto Leng ist so ein Koch, der macht wirklich unglaublich tolle Kochbücher. Hat wirklich auch viele Rezepte, die kannst du wirklich so 5 Minuten machen oder halt auch in einer Stunde. Und von dem bin ich jetzt viele Sachen ausprobieren. Und muss sagen, bis jetzt ist mir auch noch kein Rezept irgendwie abverreckt oder so, oder in die Hose gegangen, wo ich von ihm gekocht habe.
0: Gut, wir kennen ja das Original nicht. Darum, dann ist es schwierig zu sagen, ist es Abverheit oder... genau.
1: Gut, das stimmt.
0: Ja. Es ist so immer, man hat es gerne und man hat es nicht gerne. Aber genau. Ich bin letzte an einer Party eingeladen gewesen, wo es ganz viele Kubaner dabei hatten. Und dann ist das Essen ist entsprechend schweizerisch-kubanisch angekocht gewesen. Also wir haben Raclette gehabt und gleichzeitig aber auch so kubanische gemachte, so ein Limettenhuhn mit speziellen kubanischen Gewürzen und so. Da habe ich sehr eine komische Kombination gefunden, aber irgendwie hat es dann gleich gemundet. Es hat mega gut geschmeckt. Wenn jetzt du von deiner eigenen Küche redest, so Hybrid-Essen, hat es das auch schon gegeben?
1: Hat's auch schon gegeben. Also ich bin wirklich, ich probiere unglaublich viele Sachen aus und wenn ich etwas hasse, dann ist es Food Waste. Das heisst, ich versuche wirklich in den Kühlschrank hineinzuschauen und wenn ich etwas sehe, hey, das läuft bald ab oder irgendwie, das muss ich jetzt irgendwie brauchen, dann bin ich auch nicht jemand, der immer ganz nach Rezept geht. Dann tue ich wirklich ein bisschen ausprobieren, mache irgendeinen Mix, du Sachen durchmischen, könnte auch der Grund sein, warum es dann amigs vielleicht ein bisschen eher spezieller rauskommt.
0: Aber ich will da schnell intervenieren, weil du hast vorhin gesagt, ich bin nach Rezept. Ich bin ich liebe Kochen, aber ich koche nie nach Rezept. Nie. Nein, weil ich finde, das ist das Schlimmste, was es gibt. Kochen ist bei mir genau, also hat etwas Meditatives, etwas Erholsames. Das ist für mich abschalten. Das ist für mich aber auch ausleben mit, ich liebe es, wenn ich im Mund die Geschmacksexplosionen hast. Und sehr oft nach Rezept ist, finde ich, nimmt einem das ein bisschen, die Freiheiten, um können loslegen. Ich bin einmal zu Marokko gewesen, zu Marrakesch, und habe dort ein mega feines Mittag gehabt. An einer Safransauce. Es hat kein Poulet, jetzt weiss ich gar nicht mehr, was alles drin war, aber die Soße, die ist mir einfach geblieben. Die hat die Pistazie drin gehabt, getrocknete Aprikosen, Pfefferminz eben und Safran. Und ich habe es unglaublich gefunden. Aber ich habe keine Ahnung, wie ich das gemacht habe. Ich bin heimgekommen mit dem Geschmack in meinem Maul und habe es zu Hause einfach probiert, anhand von dem, was ich geschmeckt habe, noch nachzukonstruieren. Und es ist super geworden. Super. Ja, es war super gewesen. Es war wirklich super gewesen. Und ich habe festgestellt, wenn ich mich muss zu fest auf das Rezept verlassen, dann nehme ich mir so die Freiheiten. Darum bin ich das Kochen so schön. Darum ist Backen nicht für mich. Ja. Backen ist so eine exakte Wissenschaft. Aber Kochen, da muss ich mega frei sein. Ist das bei dir nicht so?
1: Doch schon auch, aber was ich mega gerne mache, ist halt, dass am Anfang, wie so das erste Mal irgendwie, mache ich es mega gerne nach Rezept. Ich habe das Gefühl, es bringt dann auch Ideen. Und vor allem halt, weil ich bin ja keine professionelle Köchin, oder? Also ist so ein bisschen, ich habe mich selber informiert, schaue gerne, so ein bisschen Kochshows und alles. Und dann finde ich halt, hast du manchmal schon ein bisschen Tricks, oder? Also so wie die Soße zubereitet oder eben wie irgendwie ein Fleisch richtig zubereitet oder keine Ahnung, irgendwie Angaben vom Gemüse irgendwie garen, einlegen, was auch immer. Ich glaube, das kann ich durch das Rezept, kann ich so wie so ein bisschen Erfahrungen oder so Anhaltspunkte holen. Und dann irgendwann kannst du natürlich, wenn du das ein bisschen oft gemacht hast, kannst du freestylen und dann eben neu ausprobieren und dich austoben.
0: Bist du Vegetarierin?
1: Nein, bin ich nicht. Ich versuche, also ich selber tue eigentlich nie Fleisch einkaufen für die Heime zum Kochen. Oder auch wenn ich irgendwie zubereite, koche ich eigentlich nie mit Fleisch. Wenn ich jetzt aber irgendwo eingeladen bin, dann esse ich eigentlich alles. Tue auch nicht irgendwie vorher ankündigen, dass ich kein Fleisch will. Und auf Reisen muss ich sagen, da probiere ich unglaublich gern alles aus. Und es sind halt zum Teil halt auch viel Fleischgerichte. Und dann tue ich schon auch Fleisch essen, ja. Und ich esse auch wirklich alles. Also ich habe schon ganz komische Sachen serviert bekommen. Also ich weiss, einmal in Indonesien hat uns eine mega herzige Familie, hat uns das Airbnb angeboten. Und dann können wir irgendwie so 3-4 Tage bei denen sein. Und am letzten Abend haben die gefunden, hey, wir machen hier jetzt ein Festmahl. Und als Ehrengast hast du sozusagen wie ein Teil, also hast du vom Hühnerhirn, haben sie dir sowieso etwas gegeben. Das muss ich sagen, habe ich zuerst gedacht, ein bisschen speziell, aber dann habe ich gedacht, okay, die meinen es wirklich nur gut, Ehrengast, und dann habe ich es probiert. Also.
0: Und?
1: Hey, es ist mega, es ist mega klein. Ich habe es gar nicht so geschmückt, ehrlich gesagt. Aber ich habe es gegessen und dann habe ich gerade ein bisschen Reis nachgeschoben.
0: Ja, ich kenne es. So habe ich in Japan habe ich so die Heuschrecken, Heugümper kennengelernt zum Essen. Die sind uns dort weit voraus. Mhm. Aber ich habe das in Japan in der Erfahrung rein, auch noch aufregend gefunden und darum eigentlich noch das Gefühl, es ist mega fein. Und dann haben wir das dort an einem Markt kaufen können, mit heimnehmen. Und schon in der Schweiz, wo wir das geöffnet haben und in so einer Gruppe rein, das probiert haben, miteinander zu essen, musste ich sagen, nein, das geht eigentlich doch nicht. Und jetzt ist dann bei uns vor ein paar Jahren auch der Hype mit den Insekten und so aufgekommen. Und ja, es ist nicht das Gleiche. Ich glaube einfach, in dem Moment, die Japan, die Aufregung, etwas Neues und so, ist das mega lässig. Ich finde, probieren, auch gern. Und manchmal hat man das Gefühl, das ist mega gut. Ich glaube, es ist nur dort gerade mega gut. Und wie schon wieder, oder? Italienische Küche ist ja eigentlich nur in Italien richtig gut. Obwohl es auch im Ausland, auch hier in der Schweiz, mega viele gute italienische Köche gibt, aber gewisse Sachen sind einfach in diesem Land einfach besser.
1: Ist so, aber ich habe das Gefühl, zum Teil auch Zutaten sind nicht ganz gleich. Oder mega oft, ich weiß nicht, was ich am meisten im Ausland liebe, sind eigentlich Früchte. Ich finde, zum Teil in der Schweiz bekommst du einfach nicht die gleichen Früchte wie im Ausland. Liebe ich so fest zum Ausprobieren.
0: Unbedingt, ja. Ich bin ein Früchteesser.
1: Okay.
0: Ja, ich glaube, es gibt keine Frucht, die ich nicht gerne habe.
1: Hast du eine Lieblingsfrucht?
0: Ja, Ananas.
1: Ja, finde ich auch ganz gut.
0: Ja, Ananas habe ich sehr, sehr gerne. Aber ich bin auch ein mega Äpfel-Fan.
1: Ja.
0: Ja. in der Schweiz kriegst du einfach mega lange Äpfel. Irgendwann hast du dann einfach so gesehen, es ist so, so, wir haben ja sehr viel auch Erdbeere. Ich liebe frische Erdbeere aus dem Garten, das ist doch super.
1: Das Beste.
0: Ja. Ja, also bei Früchten, grundsätzlich bei Essen aus dem eigenen Garten, finde ich, flippe ich eh völlig aus. Jetzt hast du aber schon angesprochen, Reisen.
1: Ja.
0: Reisen und Natur. Reisen und Essen lässt sich auch super kombinieren. Mhm. Aber nur so einfach grundsätzlich Reisen. Was bist du, wie reisest du? Bist du so ein Backpacker-Mensch oder brauchst du das Hotel?
1: Ich bin eher ein Backpacker-Mensch. Ich habe ja wirklich schon zwei längere Reisen schon hinter mich bringen, sage ich jetzt mal. Ich habe das Gimmick gemacht und dann habe ich gefunden, hey, jetzt spare ich mal ein halbes Jahr Geld sparen und gehe reisen. Da bin ich zuerst 4 Monate...
0: Das ist schon gut, sparen und Geld und reisen gleichzeitig. Das habe ich noch nie geschafft.
1: Nein, also zuerst Geld gespart, damit ich nachher kann reisen. Nein. Also zuerst Geld gespart und dann gehe reisen. 4 Monate Asien. Und dann nachher bin ich zurückgekommen, einmal ein halbes Jahr gearbeitet und dann bin ich 9 Monate so in Zentral- und Südamerika gewesen. Und für mich, muss ich sagen, so die freiste Zeit. Ich habe gewusst, hey, das Reisen, das möchte ich noch mal erleben, bevor ich richtig anfange zu arbeiten und studieren. Und dort bin ich wirklich monatelang jeden Tag aufgestanden und habe überlegt, hey, was wollte ich heute machen? Ich hatte einen Rucksack, nichts organisiert, nichts geplant und bin wirklich so ein bisschen von Tag zu Tag herumreisen und habe mir überlegt, hey, was wollte ich erleben, was wollte ich sehen, wo möchte ich noch hin? Und das war eine der schönsten Zeiten, die ich je hatte, ja.
0: Viele sagen ja, es soll ein bisschen horizonterweiternd sein. Mhm. Wie war das bei dir? Wie hast du deine Reise erlebt?
1: Also ich glaube, das Schönste war halt wirklich, dass du mega neue Kulturen kennenlernst. Also es hat mir erstens gesagt, du kommst von der Schweiz und wir haben einen mega hohen Wohlstand. Oder? Und ich meine, wir haben unglaublich vieles und wir schätzen das, glaube ich, manchmal wirklich zu wenig, habe ich das Gefühl. Und dann gehst du reisen und ich war wirklich in Ländern, wo du gemerkt hast, die Leute haben nicht so viel. Und das ist, glaube ich, das, was mich am meisten so ein bisschen beeindruckt hat, die anderen Kulturen, mit wie wenig sie eigentlich auch glücklich sein können, wie Freude, dass sie auch haben, um das Land dir zu zeigen, das Essen eben zu zeigen. Und das ist das, was wo schon mega für mich, sage ich mal so, Horizonterweiterung war.
0: Es ist ja nicht einmal nur zu erkennen, dass wir einen hohen Wohlstand haben in der Schweiz, sondern auch zu erkennen, dass wir ein unglaublich schönes Land haben. Einfach auch schon von der Natur, oder? Ich meine, es gibt ja fast nichts Schöneres als bei uns, wenn du wandern kannst und auf diesen Bergen stehst und einfach merkst, eben, da kommt der Wohlstand auch wieder mit rein, das ist mir schon klar. Aber die Schönheit von unserer Schweiz. Jetzt während Corona haben das viele entdeckt, die Schönheit. Viele sind überrascht, wow, so schön in der Schweiz. Ich denke mir so, ja, die Schweiz ist wirklich, wirklich mega schön. Bei uns gibt es wirklich fast alles. Und das ist doch, die Erkenntnis ist auch mega toll, weil manchmal muss man nicht in den Flieger sitzen, um sich irgendwo erholen. Es langt ja einfach auch in Zug sitzen und dann, meine, im Tessin haben wir schöne Seen und Palmen und im Wallis und im Engadin haben wir Berge und Schnee. Ich meine, wir haben alles.
1: Also die Schweiz ist ein wunderschönes Land. Also, was ich auch gemerkt habe, ist so ein bisschen wie, ich bin reisen und dann mega viele Leute haben mich dann gefragt, hey, du kommst ja von der Schweiz, erzähl mal etwas darüber, wo ist es mega schön, auf welche Berge soll ich gehen? Und dann habe ich gemerkt, oh, die Schweiz ist wirklich etwas, das ich noch nicht so bereist habe. Und nach der Reise habe ich aus diesem Grund dann so ein bisschen angefangen zu wandern, die Schweiz entdeckt und gemerkt, eben, hey, in was für einem wunderschönen Land wir sind.
0: Und jetzt als Moderatorin von Top 3 darfst du auch noch Menschen näher kennenlernen, die in diesem Land wohnen. Wir sind ja schon fast am Ende jetzt von unserer Sarah-Kennenlernen-Runde hier im Top 3. Eine Frage vielleicht noch. Vielleicht noch zwei Fragen, aber sicher die, die mich am meisten interessiert. Was interessiert dich an anderen Menschen?
1: Ich glaube, was mich am meisten so ein bisschen packt, ist, wenn du mit einem Menschen redest und du spürst einfach die Leidenschaft dahinter. Und es ist eigentlich egal, für was es ist. Es kann für den Job sein, es kann aber auch für irgendwie ein Erlebnis sein oder ein Hobby sein. Und einfach halt, ich bin so ein neugieriger Mensch. Also ich interessiere mich für so unglaublich viele Sachen. Und wenn ich einen Menschen vor mir habe, der sich wirklich mit etwas auseinandersetzt und ich darf dieser Person meine 1000 Fragen stellen und Sachen herausfinden und kennenlernen, das ist, glaube ich, wirklich das, was ich am schönsten finde.
0: Gibt es so eine Löffelliste für Menschen, die du gerne mal würdest interviewen in deinem Leben? Du bist erst 28, das heisst, dir steht noch 40 Jahre Möglichkeit, um Menschen zu treffen und kennenlernen. Aber gibt es, wo du jetzt weißt, mal, das streben wir jetzt mit dem Top 3 an, wo du sagst, dass die Person möchte ich mir gönnen?
1: Hey, wenn ich ganz ehrlich bin, nein. Also so eine Löffelliste habe ich jetzt noch nicht gemacht. Es gibt sicher schon die eine oder andere Person, die ich so ein bisschen im Kopf habe, aber jetzt gerade irgendwie so eine Löffelliste, nein, das habe ich nicht. Also wie gesagt, da bin ich wieder, ich glaube, mein Ziel wäre, viele unterschiedliche Menschen können fürs Top-Hochdruck gewinnen, ein viel Abwechslung reinbringen. Und wenn ich das schaffe, bin ich eigentlich mehr als zufrieden und darum nicht so die eine Person.
0: Und jetzt unsere Zeit da gemeinsam im Studio stehen, ist auch durch. Wie haben wir es gemeistert? Bist du auch zufrieden?
1: Ja, ein bisschen nervös gewesen, so als meine erste Top-Hoch-3-Sendung, aber zufrieden, ja.
0: Das ist doch gut. Also die nächste Top-Hoch-3-Sendung mit dir, bist du dafür total entspannt und darfst dann auch mit einem spannenden Gast machen. Ich freue mich auf die Zeit mit dir, hier im Top-Hoch-3. Mehr von der Sarah Zollinger erfahrender, wenn ihr Top-Hoch-3 schaut oder hört. Wir sind ja auf allen Kanälen zu Hause, Fernsehen, Radio und als Podcast. Das Einzige, was neu ist, wir sind nicht mehr am Freitag bei euch, sondern neu am Samstag im Fernsehen ab 6:30 stündlich wiederholt, im Radio selbstverständlich jeden Sonntag immer noch 10:00 oder jederzeit, wie gesagt, als Podcast. Und ich freue mich, wenn ihr auch in Zukunft mit dabei seid. Macht's gut und gute Woche.

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1: Herzlich willkommen zu meiner allerersten Top Hoch 3 Sendung. Ich bin Sarah Zollinger und ich freue mich riesig, ab dieser Staffel dürfen Gäste in unserem Studio zu begrüßen. Wir kommen dann gerade zu meinem ersten Gast. Sie ist Meisterschaftstänzerin im Line Dance und hat in diesem Jahr mit ihrer Gruppe den ersten grossen Auftritt gehabt. Herzlich willkommen, Janine Rohrer. Janine, vielleicht als erstes Mal, kannst du für die Heime, die es nicht kennen, erklären, was Line Dance ist?
2: Ja, Line Dance ist eine Tanzart, die bekannt wurde, ist eigentlich durch Country-Tanzen. Das ist das, was man so meistens kennt. Also man tanzt in der Gruppe auf Linie und man lernt verschiedene Choreografien, Schrittabfolgen, meistens zwischen 32 und 64 Schritte zu einem Lied. Und das tut man dann einfach immer wiederholen. Und dann haben wir pro Lied quasi so eine Choreo, die wir lernen. Genau, es ist aber auch sehr vielseitig. Also meisterschaftsmässig haben wir auch eben internationale Wettkämpfe und dort haben wir zum Beispiel auch mehr die richtige Latein-Standard, aber auch so Sachen wie Hip-Hop und genau, sehr vielseitig, nicht nur Country, wir tanzen dazu ganz viele Lieder, die gerade in den Charts sind und so, ja.
1: Und dann, wie kann man sich das vorstellen? Also tut man das immer als Gruppe tanzen, kann man auch alleine tanzen? Gibt es da irgendwie auch verschiedene Kategorien, ja?
2: Ja, also

0: zeigt und dann eine schöne Aufstellung hat und so ein bisschen showmässig eine Choreo macht.
1: Jetzt, es heisst ja Line Dance, also ist das, wie kann man sich das vorstellen, ist das so wie eine einzige Linie am Boden oder von wo kommt der Name?
0: Also der Name kommt, weil wir in der Linie eigentlich aufgestellt sind. Also wenn wir uns auf der Tanzfläche aufstellen, dann stehen wir in Linie. Also nicht nur eine Linie, sondern je nachdem, wie viele Leute das dort sind. Also wenn zum Beispiel gerade 9 Leute sind, dann machst du vorteilhaft 3 Linien, 3, 3, 3 und einfach, dass du so auf der Tanzfläche verteilt aufgestellt bist und nicht alle irgendwo kreuz und quer.
1: Du hast ja jetzt gerade gesagt, beim Line Dance, wo man sich auf einer Linie bewegen, verläuft bei dir privat auch alles in so geordneten Bahnen oder ist es dort ein bisschen chaotischer?
0: Nein, also es ist schon eher auch privat, dass ich alles sehr geordnet habe, dadurch, dass ich noch studiere und als Tanzlehrerin arbeite und auch noch sonst arbeite, ist da schon auch ein bisschen, dass man alles schön koordinieren muss, auch sonst im Leben bei mir ein bisschen.
1: Ja, das mit der Tanzlehrerin, da komme ich später noch dazu. Wenn wir vielleicht ein bisschen bei der Linie bleiben, es gibt ja so ein Sprichwort, eine Linie überschreiten. Wenn ist bei dir privat vielleicht auch so ein bisschen eine Grenze überschritten? Gibt es da etwas, wo dir, ich sage jetzt mal, total gegen den Strich geht?
0: Also in Bezug zum Tanzen, oder?
1: Tanzen, privat, ja.
0: Ui, schwierig. ich weiss jetzt gar nicht, ehrlich gesagt.
1: Ist gut, gehen wir weiter. Genau, also jetzt vorher hast du schon gesagt, oder? Also Line Dance, das ist jetzt eigentlich nicht etwas typisch Schweizerisches. Das kommt ursprünglich kommt's ja aus Amerika. Mhm. Wie bist du jetzt selber zum Line Dance gekommen?
0: Ich bin hier mein Vater aufs Line Dance gekommen. Er ist im 91, glaube ich, war er in Kanada für ein Jahr arbeiten. Und dort hat er dann in so einem Club Saloon Line Dance entdeckt und beim ersten Line Dance Kurs mitgemacht. Und als er dann retourgekommen ist in die Schweiz, hat er da beim einen von den ersten Line Dance Vereinen mitgemacht und hat dann selber irgendwann einen Verein gegründet. Aus dem Verein ist dann irgendwann eine Tanzschule geworden und wo dann er im 2008 die Line Dance Hall aufgemacht hat in Kreuzlingen, habe ich auch angefangen bei ihm als Schülerin tanzen. Er hat dann auch dort den ersten Kindertanzkurs gemacht und seitdem bin ich eigentlich dann dabei. Genau. Es ist aber allgemein jetzt mittlerweile sehr gross und verbreitet worden, in der Schweiz wie auch sonst in Europa. Also es hat unzählige Tanzschulen. Wir haben jetzt auch 350 Schüler bei uns in der Tanzschule. Und in Europa ist es mittlerweile sogar fast verbreitet, also meisterschaftsmässig sind wir fast besser dran wie die Amerikaner. Und vor allem auch in Holland ist es sehr bekannt, was man eigentlich auch nicht so kennt oder denkt, aber ist gleich auch verbreitet mittlerweile.
1: Jetzt hast du es gerade gesagt, du warst in der ersten Kindergruppe von deinem Vater. Ist es denn für dich schon immer klar gewesen, dass du mal möchtest Line-Tänzerin werden? Oder ja, wie hat sich das entwickelt?
0: Es ist so gewesen, also schon von klein an bin ich halt immer mitgenommen worden an irgendwelche Tanzevents, wenn sie irgendwo etwas gehabt hat. Und dann habe ich schon von klein auf halt immer so ein bisschen probiert mitzumachen. Und dann, als er dann den ersten Tanzkurs gemacht hat, ist dann halt eben regelmässig gewesen. Und wir haben dann im 09, das Jahr darauf, habe ich dann auch schon das erste Mal an einer Meisterschaft mitgemacht. Und da hat sich dann so weiterentwickelt, dass ich einfach immer an die Meisterschaften bin. Seit 2013 starte ich auch international. Und er hat dann irgendwann noch weitere Kindertanzgruppen gemacht. Und dadurch, dass ich dann auch schon ein bisschen erfahren war, hat er mit diesen neuen Kindern dann ein paar Jahre später auch an die Meisterschaft gehen. Und dann hat er mich gefragt, ob ich da ein bisschen aushelfen kann, dadurch, dass ich halt bei den Meisterschaften eher vertraut bin und weil ich selber Meisterschaftstänzerin bin und er nicht, habe ich dann dort ausgeholfen und diesen Kindern die ein bisschen trainiert, um an einer Meisterschaft mitmachen. Und dann habe ich die einfach immer mehr übernommen und habe dann irgendwann die Kinder ganz übernommen. Habe jetzt auch mit diesen Kindern und noch anderen Meisterschaftsgruppe aufgebaut. Irgendwann habe ich dann meinen ersten Erwachsenenkurs übernommen und mittlerweile habe ich 8 Klassen. Also da hat sich so über die Zeit einfach so ergeben.
1: Also kann man eigentlich so sagen, mein Vater hat dich in das Ganze reingeführt, ist er auch dein grösster Fan, also hat er dich ein bisschen gepusht zu dem, oder?
0: Er hat mich immer unterstützt. Ich bin eben vor allem bei internationalen Meisterschaften hat er mich immer begleitet. Wir sind ins Ausland gefahren, Tanzkleider hat er mir gekauft und geschenkt. Und also es ist einfach immer unterstützt, hat er mich auf jeden Fall immer. Ist natürlich auch schön, wenn man das gleiche Hobby hat und das kann teilen. Und jetzt mittlerweile unterstütze ich ihn auch in der Tanzschule

0: habe jetzt eben für den Auftritt auch die Choreo gemacht und jetzt tun wir so ein bisschen zusammen, aber er unterstützt auch immer noch, dass ich da mitmache und mithilfe und so weiter. Genau.
1: Und dann sind es nur du und dein Vater. Wie kann man sich jetzt so ein Familienfest bei euch vorstellen? Wird denn da irgendwann die Musik angestellt und ihr dann alle Line tanzen, oder?
0: Ja, eigentlich kommt es schon oft auch zum Line-Dancen, wenn man auch mit Freunden unterwegs ist und so. Früher hat mein kleiner Bruder auch noch getanzt und meine Mami so sporadisch mal. Die tanzen aber beide nicht mehr. Aber sonst halt der Freundeskreis, auch bei meinem Vater, ist halt vor allem in der Tanzwelt und schon gut möglich, dass man dann, wenn man irgendwo auch Musik einfach hört, gibt es oftmals den Fall, dass wir zu dem Lied auch eben vor allem bei den Chartsliedern und so einen Tanz dazu haben. Und dann tanzen wir halt einfach gerade zu dem Lied, egal wo wir sind. Also wir haben schon an diversen Orten getanzt. Wir haben auch schon am Flughafen, wo wir an eine Meisterschaft gehen tanzt. Oder jetzt hat gerade der Papi ein Event gemacht, wo sie auf dem Sentis gewesen sind und getanzt haben. Also wir tanzen schon auch oft.
1: Aber es geht ja nicht überall. Man braucht ja ein bisschen Platz, oder?
0: Ja, ein bisschen schon, aber ich könnte jetzt auch hier ein bisschen tanzen. Es wäre, glaube ich, schon gehen. Also je nach Tanz, die einen brauchen ein bisschen mehr Platz und die einen ein bisschen weniger Platz. Ja.
1: Also ich selber habe jetzt zum Beispiel null Rhythmusgefühl, zwei linke Füße. Ich lehne mich jetzt ein bisschen aus dem Fenster raus. Man stellt sich das also einfach vor, alles auf einer Linie. Also meinst du, kann das jeder lernen oder braucht es doch gewisse, ja, ich sage nicht, ein gewisses Talent?
0: Nein, also vor allem meine Tanzkurse, da ist offen für jeden. Wir haben diverse Level. Wir haben von Kindertanzkurs für, also der jüngste Schüler, den ich habe, ist 3,5. Und wir haben auch Fit Plus Kurs, 60 Plus, wo auch die erwachsenen Leute, wo es dann ein bisschen langsamer geht. Wir haben auch mit der Rheuma-Liga so Easy Line Dance Kurs gemacht, wo es dann wirklich ganz aufgebaut und einfach ist. Wir haben aber auch fortgeschrittene Kurs, da baut man dann auf. Normalerweise fängt man an einfach bei einem normalen Beginnerkurs und dann lernt man ganz einfache Tänze und dann kommt man einfach eben normalerweise wöchentlich und dann baut man wieder so ein Level auf. Bei Meisterschaftstanz ist es noch ein bisschen anders. Dort ist es natürlich dann ein bisschen anspruchsvoll, aber dort fange ich mit den Kindern zuerst auch ganz einfach an, machen wir Line-Dance, so ein paar einfache Tänze und irgendwann baut man dann auf das auf. Und ich habe auch schon Schüler gehabt, die haben kein Taktgefühl gehabt und haben es nachher gelernt. Oder, also da funktioniert eigentlich immer. Also, wir haben für alle Alter und Level irgendwelche Tanzkurse bei uns.
1: Dann ist es für mich auch noch nicht ganz verloren. Dann können wir nach der Sendung schauen, vielleicht kannst du mich noch überzeugen und ich melde mich an für so einen Beginnerkurs. Vielleicht so ein bisschen, eben, du hast es vorher schon kurz gesagt, ihr habt mega viele verschiedene Kurse. Gibt's denn da, wie ist so eine Community in der Schweiz? Also wächst die jetzt? Hast du das ein bisschen mitverfolgen?
0: Ja, also da wächst auf jeden Fall, eben nur schon bei uns in der Tanzschule. Wir haben regelmässig immer neue Tänzer und so ist es auch in der Schweiz. Es gibt immer wieder neue Vereine und ich würde schon sagen, es ist eine wachsende Community, die immer grösser wird. Wir haben jeweils im Januar der SCWD, also der Dachverband bei uns, wo mein Vater Präsident ist, eine Line-Dance-Party quasi organisieren. Und da kommen immer etwa 1000 Leute. Also jetzt wegen Corona hat es nicht mehr stattgefunden. Aber es war immer jedes Jahr Ausbruch gewesen mit 1000 Line-Dancer. Genau, also gibt es schon viel.
1: Also wenn ich mich jetzt so ein bisschen an Line-Dance denke, vielleicht tue ich mich jetzt ein bisschen an Klischees bedienen. Eben, ich denke da irgendwie automatisch so ein bisschen an Country-Music und Cowboy-Stiefel. Wenn jetzt jemand nicht Country-Music-Fan ist, kann man es dann nicht tanzen? Oder du hast es vorher kurz erwähnt, ihr macht da zu anderen Songs, oder?
0: Ja, das ist so eines der grossen Vorurteile, dass man nur immer eben mit dem Cowboy-Hut und den Stiefeln und auf dem Boden rumstampft und zu Country-Musik. Also das ist überhaupt nicht mehr so. Es ist recht modern geworden. Also so wie ich jetzt gerade auch angelegt bin, würde ich jetzt auch zum Tanzen gehen. Ich lege nicht irgendwie ein Hemd und Stiefel und einen Hut, besitze ich nicht mal. Also das ist wirklich ein Vorteil. Wir haben, ich würde sagen, maximum 50% von allen Tänzen, die wir haben, sind zu Country überhaupt. Es gibt auch sehr schöne Country, wo man die Leute nicht unbedingt kennen. Man denkt immer an das uralte Zeug. Das ist jetzt auch nicht so mein Geschmack. Aber wir haben eben für alle Geschmäcker eigentlich etwas dabei. Vor allem mit den Kindern mache ich einmal noch ein bisschen weniger Country, sondern eher das Moderne. Und es kommt natürlich auch immer auf den Tanzlehrer darauf an, ob sie eher die modernen Sachen bringen oder eher ältere Sachen oder Country oder nicht Country. Ja, also gibt es verschiedene Sachen. Ah ja, und bei der Meisterschaft ist es so, dort muss man, bei der einen Tänze muss man, also so bei Country-Tänze muss man Stiefel anlegen, aber das sind dann nicht so schwere Klötze, sondern sind wirklich auch Tanzschuhe. Hüte haben wir eigentlich keine. sondern nur mit Männern müssen Hüte anlegen, die Frauen nicht. Beim Tanzen, also bei der Meisterschaft. Aber sonst bei den Kursen sind die Leute eigentlich alle so angelegt wie ich jetzt. Einfach normal, wie man sonst in der Freizeit irgendwo hingeht. Turnschuhe, also, ja.
1: Nicht ganz wilde Westen. Aber könnte man jetzt zum Beispiel auch zu Hip-Hop tanzen?
0: Ja, definitiv. Wir haben, das ist gerade bei den Kindern eigentlich so das, was sie am liebsten machen. Bei den Erwachsenen ist es eher ein bisschen weniger beliebt. Das ist ein bisschen unterschiedlich. Aber ja, wir haben auch so Sachen wie Cha-Cha, Walzer, dann so Hip-Hop-Funky-Sachen, Showdance, West Coast Swing, da kommt ursprünglich auf den Partnertanz, wir haben alles Mögliche eigentlich. Genau, so bei den Kindern mache ich eigentlich am liebsten, also die machen am liebsten so Hip-Hop-mäßig. Also gleich Line Dance, aber so ein bisschen mehr in die Richtung.
1: Was unterscheidet sich denn, wenn man jetzt eben zum Beispiel wenn man Country Music, Hip-Hop tanzt, macht das einen Unterschied nachher?
0: Ja, also die Schritte sind ab und zu eher ein bisschen als Hip-Hop angelehnt, aber du kannst auch genau gleich, also es ist eigentlich grundsätzlich alles gleich aufgebaut. Mit dem Styling kann man dann natürlich etwas daran ändern, wenn man, je nachdem, wie man sich dazu bewegt, aber sonst ist es eigentlich gleich aufgebaut.
1: Zu welcher Musik tanzt jetzt du am liebsten?
0: Ui, schwierig. Also ich habe am liebsten Cha-Cha, also Latin-Musik. Da mache ich sehr gerne. Und teilweise habe ich auch mega gerne so eher neue Country. So Luke Bryan finde ich cool. Und also so, zu solchen Sachen tanze ich dann auch gerne.
1: Das wäre dann gleich meine nächste Frage, oder? Wenn man jetzt auf deine Playlist schaut, was hat man dort alles für Musikrichtungen?
0: Da ist sehr vielseitig. Ich höre nicht nur das, was ich beim Tanzen höre, sondern... Also sonst privat höre ich eigentlich lieber Hip-Hop oder Rock. Und meine Spotify-Playlists sind aber immer beeinflusst durch das Tanzen, weil ich einmal beim Tanzen halt auf meinem Spotify-Account Sachen laufen lasse. Und dort mit den Kindern mache ich vor allem zu Pop-Sachen, aber auch Country. Country höre ich einmal auch noch sonst in der Freizeit. Ja.
1: Du selber tanzt schon also seit 14 Jahren, hast schon zig Wettkämpfe gemacht. Gibt es jetzt da irgendeinen Wettkampf oder einen Preis, der dir besonders in Erinnerung geblieben ist, jetzt in all diesen Jahren?
0: Also gerade vor Corona hatte ich ein sehr gutes Meisterschaftsjahr, gehabt, wo ich international auch drei Wettkämpfe gewonnen habe und dann aufgestiegen bin in die zweithöchste Kategorie. Und dann jetzt nach Corona haben wir jetzt das Jahr mein Vater und ich eine Schweizer Meisterschaft das erste Mal organisiert in Kreuzlingen. Und dort habe ich auch gewonnen in zwei Kategorien. Und das war sehr cool gewesen, um dort zu gewinnen am eigenen Event, weil so viel los ist und dann auch noch gewinnen. Und ich glaube, der Papi hat auch recht Freude gehabt, dass ich dort gewonnen habe.
1: Gibt es da noch irgendetwas, wo du sagst, möchtest du noch erreichen jetzt in diesem Bereich?
0: Ja, also mein Ziel ist, jetzt bin ich eben in der zweithöchsten Kategorie. Und ich würde jetzt gerne in die höchste Kategorie kommen. Da ist dort, wo eben eigentlich alle ein bisschen stehen bleiben. Weil es ist sehr schwer, um dann wirklich in die höchste Kategorie kommen und Star werden. Das sind dann nachher die, die da, auch als Job könnten nachher machen. Genau. Und, als Star würde ich dann, kann man dann auch als Judge sich ausbilden lassen. Und dann halt an Wettkämpfen auch, jurieren gehen. Und da wäre dann auch noch der nächste Schritt, den ich machen würde, wenn ich es dann in die höchste Kategorie schaffe.
1: Wieso als Judge?
0: Weil ich gerne auch würde, also dort auf dem Stuhl locker mal die anderen jurieren und einfach auch zum noch mehr Einblick bekommen in das, wo dann wie es gewertet wird und wie alles genau funktioniert. Einfach auch zum dort noch reinkommen, nützt natürlich dann auch viel, wenn ich unterrichte bei der Meisterschaftsgruppe.
1: Ja. Was denkst du, was wärst du für einen Judge? Wärst du eher so ein bisschen Liebe oder eine Strenge?
0: Also wenn ich so anschaue, wie dass ich als Tanzlehrerin bin, dann wäre ich wahrscheinlich eher ein strenger Judge. Also genau, also bei den Erwachsenen bin ich ganz lieb, aber bei den Kindern bin ich schon auch streng. Vor allem bei der Meisterschaftsgruppe.
1: Ist eigentlich auch speziell, du sagst jetzt, bei den Erwachsenen bist du eher lieb und bei den Kindern bist du streng. Also ich hätte jetzt eher gedacht, umgekehrt, wieso gerade so?
0: Also es ist so, es kommt natürlich auch darauf an, aber bei den Kindern habe ich halt vor allem also die Hälfte der Kinder, die machen halt auch meisterschaftsmässig. Und dort muss man natürlich eine gewisse Leistung erbringen, um auch halt etwas zu erreichen. Und dann bin ich schon eben die, die dann halt streng ist, damit sie auch irgendwo hinkommen. Aber es funktioniert eigentlich recht gut. Und die Erwachsenen, die machen da, also ich habe dort auch schon Meisterschaftskurs gegeben. Aber der Erwachsenenkurs, den ich jetzt momentan gerade habe, die kommen einfach zum Spass, hobbymässig, einmal in der Woche. Und dann muss ich die dann nicht so korrigieren und, also schon zu einem gewissen Grad, aber nicht so streng durchgreifen, weil schlussendlich kommen sie ja auch nur zum Spass und nicht zum irgendeinem Wettkampf mitmachen. Und bei den Kleinen ist es natürlich dann auch nochmal anders. Da bin ich auch nicht streng bei den ganz Kleinen, bei den 4- bis 7-Jährigen. Da geht es natürlich auch mega um den Spass. Genau, aber irgendwann braucht man auch ein bisschen die Disziplin beim Tanzen, wenn man etwas erreichen will.
1: Jetzt eben, du hast ja gesagt, du tust ja alles ein bisschen unterrichten, von jung bis alt, oder? Was gefällt dir besonders jetzt am Tanzlehrerin sein?
0: Ich muss sagen, Meisterschaftsgruppe gefällt mir eigentlich am besten, weil dort sehe ich auch den grössten Fortschritt in den Kindern, weil vor allem jetzt die, die ich schon habe, seit sie angefangen haben, und wenn man jetzt sieht, was die jetzt für ein Level erreicht haben, also die besten zwei, die ich habe, die sind jetzt anfangen nur noch eine Kategorie unter mir, und es ist einfach schön, um die ganze Entwicklung zu sehen und wie es da wie sie Fortschritt machen, aber auch der Zusammenhalt, den sie in der Gruppe haben. Wir reisen halt zusammen an Meisterschaften und so. Und das ist einfach ein mega familiäres Gefühl mit dieser Gruppe. Aber auch die Eltern, die involviert sind. Und das ist das, was man eigentlich am meisten gibt, obwohl es immer viel Aufwand ist, auch zum Choreos machen. Aber wie es dann schlussendlich an der Meisterschaft ist und vor allem, wie es gewinnt, das ist sehr schön.
1: Wie ist es eigentlich so mit den Eltern, wenn du eben sagst, du bist streng mit den Kindern an den Wettkampf? Wie reagieren da die Eltern am liebsten?
0: Wegen Strengness hatte ich eigentlich noch nie ein Problem mit Eltern. Weil wenn die nachher sehen, dass ihr ein Kind gewinnt, sind sie natürlich auch zufrieden. Genau. Aber sonst ist es manchmal schon ein bisschen, vor allem wenn man an Meisterschaften geht mit Kind und ins Ausland geht, ist es manchmal schon ein bisschen schwierig mit der Kommunikation mit den Eltern. Sehen nicht alle alles immer gleich, aber meistens funktioniert es dann gleich gut. Und wir sind mittlerweile auch eine grosse Gruppe und die Eltern unterstützen sich auch gegenseitig. Ja.
1: Jetzt, es war ja, glaube ich, nicht nur deine Gruppe gewesen, aber ihr seid ja von der Tanzschule. Als Gruppe habt ihr jetzt ja vor kurzem erst gerade einen grösseren Auftritt gehabt. Mhm. Vor mehreren tausend Leuten, Hand aufs Herz. Bist du fest nervös gewesen?
0: Nein, eigentlich überhaupt nicht. Wir haben so fest geübt. Also, ich weiss nicht, ob ich noch etwas über den Auftritt erzähle oder ob das noch kommt. Aber, soll ich es noch erklären?
1: Gerne.
0: Also, wir sind im letzten Grund gewesen und haben bei den Bützenbuben bei einem Tanz mitgemacht. Da sind wir eine Gruppe von 50 Leuten gewesen. Das sind jetzt aber Erwachsene gewesen. Eigentlich alles Hobbytänzer, wo wir aus den fortgeschrittenen Kursen bei uns genommen haben. Und dann haben wir extra für den Auftritt der Choreo, also habe ich die Choreo gemacht und mit denen trainiert. Und dann haben wir dort von insgesamt 80'000 Leuten können tanzen. Ich bin eigentlich nicht nervös gewesen, weil wir haben wirklich viel geübt im Voraus. Wir hatten eine Stellprobe eine Woche vorher. Wir konnten am Tag vorher im letzten Grund trainieren auf der Bühne. Und ich habe es einfach genossen, um dort auf dieser Bühne zu stehen. Und dadurch, dass die anderen auch alles Hobbytänzer waren, war für mich jetzt die Choreo nicht so anspruchsvoll gewesen. Für den einen oder anderen bei uns in der Gruppe schon. Aber ich habe es einfach genossen. Es war mega cool gewesen. Ich wäre am liebsten noch 10 Mal auf dieser Bühne gestanden.
1: Das bringt mich gerade auf etwas, was ich gelesen habe. Ich habe irgendwo gelesen, dass dein Vater dich sogar bei der Choreo ein bisschen bremsen ja. Du hast schon... Ja?
0: Ja, es ist so, eben normalerweise choreografiere ich so Gruppenchoreos halt für die Kinder, für Meisterschaftstänzer, die sich da ganz gewohnt sind. Und die Choreo, die wir jetzt gemacht haben, da im letzten Grund, weil halt bei den Line-Dancer oft ist, die Hände und so sind eben nicht so involviert, sondern eher einfach die Schritte und die Füße. Und jeder macht so sein Ding, weil man tut halt nicht so das gegen aus, also so Choreo, die aufeinander abgestimmt ist, machen. Und da ist ich wollte natürlich etwas machen, wenn man schon im letzten Grund tanzen könnte, wo dann halt auch dementsprechend gross ist, gut wirkt, cool ist. Und am Anfang haben wir eigentlich nur damit gerechnet, dass die Kinder, also meine Meisterschaftsgruppe, auch mitmachen können. Dadurch, dass aber noch nie, keine von diesen 18 ist, ist das dann nicht möglich gewesen. Und dann habe ich ein Choreo gemacht, eben für die Erwachsenen aus unseren Hobbygruppen, wo eben auch so Sachen involviert haben, wie mit dem Hut Sachen machen, abziehen, die Hände involviert, Positionen wechseln. Und da sind sich halt die Leute nicht so gewöhnt gewesen. Und darum hat mir der Papi dann ein bisschen zurückgehalten und sagen, ja, mach etwas Einfaches. Es ist dann gleich für die einen anspruchsvoll geworden, aber durch viel Üben hat es schlussendlich gut geklappt.
1: Bist du einfach zufrieden, wie es rausgekommen ist?
0: Ja. Wohl, eigentlich schon.
1: Haben wir denn jetzt auch, steht jetzt bald auch wieder etwas Grösseres an? Kannst du schon etwas verraten? Oder?
0: ja, mit der Meisterschaftsgruppe steht definitiv etwas Grösseres an. Darf ich wahrscheinlich leider noch nicht erzählen. Darum einfach immer schön schauen, ob man uns irgendwo sieht. Aber wir haben definitiv immer wieder neue Projekte. Und mit der Meisterschaftsgruppe gehe ich demnächst auch im Dezember die WM vom Line Dance. Und die einen machen dort auch zum ersten Mal mit. Das ist auch noch etwas Grosses, was wir dann machen.
1: Cool, da sind wir noch gespannt, was alles auf uns zukommt. Behalten wir im Auge. Jetzt, du hast es vorher schon gesagt, bei dir muss ja auch immer alles so ein bisschen geordnete Bahnen ablaufen. Also eben neben dem Tanzen, sei es jetzt für dich alleine oder als Lehrerin, bleibt nicht mehr so viel Zeit übrig. Wenn du aber Zeit hast, was machst du sonst noch in deiner Freizeit?
0: In der Pfadi bin ich auch noch aktiv. Also ich tue dort leiten. Und sonst, wenn ich gerne noch sonst Freizeit, dann mache ich natürlich auch gerne etwas mit Kollegen, gehe auch gerne wandern. Und sonst kann ich eigentlich immer jede freie Minute brauchen, um selber noch trainieren. Weil ich selber ja auch noch mitmache, weil da kommt manchmal auch ein bisschen zu kurz mit diesen vielen Tanzkursen und Studium. Ja.
1: Und jetzt neben dem Line Dance machst du auch noch deinen Bachelor in Banking und Finance. Yeah. Möchtest du dann in Zukunft mal etwas anderes, ich sage jetzt mal, werden oder machen?
0: Ja, da denken einmal viel, dass ich, weil ich da so involviert bin, der Tanzschule, dass ich dann irgendwann die Tanzschule von meinem Vater übernehme oder dass ich dann voll Tanzlehrerin mache. Aber da ist eigentlich nie mein Ziel gewesen, dass ich voll aufs Tanzen setze. Ich habe da gleich auch noch andere Ziele quasi im Leben. Also ich kann mir irgendwann vorstellen, zum Tanzschule übernehmen und da einfach nebenbei quasi machen, so wie ich es jetzt auch mache neben dem Studium. Aber hauptberuflich ist das nicht mein Ziel, sondern eher etwas in Banking and Finance richtig.
1: Du hast gesagt, du hast noch andere Ziele oder Ambitionen. Was für Ziele sind denn das? Weißt du das schon?
0: Ja, das ist noch schwierig, da muss ich im Studium noch herausfinden. Aber auf jeden Fall, also momentan arbeite ich bei einer Versicherung und eigentlich würde ich gerne in den Investmentbereich gehen. Dort und dann mal weiter schauen, wie es mit dem Studium dann verläuft.
1: Hast du jetzt vielleicht neben dem Arbeiten sonst noch irgendwie privat einen grossen Traum? Vielleicht sind es auch mehrere Reisen, die du dir möchtest mal in Zukunft erfüllen oder in Planung ist?
0: Ja, Reisen tue ich sehr gerne. Das ist auch etwas Cooles, wenn ich durch das Tanzen viel machen kann, im Ausland herumreisen. Jetzt gehe ich gerade durch das Studium, gehe im Januar ein halbes Jahr auf Singapur. Und da freue ich mich sehr drauf. Dann habe ich mal auch ein halbes Jahr kein Tanzen. Mal schauen, wie denn da alles wird. Aber genau, da habe ich sicher vor. Und irgendwann würde ich sehr gerne mal in die Antarktis reisen.
1: Antarktis? Ja. Aber speziell, wieso gerade Antarktis?
0: Weil es eben so nicht so normal ist, weil ich gerne etwas Aussergewöhnliches mache. Weil Line Dance ist auch etwas, was nicht jeder macht. Irgendwie jeder macht Hip-Hop und Ballett und einfach etwas Spezielles. Genau.
1: Also ich meine, jetzt hast du gerade gesagt, ein halbes Jahr Singapur, ein halbes Jahr nicht tanzen. Seit du mit 8, also mit 8 hast du angefangen, ja, oder? Richtig. Hat es dir überhaupt mal schon eine lange Pause gegeben, wo du nicht getanzt hast? Oder wäre das wie das erste Mal?
0: Also ich habe schon mal mit 17 bin ich ein Jahr in den USA gewesen. Und dort habe ich auch weniger getanzt. Also ich habe nie aufgehört. Ich habe nachher nämlich einfach in den USA auch an Wettkämpfen teilgenommen und habe dort weiter Line Dance gemacht, weil Line Dance gibt es auch auf der ganzen Welt. Und ich werde auch sicher in Singapur nicht ganz aufhören mit Line Dance, weil ich kenne auch dort Choreografen. Allgemein im asiatischen Raum ist Line Dance sehr beliebt. Also wenn man Line Dance auf YouTube oder so sucht, dann findet man mega viele asiatische Videos. Weil eben das ist sehr beliebt dort. Also ich werde sicher auch dort tanzen, einfach nicht meisterschaftsmässig während dem halben Jahr, aber aufhören werde ich nicht.
1: Spannend, das hätte ich jetzt gar nicht gedacht, ja, dass das in Asien irgendwie, ja, so ein riesen Trend ist.
0: Ja, voll. Also es ist echt recht gross dort.
1: Ja, also liebe Charin, unsere Zeit ist langsam leider am Ende. Es hat unglaublich viel Spass gemacht, dich als meinen ersten Gast hier im Top Hoch 3 zu begrüßen. Ich hoffe, dir hat es auch Spass gemacht.
0: Ja, sicher.
1: Danke dir viel mal für den Einblick und das spannende Gespräch. Und weiterhin dir und deiner Gruppe toi toi toi.
0: Dankeschön.
1: Genau. Ich hoffe natürlich auch, dass es euch zu Hause gefallen hat und ihr auch nächste Woche beim Top Hoch 3 wieder mit dabei seid. Dann mit der Stefra Bullmann.
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1: Und bis dahin.
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3: Das ist eine neue Folge von Top Hoch 3. Schön, sind ihr auch heute mit dabei. und wir starten die Sendung heute mal ein bisschen anders. Bei mir im Studio steht nämlich ein Gedankenleser und ich gehe schwer davon aus, dass du eigentlich eh weißt, was ich gerade will sagen.
4: Ja, ich habe gewusst, dass du das würdest sagen, weil so fangen die meisten an bei mir.
3: Ja, verwünscht, ja. Nein, Tobias Heinemann ist im Top 3, schön bist du da. Du bist eben Gedankenleser.
4: Danke, freut mich, dass ich da bin.
3: Wo wir uns das letzte Mal und das erste Mal gesehen haben, war der 17. Mai 2017. Und dann ist es ein bisschen ruhiger geworden um dich herum. Habe ich das nur das Gefühl oder ist das so?
4: Das ist ab und zu so, ja. Vor allem, wenn man mich nicht kennt. Und ja, jeder hat ein bisschen andere Vorstellung, wenn man hört Gedankenleser. Und dann muss man mich vielleicht zuerst mal kennenlernen, bevor man sich wieder ein bisschen entspannen kann.
3: Ja, den Gedankenleser, der auf der Bühne steht und du hast ein neues Programm und auf das kommen wir nachher noch zu reden. Gerne. Jetzt zuerst, nehmt es mich mal ein bisschen Wunder, oder? Du bist eben ein Gedankenleser. Du schaust mit deinen Augen anderen in den Kopf rein, also ich habe ein bisschen Angst, ehrlich gesagt, oder? Wenn du mir jetzt da so gut, darum schaue ich da immer aufs Blatt Papier ab. Bist ein Experte für Körpersprache. Das sind sicher amigs tolle Unterhaltungen oder Gespräche, die du führst mit anderen Menschen.
4: Genau, immer. Aber eben, was du gesagt hast, du bist mit Kopf schauen. Also ich kann jetzt nicht bei jemandem wirklich in den Kopf schauen, das kann niemand. Das wäre auch übernatürlich. Und was ich mache, ist nicht übernatürlich. Ich glaube nicht unbedingt an übernatürliche Fähigkeiten bei Menschen, sondern es ist eben ein Beobachten, manchmal ist es über Körperkontakt, das Rausspüren. Und wenn wir uns fest etwas vorstellen, haben wir immer eine Körperreaktion. Ja, und das versuche ich dann zu lesen und so kann ich einzelne Gedanken dann lesen. Also es ist nicht so, dass ich anschaue und du bist ein Hoffnungsbuch für mich. Ich muss dann manchmal noch Fragen stellen, hin und her, und dann hole ich dann die Information aus dir raus.
3: Ja, das, ich merke gerade an mir selber, wenn ich probiere, möglichst einmal anders da zu stehen oder so, damit du möglichst...
4: Dann wird meistens eben noch schlimmer.
3: Aber eben, wie viel ist, du hast jetzt schon ein bisschen angetönt, wie viel ist wirklich Gedanken lesen und wie viel ist aber auch ein bisschen Manipulation?
4: Es kommt darauf an, was ich mache. Ich mache ganz viele verschiedene Experimente. Also es gibt Experimente, wo 100% Manipulation ist, wo ich die Leute über die Sprache, über meine Körpersprache, über die Situation steuere. Wenn ich zum Beispiel mache nachher vielleicht etwas mit dir, wenn ich jemandem eine Auswahl gebe. Und die Person kann frei auswählen, was sie will. Und ich versuche sie so zu steuern, dass dann das rauskommt, was ich will. Teilsachen sind reines Gedankenlesen, wo ich einfach konzentriert sich auf etwas und ich versuche herauszufinden, was sich konzentriert oder das Lügen erkennen, so in die Richtung.
3: Apropos Manipulation, ich habe eine von meinen Lieblingsserien ist White Collar.
4: Okay.
3: Da geht es um einen Kunstfeld,
4: ja, der verhaftet worden
3: wird von der FBI und der noch für das FBI arbeitet. Und das ist also einer, der weiss, wie er die Leute ein bisschen manipulieren muss. In einer Folge ist es um blaue Diamanten gegangen.
4: Okay.
3: Und steuern, dass der Gegenüber dann wirklich den blauen Diamant nimmt, also schon ihn darauf herarbeiten, dass er nachher quasi automatisch sagt, oder blaue Krawatte.
4: Ja, also Primer mit Bildern vorher schon, manchmal kann man das Wort, auch wenn man es blau vielleicht nicht sagt, aber man kann es irgendwie anders erwähnen, zum Beispiel den Himmel erwähnt oder so, und zusätzlich auch je nachdem, wo man etwas positioniert, beeinflusst es jemand anders. Und so kann man dann schon jemanden dazu bringen. Und dann bist du dann überzeugt, ich habe jetzt frei das ausgewählt. Aber eigentlich hat man ihn primed. Ja.
3: Das ist eine Macht, die man sorgfältig einsetzen muss, oder?
4: Ja, auf jeden Fall. Ja, ich mache es auf der Bühne und auch die Leute... Einerseits die Unterhaltung und weil ich es spannend finde und mich das schon immer fasziniert hat, aber auch, dass die Leute ein bisschen rausgehen und denken, okay, vielleicht muss man vielleicht mal ein bisschen mehr aufpassen. Wir sind alle nicht abgenommen. Also ich auch. Ich gehe auch bei gewissen Werbungen drin, obwohl ich weiss, wie es funktioniert, weil wir uns ja auch nicht immer auf alles einlassen und konzentrieren können. Und dann nimmt man es halt mit und schon sind wir beeinflusst.
3: Ich finde es ja eine unglaubliche Gabe, wenn man das kann, was du kannst. Aber steht es einem nicht auch manchmal ein bisschen weg?
4: Nein, eigentlich nicht. Es ist ja nicht viel zu sagen, ja, kannst du dann abschalten? Und es ist eben nicht das Abschalten, sondern das Anschalten. Es ist auch sehr anstrengend. Also ich muss mir jetzt mich entscheiden, jetzt bin ich am Arbeiten, dann mache ich das aktiv. Und dann, sonst im normalen Leben, wenn mich jetzt einfach einer anlügt, ausser das ist sehr schlecht, dann merke ich das manchmal auch nicht, weil es mich auch nicht interessiert. Oder wenn ich etwas wissen will, stelle ich auch eine Frage. Ist einfacher, als wenn ich das versuche, krampfhaft aus dem rauszubringen. So, ja.
3: Aber das ist sicher etwas, wo ich glaube, oder? Du hast hart müssen daran arbeiten, dass du das eben nicht permanent machst, oder? Ich glaube,
4: ja.
3: Ist deinen Gegenüber nicht manchmal auch unangenehm, wenn du das Gefühl hast, jetzt, du wirst jetzt, ja, ja.
4: Also, wenn man mich kennt, merkt man es. Also, man sieht, wenn ich arbeite.
3: Ja.
4: Ich schaue viel intensiver, also mein Blick wird echt intensiver. Ich fange an zu scannen, also ich schaue wirklich Füße, Kopf, alles an. Und wenn man mich kennt, weiss, jetzt ist er am Arbeiten. Aber es ist nicht so, also ich trenne es recht stark jetzt. Früher, und ich sage, ich habe noch mehr müssen ausprobieren, wo auch vieles noch nicht so funktioniert hat, habe ich es ständig gemacht. Mhm. Klar.
3: Zum
4: Übungszweck. Man muss immer machen. Und irgendwann hat sich das dann aber auch ein bisschen abgenutzt, weil, ja, wenn man jung ist, sagt dann halt jeder, komm, mach noch schnell etwas und so. Irgendwann hat man dann gesagt, nein, also ist mein Beruf, kannst du mich engagieren, ja.
3: Ja, ja.
4: Das ist wie wenn ein Doktor bei einer Party, ja, es zwickt gerade, nein, kannst du nicht, ja, komm, morgen in die Praxis. Und dann habe ich es irgendwie mal komplett trennt. Nur schon deswegen, dass ich nicht einfach ständig irgendwo gratis muss arbeiten.
3: Comedians kennen das ja, oder?
4: Ja, genau. So, dort ist es wahrscheinlich noch schlimmer. Das ist vielmal lustig, zack, ja, genau.
3: Auf was schaust du? Wenn du Menschen beobachtest, ich persönlich, ich bin fasziniert von Augen, weil ich finde, Augen erzählen dir alles, aber das allein lange nicht, oder?
4: Nein, und manchmal irritiert es die Leute, weil auf der Bühne zum Beispiel ist das Licht auch komisch und oft ist es auch auf Distanz, das heisst, ich sehe die Augen gar nicht so gut. Ich schaue sehr viel aufs Maul dann.
3: Okay.
4: Und einfach die Muskulatur, weil das sehe ich von 10 Metern, wie jemand reagiert. Und die Augen verraten zwar sehr viel, aber was unsere Augen machen, sind wir noch relativ bewusst. Also das Blinzeln merken wir nicht so, manchmal nicht, wenn wir überlegen, in welche Richtung wir schauen. Aber wir spüren noch. Und je weiter ab es geht, umso weniger wissen wir, was unser Körper macht. Also die meisten denken nicht, was ihre Füße machen und so. Und deswegen schaue ich manchmal eher dann auf die Hände oder aufs Maul, weil man das weniger versucht zu steuern.
3: Das sind das die sogenannten Mikroausdrücke?
4: Genau. Da gibt es so drei Phasen. Die erste ist wirklich zack, ein Bruchteil von einer Sekunde bis vielleicht maximal eine Sekunde. Und das Spannende dort, die können wir nicht steuern. Die sind 100% ehrlich, die kommen einfach.
3: Ja. Mhm.
4: Schwierig ist, weil sie so kurz sind, sie
3: zu erkennen
4: und zu verwischen. Manchmal ist auf der Bühne, rede ich mit jemandem, schaue da rüber und habe es verpasst. Dann muss ich vielleicht nochmal nachhaken oder so. Dann gibt es diese Sequenz von einer Sekunde bis ungefähr eine halbe Minute. Das ist das, was so alle erkennen. Das ist sehr viel Fake dabei.
3: Ja.
4: Das ist quasi unsere Art von Kommunizieren. Nehmen wir mal an.
3: Also bewusster Fake oder das unbewusste Fake?
4: Beides.
3: Ja.
4: Also nehmen wir mal an, mir geht es heute nicht so gut. Und ich sage das jetzt, ja, eigentlich geht es mir nicht so gut. Und ich merke, du reagierst null drauf. Dann wird mein Körper das irgendwie immer mehr zeigen. Einfach als Kommunikation. Hey, also könntest du mal etwas sagen, dass es mir nicht so gut geht? Dort ist sehr viel Schauspieler drin. Ob es dann ehrlich ist oder nicht ehrlich. Und das interessiert mich nicht. Und das ist mehr auch, wie jemand drauf ist und nicht, was er im Moment genau denkt, sondern mehr die Stimmung.
3: Ja.
4: Und dann gibt es natürlich das Langfristige, wie einfach wie jemand ist, so Tagesverfassung und so, wo man schon bei mir laufen, oh, der ist heute aggressiv drauf oder der ist heute fröhlich drauf oder so. Das kann ja ziemlich jeden erkennen.
3: Genau. Wann hast du gemerkt, dass du das kannst? Ist das dir schon als Kind irgendwie so aufgefallen oder ist das etwas gewesen, wo du dich erst viel später damit auseinandergesetzt hast?
4: Ja und nein. Also ich habe schon früher mit gewissen Sachen angefangen, aber als Kind überlegt man sich das halt nicht so, denkt man, es ist einfach so. ja, also wenn meine Eltern etwas verleiht haben, Schlüssel verleiht haben, habe ich gewusst, was ist. Entweder weil ich es beobachtet habe, ich habe immer alles beobachtet und mir dann gemerkt habe, oder weil ich mich halt gut in die Situation hineinversetzen konnte. Bist du doch noch mit dem Hund gegangen, hast die Jacke gewechselt, muss dort sein. Und eigentlich kann ich ja Detektiv werden. So Sherlock Holmes war mein grosses Vorbild gewesen. Und ja, und die Fähigkeit hat mich fasziniert. Und dann habe ich immer das eine nach dem anderen dazugenommen. Mit 11 Jahren habe ich mit Hypnosen angefangen. Über Hypnose sind dann die ganzen psychologischen Sachen gekommen. NLP, wie kann man primen, steuern und so weiter und so fort.
3: Hast du das auch ausgenutzt damals? So, gerade im Teenager-Alter oder so.
4: Wow, ja. In dem Alter darf man das.
3: Ja. Willst du es vertiefen, oder? Wenn man es. Okay. Und eben, das ist eine gewisse Fähigkeit, irgendwie merkt man, man ist vielleicht ein bisschen anders, man kann gewisse Sachen einfach so. Aber irgendwie kommt ja der Punkt, wo man merkt, ich kann mit dem Geld verdienen.
4: Ja.
3: Was ist der Schlüsselmoment gewesen bei dir?
4: Ja, es ist ja so früh. Ich habe parallel halt einfach die Bühne hat mich immer fasziniert. Ich habe auch Schauspiel studiert nachher und ursprünglich war es so parallel gewesen und dann ist es wieder zusammengekommen. Und ich habe schon so früh Auftritte gemacht, dass sich das einfach ergeben hat. Aber zuerst war es schon noch so gewesen, ich wollte eigentlich Kriminologie studieren, Profiler werden, aber in der Schweiz hat es das gar nicht so richtig gegeben. Und dann habe ich gemerkt, oh nein, muss man zuerst irgendwie normal bei der Polizei anfangen, Verkehrsregeln und sich dann irgendwie ausschaffen. Und dann klar, das ist nicht mein Weg. Und gleichzeitig mit der Bühne habe ich schon so viel gemacht, und ich dachte, nein, die zusammenführen. Und dann ist das ist geil gewesen. Aber ja, ich habe schon eigentlich mit 12, 13 gesagt, das ist mein Weg. Ich werde auf der Bühne das machen und fertig.
3: Es gibt ja nicht so viele, die das machen auf der Welt, oder das, was du machst.
4: Nein, also, und es gibt manchmal halt, welche machen die Hypnose, welche machen ja. Detail, aber so gesamte, wie ich das mache, sind nicht viele, nein.
3: Also, aber es hat ja kaum Vorbilder gegeben, oder?
4: Ja, im englischsprachigen Raum will ich, aber ich habe alles mit ihnen. Also meine Vorbilder sind dann manchmal... Ich kann ein Jazzmusiker sein, ich hole aus der Kunst einfach alles Mögliche raus. Oder Hitchcock ist ein grosses Vorbild, wie er mit dem Publikum geschafft hat, wie er quasi abwechselt zwischen Überraschung und Spannung, wie er steuert. Das ist auch eine starke Manipulation.
3: Sehr, ja.
4: Oder auch Stand-up-Comedians. Eigentlich für mich ist es so ein bisschen, obwohl ich etwas ernst mache, aber wir sind sehr ähnlich. Ich bin allein auf der Bühne, und habe eine Interaktion mit dem Publikum. Und bei mir geht es halt auch nicht um Gedankenlesen, Manipulation und so weiter und so fort. Aber es ist das. Es ist nicht, ich habe normalerweise null Requisiten, vielleicht mal einen Blog, kann ich etwas aufschreiben, sondern es ist ein ständiger Dialog. Und ja, das sind dann eher so die, obwohl sie etwas ganz anderes machen, die mich inspirieren. Ja.
3: Apropos Inspiration. Ich finde ja das, was du machst, auch sehr inspirierend. Ich hätte ja gerne die Fähigkeit auch, muss ich ehrlich sagen. Aber ich darf wenigstens ein Teil davon sein. Wir machen ein kleines Experiment miteinander.
4: Gerne.
3: Und ich übergebe quasi jetzt dir, weil... wissend.
4: Ich habe vorher gesagt, nimm mal eine 20er Note, kannst du mir die mal geben. Die muss ich ein bisschen zerstören. Und dann noch fünf Gegenstände führen.
3: Jawohl. Ich kann, soll ich dir die auch geben?
4: Nein, einfach ablegen.
3: Ablegen.
4: Den muss ich ein Böllen machen, den kannst du auch dazu tun. Und dann eine Reihe machen. Ist halt schwierig da jetzt so, im Studium. Ja. Eine Reihe machen.
3: So.
4: Okay, bist du zufrieden mit der Reihenfolge?
3: Ich muss schnell schauen, da, damit man es hier auf der Kamera, ich muss es glaube ich ein bisschen führen nehmen. Ja? So, voilà. Ja?
4: Ist gut.
3: Also, wir haben das iPhone, wir haben einen Kopfhörer, wir haben einen Stressball, einen Nespresso. Presso, Tasse, meine Apple Watch und der zerknüllte 20er.
4: Genau, da habe ich dir vorher, kannst du vielleicht auch ins Bild schieben, aber noch nicht anschauen, etwas aufgeschrieben vorher.
3: Ja, noch nicht anschauen. He?
4: Nein.
3: Ja, also,
4: okay, gut. Jetzt von denen, bist du zufrieden mit der Reihenfolge?
3: Ja, ja, ja.
4: Von diesen drei Gegenständen schieb mal drei Führer zu mir, richtig zu mir. Okay, gut. Jetzt von diesen drei Gegenständen, ob du geschoben hast, nimm mal ein Gegenstand in die linke Hand, einen in die rechte Hand.
3: Okay. Also ich habe jetzt einmal die Kopfhörer genommen und einmal den Espresso.
4: Genau, für die nur zuhören. Er hat Apple Watch, Tasse und Kopfhörer führen geschoben und davor hat er Tasse und Kopfhörer weggenommen. Okay, kannst du auf die Seite legen. Gut. Wir haben immer die gleiche Prozedur gemacht. Du hast drei Führer geschoben, die anderen sind weggenommen. Dann hast du zwei weggenommen, die sind weggenommen. Die Uhr ist übrig geblieben, die hast du nach vorne geschoben und nachher nicht mehr angefasst. Lies mal vor, was ich aufgeschrieben habe.
3: Die Uhr bleibt übrig. Sehr gut.
4: Okay.
3: Sehr gut. Okay. Aber du hast ja das Zettel geschrieben, bevor wir die Sendung aufzeichnen.
4: Ja, und bevor ich überhaupt gesagt habe, ich habe einfach gesagt, nimm ein paar Gegenstände mit.
3: Ja, wobei, Art, lustigerweise ist, du hast mir das ins Ohr geflößt dort.
4: Ich habe gesagt, nimm ein paar Gegenstände.
3: Ja, nimm mal Gegenstände, zum Beispiel deine Apple Watch.
4: Ich habe gesagt, ja,
3: du bist viel manipuliert.
4: Du bist viel Uhr oder ähnliches. Ja. Aber hättest du etwas anderes können nehmen? Ist klar, das ist wie ja. mit der blauen Krawatte. Frank, nimm mal den Geldschein.
3: Ja.
4: Mach ihn auf, aber ich darf es nicht sehen und schau dir die Seriennummer an.
3: Jawohl, also
4: einfach so aufmachen, die Kamera kann es sehen.
3: Ja, warte.
4: Mach sonst die Augen zu. Man sieht ja auf der Kamera, dass ich die Augen zu habe.
3: Jawohl.
4: Und schaust du mal die Seriennummer an. Weißt du?
3: Also die Seriennummer. Jawohl.
4: Okay, schau mal die ersten zwei Ziffern an vor dem Buchstaben.
3: Ja.
4: Also, such das. Ich kann es nicht sehen, aber ich muss dich sehen. Okay, also, hast du gemerkt, die ersten zwei?
3: Ja.
4: Bei der 20er Note in der Schweiz ist es meistens entweder ein 15 oder ein 16. 15 oder 16. Okay, kleine Reaktion, aber wenn man ein gutes Fokus hat, ist es 15.
3: Ja.
4: Okay, dann schau dir den Buchstaben an.
3: Ja.
4: Ich gehe das Alphabet durch, wenn der kommt, denkst du einfach Stopp. A, B, C, D, E, U. Ganz am Anfang A, B, C, D. gut. Gut, jetzt hast du aber stark ein Signal gegeben.
3: Ja, jetzt habe ich aber meine können behalten.
4: Okay, gut. Schau dir mal die nächste Ziffer an nach dem C.
3: Ja.
4: Geh Zahlen durch. Einfach Stopp denken, wenn sie kommt. 1, 2, 3, 4, 5. Das ist am Anfang. 1, 2, 3, 2, 3. Ah. Bei 2 hast du blinzelt. Zuerst dachte ich, es ist 2, aber bei 3, von wegen Augen, von Bildern größer geworden, ist es 3. Ja?
3: Ja.
4: Okay, die nächste Zahl, machen wir noch 2.
3: Ja, machen wir noch 2. Jawohl.
4: Okay. Wieder Stopp denken, wenn sie kommt. 1.
3: Jetzt muss ich nochmal schauen, was ist es? Ja.
4: Ah, sie?
3: Ja.
4: 1, 2, 3, 4, 5, 6, 7, 8, 9. Ah, jetzt hat er auch ganz oft blinzelt. Ja, okay, nochmal. Ist eine ab 4 nochmal. 4, 5, 6, 7, 8, 9, 8. Ich kann sich nicht beherrschen. Ist gut.
3: Ich kann mich nicht beherrschen.
4: Okay, also, nein.
3: Also, eine machen wir noch.
4: Aber Pokerface.
3: Warte, Pokerface.
4: 1, 2, 3, 4. Hast du wieder das
3: 3? Ja, ich habe es aber gerade selber gemerkt. Das Auge hat gerade geflackert. Ah, aber eindrücklich, ja. Was schaust du da auf was in den Augen passiert jetzt? Oder was da
4: im Mund? Manchmal ist es Blinzeln. Jeder ist ein bisschen anders. Ja. Also, okay. Das ist, aber auch beim Lügen erkennen, wenn ich das Lügen erkennen mache, es gibt kein Zeichen fürs Lügen. Ja? Es gibt keine Pinocchio-Nase. Es gibt einfach die Anzeichen. Also, ich schaue eigentlich auf, das Einzige, was sicher ist, wenn eine Veränderung passiert, ist es sehr verdächtig.
3: Mhm.
4: Ja, also ich schaue, wie du normal so reagierst und auf einmal hast du eine starke Veränderung, das ist verdächtig.
3: Ja.
4: Das heisst, wenn du, also kannst du nicht sagen, oh, blinzeln oder das. Vielleicht blinzelt einer sehr oft, dann ist das etwas anderes. Aber wenn du sehr selten blinzelst und dann auf einmal viel blinzelst, dann ist es so. Und, aber es gibt schon Zeichen, aber die immer nur im Zusammenhang. Wenn einer sich zum Beispiel viel im Gesicht anlangt und das vorher nicht gemacht hat, das ist so ein Zeichen bei Lüge.
3: Das ist eben Körpersprache.
4: Das ist dann Körpersprache.
3: Oder beobachten oft vorher.
4: Das Maul verdecken, wie, oh, das darf ich jetzt nicht sagen, oder die Nase anlangen. Ja. Oder, das Blinzeln wird mehr. Weil normalerweise tun wir, abgesehen, wenn wir unsere Augen einfach reinigen, haben wir eine Blinzfrequenz. So, wie, ein Gedanke ist abgeschlossen, wir blinzeln. Und wir passen uns an auch. Wenn wir länger mit jemandem reden, hat man irgendwann die ziemlich gleiche Frequenz.
3: Mhm.
4: Aber wenn du jetzt ganz fest über etwas musst nachdenken, bei einer Lüge ist das zum Beispiel so, ist etwas Spezielles, fängst du an, mehr zu blinzeln. Also nicht immer, aber manchmal. Das heisst, eben, wenn einer dann viel blinzelt, weiss ich, entweder lügt er oder er muss jetzt auf meine Frage besonders fest darüber nachdenken. Und je nach Frage kann ich dann interpretieren, okay, ist jetzt wirklich etwas Schwieriges, wo man muss nachdenken oder so, ja.
3: Das ist das Interaktive, das man, wenn man bei dir in eine Show reinkommt, ja, darf erleben.
4: Ja.
3: Du hast ein neues Programm, bist am Start mit einem neuen Programm. Lustigerweise bist du aber noch unterwegs mit einem alten, neuen Programm.
4: Genau.
3: Hidden heisst das neue, Journey heisst das aktuelle. Erzähl mir mal ein bisschen, was darf man erleben, wenn man bei dir in die Show kommt? Das, was du jetzt auch mit mir gemacht hast? Oder?
4: Ja, einfach im grösseren Stil. Also, bei mir ist es immer interaktiv. Hidden, dort geht es jetzt speziell ein bisschen um mein alter Ego Sherlock Holmes. Also, das heisst, ich mache ein Murder Mystery auf der Bühne, wo ich quasi dann den Mörder rausfinde, Tatwaffe, Beute, die irgendwo versteckt wird. Und mit dem Publikum zusammen das Murder Mystery lösen. Es gibt ein Lügen erkennen, werden ein paar Schuldige überführt. Und ja, und dort in dieser Geschichte gibt es halt dann Gedanken lesen, manipulative Sachen und so weiter und so fort.
3: Ich denke mir eben immer, also, auch wenn Zauberer oder so, oder also Magier, oder, die müssen ja immer sich quasi neu erfinden. Für ihr Programm muss noch eine Schippe drauf. Wie ist das bei dir? Wie entsteht bei dir so ein Programm? Im Grundsatz ist ja dann letztendlich immer alles ein bisschen das Gleiche, oder nicht?
4: Ja, nein. Also manchmal habe ich dann auch komplett eine neue Fähigkeit, die ich daran arbeite, die ich im alten Programm nicht hatte. Also das ist so. Es gibt immer ein, zwei Sachen. Und beim Psychologisch, wenn ich etwas Psychologisches mache, manipulativ, sind die so unterschiedlich. Weil, ob ich dich eben auf, sagen wir mal, ich habe 50 Gegenstände bekommen, dass du einen Gegenstand davon auswählst, ist eine ganz andere Prozedur und auch Technik dahinter für mich, als wenn ich sage, du kannst etwas ganz anderes auswählen. Oder etwas Persönliches von dir raus. Aber klar, ich habe meine gewissen Fähigkeiten und die versuche ich dann umzusetzen. Ich sage es wie ein Musiker, schafft mit 7 Noten, aber trotzdem ist jedes Lied wieder anders. Oder ein Regisseur, der sagt, ein Drehbuchautor, ich schreibe jetzt eine romantische Komödie. Ja, gewisse Sachen sind einfach gegeben, aber es ist trotzdem jedes Mal wieder eine neue Geschichte. Und so ist auch, ich mache zum Beispiel, wenn ich etwas mache mit Körperkontakt, da kann ich rausspüren, ein Ja oder Nein. Also ich stelle Fragen oder manchmal sage ich einfach, du stellst dir noch etwas vor und ich spüre das aus. Das ist jetzt eine Methode von mir, wo ich das einfach kann. Jetzt kann ich das umsetzen, indem ich dir Fragen stelle und du denkst an irgendetwas. Mhm. Ich kann das herausfinden, indem ich einfach wie ein Flussdiagramm einenge. Sag, ja, denkst du an einen Gegenstand, denkst du an eine Person, bum, bum, bum, bum, bum, und finde es so raus. Aber ich kann mit der gleichen Technik, mit dem Rausspüren auch machen, du versteckst irgendwo da im Studio einen Gegenstand, kommst zu mir zurück, sagst kein Wort, ich heb dich oder du hebst mich am Handgelenk, wir laufen los und ich sage einfach, denk den Weg dort hin und ich spüre es raus und finde es. Das ist von der Geschichte her komplett etwas anderes, aber es ist die gleiche Technik.
3: Ich denke, wie so ein Spieleabend mit dir, ist total anders. Ja. Wer bin ich?
4: Da, ja.
3: Wie ein Gewinn.
4: Activity ist mein Lieblingsspiel.
3: aber eben, nochmal, Inspiration. Laufst du durch die Welt, du bist auf der ganzen Welt auch unterwegs und holst dir da und dort die Inspiration für etwas, weil du etwas gesehen hast? Oder?
4: Ja, sicher. Also ja, eben, Inspiration hole ich mir überall. Das kann sein von einem Musikstück, wo man nachläuft und sagt, das würde ich gerne auf der Bühne umsetzen. Und dann ist das immer im Hinterkopf. Und irgendwann habe ich vielleicht eine passende Geschichte oder irgendetwas. Oh, die zwei kann ich zusammennehmen. Es kann ein Bild sein. Es kann etwas, was ich in der Zeitung gelesen habe, eine Geschichte, die passiert ist, oder von einem Film. Wenn ich Inception schaue, denke ich, oh, das ist, kann man das umsetzen? Mit meinen Fähigkeiten. Das ist der eine Weg. Der andere Weg ist natürlich, wo ich sage, oh, ich kann Lügen erkennen, ich habe diese Technik, ich habe diese Technik, ich habe diese Technik. Was für eine Geschichte könnte ich daraus machen? Also, ich gehe jeden Weg. Manchmal habe ich zuerst eine Geschichte und überlege mir, wie kann ich die umsetzen, dass das funktioniert. Oder ich weiss einfach, das und das kann ich. Wie kann ich dort drum eine Geschichte bauen? Und das sind so für die einzelnen Experimente. Aber wenn ich dann ein Programm schreibe, jetzt wie Hidden, dann fange vielleicht mit ein, zwei Experimenten an. Da hat es jetzt angefangen, ich will das Murder Mystery machen. Ja, Cluedo, einfach so. Ich dachte, wie kann ich das auf die Bühne bringen? Ja, Sherlock Holmes. Ja. Dann habe ich das entwickelt und dann habe ich das wie vorgegeben. Also gewisse Experimente passen dann gar nicht mehr rein. Dann dachte ich, ah, was passt noch zu Sherlock Holmes? Und dann ist das dazu, kommt das. Und dann wie im Bausatz. Und dann nochmal hin und her. Was muss am Anfang sein, was am Schluss. Ja.
3: Also. Wir sind schon fast am Schluss. Darum noch die letzte Frage, nur noch kurz. Du hast dich für die Bühne entschieden, das Rampenlicht entschieden. Deine Fähigkeiten kann man ja aber auch in der Polizei überall einsetzen.
4: Ja.
3: Da wirst du auch immer wieder beraten.
4: Ja, ich mache auch Coachings und Keynote-Speaking. Also, wo ich die Leute coachen und beraten. Sei das jetzt eben Körpersprache kennen, Lügen kennen, Verhandlungstaktiken und so weiter und so fort.
3: Eyes Open, wenn man den Tobias Heinemann trifft auf der Straße, man weiß nie so genau. Es hat mal einen Film gegeben, oder? Was Frauen wollen, wo
4: ja, die, ja, mit dem Mel Gibson genau, mit dem Hörer. Aber das ist schlimmer, weil er es immer gehört hat. Er hat es nicht können abstellen. Und ich denke, mit dem Hören ist, beim Schauen kann man ja einfach die Augen zumachen, aber ich denke, mit dem Hören ist wäre noch ein bisschen intensiver.
3: Ja, genau. Also, unsere Zeit ist um. Tobias Heinemann, es war wirklich eine unglaublich spannende Zeit mit dir.
4: Vielen Dank.
3: Überraschend auch und wieder, so wie sagt man dem, so horizonterweitend. Sehr schön. Wer dich will live sehen, der findet alle Informationen bei dir auf der Internetseite und ich empfehle euch wärmstens, das Programm anzuschauen. Es ist wirklich mal etwas komplett anderes. Und wer mehr Top Hoch 3 will, der schaltet am Gescheitsten heute in einer Woche wieder ein. Dann ist Sarah Zollinger da. Bis dahin wünsche ich euch eine gute Woche und macht's gut.
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1: Mein heutiger Gast ist in Oberbaselbiet auf der Welt gekommen und hat als erster Schweizer Modemacher die US-Show Making the Cut gewonnen und ist ein aufstrebender Star in der Modewelt. Herzlich willkommen, Yannick Zamboni.
5: Hallo Sarah, danke, dass ich da sind.
1: Hallo Yannick. Ja, eben wie gesagt, du hast ja die Sendung Make the Cut gewonnen, hast dich gegen andere Modemacher müssen gegentreten und hast gewonnen, 1 Million US-Dollar. Hast du noch etwas von dem Geld oder hast du schon alles ausgegeben?
5: Ich habe schon relativ viel, nein, ich habe schon alles ausgegeben. Ich habe in Produktion investiert und in eine neue Kollektion für die New York Fashion Week.
1: Was hast du noch für Pläne jetzt oder was war das Ziel mit dem Geld, das du jetzt investiert hast?
5: Das Ziel war, dass wirklich einen Rücklauf zu schaffen, damit auch Geld wieder reinkommt. Ich glaube, ja, und ich wollte sicher sein, dass es wirklich in mein Brand, also in mein Label, in mein Modelabel geht. Und genau, jetzt habe ich Produkte auf dem Markt, wo ich Produkte verkaufen kann. Und ich glaube, es geht in die richtige Richtung.
1: Aber jetzt mit dem ganzen Sieg jetzt in dieser Show ist das Interesse an deiner Person gestiegen. Du gibst viele Interviews, wirst zu Fernsehsendungen eingeladen. Hast du dich schon so ein bisschen an den ganzen Medien darüber gewöhnt um dich herum oder wie ist es so?
5: Ja, ich muss sagen, durch das die Sendung auch 2 Monate lang gefilmt worden ist, täglich vor der Kamera war, habe ich mittlerweile keine Mühe, vor der Kamera zu stehen oder zu reden. Und es ist ja sehr oft auch ähnliche Sachen, die gefragt werden und von dem her kann man sich so wie einspielen und dann weiss man auch die Antworten, die man möchte.
1: Wirst du jetzt also ein bisschen auf der Straße erkannt? Also die Show selber war ja in Amerika gewesen. Du wohnst ja in Zürich. Gibt es da irgendwie auch Unterschiede, die du da spürst?
5: Ja, also man merkt zum Beispiel schon, dass in den USA Prime Video relativ gross ist. Jeder kennt es. Sehr viele haben schon gesehen und erkennen dich auch auf der Straße. Also in New York ist recht krass, wie viele Leute mich erkennen. Hier in Zürich, in der Schweiz, sind die Leute ein bisschen zurückhaltender. Auch wenn sie mich würden erkennen, würden sie nicht so schnell auf mich zukommen und fragen für ein Selfie oder sonst etwas. Das passiert eher in den USA.
1: Freust du dich, wenn jemand nach einem Selfie mit dir fragt?
5: Also ich sage nie nein. Wenn ich gerade am Morgen früh aufgestanden bin und gerade meine erste Zigarette rauche vor aussen mit einem Kaffee in der Hand, dann habe ich nicht so Freude, aber sag auch der nicht nein.
1: Spürst du sonst noch einmal in anderen Aspekten sozusagen, dass du jetzt ein bisschen wie eine berühmte Persönlichkeit geworden bist oder gar nicht?
5: Ich würde jetzt nicht sagen, ich bin jetzt eine mega berühmte Persönlichkeit, aber es haben sich schon gewisse Sachen geändert. Ich bin eingeladen worden an die Fashion Media Awards in New York City. Ich durfte sogar Heidi Klum einen Preis überreichen auf der Bühne. Ich bin jetzt eingeladen an die Halloween Party von der Heidi Klum, was ja das Happening ist an Halloween. Da freue ich mich sehr drauf. Und habe jetzt auch noch 2-3 weitere Projekte, die durch den Medienrummel eigentlich entstanden sind, wo ich mich drauf freue.
1: Du hast jetzt für die Halloween-Party von der Heidi Klum selber etwas designen oder ja, hast du schon Pläne?
5: Ich habe Pläne, richtig. Ich suche jetzt noch einen Maskenbildner, der das dann perfektionieren kann. Es ist inspiriert von einem bestehenden Charakter, den es gibt. Ich habe einfach gefunden, ich möchte das typische Make-up übernehmen von diesem Charakter, möchte aber dazu etwas selber vom Designen, vom Look her. Wer es ist, sage ich dir noch nicht, weil es ist alles noch in der Planung und ich muss zuerst schauen, dass ich das herkriege.
1: Dann lassen wir uns überraschen. Ich freue mich dann auf das Foto, wie es aussieht. Was mich noch wundern nimmt, eben, du hast ja gesagt, du hast ein eigenes Label Maison Blanche. Dein Atelier ist in Zürich. Okay. Könntest du dir jetzt aber vorstellen, einmal in einer anderen Stadt zu arbeiten, eben zum Beispiel New York oder allgemein ins Ausland auszuwandern?
5: Grundsätzlich spielt es so wie nicht eine Rolle, wo ich meine Arbeit erledige. Ich kann es von überall machen, designen. Ich tue sehr oft auch am PC designen. Ich bräuchte ein kleines Atelier. Also ich bin relativ offen, was das angeht. Ich finde es halt schon schön in der Schweiz, dass alles ein bisschen ruhiger ist und hat nicht wirklich eine grosse Modeszene, was aber eben auch, man kann sich viel mehr konzentrieren auf die eigene Arbeit. Ich sehe es im Ausland, dass man, wenn die Leute wissen, dass du dort bist, dann wollen sie auch etwas eher von dir und ich genieße ab und zu die Ruhe. Darum eher Schweiz.
1: Okay, also ich kann mir vorstellen, also die Modewelt an und für sich, oder? Du hast so viel, also es gibt so unglaublich viele Brands, der Markt ist eigentlich mega gesättigt. Wie ist das so für dich als Person, wo man da so Ellenbogen hat, wo man ein dickes Fell hat, um sich da durchzukämpfen? Ja?
5: Ja, also ich glaube, man muss grundsätzlich ein dickes Fell haben, wenn man in der Modebranche ist und man muss lernen, nach jedem Umkehren wieder aufzustehen. Ich würde sagen, was ich mache, ist schon nicht so der Standard. Standardmode oder die zugänglichste Mode für jeden. Und darum tue ich schon eher Nischen bedienen. Aber ich glaube, es ist der Zeitgeist, das, was ich jetzt mache. Und darum kommt es, glaube ich, auch relativ gut an.
1: Fühlst du dich also wohl in der Modewelt?
5: Ich fühle mich mittlerweile wohl in der Modewelt und ich weiß auch ganz genau, wie ich abschalten kann von dort. Wie gesagt, komm in die Schweiz, geh in die Berge oder sonst irgendetwas und mich abschotten, dann ist es auch gut.
1: Das wollte ich eben noch fragen. So, ich glaube, jetzt eben, so bist du auch in der Fashion Week jetzt gerade, ist wahrscheinlich mega, mega hektisch.
5: Super hektisch, ja.
1: Kann man vorstellen, was machst du jetzt eben, du hast jetzt gerade gesagt, Berge, Wandern, eben, was machst du, zumal oben runterfahren und wieder Energie tanken, wenn du wirklich eine stressige Zeit hinter dir gehabt hast?
5: Ich tue sehr gerne Sport machen, weil wenn dich körperlich anstrengen, kannst du so wie nicht zu viele Gedanken im Kopf haben. Das hilft immer, um abschalten, mir persönlich. Und sonst gehe ich auch gerne zur Familie aufs Land raus.
1: Dann vielleicht noch so ein bisschen andere Frage. Also, ich sage jetzt mal, du hast es vorher gesagt, man muss immer wieder aufstehen und weitermachen, eben auch so ein bisschen in dieser Modewelt, auch im Wettkampf mit den anderen. Was ist, ich sag mal, was treibt dich an? Was bewegt dich dazu, um immer weiter zu kämpfen?
5: Ich sehe einfach, dass viel Potenzial da ist, in der Gesellschaft etwas zu ändern. Und ich habe das Gefühl, mit Mode kann ich gewisse soziopolitische Themen ansprechen und etwas oder ein Teil von einer Änderung, von einer Bewegung sein. Und ich habe da so wie meinen Spruch gefunden, mit Mode etwas soziopolitisch zu machen.
1: Was möchtest denn du mit deiner Mode eben ausdrücken? Also
5: es ist immer sehr konzeptuell und aufs Thema bezogen, aber es sind von sehr feministischen Themen wie das Abtreibungsrecht, über die Inklusivität von Trans- und Intersex-Menschen und auch allgemein, ich finde, die ganze Modewelt, die Gesellschaft kann viel inklusiver werden und nicht so exklusiv und das sind so Themen, die ich gerne tue. Dagegen kämpfen oder dafür kämpfen.
1: Da komme ich nachher auch noch ein bisschen genauer darauf zurück. Wenn man dich jetzt so anschaut, das ist wirklich ein mega spezieller Style, also wirklich Komplimente, sieht top aus. Bitteschön. Wie wichtig ist dir jetzt selber das Äußere?
5: Das Äußere, ich bin glaube schon recht eitel mit mir selber. Ich finde aber auch, man sollte jeden leben lassen und ich tue jetzt auch jemanden nicht gerade verurteilen oder schubladisieren, wenn der Look nicht mir entsprechend irgendwie daherkommt. Finde es viel wichtiger, jemanden kennenzulernen und zu wissen, wie die Person tickt und was für Wert eine Person mittragen.
1: Das bringt mich auch noch gerade drauf. Ich habe jetzt in meiner Recherche über dich, habe ich im Internet nach irgendwie Bildern gesucht als Kind. Das hat mich einfach wundern genommen. Hast du als Kind auch schon einen mega speziellen Style gehabt oder ist das etwas gewesen, was sich erst mit der Zeit entwickelt hat?
5: Ich glaube, ich war schon immer ein bisschen anders gewesen. Bin auch gerne so mit zerrissenen Kleidern rumgelaufen. Bin nie gerne der gewesen, der Sachen weggeworfen hat. Habe auch nicht müssen immer mit dem neuesten Trend mitgehen. Hat nie wirklich mitgemacht. Bin auch immer jemand, der das letzte iPhone hat und nicht das neueste. Ich bin schon immer irgendwie ein bisschen gegen Strom geschwommen.
1: Hast du also schon ein bisschen auf selber Kleider ausgewählt und mit den Scherzen geschnitten, oder?
5: Ja, ich habe schon immer wieder ein bisschen umgebastelt, genau, richtig, und bin mein eigenes Ding gegangen.
1: Und hast du schon immer Modedesigner werden? Hast du schon als Kind gewusst, hey, wenn ich gross bin, möchte ich irgendwann mal Kleider machen, oder?
5: Nein, überhaupt nicht. Ich bin sogar immer sehr fasziniert von den Leuten, die mit 13, 14 gewusst haben, was sie machen wollen. Ich bin mir so dort gesehen, also, ich habe keine Ahnung, was ich will machen. Es war schon eine längere Suche gewesen, bis ich gefunden habe, was ich wirklich will machen.
1: Und wie bist du denn drauf gekommen? Du hast gerade längere Suche. Wie war der Weg dort drin gewesen?
5: Der Weg ist lang gewesen. Ich habe eine kaufmännische Ausbildung gemacht auf einer Krankenversicherung in Basel. Habe danach entschieden, das Büro ist nicht für mich. Ich habe während der Lehre ein bisschen Geld gespart. Ich mache jetzt einfach nichts und schaue das Geld ausgehen, schaue dann weiter. In dieser Zeit bin ich angesprochen worden von einem Model-Scout im Ausgang. Ich habe ein Test-Shooting gemacht, bin zwei Wochen später in Mailand gesehen und habe von Modeln. Habe dann 6 Jahre hauptberuflich gemodelt gehabt. Hauptsächlich auch im asiatischen Raum, so Hongkong, Peking, Manila, Bangkok. Habe mich recht wohl gefühlt, bin 2 Jahre dort

0: wissen, dass ich den am wenigst kreativen Job hatte von allen. Und habe dann vom einen Tag auf den anderen gekündigt und habe gefunden, jetzt mache ich Mode. Und dann habe ich gemerkt, dass ich die Aufnahmebedingungen nicht erfüllt, um Modedesign zu studieren. Dann habe ich einen Vorkurs gemacht in Zürich an der Schweizerischen Textilfachschule und habe durch das dann dürfen, an der Kunsthochschule in Basel Studium in Modedesign absolvieren. Und dann habe ich 2020 abgeschlossen und dann war ja gerade das gewesen, ein Tag vor dem Corona-Lockdown. Und ich so, super, jetzt habe ich einen Bachelor of Arts, wo eh schon schwierig ist, damit einen Job zu finden. Jetzt kann ich nicht mal ins Ausland, jetzt kann ich nicht mal in die grossen Modemetropolen. Und dann habe ich mich halt arbeitslos gemeldet.
1: Und dann nachher hast du ja dein eigenes Label relativ schnell auf die Beine gestellt, oder?
0: Es ist nicht relativ schnell gegangen. Ich habe mir relativ lange überlegt, was soll ich jetzt machen. Und dann bin ich arbeitslos gemeldet gewesen, bin aber gesperrt gewesen, hatte eine Sperrfrist gehabt, weil ich die letzten 4,5 Jahre halt nicht geschafft habe. Habe dann aber gesehen, dass es noch so Förderbeiträge gibt für den Einstieg in die selbstständige Erwerbstätigkeit. Habe ich das beantragt, die habe ich bekommen. Es ist zwar nur limitiert auf 4 Monate, das ist ein relativ kleiner Betrag. Hat mir aber geholfen, einmal mich in einem Atelier einzumieten. Und dann hat es angefangen. Dann habe ich mich eingetragen im Handelsregister und mit meinem Brand, mit Maison Blanche. Das war damals noch eine Einzelfirma gewesen. Genau, ist mittlerweile jetzt auch eine GmbH. Und so hat es angefangen.
1: Und es läuft ja gut, kann man sagen, oder? Ist die richtige Entscheidung für dich?
0: Es ist absolut die richtige Entscheidung, ja.
1: Was ist denn deine Leidenschaft dahinter, also auch, dass du das Ganze hast auf die Beine stellen
0: können? Ich glaube, es ist wirklich so, seinen eigenen Chef zu sein, können machen, was man will und nicht eingeschränkt zu werden. Die einzige Einschränkung, die es gibt, bin ich selber und nicht andere, die einem versuchen, irgendwie sagen, was man zu tun hat, sondern einfach wirklich die eigene Passion können zu leben.
1: Und wo holst du dir deine Inspiration her jetzt für deine Kollektionen?
0: Es sind immer soziopolitische Themen, es sind immer Sachen, die mich in der Gesellschaft nerven, stören oder die ich unfair finde, wo ich dann darüber recherchiere und so entstehen Farbkombinationen, so entstehen Ausdrücke in Kleiderform sozusagen.
1: Das heisst eigentlich auch, oder also für dich ist eigentlich jetzt ein Kleidungsstück herzustellen, ist für dich auch ein Mittel, dem Fall, um deine Gefühle und Gedanken Ausdruck zu verleihen und nicht einfach so zu sagen, okay, jetzt habe ich da ein salopp ausgedrückt, ein schönes T-Shirt oder eine schöne Hose oder was auch immer gemacht.
0: Genau, richtig. Also es tut schon immer ausdrücken. Es ist sehr bewusst gewählt, dass ich Röcke und Kleider an Männern zeige. Es ist sehr bewusst gewählt, dass ich sehr oft im Shooting Trans- und Intersex-Personen habe, um auch denen Visibilität zu geben und eine Plattform.
1: Hast du das Gefühl, in der Schweiz und New York sind wahrscheinlich auch zwei verschiedene Welten, oder? Ist die Schweiz amix ready auch für so eine, ich sage jetzt mal, zukunftsgerichtete Modeform, wie du sie jetzt machst?
0: Ich würde sagen, ich muss leider sagen, nein, glaube ich. Ich habe in der Schweiz 8 verschiedene Förderinstitute und Firmen Fördergelder beantragt, bin 8-mal abgelehnt worden. Also es ist nie gesehen worden, was ich eigentlich möchte angehen und was ich möchte machen. Es hat wirklich den Erfolg im Ausland gebraucht, bis man in der Schweiz Interesse an mir gefunden hat.
1: Okay. Bei deinen Kollektionen ist auch noch auffallend, oder? Du hast ja mehrere Aspekte, die drin sind. Eben das eine ist ja so ein bisschen das Geschlechterneutral, oder? Auch Nachhaltigkeit. Ist das jetzt etwas, was du nur, ich sage jetzt mal, im Beruf ausleben tust? Oder wie ist es auch im Privaten? Lebst du selber nachhaltig? Ich glaube, Materialien sind ja auch vegan. Mhm. Isst du vegan?
0: Ja, ich bin vegan, das ist korrekt. Ich lebe seit jetzt auch 4 Jahren vegan. Nachhaltigkeit ist mir sehr wichtig. Ich versuche auch im Privatleben Plastik auf ein absolutes Minimum zu reduzieren. Ich habe praktisch kein Plastik. Ich tue auch, was viele halt auch nicht wissen, so die ganzen Beauty-Produkte und diese Sachen tue ich auch nur vegan einkaufen. Ich schaue, dass eben auch, vor allem auch Beauty-Produkte nicht im Plastik, sondern wenn möglich im Glas abgefüllt ist. Oder es sind schon simple Sachen wie das Deo. Ich habe ein Deo, wo ich einmal eine Box bestellt habe und kannst nur den Inhalt jeweils einfach nachfüllen. So kleine Sachen halt einfach.
1: Etwas weiteres, was ja bei deinen Kollektionen auffallend ist, du haltest sehr vieles in Erd- und Weisstönen.
0: Ja, korrekt.
1: Wieso?
0: Ich habe während dem Studium angefangen, oder ich habe gemerkt, dass viele Designer mit guten Farbkombinationen oder Prints vom eigentlichen Ganzen ablenken, dass man sehr

0: oft vom Design überzeugt ist, wegen der Farbkombination oder wegen dem Print. Und ich habe mich selber einfach nicht ablenken und gefunden, wenn ich es schaffe, mit Weiss oder mit Farbe wegzulassen, nur durchs Design zu überzeugen, dann mache ich etwas richtig und habe mich angefangen zu konzentrieren aufs Design, auf Schnitt und auf Details. Und dann eventuell gibt es ja noch Farbklecks drauf, aber wirklich eigentlich das Design, das im Vordergrund steht.
1: Das ist genau mein Grund. Also ich glaube, wenn man uns zwei ein bisschen vergleicht, du ganz hell, ich relativ dunkel angezogen. Ich habe unglaublich gerne Weiss an, aber ich weiss nicht, ich bin so ein Tollpatsch. Wirklich, wenn ich aus dem Haus rausgehe, 5 Minuten später, ich habe immer irgendwo eine Flecke. Hast du das Problem selber nicht?
0: Doch, ich habe auch sehr viele Flecken. Mit der Zeit gibt es dann einfach ein eigenes Muster oder einen eigenen Print, weil es einfach völlig verfleckt ist. Wenn es irgendwann gar nicht mehr geht, dann ich meistens Weiss drüber malen.
1: Das heisst wirklich, wenn du eine Flecke irgendwo hast, dann hast du einen Stift und dann malst du einfach drüber?
0: Ja, genau. Also ich finde aber manchmal, gewisse Flecken gehen einfach nicht mehr aus und gewisse Flecken sind auch okay. Ich finde, es zeigt so ein bisschen, dass man die Sachen gebraucht hat, dass sie ein Teil sind. Und es muss, ich laufe ja auch nicht völlig verhunzt rum. Es muss nicht immer alles peak-fine, perfekt sein. Ich finde das völlig okay.
1: Laufst du aber immer nur weiss rum und mit Kleidern, die du selber designt hast, oder?
0: Ich laufe praktisch nur weiss um, das ist korrekt. Ich habe noch nicht die ganze Garderobe umgestellt. Ich habe immer noch Sportkleider, die nicht weiss sind. Das ist auch ein bisschen schwieriger im Sportbereich. Das ist manchmal sehr, sehr verfarbig. Aber ich laufe praktisch nur in weiss oder Erdtönen und sehr hell um. Nicht nur in meinen eigenen Sachen. Ich schätze es auch sehr, von anderen Designern Sachen anzuziehen.
1: Und denkst du, ist das etwas, was du würdest beibehalten so mit dem Weißen und der Erde? Ich habe gesehen auf Instagram, du bist auch experimentierfreudig gewesen. Irgendwann hast du, glaube ich, sogar mal so pinke Haare gehabt, braune Haare auch.
0: Ja.
1: Meinst du jetzt wirklich Weiss, das ist jetzt deine Farbe für den Rest des Lebens? Oder könnte es irgendwann nochmal wechseln?
0: Ich glaube, als Designer oder als Mensch allgemein tut man sich weiterentwickeln und ich will sagen, das bleibt für immer so. Ich glaube, momentan ist es auch ein bisschen ein Markenzeichen und ich glaube auch gut, wenn ich das ein bisschen weiter durchführe. Heisst aber nicht, dass ich es ewig wird machen. Ich weiss jetzt auch schon rein von den Verkaufszahlen, dass Schwarz sich zum Beispiel viel besser verkauft als Weiss. Ich habe meine schwarzen Teile sind, also Schwarz ist bei mir die meistgekaufteste Farbe. Ich, wo weiss Design. Genau, und sogar gewisse Prints und Farben kommen noch vor dem Weiss. Aber das Weiss ist trotzdem eine der Top-Sellers.
1: Spannend. Nein, es hat mich nur wundern genommen, wie sich das vielleicht so ein bisschen entwickelt. Oder ich denke, jetzt, da kann man vorstellen, dass man eben auch gerne ein bisschen abwechselt und experimentiert, oder?
0: Ich sage immer allen, sie sollen so viel wie möglich experimentieren und so viel wie möglich ausprobieren, bis sie finden, was ihnen gefällt. Und ich glaube, wenn du das irgendwann einmal gefunden hast, ich finde es einfach schade, wenn man sagt, ja, ich muss jetzt meine Skinny Jeans anziehen, ein T-Shirt, that's it, weil das ist mein Look. Und so, ja, wie viel mehr hast du schon ausprobiert? Ich meine, wir können Schweizer Männer fragen, es würde mich wundern, wie viel schon ein Kleid oder einen Rock angehabt haben. Das ist wahrscheinlich ein Bruchteil der Leute. Wie kannst du wissen, ob es dir passt oder nicht, wenn du es nie ausprobiert hast?
1: Du selber du setzt dich wie ein Sprachrohr für die Queer Community, setzt dich auch stark ein für den Feminismus. Hast du selber, ich sage jetzt mal, du hast dich auch geoutet gehabt, hast du selber dann in der Jugend, sage ich jetzt mal, Schwierigkeiten gehabt, Kleider zu finden, die dir wie passen oder so dich widerspiegeln und darum deinen eigenen Brand entwickelt und den Fokus darauf gelegt? Oder wie war das so gewesen?
0: Also ich habe schon immer gefunden, dass die Schweizer Einkäufer, die dafür verantwortlich sind, was es so im Laden gibt, recht langweilig sind. Ich habe immer gefunden, wenn ich so Mode schaue und Sachen angeschaut habe, habe ich so gefunden, warum kann ich das in der Schweiz nicht kaufen? Es ist einfach damit, weil der Markt viel kommerzieller ist. Und es hat mich schon immer gestört. Und dann habe ich gefunden, okay, ich muss wahrscheinlich irgendwann selber machen. Ich habe schon nie etwas gefunden, wo ich dachte, oder früher habe ich so High-End-Labels nicht leisten können. Ich einfach sagen, okay, ich tue online bestellen bei Rick Owens und klatsche mir da mit einem super Look zu. Das ist einfach nicht gegangen. Und das Kommerzielle ist meistens das, was günstiger gesehen ist. Und da habe ich nie das Gefühl gehabt, oh wow, das ist mega cool. Und Trends habe ich auch nie mega toll gefunden. Ich habe nie wollen aussehen wie jeder andere. Ja.
1: Ist das etwas, was sich allgemein so ein bisschen in deinem Leben durchzieht? Also bist du jemand, der gerne gegen den Strom schwimmt?
0: Ja, ich glaube nicht grundprinzipiell, aber ich sage immer, wenn es alle irgendwie toll finden, dann muss ja auch irgendjemand durch. Es gibt einem Sicherheit, würde ich sagen, wenn man nicht tut auffallen, aber es ist doch auch irgendwie langweilig. Wir sind ja alle irgendwie anders.
1: Einzigartigkeit macht es dann wieder aus, oder?
0: Ja, genau.
1: Jetzt mal vielleicht weg von der Mode, sage ich jetzt mal. Hast du sonst etwas in deinem Leben, irgendeinen grossen Traum, den du noch möchtest erreichen? Oder, ja?
0: Ja, ich habe zwischen Stuhl und Bank gelebt, würde ich jetzt sagen, die letzten paar Jahre. Ich glaube, so ein eigenes Zuhause, das wäre sicher so etwas Schönes. Ich weiss aber eben noch nicht, wo ich mein eigenes Zuhause will aufbauen. Aber so in den nächsten Jahren wird sich das, denke ich, sicher rauskristallisieren und dann einfach so den eigenen Standort zu haben, das eigene Wohnen, das eigene Zuhause. Das ist so etwas, was so langsam auf meine To-Do-List kommt.
1: Wie würde das denn konkret genau aussehen?
0: Service. ja, und ich tue auch gerne so Vintage-Pieces oder ältere Sachen kombinieren mit neuen Sachen. Ich finde, es gibt so einen Reiz, wenn nicht alle, eben so ein bisschen Wabi-Sabi, ein bisschen etwas Zerbrochenes, ein bisschen etwas Altes, ein bisschen etwas Modernes, ein bisschen etwas minimalistisch. Ja, so eine Kombination von dem in verschiedenen Weisstönen. Ich mag auch Kunst sehr, also es wird sicher auch Bilder haben, dann bei mir daheim.
1: Da ich eins wollte, was ist das? Wabi-Sabi?
0: Wabi-Sabi.
1: Was ist das genau? Sag mir
0: das nicht. Es ist japanisch. Es ist so das Schätzen von allem, was imperfekt ist.
1: Hast du, also ist jetzt, wo wohnst du jetzt, wenn du sagst, dass du dort möchtest, ohne?
0: Ich bin während dem Studium wieder zurück zu Mami gezogen. Und dann nach dem Studium habe ich etwas möglichst Billiges gesucht, weil als Künstler musst du einfach möglichst günstig wohnen. Und habe dann rumgeschaut. Zürich ist halt nicht so günstig zum Wohnen. Habe dann einen Freund von mir, der gesagt hat, ja, über die Firma, die er schafft, wird ihm die Miete gezahlt und hat noch ein Zimmer frei. Ich dürfte dort gratis wohnen, müsste mich eben so ein bisschen um den Haushalt und ums Bützerle kümmern. Und habe ich gefunden, das ist super, ich bin eh genug sauber. Ich kann das eh auch für die ganze Wohnung übernehmen und habe so kurzfristig so gefunden, ich kann probieren wir. Und aus dem Probieren sind jetzt halt auch schon 2 Jahre geworden. Jetzt wohne ich seit 2 Jahren in diesem Zimmer. Bin offiziell immer noch in Basel-Land angemeldet, bei Mami. Ja, es ist so, eben, wie gesagt, so ab und zu bei Mami, ab und zu in dem Zimmer, sage ich. Aber nicht wirklich ein Zuhause, wo ich kann sagen, das ist mein Zuhause.
1: Also das heisst, du fühlst dich, also das Zimmer, jetzt, das du dort hast, das ist jetzt nicht für dich deine Wohlfühloase, wo du dich kannst zurückziehen kannst?
0: Doch, das kann ich schon. Und es ist auch meine Wohlfühloase, aber ich glaube, ich möchte mehr als nur ein Zimmer haben. Ich möchte schon mein eigenes Zuhause haben. Und ich glaube, da gehört auch dazu. Keine Stube oder eine Couch oder ein Relaxstuhl und nicht nur ein Bett. Ich habe in meinem Zimmer steht nur ein Bett, ein Bild und ganz viel Kleider.
1: Und denkst du, wie ist der Traum, können jetzt in näher Zukunft dir können erfüllen jetzt mit dem, ich sage jetzt mal, mit dem ersten Schritt und Erfolg auch in der Modewelt, die du hast, oder braucht es da doch noch ein paar Jährli?
0: Nein, ich glaube, ich könnte mir jetzt schon etwas sehr Tolles leisten. Ich könnte mir auch mehr Lohn auszahlen. Ich meine, das ist Firmengeld, das heisst, ich könnte mir einfach mehr Lohn geben. Mache ich jetzt aber nicht. Ich muss sagen, es hat mir recht gut getan, das Studium wieder auf so ein Minimum müssen beschränken, weil du halt nichts verdient hast. Und man kann auch mit sehr wenig kommt man aus. Und das ist etwas, was ich gerne möchte. Also nicht, dass ich auf, möchte unbedingt verzichten möchte, aber so einfach reduziert leben ist manchmal auch ganz angenehm.
1: Ja, super. Hey, unsere Zeit, Janik, ist leider um. Ich danke dir ganz, ganz fest für das angenehme Gespräch. Ich wünsche dir weiterhin ganz viel Erfolg und toi, toi, toi. Ich freue mich dann aufs Halloween-Foto.
0: Wirklich schicken, merci vielmals.
1: Genau. Und ich hoffe, auch Ihnen daheim hat es gefallen und würde mich freuen, wenn Sie auch nächste Woche wieder einschalten, dann mit dem Stefano Bullmann. Er wird ausnahmsweise nicht nur einen Gast, sondern eineinhalb begrüßen. Bis dahin eine gute Zeit und auf Wiedersehen.

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1: Guten Morgen, ich bin der Jonathan Ernst. Ob in der Schweiz künftig neue Atomkraftwerke gebaut werden dürfen, darüber wird die Bevölkerung entscheiden. Das Referendum des Bündnis Nein zu neuen AKW ist zustande gekommen. Laut dem Tagesanzeiger hat das Bündnis 125.000 Unterschriften gesammelt, mehr als doppelt so viele wie nötig wären. Die Unterschriften sollen Anfang Oktober bei der Bundeskanzlei eingereicht werden. Die Bevölkerung könnte danach frühestens im Februar darüber abstimmen. Popstar Ed Sheeran hat sich erstmals zum Wirbel um den Ausschluss von Macklemore aus seinem Vorprogramm geäußert. Bei einem Konzert in Philadelphia entschuldigte sich der Popstar für Fehler im Umgang mit der Kontroverse. Gleichzeitig verurteilte Sheeran sowohl den Hamas-Angriff vom 7. Oktober 2023 als auch das israelische Vorgehen im Gazastreifen. Macklemore war nach pro-palästinensischen Äußerungen aus dem Vorprogramm gestrichen worden. In der Schweizer Fußballmeisterschaft gewinnt der FC Luzern gleich mit 5:1 gegen GC. Die Berner Young Boys gewinnen gegen Servette mit 3:2 und der FC Sion und der FC Zürich spielen 1:1 unentschieden. In der Schweizer Eishockeymeisterschaft gewinnt der EV Zug gegen den HC Davos mit 6:2. Der HC Aschua gewinnt gegen Kloten mit 4:3 nach Verlängerung. Der EHC Biel verliert im Penaltyschießen gegen die SCL Tigers mit 3:4. Die Rapperswil-Jona Lakers schlagen Fribourg-Gottéron mit 3:2. Lausanne gewinnt gegen Ambri Piotta mit 4:1 und die ZSC Lions gewinnen gegen Genf mit 3:0.
2: Wetter. Ja, und da erwartet uns ein wunderbarer Spätsommertag. Es ist sonnig, zum Teil ziehen ein paar Schleierwolken vorbei und gegen Abend gibt es dann auch mal ein paar dichtere Wolkenfelder. Dazu wird es warm heute mit bis zu 25 Grad. Aktuell haben wir das Affeltrangen 10, das Amriswil 11 und das Ahrtal 13 Grad.
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2: Alles bestens unterwegs. Wir haben keine Meldungen über grössere Störungen. Wir wünschen eine gute und eine sichere Fahrt allerseits.
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2: 83. Höchste Zeit jetzt für unsere Musik. Jawohl, 12 Stunden lang. Bis am Abend um 8 Uhr gibt es ein 80er-Hit nach dem anderen. Und dazu die ein oder andere Geschichte zu dieser Musik. Und ich würde sagen, wir machen es doch genau gleich wie Samantha Fox. Nothing's gonna stop me now. Nichts kann mich aufhalten. Ja, das ist doch das perfekte Motto für den Start in unseren 80er-Sonntag. Schön, sind ihr mit dabei. Ich wünsche euch viel Freude mit unserer musikalischen Zeitreise und ganz schönen Sonntag.

0: 1981 haben sie mit dem Song eine riesen Überraschung gelandet in der Musikwelt. Der David Bowie und Queen mit dem Freddie Mercury. Dass die beiden jemals zusammen einen Song aufnehmen, mit dem hätte damals niemand gerechnet. Guten Morgen wünsche ich am bald 11 ab 8. Und wie ist das eigentlich bei euch, wenn ihr aufsteht? Braucht ihr lang vor dem Spiegel? Also einer, der da nie gross den Doktor gemacht hat, zwangsläufig ist er da. 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Phil Collins, er hat schon in jungen Jahren eine Stirnglatze gekriegt. Ja, da hat es also nicht viel zu frisieren gegeben am Morgen vor dem Spiegel. Und das ausgerechnet in einer Zeit, wo Musik, Videos und MTV zu einem wichtigen Teil geworden sind im Musikbusiness. Ihr müsst euch vorstellen, damals in den 80er sind halt auch bei den Männern lange Haare quasi Pflicht gewesen. So eine richtige Rockermähne hat halt einfach dazugehört. Das Plattenlabel hat ihm zwar nie irgendwie Auflagen gemacht, von wegen, ja, er müsse halt eine Perücke oder ein Toupet anlegen. Er hätte aber gleich immer wieder Reaktionen gekriegt wegen seiner Stirnglatze, hat er vor 20 Jahren mal in einer holländischen Talkshow erzählt.
1: I did, I got inundated. I guess it was, must have been the mid-80s, you know, when the peak, if you like. But I get stuff sent, packages, Helsinki hair treatment.

0: you know, one of these things, and I'd say, I got it quite regularly, and I'd say, what do they want me to do? I mean, suddenly I arrive with a full head of hair. That is just as suspicious as having no hair. Yeah. It never bothered me. I've never been, you know, kind of, I've never been a George Michael.
1: Er hätte wahnsinnig viel Post mit den Mitteln für Haarbehandlungen gekriegt. Vor allem ein Haarpflegemittel aus Helsinki, das damals voll angesagt war. Und er hätte sich dann jedes Mal gefragt, was das eigentlich soll, was die alle wollen von ihm. Es wäre ja genauso verdächtig, wenn er plötzlich mit einer riesen Mähne daherkäme, wie mit überhaupt kein Haar. Und sowieso, ihn hätte seine Stirnglatze nie gross gestört. Er war halt nicht der Typ gewesen, wie zum Beispiel der George Michael, der extrem viel Wert gelegt hat auf die Frisur. Er hat das also recht pragmatisch gesehen, der Phil Collins. Er sei schliesslich Musiker und kein Model. Und wie wir ja alle wissen, hat er wegen dem ja genau gleich Erfolg gehabt. Da ist er mit einem von seinen Filmen, Nummer 1 Hits, «Another Day in Paradise» aus 1989.

Ein Song, den sie zuerst auf keinen Fall wollte singen. Cyndi Lauper, Girls Just Want to Have Fun, geschrieben hat der amerikanische Musiker Robert Hazard. Und zwar aus der Perspektive von einem frustrierten Mann, der unbedingt eine Freundin möchte. Die Frauen aber, die er datet, die wollen nur ein bisschen Spass und sicher nicht etwas Festes. So tönt das im Original.

Yeah, und der Produzent von der Cyndi Lauper war voll davon überzogen gewesen, dass der Song perfekt zu ihr passt. Für sie als Feministin aber ist das überhaupt nicht in Frage gekommen. Das einseitige Bild, das der Song vermittelt, dass quasi alle Frauen nur Spass und Sex wenden. Ja, so einen Macho-Quatsch singen sie ganz sicher nicht. Erst, wo ihr der Produzent freie Hand gegeben hat, um den Song umzuschreiben, erst dann war sie einverstanden gewesen. Und so ist dann ihre Hymne über Emanzipation und Lebensfreude entstanden. Und um Lebensfreude geht's auch im nächsten Klassiker hier bei uns auf Radio Top. Bamboleo von den Gypsy Kings aus dem 1970.

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1: Wetter.
2: Ja, wer weiß? Vielleicht gibt es heute ja den letzten Sommertag von dem Jahr. Wir erwarten heute noch mal Temperaturen von bis zu 25 Grad. Und dazu gibt es viel Sonne, mal abgesehen von der einen oder anderen Schleierwolke. Gegen Abend ziehen dann einmal ein paar dichtere Wolkenfelder zu uns. Aktuell ist es noch herbstlich frisch. Z Pasadingen, Schlattingen haben wir 11 Grad. Z Pronodern, Neckartal 12 und z Bichlsee, Balterswil 13 Grad.
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2: Ganz genau 1 Minute vor 8:30 und es sieht gut aus unterwegs. Wir haben keine Meldungen über grössere Störungen. Wir wünschen weiterhin eine gute und vor allem eine sichere Fahrt.
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2: Modern Talking kennen wir, oder? Mit dem Dieter Bohlen und dem Thomas Anders. Ihr Musikstil und damit auch Ihr Erfolg haben Sie einem grossen Zufall und einer holländischen Band zu verdanken. Die ganze Geschichte im Laufe jetzt von dieser halben Stunde.
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2: Und wir machen ganz pazifisch weiter an diesem Sonntagmorgen mit dem Don Johnson, Sänger und Schauspieler aus den USA und seiner 1989er Schnulze Tell It Like It Is. Guten Morgen.
4: Hey.

0: Laura Brannigan mit Gloria ab ihrem Debütalbum Brannigan aus dem 1982. Das Album, das ist im Frühling rausgekommen, 1982, und im Herbst hat es dann den Sprung in Charts geschafft. Platz 34 in den USA, Platz 23 in Kanada. Single-Auskopplung von Gloria übrigens hat sie in den USA bis auf Platz 2 und zu Kanada oder zu Deutschland sogar auf Platz 1 geschafft. Aber eben, es hat ein paar Monate gebraucht. Und auf die Frage von einer Journalistin, warum das eigentlich so lange gegangen ist, vom Release bis zum Erfolg, hat die Sängerin gesagt:
1: It takes a while for new artists to, you know, to break in. And I think what happens is you release a song and in order for the people to relate that song to the artist, it just takes time. It's like getting to know someone, you know.
0: Ja, es bräuchte halt seine Zeit, bis eine Newcomerin wie sie den Durchbruch schafft. Die Leute, die müssen die Musik zuerst einmal mit dieser neuen Stimme in Verbindung bringen, und das geht halt nicht von heute auf morgen. Es sei ein bisschen wie wenn man einen neuen Partner oder eine neue Partnerin kennenlernt. Gut, ausser es ist vielleicht Liebe auf den ersten Blick, aber meistens ist es ja auch da schlauer, wenn man es langsam angeht. Gut Ding will Weile haben, und so ist es also auch beim musikalischen Durchbruch gsi von der Laura Brannigan. Vom 1982 führen ins 87, wo die englische Band Johnny Hates Jazz ihre grösste Hit gelandet hat. Shattered Dreams, bei uns in der Schweiz bis auf Platz 5 aufgestiegen in den Singlecharts.

Singles aus den USA bei uns auf Radio Top im 80er Sonntag am 13 Minuten vor 9. Und die hier, die kennen wir, oder? Jawohl! Modern Talking sind das genau mit dem Dieter Bohlen und dem Thomas Anders. Und die beiden, die übrigens als Schlagersänger angefangen haben, die beiden, die haben ein musikalisches Vorbild gehabt, das den typischen Sound von Modern Talking prägt hat. Und zwar die holländische Band Fox the Fox. Fox the Fox, eigentlich ein typisches One-Hit-Wonder, wo 1984 mit dem Song «Precious Little Diamond» die Hitparade gestürmt hat. Und der Dieter Bohlen, er sei offenbar gerade am Strand gewesen, von Mallorca, hat dort Radio gelost, am Strand, und als er den Song gehört hat, «Precious Little Diamond», mit dem markanten Falsettgesang, also der hohen Stimme vom Sänger von Fox the Fox, hat er sofort gewusst, genau so soll es bei ihnen auch tönen, bei Modern Talking. Ich habe sogar gelesen, dass er auf das aber sofort seinen Produzent angerufen hat und ihm gesagt hat, hey, los, stopp, wir machen alle unsere Aufnahmen nochmal neu. Ich habe da ganz eine brillante Idee. Ich muss ihn dir mal fragen, den Dieter Bohlen, wie jetzt das genau war, falls ihn irgendwann mal vor dem Mikrofon haben. Fox the Fox, bei uns jetzt mit «Precious Little Diamonds» aus dem 1984.

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1: Guten Morgen, ich bin der Jonathan Ernst. Die Migros will ihre 10 Regionalgenossenschaften abschaffen. Das berichtet die NZZ am Sonntag. Nebst einer Einheitsgenossenschaft stehe auch eine Reduktion auf 3 Regionalgenossenschaften zur Diskussion. Die Migros prüft laut Insidern außerdem, ob sich eine sogenannte Urabstimmung zum Entscheid vermeiden lässt, um kein Nein zu riskieren. Das US-Militär hat in der Karibik erneut ein Schnellboot angegriffen. Dabei sind 4 Menschen getötet worden. Laut dem zuständigen Militärkommando wurde das Boot für Drogenschmuggel genutzt. Die USA greifen seit vergangenem Herbst immer wieder mutmaßliche Schmugglerboote an. Die Angriffe sind völkerrechtlich umstritten. Bei einem russischen Angriff sind in der Nähe der ukrainischen Hauptstadt Kiew eine Mutter und ihre 2 kleinen Kinder getötet worden. Das teilen die ukrainischen Behörden mit. Mehrere Wohnhäuser und ein Auto seien beim Angriff zudem beschädigt worden. Auch die Region der russischen Hauptstadt Moskau ist von ukrainischen Drohnen angegriffen worden. Nach russischen Behördenangaben wurden mehr als 180 Drohnen abgefangen, mindestens 2 Menschen seien jedoch nach Einschlägen getötet und mehrere verletzt worden. Popstar Ed Sheeran hat sich erstmals zum Wirbel um den Ausschluss von Macklemore aus seinem Vorprogramm geäußert. Bei einem Konzert in Philadelphia entschuldigte sich der Popstar für Fehler im Umgang mit der Kontroverse. Gleichzeitig verurteilte Sheeran sowohl den Hamas-Angriff vom 7. Oktober 2023 als auch das israelische Vorgehen im Gazastreifen. Macklemore war nach pro-palästinensischen Äußerungen aus dem Vorprogramm gestrichen worden.
2: Wetter. Ja, T-Shirt-Wetter ist angesagt heute. Es ist sonnig und warm mit bis zu 25 Grad. Ja, Stand jetzt mag es aber durchaus noch eine Jacke verleiden. In Dettikofen im Thurgau zum Beispiel haben wir 12 Grad aktuell, in Dübendorf ebenfalls 12 und in Degersheim 13 Grad. Im Laufe des Tages ziehen dann einmal ein paar Schleierwolken zu uns und gegen Abend jetzt dann auch ein paar dichtere Wolkenfelder, die die Sonne durchaus mögen, ein bisschen abdecken.
0: Verkehr.
2: Alles bestens unterwegs, wir haben keine Meldungen über grössere Störungen, weiterhin eine gute und eine sichere Fahrt allerseits.
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2: In der Regel, habe ich gelesen, in der Regel bleibt eine Band im Durchschnitt so 5 bis 10 Jahre zusammen. Und dann lösen sie sich auf oder die Bandmitglieder die starten eine Solo-Karriere. Aber eben, keine Regel ohne Ausnahme. Es gibt auch richtige Ausreißer in Sachen Langlebigkeit von einer Band. U2 zum Beispiel, die gibt es jetzt schon seit 50 Jahren. ZZ Top seit 57 Jahren oder die Rolling Stones sogar seit 64 Jahren. Und gerade als nächstes haben wir es von einer Band, die ebenfalls schon über 60 Jahre lang zusammen auf der Bühne steht. Cool and the Gang. Und sie verraten uns ihr Geheimrezept, wie das sie so lange ausgehalten haben zusammen.
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2: Und das hier sind Ricky e Poveri, Made in Italy, aus dem 1982. Buongiorno e buon ascolto con la nostra musica degli anni 80.

0: Ich würde sagen, der Name ist jetzt nicht unbedingt Programm bei dem Song «Relax» von der Gruppe «Frankie Goes to Hollywood». Platz 1 1984 in der Schweizer Single-Hit-Parade. Wir bleiben gerade im 84 «Cool and the Gang». Habe ich parat jetzt frei mit Joanna. Und es ist fast nicht zum Glauben, aber die Band «Cool and the Gang», die gibt's heute noch, auch wenn ein Teil der Gründungsmitglieder schon gestorben sind. 1964, also vor über 60 Jahren, haben sie sich zusammengetan und auf die Frage, wie sie das geschafft haben, dass sie so lange ausgehalten haben zusammen, haben sie vor etwa 10 Jahren in einem amerikanischen Fernsehinterview Folgendes gesagt.
1: I would have to say that when we first started, our mothers always told us, I mean the mothers of all of us.
2: Yes.
1: He said, whatever you do, stick together. And you're going to have arguments, you're going to have disagreements, but we always remember what Mama said, stay together. Yeah. And the four original members, we're still together.
0: Als sie als ganz junge Burschen angefangen haben, haben die Mütter von ihnen gesagt, egal was passiert, haltet zusammen. Und klar hat es mit den Jahren immer wieder auch Streit gegeben, Meinungsverschiedenheiten. Sie haben aber nie vergessen, was ihnen ihre Mütter gesagt haben. Und so haben sie trotz allem immer zusammengehabt. Cool and the Gang, da jetzt also mit Joanna aus dem 1984.

0: 80er Sonntag mit Belinda Carlisle und als nächstes jetzt mit einer Kultband aus Deutschland, die definitiv lieber live auf der Bühne steht als irgendwo in einem Tonstudio. Scorpions.
1: Scorpions ist eine Liveband. Diese Musik, die geht auf der Bühne ab und nicht im Studio, unserer Meinung nach. Und die Bühne ist der Platz, wo wir uns am wohlsten fühlen.
0: Haben sie mal in einem Interview erzählt, anfangs 80er Jahre, wo ihre Karriere so richtig steil bergauf gegangen ist, mit Songs wie zum Beispiel dem hier. Unvergessen, Still Loving You, ganz ein grosser Klassiker von den Scorpions aus dem 1984. Bei uns in der Schweiz ist die Powerballade bis auf Platz 3 aufgestiegen in der Single-Hitparade.

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1: Wetter. Viel Sonne, dazu ein paar Schleierwolken und bis zu 25 Grad. Das Wetter vom heutigen Sonntag, genau in Kurzform. Jetzt am Morgen ist es meistens noch klar. Dann kommen eben die erwähnten Schleierwolken dazu und gegen Abend gibt es dann auch mal ein paar dichtere Wolkenfelder. Temperaturen im Moment noch recht frisch. Eben an Kappel haben wir 13 Grad, in Eglisau ebenfalls 13 und in Egnach 15 Grad.
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1: Am 9:30 und es sieht gut aus aktuell. Wir haben keine Meldungen über grössere Störungen.
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1: Also wenn man in eine dermassen musikalische Familie hineingeboren wird, wie das die Jacksons gewesen sind, ja, dann ist eigentlich klar, oder, in welche Richtung das es geht. Ich meine, das beste Beispiel, der Michael Jackson oder sein Bruder, der Jermaine Jackson und natürlich auch die jüngste Schwester Janet Jackson. Sie alle haben eine grossartige Musikkarriere hergelegt. Wobei das bei der Janet Jackson nicht von Anfang an so klar war. Sie hat nämlich etwas ganz anderes wollen werden. Und davon erzählt sie uns gerade in ein paar Minuten.
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0: Platz 2 hat's gegeben in den Schweizer Single Charts von den Kracher aus dem 1984, The Wild Boys von der englischen Band Duran Duran. Sie war die jüngste von der legendären Jackson 5. Genau, die Kinderband von der Familie Jackson, die 1964 losgelegt hat. Und nebst Michael Jackson hat später eben auch die jüngste im Bunde, Janet Jackson, eine fulminante Solo-Karriere gestartet. Auch wenn sie zuerst ganz etwas anderes hätte werden wollen.
1: At first I wanted to be a horse racing jockey. And I didn't think I'd be in this business until my father asked me when I was 7 years old. And I knew that I was going to continue doing this. It was between singing or acting. And I made that decision finally, which one I wanted to be my main thing, was between the Dream Street album and this album.
0: Springreiterin hätte sie wollen werden, ein Mädchen. Der Papa hätte sie dann aber quasi überschnorrt, eben auch mitzumachen bei den Jackson 5. Und so sind sie dann plötzlich nicht mehr vor der Frage gestanden, ob sie jetzt eben Springreiterin werden soll, sondern Sängerin oder Schauspielerin. 1982 hat sie dann mit gerade mal 16 ihre Solo-Karriere gestartet. Also richtig Erfolg hat sie dann aber erst mit dem dritten Album gehabt, wo 1986 erschienen ist. Das Album Control. Und da hören wir rein. When I Think of You. Janet Jackson.

Beds Are Burning, ein Protestsong von der australischen Band Midnight Oil, und zwar gegen die Unterdrückung von der Ureinwohner von Australien, den Aborigines. Und gleich ist der Song von der breiten Massen als, ja, als Partyhit verstanden worden. Viele haben gerne nicht kapiert, dass es, wie gesagt, ein politischer oder eben ein Protestsong ist. 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Und jetzt wird nicht mehr protestiert, nein, jetzt wird geschwärmt, und zwar von Afrika. Rose Laurence, Sängerin aus Frankreich, sie schwärmt von der Mystik von dem Kontinent, vom Lebensgefühl, von der wilden Natur und von leidenschaftlichen Nächten, oder anders gesagt, vom Ausbrechen aus dem grauen Alltag. Ja, und offenbar hat sie damals, 1983, ganz einen Haufen Menschen aus dem Herzen gesungen. Der Song «Africa» ist zu einem Welthit geworden. Bei uns in der Schweiz ist er bis auf Platz 2 aufgestiegen in der

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2: Im Studio der Jonathan Ernst. Die Migros will ihre 10 Regionalgenossenschaften abschaffen. Das berichtet die NZZ am Sonntag. Nebst einer Einheitsgenossenschaft stehe auch eine Reduktion auf 3 Regionalgenossenschaften zur Diskussion. Die Migros prüft laut Insidern außerdem, ob sich eine sogenannte Urabstimmung zum Entscheid vermeiden lässt, um kein Nein zu riskieren. Das US-Militär hat in der Karibik erneut ein Schnellboot angegriffen. Dabei sind 4 Menschen getötet worden. Laut dem zuständigen Militärkommando wurde das Boot für Drogenschmuggel genutzt. Die USA greifen seit vergangenem Herbst immer wieder mutmaßliche Schmugglerboote an. Die Angriffe sind völkerrechtlich umstritten. Bei einem russischen Angriff sind in der Nähe der ukrainischen Hauptstadt Kiew eine Mutter und ihre 2 kleinen Kinder getötet worden. Das teilen die ukrainischen Behörden mit. Mehrere Wohnhäuser und ein Auto seien beim Angriff zudem beschädigt worden. Auch die Region der russischen Hauptstadt Moskau ist von ukrainischen Drohnen angegriffen worden. Nach russischen Behördenangaben wurden mehr als 180 Drohnen abgefangen. Mindestens 2 Menschen seien jedoch nach Einschlägen getötet und mehrere verletzt worden. Popstar Ed Sheeran hat sich erstmals zum Wirbel um den Ausschluss von Macklemore aus seinem Vorprogramm geäußert. Bei einem Konzert in Philadelphia entschuldigte sich der Popstar für Fehler im Umgang mit der Kontroverse. Gleichzeitig verurteilte Sheeran sowohl den Hamas-Angriff vom 7. Oktober 2023 als auch das israelische Vorgehen im Gazastreifen. Macklemore war nach pro-palästinensischen Äußerungen aus dem Vorprogramm gestrichen worden.
3: Wetter. Ja, ein Tag heute so richtig zum Geniessen. Es ist sonnig, zum Teil ziehen da mal ein paar Schleierwolken vorbei. Die mögen die Sonne aber nicht wirklich abdecken. Das passiert dann erst gegen Abend, dann tut es stellenweise zu. Die Temperaturen, die steigen heute verbreitet auf sommerliche 25 Grad. Aktuell haben wir zu Flach 13, zu Fruttwilen 14 und zu Fischingen 15 Grad.
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3: A3 Zürich Richtung Chur zwischen dem Murgwaldtunnel und dem Quartentunnel am Wallensee Verkehrsbehinderung. Der Bahnstreifen ist dort blockiert. Betrifft A3 Zürich Richtung Chur zwischen dem Murgwald und dem Quartentunnel. Sonst haben wir keine Meldungen. Wir wünschen weiterhin eine gute und eine sichere Fahrt.
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3: Wo sich sehr gerne jetzt an den Befehl so quasi von der US-amerikanischen 80er-Ikone Shannon haltet. Let the music play. Bitte schön, da ist sie, Shannon, mit dem Song, der ihr 1983 zum internationalen Durchbruch verholfen hat. Let the music play. Schönen Sonntag!

Little Minds aus Schottland mit ihrem 1985er Klassiker Don't You Forget About Me. Und der nächste ist ebenfalls aus dem 1985 vom Balladenkönig höchstpersönlichem Lionel Richie. Say You, Say Me für einen wunderbar entspannten Sonntagnachmittag. Morgen natürlich, immer noch.

0: Rock'n'Roll mit ganz viel mexikanischer Chili-Sauce. Ja, das hat einmal ein Musikkritiker über den Sound gesagt von Los Lobos. Und ich glaube, besser kann man das gerne nicht beschreiben. La Bamba haben wir gehört aus dem 1987. Im Original übrigens ein traditionelles Volkslied aus Mexiko.
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0: Hier in einer Aufnahme von 1939. Also richtig populär geworden ist dann die Version vom legendären Richie Valens aus dem 1958. Richie Valens, ein junger und sehr talentierter Musiker aus den USA mit mexikanischer Wurzeln. Er wäre ganz gross rausgekommen, wenn er nicht schon mit 17 gestorben wäre. Er ist bei einem Flugzeugabsturz ums Leben gekommen, 1959. Ja, da war sie gerade mal jährig, die Madonna, die wir als nächstes parat haben. Freude, euch macht's gesundig. Cherish, 1989.

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5: Ja, ich hoffe, ihr könnt ihn so richtig geniessen. Der herrliche Spät-Sommertag heute mit viel Sonne und bis zu 25 Grad. Ja, T-Shirt-Wetter also. Wobei es nicht ganz wolkenlos ist. Der Tag durch ziehen immer wieder Schleierwolken zu uns. Und gegen Abend tut es dann zu. Es bleibt aber trocken. Temperaturen aktuell zu Gachnang 16 Grad. Z Güttingen am Bodensee ebenfalls 16 und z Gossau St. Gallen 17 Grad.
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5: A3 Zürich Richtung Chur am Wallensee zwischen dem Murgwaldtunnel und dem Quartentunnel ist der Standstreifen immer noch blockiert, das wegen einem Pannenfahrzeug. Sonst haben wir keine Meldungen über grössere Störungen. Wir wünschen allen unterwegs weiterhin eine gute und vor allem eine sichere Fahrt.
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5: Sie haben es nicht gerne gesehen, die Eltern von der Sandra, der Disco-Queen aus Deutschland, wo sie mit 16 gefunden hat, sie will jetzt voll auf die Karte Musik setzen. Die Eltern, die haben nämlich Angst gehabt um ihre Tochter. Warum? Über das reden wir etwa am 10:45.
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5: Zuerst gehen wir jetzt spazieren, und zwar laufen wir über die längste Mauer, die jemals gebaut worden ist, 20'000 Kilometer lang. Und ihr wisst sicher, von welcher Mauer ich rede, oder? Genau, von der chinesischen Mauer. Und der Spaziergang über die Mauer, den machen wir zusammen mit dem Philip Bailey, «Walking on the Chinese Wall».

Platz 3 1985 in der Schweizer Single-Hit-Parade «A Good Heart» vom irischen Sänger Fergal Sharkey. Und im gleichen Jahr hat sie da ihren grossen Durchbruch gefeiert.

0: Sandra, Disco Queen aus Deutschland, 23 ist sie gewesen, damals, wo sie so richtig durchgestartet ist. Und auch wenn die Eltern nicht wirklich begeistert gewesen sind, dass ihre Tochter voll auf die Karte Musik setzt, haben sie sie dann gleich machen lassen, auch wenn sie gerade am Anfang schon ein bisschen Bedenken hatten, dass Sandra irgendwie in falsche Kreise geraten und abrutschen könnte, von wegen Sex, Drugs und Rock'n'Roll. Aber da hätte sie die Eltern dann schnell können beruhigen können. Sandra, für das sie nämlich viel zu ehrgeizig gewesen. Hat sie vor ein paar Jahren im Norddeutschen Rundfunk erzählt.
1: Da war also überhaupt nicht irgendwie auch nur daran zu denken, dass ich irgendwie abrutschen könnte. Und außerdem war ich viel zu schüchtern zu diesem Zeitpunkt, dass ich irgendwo, ich bin nie ausgegangen und es hat mich alles nicht interessiert. Nur das eine, meine Musik.
0: Und der Ehrgeiz, der hat sich gelohnt für Sandra, die in den 80er und 90er zu einer der erfolgreichsten Popsängerinnen von Deutschland und zu einem internationalen Superstar aufgestiegen ist. Da ist sie mit ihrem Top-10-Hit «Everlasting Love» aus dem 1987. Sandra!

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1: Im Studio der Jonathan Ernst. Die Migros will ihre 10 Regionalgenossenschaften abschaffen. Das berichtet die NZZ am Sonntag. Migros-Direktor Mario Irminger soll sich für eine Einheitsgenossenschaft ausgesprochen haben. Eine Alternative wäre eine Reduktion auf 3 Regionalgenossenschaften. Man sei nahe an einer Einigung, einen Entscheid gäbe es aber noch nicht. Die Migros prüft laut Insidern außerdem, ob sich eine sogenannte Urabstimmung zum Entscheid vermeiden lässt, um kein Nein zu riskieren. Der Schweizer Schauspieler und Satiriker Mike Müller ist wegen eines Posts zur Wahl in Sachsen-Anhalt angezeigt worden. Das berichtet der Sonntagsblick. Müller hatte auf der Plattform X indirekt AfD-Wählerinnen und Wähler als Nazis bezeichnet. Müller verweist darauf, dass der AfD-Landesverband vom Verfassungsschutz als gesichert rechtsextremistisch eingestuft wird. Der Hitzesommer 2026 soll die Schweizer Wirtschaft rund 2,1 Milliarden Franken gekostet haben. Das berichtet eine Studie im Auftrag des Schweizerischen Städteverbands, über welche die NZZ am Sonntag berichtet hat. Wegen der Hitze konnten viele Menschen weniger produktiv arbeiten. Der Städteverband fordert deshalb von Bund und Kantonen mehr Geld für den Hitzeschutz. Zahlreiche Schweizer Freibäder haben im vergangenen Hitzesommer ihre eigenen Besucherrekorde gebrochen. Das zeigt eine Umfrage der Nachrichtenagentur Keystone Estia. Besonders der heisse Juni sorgte für einen grossen Andrang. Die vielen Gäste forderten auch das Personal, etwa bei der Wasserqualität und der stark beanspruchten Infrastruktur.
2: Wetter. Ja, schon fast Badewetter heute mit bis zu 25 Grad. Es gibt also an den meisten Orten nochmal einen Sommertag. Viel Sonne ist angesagt, dazu auch mal ein paar Schleierwolken. Und gegen Abend ziehen dann dichtere Wolkenfelder zu uns. Die mögen dann die Sonne auch mal ein bisschen abdecken. Die aktuellen Temperaturen zu Henkert haben wir 15 Grad, zu Hüttwilen 16 und Zeitnau 17 Grad. Der Montagmorgen zuerst noch bewölkt und vor allem in der Bodenseeregion kann es durchaus auch den einen oder anderen Tropfen geben. Im Laufe des Tages tut es dann auf und es ist meistens sonnig, das bei maximal noch 22 Grad.
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2: Stau oder stockend in der Region Zürich, A1 Bern Richtung St. Gallen zwischen dem Limmataler Kreuz und dem Gubrist-Tunnel. Das wegen Verkehrsüberlastung. Und in der Zentralschweiz A2 Luzern Richtung Gotthard zwischen Wassen und Göschenen. Da haben wir 2 Kilometer Stau und einen Zeitverlust von bis zu 20 Minuten.
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2: Die Engländer, also die Briten, die sind ja bekannt für ihren trockenen Humor. Allerdings kommt der Humor nicht immer und überall so wahnsinnig gut an. Und das hat 1984 sogar Queen zu spüren bekommen. Die Band rund um den Freddie Mercury, der sich sprichwörtlich verscherzt hat mit den USA. Die ganze Geschichte geht in ein paar Minuten.
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Ein Queen-Klassiker aus dem 1984, I Want to Break Free, wo vor allem das Video sehr polarisiert hat. Die Bandmitglieder, die haben sich für das Video als Hausfrauen verkleidet. Man sieht Freddie Mercury zum Beispiel im Minirock am Staubsaugen. Und zwar haben sie sich von einer sehr populären Fernsehserie in England inspirieren lassen. Coronation Street hat die geheissen, wo es ums ganz normale Leben gegangen ist, im Arbeiterquartier in England, um Liebe, um Freundschaft, Klatsch und Tratsch und um Streit mit den Nachbarn. Ja, so etwas Ähnliches wie die Lindenstrasse in Deutschland, kennt ihr vielleicht. Freddie Mercury übrigens, er hat sich für das Musikvideo sogar extra wollen seinen Schnauz abrasieren. Man stellt sich vor, sein Markenzeichen. Die Macher vom Video, die haben dann aber gefunden, das sei doch genau der Gag an dieser ganzen Sache. Er als Hausfrau verkleidet mit seinem Schnauz. Und in England übrigens ist das Video, eben die Parodie auf die Serie Coronation Street, sehr gut angekommen. Man hat das richtig gefeiert dort, Queen als Hausfrau verkleidet. In den USA allerdings ist der Schuss ziemlich hinten raus. Von einem Skandal ist die Rede gewesen, von einer Provokation. MTV zum Beispiel, Music Television, hat das Video boykottiert, was dazu geführt hat, dass der Song «I Want to Break Free» in den USA nie gross rausgekommen ist. Ja, mit dieser Reaktion haben sie natürlich nicht gerechnet. Der Brian May, der Leadgitarrist von Queen, er hat einmal gesagt in einem Interview, «Ich glaube, an diesem Punkt haben wir Amerika verloren. Was schade ist, denn es gibt einen ganzen Teil von Queen-Songs, die dort nie gehört oder gespielt wurden. Der Erfolg von Queen in den USA, der ist über Jahre blockiert gewesen und das alles wegen einem, klar wegen einem provokanten, aber eigentlich ja völlig harmlosen und durchaus auch witzigen Video. Shaq Attack als nächstes sitzt da bei uns Down on the Streets.

0: Hungry Heart von Bruce Springsteen ab seinem fünften Album «The River» von 1980. Der Bruce Springsteen, er hat schon in den 70er Jahren seinen musikalischen Durchbruch gefeiert. Und das fünfte Album «The River» ist übrigens sein erstes Nummer-1-Album in den USA. Das hat ihn definitiv zu einem Weltstar gemacht. Er hat ganze Stadien ausverkauft. Und wer jetzt vielleicht denkt, dass er quasi auf dem Gipfel vom Erfolg die wildesten Partys geschmissen hat, Backstage nach seinem Konzert, ja, der täuscht sich. Von Sex, Drugs und Rock'n'Roll keine Spur, wenn er 1984 einmal auf BBC erzählt hat.
1: I usually go home and eat like dinner, you know, like around 2 a.m. or something, 2:30. And then sometimes I go out, you know, I take a walk or something. That's mainly, there's nothing open, you know. But I like to go out around the city at night and stuff. It's quiet and it's nice in the summertime. So I go out and do that, and I come back, and sometimes I'll read or listen to some music and go to sleep, you know. But around, I guess I hit the hay around 5 or 6.
0: Er gehe nach einem Konzert normalerweise ins Hotel, lese ich dort etwas zu Nacht, meistens um die 2:30, 3. Und dann gehe ich manchmal noch ein bisschen rauslaufen, weil die Zeit hege sowieso nichts mehr offen. Gerade im Sommer sei es noch schön, so also mitten in der Nacht ein bisschen durch die Stadt zu laufen, dann gehe ich noch etwas lesen oder ein bisschen Musik hören, bevor er dann schlafen gehe ich am 5 oder am 6. Das klingt jetzt fast ein bisschen langweilig für jemanden wie Bruce Springsteen. Er hat sich damit aber einen exzellenten Ruf erarbeitet in der Szene. Er gilt bis heute als einer der diszipliniertesten und bodenständigsten Musiker der Rockgeschichte. 8 Minuten noch, dann ist es 11:30. Jetzt wird's romantisch mit dem Phil Collins und seiner Ballade «A Groovy Kind of Love».

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1: Wetter. Viel Sonne, dazu ein paar Schleierwolken und gegen Abend auch mal ein paar dichtere Wolkenfelder. Das ist das Wetter vom heutigen Sonntag. Dazu erwarten wir sommerliche 25 Grad. Stand jetzt haben wir das Kreuzlingen 17, das Kloten 18 und das Krummenau im Toggenburg 19 Grad. Der Montagmorgen, der startet zuerst noch bewölkt. Vor allem in der Bodenseeregion kann es durchaus auch mal noch ein bisschen regnen kommen. Wobei viel kommt hier nicht zusammen und im Laufe des Vormittags tut es dann immer mehr auf. Der Nachmittag, der ist dann wieder recht freundlich bei maximal 22 Grad.
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1: Stau oder stockend wegen Verkehrsüberlastung in der Region Zürich. A1 Bern Richtung St. Gallen. Zwischen dem Limmataler Kreuz und dem Gubrist-Tunnel und auf der A3 Chur Richtung Basel zwischen Urdorf Nord und dem Limmataler Kreuz. In der Zentralschweiz A2 Luzern Richtung Gotthard zwischen Wassen und Göschen 3 km Stau und einen Zeitverlust von bis zu 30 Minuten. Da wünschen wir viel Geduld und weiterhin eine gute und eine sichere Fahrt allerseits.
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1: Wo euch schon gleich von einem bisschen unanständigen Ritual erzählt von der Sängerin Paula Abdul aus den USA, bevor sie amigs singen ist im Studio. Musikalisch starten wir zu England. Mit den Pet Shop Boys Suburbia. Platz 3 in der Schweizer Single-Hitparade 1986.

0: 1988 hat sie mit ihrem musikalischen Debüt Charts erobert. Paula Abdul, die quirlige Sängerin und Tänzerin aus den USA, wo ein spezielles Ritual hatte vor dem Singen. Oder man muss schon fast sagen, ein unanständiges Ritual, wie sie anfangs 90er Jahre in einer Talkshow erzählt hat. Sie täge vor dem Singen Kerbsen.
1: My producers would ask me to belch before I sang because it was like this good luck thing and I sang better when I belched. And they got it on tape and they went and blabbed their mouths to the press saying, yeah, she's a great burper.
0: Und zwar haben ihr die Produzenten den Floh ins Ohr gesetzt. Eben, sie soll vor dem Singen gerbsen, das breche Glück. Und man singe dann besser. Und natürlich haben sie es dann aufgenommen und überall herum erzählt. Die Paula Abdul könne im Fall nicht nur gut singen, sondern auch super gut gerbsen. Ja, Viva, kann ich da nur sagen. Und wir bleiben noch gerade ein bisschen, wie soll ich sagen, ein bisschen unanständig. Ich meine, Hand aufs Herz, die wenigsten von euch, die würden einfach so von ihren wildesten Träumen erzählen, die ja meistens nicht ganz jugendfrei sind. Und ich glaube, das ist ja besser so. Your Wildest Dreams von der Gruppe Moody Blues.

der Michael Jackson mit Speed It aus dem 1982. Und er, der Michael Jackson, er ist einmal gut befreundet gsi mit dem Paul McCartney, dem Ex-Beatle. Und zwar hat der junge Michael Jackson ihn mal angerufen und gefragt, ob er nicht mit ihm zusammen einen Song aufnehmen würde. Und das haben die beiden dann tatsächlich gemacht. Und so ist eine enge Freundschaft entstanden. Bis es um die Rechte der Beatles-Songs gegangen ist. Die sind 1985 versteigert worden und eigentlich hätte die den Paul McCartney wollen kaufen. Der Michael Jackson hat aber ein paar Millionen mehr geboten. Er hat natürlich den Braten geschmeckt, oder, dass man viel Geld verdienen kann, wenn man die Rechte hat von diesen Songs. Ja, und das war es dann eben mit der Freundschaft zwischen den zwei. Ebony and Ivory. Wir hören den Paul McCartney.

0: Rainbirds aus Deutschland mit Blueprint aus dem 1987, kurz vor Mittag. Wir schauen vorne auf heute Abend.
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0: Bei mir jetzt im Studio unser Teletop-News-Moderator, der Remo Kaufmann. Remo, schön bist du da.
2: Ja, hi, hi Steff.
0: Remo, was ist bei euch geplant heute in der Sendung?
2: Ja, David gegen Goliath ist ein Thema. Genauer findet sich das Elsauer Unternehmen Arletone plötzlich im Kampf gegen Puma. Und das, weil Puma ihr Logo zu ähnlich ist. 2 Jahre dauert das dann vor Gericht. Und Elsauer Firma gewinnt jetzt gegen Puma und wir zeigen, welche Spuren so ein Prozess auslöst und welche Emotionen auch dahinter stecken. Denn wie weiter? Aktuell sind diverse RC-Kloten-Spieler verletzt und das gerade jetzt, wo die Saison anfährt, also sehr ungünstig. Darunter auch 2 sehr wichtige Importspieler, nicht Export. Wir reden mit dem Experten, was der Club jetzt machen soll.
0: Ist ein bisschen verlockend, gell? Experte, Export, ja, und genau. So, gell? Dass sie das so ein bisschen gefallen. Genau, gell?
2: Also Importspieler, 2 sind verletzt, aber ein Experte sagt, was eben der Club jetzt machen soll. Und in Zürich begleiten wir heute noch das Inklusionsfußballturnier im Stadion Untergrund.
0: Also, dann freuen wir uns heute Abend im Teletop News. Die Beiträge heute mit dem Remo Kaufmann. Danke dir und einen guten.
2: Danke dir.
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3: Im Studio der Jonathan Ernst. Die Migros will ihre 10 Regionalgenossenschaften abschaffen. Das berichtet die NZZ am Sonntag. Migros-Direktor Mario Irminger soll sich für eine Einheitsgenossenschaft ausgesprochen haben. Eine Alternative wäre eine Reduktion auf 3 Regionalgenossenschaften. Man sei nahe an einer Einigung, einen Entscheid gäbe es aber noch nicht. Die Migros prüft laut Insidern außerdem, ob sich eine sogenannte Urabstimmung zum Entscheid vermeiden lässt, um kein Nein zu riskieren. Der Schweizer Schauspieler und Satiriker Mike Müller ist wegen eines Posts zur Wahl in Sachsen-Anhalt angezeigt worden. Das berichtet der Sonntagsblick. Müller hatte auf der Plattform X indirekt AfD-Wählerinnen und Wähler als Nazis bezeichnet. Müller verweist darauf, dass der AfD-Landesverband vom Verfassungsschutz als gesichert rechtsextremistisch eingestuft wird. Der Hitzesommer 2026 soll die Schweizer Wirtschaft rund 2,1 Milliarden Franken gekostet haben. Das berichtet eine Studie im Auftrag des Schweizerischen Städteverbands, über welche die NZZ am Sonntag berichtet hat. Wegen der Hitze konnten viele Menschen weniger produktiv arbeiten. Der Städteverband fordert deshalb von Bund und Kantonen mehr Geld für den Hitzeschutz. Zahlreiche Schweizer Freibäder haben im vergangenen Hitzesommer ihre eigenen Besucherrekorde gebrochen. Das zeigt eine Umfrage der Nachrichtenagentur Keystone Estia. Besonders der heiße Juni sorgte für einen grossen Andrang. Die vielen Gäste forderten auch das Personal, etwa bei der Wasserqualität und der stark beanspruchten Infrastruktur.
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0: Ja, wer weiss, vielleicht ist das heute ja der letzte Sommertag von dem Jahr. Der letzte Tag, wo es 25 Grad gibt. Wobei im Moment haben wir die 25 Grad noch nicht erreicht. Aktuell hat es in Lengwil 17, in Lommis 18 und in Liechtensteig 19 Grad. Dazu ist es meistens sonnig. Zum Teil hat es auch Schleierwolken und gegen Abend ziehen dann auch mal ein paar dichtere Wolkenfelder zu uns. Morgen Montag zuerst noch bewölkt und vor allem in der Bodenseeregion kann es durchaus auch ein paar Tropfen geben. Es tut dann aber schnell mal auf und der Nachmittag morgen, der ist dann wieder recht sonnig bei maximal 22 Grad.
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0: Stau oder stockend wegen Verkehrsüberlastung in der Region Zürich. A1 Bern Richtung St. Gallen zwischen dem Limmataler Kreuz und dem Gubrist-Tunnel und auf der A3 Chur Richtung Basel zwischen Urdorf Nord und dem Limmataler Kreuz. In der Zentralschweiz A2 Luzern Richtung Gotthard zwischen Wassen und Göschenen 3 km Stau und einen Zeitverlust von bis zu 30 Minuten.
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0: Eigentlich hätten sie ja alle Grund gehabt zum Feiern. Alphaville aus Deutschland, wo 1984 quasi über Nacht zu Weltstars geworden sind. Und gleich hat der Frontmann der Band, der Marian Golden, einen richtig harten Dämpfer einstecken müssen. Und dazu erzählt er uns etwa am 20.12. mehr, was da genau war.
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0: Ich wünsche euch einen guten Bon Appetit, jetzt mit so richtig typischem 80er-Sound von der Gruppe Animotion aus Los Angeles, die zwar in den USA durchaus erfolgreich war, ist. Bei uns in der Schweiz haben sie es aber nur mit einem einzigen Song in die Charts geschafft. «I Engineer», Platz 6 bei uns in der Single-Hitparade 1986.

0: Grossartig, so ein richtiges Feuerwerk musikalisch. Unchain My Heart, 1987 vom Joe Cocker. Und sein Markenzeichen war seine rauche Stimme, seine Ribise Stimme. Und auf die Frage von einem Journalist 1986 in einer australischen Talksendung, ob die Stimme vielleicht vom Rauchen käme, hat er gesagt, der Joe Cocker.
1: A few of those and smoking a pack of cigarettes a day didn't help. We just did this first show in Brisbane and I realised I'd got to cool my smoking a bit. But, you know, I think also that, you know, the style of singing, it's not necessarily to do with that because I did quit one time like a fool for 6 months and then started. But I still had that husky sound in my voice anyway.
0: Klar, das Rauchen hätte sicher einen Einfluss auf seine Stimme und es sei ihm auch bewusst, dass er eigentlich aufhören sollte. Er hat tatsächlich einmal ein halbes Jahr nicht mehr geraucht und gleich hat sich nichts geändert an seiner Rauchen, an seiner heiseren Stimme. Ja, ist vielleicht halt einfach ein bisschen Veranlagung gewesen bei ihm. Was man dafür sicher sagen kann, die Stimme von Joe Cocker, die gilt bis heute als eine der markantesten Stimmen überhaupt in der Geschichte der Soul- und der Rockmusik. 14 Minuten ab der 12. der 80er Sonntag auf Radio Top. Jetzt mit dem Patrick Swayze, Sänger, Schauspieler und Tänzer aus den USA. Wir hören damit «She's Like the Winds» aus dem 1987.

0: Wer hätte gedacht, dass 1984 der allererste Song von der deutschen Gruppe Alphaville zu einem Welthit wird? Big in Japan, ein sensationelles Debüt, das sie hier hergelegt haben, quasi über Nacht. Platz 1 in den Single-Hitparaden von der Schweiz, von Deutschland und sogar von den Dance-Charts in den USA. Und kurz nach dem Riesenerfolg der grosse Dämpfer für den Gründer von Alphaville, Marianne Gold. Der Keyboarder Frank Mertens, eine wichtige Stütze der Band. Ihm ist das alles zu viel geworden.
1: Ja, das war einfach eine. Es war natürlich eine extreme Belastung. Man konnte im Prinzip, also am Tag vorher war es noch so, dass man irgendwie in den Supermarkt gehen konnte und irgendwie unerkannt an der Kasse stehen konnte. Und am nächsten Tag war das alles ganz anders. Und das ist natürlich eine Belastung, die mancher nicht so gut aushält, und Frank ist ein wirklich hypersensibler Mensch, und das war einfach zu viel, und nach einem Dreivierteljahr hat er die Segel gestrichen, zu meinem allergrößten Bedauern. Also ich weiß noch den Moment, wir saßen in Frankfurt auf dem Rückflug am Flughafen und warteten auf den Flug nach Berlin, und da rückte er mit der Sprache raus und sagte, ja, ich steige aus, und ich dachte, nee, Frank, bitte, das kannst du mir nicht antun, und er war nicht vom Gegenteil zu überzeugen, leider.
0: Ja, ein Tiefschlag also in der Geschichte von Alphaville. Wir haben den Ausschnitt gehört aus einem Fernsehinterview vom Mitteldeutschen Rundfunk. Alphaville übrigens gibt es auch heute noch, auch wenn der Frontmann Marianne Gold mit den Jahren noch mehr so personelle Veränderungen erlebt hat. Ja, es ist wie überall im Leben. Die einen kommen, die anderen gehen, und ja, meistens passiert es dann, wenn man es am wenigsten erwartet. 7 Minuten noch, dann ist es 12:30. Und das hier ist Musik aus den USA von der R&B, Funk und Soul Band In Deep. Hier mit ihrem grössten Hit Last Night a DJ Safe.

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1: Ja, da geht es sonnig weiter jetzt am Nachmittag mit der einen oder anderen Schleierwolke. Gegen Abend ziehen dann einmal ein paar dichtere Wolkenfelder zu uns. Dazu ist es sommerlich warm mit bis zu 25 Grad. Aktuell haben wir das Martal 20, das Matzingen ebenfalls 20 und das Münsterlingen 21 Grad. Morgen Montag ist es zuerst noch bewölkt und vor allem in der Bodenseeregion kann es durchaus auch ein bisschen regnen kommen. Im Laufe des Vormittags tut es dann aber auf und der Nachmittag morgen, der ist dann wieder recht freundlich. Dazu gibt es maximal 22 Grad.
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1: Stau oder stockend wegen Verkehrsüberlastung in der Region Zürich. A1 Bern Richtung St. Gallen. Zwischen dem Limmataler Kreuz und dem Gubrist-Tunnel und auf der A3 Chur Richtung Basel zwischen Urdorf Nord und dem Limmataler Kreuz. Und in der Zentralschweiz A2 Luzern Richtung Gotthard zwischen Wassen und Göschenen 4 km Stau und einen Zeitverlust von bis zu 40 Minuten. Da wünschen wir viel Geduld und weiterhin eine gute und eine sichere Fahrt allerseits.
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1: Ja, und apropos Verkehr und Stau, was denken ihr, wie viele Kilometer fahren wir in der Schweiz im Schnitt pro Tag mit dem Auto? Wie viele Autos gibt es überhaupt bei uns? Oder was zahlen wir pro Jahr fürs Autofahren? Zahlen und Fakten rund ums Auto in der Schweiz. Wir hören sie zusammen mit der passenden Musik, The Cars, mit ihrem 1984er Titel Drive. Das dann etwa am 10 vor 1. Zuerst habe ich euch noch einen Ausflugstipp für den Donnerstag. Ein Tipp ganz im Zeichen von der Thurgauer Nationalfrucht, sage ich jetzt mal, einem Äpfel.
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1: Und apropos Auto, für die erste Etappe von dieser halben Stunde nehmen wir das Taxi. Jolo Taxi. 1988 von der französischen Sängerin Vanessa Paradis. Bon voyage!

0: er geht aufs Ganze, der Peter Gabriel mit seinem Vorschlaghammer, Sledgehammer, ein Nummer 1 Hit aus dem 1986. Radio Top, jetzt mit einem Ausflugstipp für den Donnerstagnachmittag.
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0: Wir machen uns auf die Spuren vom kulinarischen Markenzeichen vom Thurgau, Äpfel. Eben, wir haben es ja gerade gehört, man sagt ja im Thurgau nicht um einen Äpfelkanton oder auch Mostindien. Und neben dem Most gibt es noch einen Haufen andere Spezialitäten, die aus den Äpfeln gemacht werden. Zum Beispiel die traditionellen Äpfelringli. Und spezialisiert auf die Äpfelringli hat sich unter anderem die Äpfelfarm zu Steinebrunn. Und da gibt es jetzt eben am Donnerstag die Möglichkeit, zum reinschauen, wie das genau funktioniert mit den Äpfelringli. Es gibt einen Rundgang durch die verschiedenen Produktionsstationen. Schritt für Schritt wird da erklärt und man darf auch selber Hand anlegen und natürlich auch degustieren. Und am Schluss gibt es noch ein Apero im Hofladen von der Äpfelfarm zu Steinebrunn. Der ganze Blick hinter die Kulissen, der geht etwa 2 Stunden. Treffpunkt ist am Donnerstagnachmittag, 24. September, am 13:30 und zwar an der Stationsstrasse 18 Steinebrunn. Das ist schräg gegenüber vom Bahnhof. Mehr Infos und das Anmeldeformular, das gibt es im Internet auf der Seite thurgau-bodensee.ch und dort unter Erlebnisse buchen.
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0: So, wir gehen zurück zu unserem Kerngeschäft, der 80er-Musik, mit einer fast schon philosophischen Frage. Was ist Liebe? What is love? Und stellen dort die Frage der Howard Jones. What is love? 1983.

Donna Summer, she works hard for the money. Sie schafft hart fürs Geld. Ja, ich glaube, wir kennen es alle, oder? Das Leben wird immer wie teurer. Ja, man muss sich auf jeden Fall gut überlegen, welchen Luxus, dass man sich überhaupt noch leisten will. Zum Beispiel ein Auto, das ist ja etwas, wo die meisten nur ungern drauf verzichten. Und entsprechend gibt es Jahr für Jahr immer wie mehr Autos bei uns in der Schweiz. Gemäss dem Bundesamt für Statistik sind es aktuell knapp 5 Millionen Autos. 78% von allen Haushalten haben mindestens ein Auto daheim. Und das geht ins Geld natürlich. Im Schnitt zahlen wir rund 10'000 Franken pro Jahr fürs Auto. Also von Benzin, Diesel über den Service bis hin zu der Versicherung. Ja, im Moment ist ja vor allem der Sprit so teuer wie noch nie. Fahren mit unseren Autos tun wir im Durchschnitt 20 Kilometer pro Tag. Etwa eine halbe Stunde lang hocken wir für das hinter dem Steuerrad. Das gibt hochgerechnet aufs Jahr ein bisschen mehr als 7'000 Kilometer und 180 Stunden, also rund 7,5 Tage, wo man im Auto verbringt pro Jahr. Ja, und passend dazu jetzt der Song «Drive» von der Gruppe «The Cars» aus dem 1984.

0: Survivor, Eye of the Tiger, kurz vor dem 1. Und es ist euch sicher auch schon so gegangen, oder? 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
10: Im Studio der Dario Jecker. Der Bund will sich bei der Entwicklungshilfe aus 6 Ländern zurückziehen. Gelder für Nepal, Armenien, Georgien, Simbabwe, Tansania und Tunesien werden gestrichen. Das berichtet die Sonntagszeitung und beruft sich auf ein bundesinternes Dokument. So sollen jährlich 330 Millionen Franken frei werden. Dieses Geld bleibt aber in der Entwicklungshilfe. Der Bund will es für humanitäre Nothilfe in Krisengebieten einsetzen. Zahlreiche Schweizer Freibäder haben im vergangenen Hitzesommer ihre eigenen Besucherrekorde gebrochen. Das zeigt eine Umfrage der Nachrichtenagentur Keystone SDA. Besonders der heiße Juni sorgte für einen großen Andrang. Die vielen Gäste forderten auch das Personal, etwa bei der Wasserqualität und der stark beanspruchten Infrastruktur. Die Bundesverwaltung hat 104 Millionen Franken für externe Rechtsdienstleistungen ausgegeben. Knapp ein Viertel davon im vergangenen Jahr, berichtet der Sonntagsblick. Praktisch alle Departemente würden für gewisse juristische Abklärung externe Kanzleien, Beratungsfirmen und Wirtschaftsprüfer beiziehen. Für Aufsehen sorgte zuletzt, dass eine Kanzlei in 3 Jahren knapp 2,7 Millionen Franken vom Verteidigungsdepartement für ihre Arbeit erhielt. Der Iran stellt Bedingungen für neue Verhandlungen mit den USA. Laut einem iranischen Regierungsvertreter verlange man unter anderem ein Ende der Kämpfe, die Freigabe eingefrorener iranischer Gelder und ein Ende der US-Seeblockade. Erst dann käme eine Wiedereröffnung der Straße von Hormuz in Frage. Diese Punkte orientieren sich an einer Vereinbarung vom Juni, die den Weg zu einem dauerhaften Abkommen ebnen sollte.
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0: Viel Sonne, dazu ein paar Schleierwolken und Temperaturen von bis zu 25 Grad. Das Wetter vom heutigen Nachmittag. Gegen Abend ziehen dann einmal ein paar dichtere Wolkenfelder zu uns. Die aktuellen Temperaturen: in Nesslau haben wir 20 Grad, in Neukirch an der Thur ebenfalls 20 und in Neerach 21 Grad. Der Montagmorgen, der startet zum Teil noch bewölkt und vor allem in der Bodenseeregion kann es durchaus auch ein bisschen nass werden. Es tut dann aber schnell mal auf und der Nachmittagmorgen, der ist dann wieder recht freundlich bei maximal 22 Grad.
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0: Stauden stockend wegen Verkehrsüberlastung in der Region Zürich, A1 Bern Richtung St. Gallen, zwischen dem Limmataler Kreuz und dem Gubrist-Tunnel und auf der A3 Chur Richtung Basel, zwischen Urdorf Nord und dem Limmataler Kreuz. Und in der Zentralschweiz A2 Luzern Richtung Gotthard, zwischen Wassen und Göschenen 4 km Stau und einen Zeitverlust von rund 40 Minuten.
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0: Es war ein Skandal, der die Musikwelt erschüttert hat 1989 und wo einer ja eigentlich vielversprechenden Band ziemlich schnell den Stecker gezogen hat. Mehr zu dem Skandal erzähle ich euch gerade in ein paar Minuten. Zuerst gibt es so eine richtige Energiebombe jetzt musikalisch von der US-amerikanischen Sängerin Evelyn Thomas. High Energy!

0: Lambada ein richtiges Tanzfieber ausgebrochen. Und auf die Frage damals, was das eigentlich für ein Tanz bzw. für ein Musikstil ist, hat die Sängerin von Kaoma voller Überzeugung gesagt:
1: La Lambada, c'est un mélange. C'est un mélange de plusieurs danses, de la musique d'un petit peu partout. La musique caribéenne, la musique brésilienne, la musique de l'Amérique du Sud, la musique tropicale.
0: Lambada sei eine Mischung aus verschiedenen Tänzen und Musikrichtungen mit Einflüssen vor allem aus der Karibik, Brasilien, Südamerika oder von den Tropen. Falsch! Lambada ist zwar tatsächlich ein Tanzstil aus Brasilien, das Lied allerdings, das kommt ursprünglich aus Bolivien. «1981 hat die Folklore-Gruppe Los Carcas aus den Anden zu Bolivien das Lied geschrieben und aufgenommen, ganz traditionell mit Bahnflöten. Und ein paar Jahre später ist die Aufnahme der Produzenten von Kaoma in die Finger geraten zu Frankreich. Und vermutlich haben sie sich gedacht, ja, ja, komm, was wir zu Frankreich machen, das kriegen die jetzt Bolivien sicher nicht mit. Und so haben sie, ohne zu fragen, die Melodie geklaut. Und damit auch ja niemand die Wind davon kriegt, haben sie ihre Version eben als eine Mischung aus verschiedenen traditionellen Musikstilen verkauft. Und das Ganze, das wäre vermutlich gerne nie aufgeflogen, wenn Lambada nicht dermassen eingeschlagen hätte. Die Version von Kaoma ist ein Nummer 1 Hit geworden auf der ganzen Welt. Und wo dann plötzlich auch zu Bolivien die Musiker von Los Carcas im Radio gehört haben, dass eine Band zu Frankreich mit dem angeblich traditionellen Lied Millionen verdient, ja, da haben sie gemeint, sie gehören nicht recht. Und es ist gekommen, wie es hätte müssen kommen. Los Carcas sind vor Gericht und haben erreicht, dass ihnen die Produzenten von Kaoma die Hälfte vom Gewinn haben müssen auszahlen, was sie mit dem geklauten Hit gemacht haben. Und das sind gerade ein paar Millionen US-Dollar gewesen. Ja, Geld ist das eine. Auf der anderen Seite haben sie mit dem ganzen Plagiatsskandal natürlich auch sehr einen schlechten Ruf gekriegt. Kaoma ist ein typisches One-Hit-Wonder geblieben. Und 10 Jahre später haben sie sich dann aufgelöst. Kann ihm da nicht passieren, Huey Lewis. Er hat nämlich die meisten von seinen Songs selber geschrieben. Huey Lewis and the News, jetzt mit Stuck with You aus dem 1986.

in 84 in den US-amerikanischen Billboard Charts. Caribbean Queen vom Billy Ocean am 8 Minuten vor 13:30 und wir im 80er Sonntag hier auf Radio Top. Wir machen weiter mit einer ganz grossen 80er Powerballade. Hard to Say I'm Sorry von der Gruppe Chicago aus dem 1982.

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1: Wetter. Ja, ein Tag heute so richtig zum Geniessen. Es ist sonnig, mal abgesehen von der einen oder anderen Schleierwolke. Und dazu gibt es bis zu 25 Grad. Stand jetzt haben wir das Oberbüren, St. Gallen, 21 Grad, das Oberbächi, Thurgau, 22 und das Oberglatt, Zürich, sind es 23 Grad. Gegen Abend ziehen dann ein paar dichtere Wolkenfelder zu uns. Und der Montag, der startet zuerst zum Teil noch bewölkt. Vor allem in der Bodenseeregion kann es durchaus auch ein bisschen nass werden. Im Laufe des Vormittags tut es dann aber wieder auf. Und der Nachmittag morgen, der ist recht freundlich bei maximal 22 Grad.
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1: Stau oder stockend wegen Verkehrsüberlastung in der Region Zürich. A1 Bern Richtung St. Gallen. Zwischen dem Limmataler Kreuz und dem Gubrist-Tunnel und auf der A3 Chur Richtung Basel zwischen Urdorf Nord und dem Limmataler Kreuz. Und in der Zentralschweiz A2 Luzern Richtung Gotthard zwischen Wassen und Göschenen 4 km Stau und einen Zeitverlust von bis zu 40 Minuten. Da wünschen wir viel Geduld und weiterhin eine gute und eine sichere Fahrt.
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1: Also eigentlich bin ich ja immer davon ausgegangen, dass ein Sänger vor allem Wert legt auf seine Stimme, auf seine Musik. Bis ich mich ein bisschen mit der Biografie von George Michael befasst habe. Für ihn war nämlich etwas anderes noch ja, fast wichtiger gewesen als die Stimme und die Musik. Seine Frisur. Und ihr werdet lachen, wenn ich euch erzähle, wie er das ziemlich auf die Spitze getrieben hat mit seinen Haaren. Wir reden darüber, gerade nach Musik von The Clash, Robin Gibb und zuerst jetzt von den

0: Clash aus England, hier bei uns auf Radio Top. Und vielleicht habt ihr sie auch gehört heute Morgen. Da haben wir sie unter anderem von Frisuren gehabt, vom Phil Collins, der schon in jungen Jahren eine Stirnglatze gekriegt hat. Er hat sich also nie gross müssen frisieren am Morgen vor dem Spiegel. Ganz im Gegensatz zum George Michael, der extrem Wert auf seine Frisur gelegt hätte, der in den 80er Jahren so etwas wie sein Markenzeichen war. Jede Strähne hätte perfekt müssen sitzen, habe ich gelesen. Er war ein absoluter Perfektionist, wenn es um seine Frisur gegangen ist. Da haben wir mal noch gelesen, dass er eine Zeit lang jeden Tag zu London in einen Coiffeur-Salon gegangen ist, um sich dort seine Haare föhnen zu lassen, professionell, jeden Tag. Und als er mal für ein Videodreh in Florida war, hegen sich seine perfekt glatt gestrählten Haare wegen der grossen Luftfeuchtigkeiten in Locken verwandelt. Das war natürlich eine riesige Katastrophe für den George Michael. Er hat den Videodreh unterbrochen und per Express so quasi seine Schwester von London einfliegen lassen. Sie war nämlich Coiffeuse und sie hat ihm dann so frisiert, dass die Frisur dann verhebt hat in dem feuchten Klima. Dort erst dann ist er wieder vor der Kamera gestanden. Und ich glaube, es ist nicht übertrieben, wenn man sagt, dass der George Michael der Musiker war in den 80er, der mit Abstand am meisten Haarspray gebraucht hat. In einem Interview hat er zum Spass einmal gesagt, er sei vermutlich nicht ganz unschuldig am Ozonloch. Er hat also nichts am Zufall überlassen, wenn es um seine Frisur gegangen ist, der George Michael. Da ist er mit Face 1987.
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1: Im Studio der Dario Jecker. Der Bund will sich bei der Entwicklungshilfe aus 6 Ländern zurückziehen. Gelder für Nepal, Armenien, Georgien, Simbabwe, Tansania und Tunesien werden gestrichen. Das berichtet die Sonntagszeitung und beruft sich auf ein bundesinternes Dokument. So sollen jährlich 330 Millionen Franken frei werden. Dieses Geld bleibt aber in der Entwicklungshilfe. Der Bund will es für humanitäre Nothilfe in Krisengebieten einsetzen. Zahlreiche Schweizer Freibäder haben im vergangenen Hitzesommer ihre eigenen Besucherrekorde gebrochen. Das zeigt eine Umfrage der Nachrichtenagentur Keystone Estia. Besonders der heiße Juni sorgte für einen großen Andrang. Die vielen Gäste forderten auch das Personal, etwa bei der Wasserqualität und der stark beanspruchten Infrastruktur. Die Bundesverwaltung hat 104 Millionen Franken für externe Rechtsdienstleistungen ausgegeben. Knapp ein Viertel davon im vergangenen Jahr, berichtet der Sonntagsblick. Praktisch alle Departemente würden für gewisse juristische Abklärung externe Kanzleien, Beratungsfirmen und Wirtschaftsprüfer beiziehen. Für Aufsehen sorgte zuletzt, dass eine Kanzlei in 3 Jahren knapp 2,7 Millionen Franken vom Verteidigungsdepartement für ihre Arbeit erhielt. Der Iran stellt Bedingungen für neue Verhandlungen mit den USA. Laut einem iranischen Regierungsvertreter verlange man unter anderem ein Ende der Kämpfe, die Freigabe eingefrorener iranischer Gelder und ein Ende der US-Seeblockade. Erst dann käme eine Wiedereröffnung der Straße von Hormuz in Frage. Diese Punkte orientieren sich an einer Vereinbarung vom Juni, die den Weg zu einem dauerhaften Abkommen ebnen sollte.
2: Wetter. Sonnig und warm mit bis zu 25 Grad. So geht es weiter jetzt am Nachmittag. Aber wenn es zum Teil ein bisschen Geschlirr am Himmel hat, eher so gegen Abend, gibt es dann auch mal ein paar dichtere Wolkenfelder. Temperaturen im Moment zu Rapperswil, Thurgau 20 Grad, zu Romanshorn 21 und zu Rafz 22 Grad. Der Montagmorgen, der startet zuerst zum Teil noch bewölkt. Vor allem in der Bodenseeregion kann es durchaus auch ein paar Tropfen geben. Im Laufe des Nachmittags tut es dann aber auf. Und der Nachmittagmorgen, der ist dann wieder recht freundlich bei maximal 22 Grad.
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2: Stau oder stockend wegen Verkehrsüberlastung in der Region Zürich. Auf der A1 St. Gallen Richtung Zürich zwischen Wallisellen und Zürich-Ost. In der Gegenrichtung A1 Bern Richtung St. Gallen zwischen dem Limmataler Kreuz und dem Gubrist-Tunnel. Dann auf der A3 Chur Richtung Basel zwischen Urdorf Nord und dem Limmataler Kreuz. Und in der Zentralschweiz A2 Luzern Richtung Gotthard, zwischen Wassen und Göschenen 3 km Stau und einen Zeitverlust von bis zu 30 Minuten. Da wünschen wir viel Geduld und allen unterwegs weiterhin eine gute und sichere Fahrt.
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2: Das wär's gsi von mir. Unsere Reise durch die 80er, die ist aber noch lange nicht fertig. 6 Stunden lang, noch bis am Abend um 8 Uhr, verwöhnen wir euch mit dem Besten aus dem Jahrzehnt von der Disco-Kugel und der weissen Socken. Und da jetzt nicht die weissen Socken, sondern die weisse Schlange. White Snake, so heisst der. Die 80er-Kultband aus den USA. Mit ihnen starten wir rein in die Stunde. Is this love? Aus dem 1987. Im Studio hier zu Winterthur verabschiedet sich der Stöff, Christoph Benz. Ich wünsche euch weiterhin ganz einen entspannten Sonntag. Nehmen's. Pacific.

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1: Herzlich willkommen zu einer weiteren Folge von Top hoch 3. Die Redewendung «Der Kunde ist König» kennt jeder von uns und das hat noch nie so gut gepasst wie zu unserem heutigen Gast. Sie hat sich als erste Frau überhaupt zum Butler-Wrestler ausbilden lassen und hat als Höhepunkt dürfen im englischen Königshaus arbeiten. Herzlich willkommen, Zita Langenstein.
2: Danke vielmals,
1: Anna. Genau, jetzt habe ich ja gerade gesagt, du hast als erste Frau überhaupt können, an der Ivor Spencer Butler School die Ausbildung machen. Der Weg dorthin war aber ein bisschen steinig.
3: Ja, das ist tatsächlich so. Ich habe mich im 81 das erste Mal beworben, wo ich mehr oder weniger zufälligerweise erfahren habe, dass es dort eine Butler-Schule gibt. Und ja, ich habe sehr schnell eine Antwort bekommen, hat mir gesagt, das geht nicht, weil ich noch zu wenig Erfahrung habe. Und dann habe ich dann mich später wieder mal gemeldet und wieder zu wenig Erfahrung. Oder man hat mir sogar ein Thema aufgegeben, das ich noch lernen muss. Und so ist es eigentlich 20 Jahre knapp gegangen, mehr oder weniger. Ich habe mich immer wieder beworben und habe immer wieder ein bisschen eine Auflage bekommen, was ich noch alles müsste lernen, damit ich in die Butler-Schule kann.
1: Eben nach 20 Jahren lang hast du als erste Frau dich ausbilden lassen. Was war das für ein Gefühl gewesen?
3: Das ist eine sehr gute Frage, weil interessant war, ich habe über die ganzen Jahre eigentlich gar nicht gemerkt, dass es daran liegt, dass es, weil ich eine Frau bin und somit nicht kann in die Butler-Schule, sondern ich habe immer gedacht, oh Mann, ich muss schon sehr schwach sein, dass die mich nicht nehmen, weil das gehört sich wie nicht, dass man dann sagt, du bist eine Frau und wir nehmen halt noch keine Frauen. Und im Jahr 2000 hat dann die Butler-Schule entschieden, hat sich dann mit mir in Kontakt genommen und dann ja, ich bin überglücklich gewesen und dann bin ich dort hin. Ich muss aber auch sagen, ich habe dann plötzlich gedacht, hey, soll ich jetzt das wirklich noch machen nach so vielen Jahren und habe so viel Erfahrung? Und dann dachte ich, nein, das kann nicht zufällig sein. Also, das heisst, ich habe ja so viele Bewerbungen gemacht und das war so ein bisschen mein Geheimnis gewesen und jetzt mache ich das. Und ich muss sagen, das war das Beste gewesen, was ich je gemacht habe. Und als ich dort war, bin ich natürlich auch eine der wenigen Frauen gewesen, die dort die Butler-Schule gestartet hat. Das war im Jahr 2005 gewesen. Und ich kann mich noch erinnern am ersten Tag. Normalerweise liegt ja in einem Seminar rum ein Blöckchen und ein Bleistift. Und dort ist ein Säbel gelegen. Und ich dachte, also ich bin irgendwie in der falschen Abteilung gelandet. Und ganz andere Gadgets, die man wieder wie mir so kennt. Und ich bin einfach, ich kann das nicht wirklich beschreiben, aber ich war überglücklich, dass ich dort sein konnte. Und auch im Nachhinein, muss ich sagen, war das Beste, was ich je gemacht habe an einer Weiterbildung.
1: Was hat dich denn angetrieben, dass du eigentlich jetzt 20 Jahre lang nie aufgegeben hast und dich Jahr um Jahr beworben hast?
3: Also eins, was ich ja immer erlebt habe, weil ich im Gastgewerbe gearbeitet habe, aber auch im Privathaushalt immer bis dort dran an, dass wenn man einen Kunden zufriedenstellen kann und ihm das ansieht oder er tatsächlich das auch sagt, das habe ich einfach toll gefunden. Und wenn ich es dann noch sehr oft sogar die Wünsche übertreffen konnte, dann habe ich das noch viel besser gefunden. Und ich hatte gemerkt, mir fehlen noch so wie Instrumente oder Ideen oder auch Modelle, um vielleicht das noch ein bisschen mehr zu professionalisieren und noch ein bisschen besser zu werden. Und so symbolisch ist der Butler einfach für mich Symbol gewesen von bester Dienstleistungsqualität. Und das habe ich immer in meinem Kopf gehabt, also ich werde Butler, ich muss irgendwie ein Butler werden. Dann lerne ich all diese Modelle. Und die hat man wirklich kennengelernt, ja.
1: Du bist ja eben die erste Frau gewesen, die als Female Butler sozusagen jetzt die Ausbildung genossen hat. Hast du irgendwie, du hast ja kein weibliches Idol gehabt, hast du trotzdem irgendjemanden gehabt, den du aufgeschaut hast?
3: Ja, ganz viel. Also Anthony Hopkins in seiner Rolle Remains of the Day, was vom Tag übrig bleibt. Ich meine, ich weiss ja nicht, der ist geboren für diese Rolle, habe ich das Gefühl. Oder es gibt auch einen ganz tollen Film, der nennt sich Upstairs, Downstairs, wo in England gedreht worden ist, wo der Gordon Hudson, der Butler, also das geht einem durch Mark und Bein, wenn man das anschaut, oder? Wie der für die Familiensysteme schaut, wenn er über den Ersten und Zweiten Weltkrieg die Familie durchgebracht hat. Und es sind in so Haushalten aber immer zwei Familien. Das eine ist die Auftraggeber, wo man dafür schafft, aber es ist auch die Familie vom Privathaushalt und das ist hochinteressant, wie der das gemacht hat. Und ich denke, ja, so weit würde ich es nicht bringen. Also so gut würde ich nie, wie die sind. Es ist ja auch zum Glück nur ein Roman oder ein Film. Aber das sind schon riesige Vorbilder.
1: Und hast du schon immer gewusst, dass du möchtest Butleress werden? Oder wie ist das entstanden?
3: Ja, also meine Familie hat mir gesagt, ich sei etwa 6 Jahre alt gewesen, als ich das erste Mal der Mutter gesagt habe, ich will jetzt Butler werden. Das hat damit zu tun, dass sie ist eine Royalistin gewesen, obwohl eine Bauernfrau im Kanton Nidwalden. Aber sie hat Queen sehr geschätzt. Sie hat einfach das System, ich würde mal sagen, bewundert. Und dann hat sie mir auch mal so Bildbänder angeschaut. Und dann hat sie gesagt, du solltest eigentlich können, dort hinein mal arbeiten, in der Buckingham Palace. Und ich, gut, ich gehe dort hin arbeiten. Und dann hat sie gesagt, ja, dann musst du Butler werden. Und dann war das so ein Flow in meinem Kopf gewesen. Okay, ich werde Butler.
1: Zu dem kommen wir ja später nochmal. Genau. Kann man eigentlich sagen, so ist das Butlerleben so, denn, wie du dir auch vorgestellt hast? Du hast mit 16 dir den Traum gesetzt, hast du das können erreichen?
3: Ja, eigentlich schon. Also mit 16 hatte ich die erste Stelle in einem Privathaushalt. Ich wollte ja natürlich eben Butler werden, aber es ist ja keine Berufslehre. Somit ist es auf der Hand gelegen, dass ich ins Gastgewerbe gehe und dort eine Berufslehre gemacht habe. Und aber nachher auch innerhalb von 15 Jahren in der Schweiz, aber auch im Ausland gearbeitet habe. Sei es in einem Hotel, in einem Restaurant oder im Privathaushalt. Und ja, aber ich bin immer ein bisschen rumgetanzt. Ich bin wohl nicht ein Butler, weil bei uns sagt man ja nicht Butler, sozusagen, in der Person, die den Haushalt leitet. Und darum habe ich immer im Kopf gehabt, die Ausbildung und im, wann ist das gewesen? Ja, es war ziemlich genau im 81, gewesen, wo man mir dann eben gesagt hat, es gibt eine Butlerschule in London. Und dort ist also definitiv dann auch viel, viel später mit der Ausbildung, also alle meine Erwartungen sind hoch übertroffen worden. Also der Inhalt, den man lernen kann, das ist unbeschreiblich.
1: Also ich sage jetzt mal, wenn man an einen Butler denkt, dann hat man so ein bisschen die Klischees von mit den Händchen, mit dem Frack, dass man vielleicht alle Geheimnisse von der Familie kennt, trifft das alles zu? Oder wenn du sagst, es beinhaltet noch viel mehr?
3: Das stimmt sehr gut zu sogar. Also jeder Butler hat eigentlich einen Frack und hat ganz viele Dutzende von weissen Händchen, weil die werden immer dreckig, man muss sie andauernd auswechseln. Aber der Frack ist mehr... Es ist ein bisschen ein Symbol. Man hat relativ wenig an, aber jeder hat einen. Das ist irgendwie wie eine Ehrensache. Und dann ist es sehr unterschiedlich, je nach Familie, was man anzieht, jetzt so ein bisschen von Uniform. Und jetzt gerade in der normalen privaten Haushalt hat man wahrscheinlich ein Töpies an oder solche Sachen. Und bei uns ist das in den meisten Fällen der Fall gewesen, dort, wo ich im Privathaushalt gearbeitet habe. Jetzt in einem Palast, also in einem königlichen, royalen Umfeld, hat man Uniformen, die man bekommt. Man hat ja auch Butler in Hotels. Dort ist es auch Uniform oder noch eher der Frack, weil es symbolisch sehr gut in ein Hotel passt.
1: Wie viele Händchen und Fracks hast denn du?
3: Also ich habe 2 Fracks, jawohl. Ich habe ca. 20 Hemder und oh Gott, ich habe sicher 100 paar weiße Händchen.
1: Doch einiges, hä?
3: Genau.
1: Du hast ja selber jetzt noch ein bisschen erwähnt, das Königshaus, oder? Durch deine Diplomarbeit an der Schule hast du dürfen an einer ganz besonderen Person Tee servieren.
3: Genau, also meine Diplomarbeit habe ich ihr präsentieren, der Queen von England. Und eigentlich kann ich es manchmal heute noch nicht glauben, dass das überhaupt passiert ist. Und sie hat dann entschieden, dass sie jedes Jahr anlässlich vor ihrem Geburtstag immer wieder, also zum 80. Geburtstag ist das erste Mal gewesen, das ist im Jahr 2006 gewesen, und nachher jedes Jahr einmal anlässlich vor ihren Geburtstagsfeierlichkeiten habe ich das präsentiert. Und dann ist es wie sonst auch, also das heisst, ich habe mich dann langsam dort ausgekennt, es ist dann nachher auch sehr viel passiert, im Sinne von, Prinz William hat geheiratet, Queen hat wieder Jubiläum gehabt, dann hat sonst jemand wieder einen runden Geburtstag gehabt, man hat also zusätzlich Leute gebraucht. Auch dort ist Fachkräftemangel und dann habe ich sozusagen jetzt viele, viele Jahre schon als Aushilfe agiert und habe mehrmals können arbeiten, jetzt auch an der Beerdigung.
1: Ja, du sagst jetzt gerade selber, oder? Ich glaube, als wir das erste Mal geschrieben haben, hast du dich gerade in London befunden, hast du können Abschied nehmen von der Queen. Wie ist das so für dich gewesen?
3: Ja, also als ich es gehört habe, bin ich ja noch in der Schweiz gewesen. Ich bin ausgesprochen traurig gewesen, muss wirklich sagen. Es hat mich sehr getroffen. Insbesondere, ich habe sie im Juni noch gehört, beziehungsweise noch gesprochen, oder sie hat mit mir geredet. fast eine Viertelstunde. Und dann habe ich gehört, also man hat natürlich auch gewusst, sie ist schwächer, wieder auch schon. Aber dass es jetzt so schnell geht, das hat uns dann doch sehr getroffen. Und dann haben wir sind in so einem Kreis von Butler, wo immer wieder gerufen wird, wenn viel los ist. Dann haben wir noch so überlegt, wir möchten schon auf unsere Art uns auch verabschieden. Dann sind wir eben auch in die Warteschlangen eingestanden und sind dann 13 Stunden über Nacht an dieser Warteschlange gewesen, bis wir beim Sarg gewesen sind und uns persönlich können verabschieden. Und dann haben wir gerade noch eine Stunde Zeit gehabt, haben heiss duscht und sind dann arbeiten in Buckingham Palace, der grosse Empfang, wo die ganzen Politiker, die angereist sind für die Beerdigung und die ganzen royalen Gäste, die von der ganzen Welt angereist sind, die können zu bedienen. Und ja, das war irrsinnig eindrücklich gewesen und sehr, sehr emotional in jedem Raum, überall ganz viele Tränen und Taschentücher.
1: Du hast jetzt gerade gesagt, du hättest mit ihr noch telefoniert und wie rausgespürt, dass etwas nicht ganz in Ordnung war. Was war sie denn sonst für ein Mensch gewesen?
3: Also telefoniert habe ich nicht, aber ich habe sie noch gesprochen beim Jubiläumsfeierlichkeiten. Sie hatte ihr 70. Jubiläum gehabt. Genau. Also es ist sicher etwas, wo man vielleicht auch nicht so wahrnehmen konnte. Wenn man in Kontakt gehabt, ist die eine unglaubliche Warmherzigkeit. Also wirklich so eine Liebenswürdigkeit. Das ist mir selten begegnet, oder? In so einer weltbekannten Persönlichkeit, die ja vor allem im Alter nicht mehr müsste, nicht mehr sollte. Die hat Freiheit gehabt für alles auf der ganzen Welt. Und sie hat sich einfach Zeit genommen für mich, wo nur ganz kurz dort bin. Und ich wäre ja schon glücklich gewesen, wenn ich sie nur schon hätte anschauen können. Aber sie hat jedes Mal mit mir geredet. Sie weiss die Namen von allen. Sie weiss auch Hintergründe von ihren langjährigen Mitarbeitern, wenn jetzt jemand Sorgen hat in der Familie. Also in Sachen Wertschätzung ist das etwas vom Besten, was ich je erlebt habe. Ich habe immer gesagt, ich habe immer sehr oft sehr Glück gehabt mit meinen Vorgesetzten. Aber die wenigen Momente, wo ich sie als Chefin hatte, das war etwas vom Besten gewesen, was ich je erlebt habe.
1: Und der King Charles, wie war er so? War er gleich gewesen?
3: Also jetzt, rund um Beerdigung, habe ich ihn auf eine ganz neue Seite kennengelernt. Er war enorm in Trauer gewesen, sehr traurig. Immer wieder das Taschentuch, da hat es nichts Künstliches aber auch gegeben. Ich denke, die Belastung ist gross. Also auf der einen Seite, der Weg, den er gegangen ist mit seiner Mutter, der ist gigantisch. Und jetzt aber in seinem Alter nochmal die riesige Aufgabe. Oder? Man hat immer das Gefühl, König, das ist ja noch toll, man kann ja da machen, was man will. Aber das sind unglaubliche Aufgaben dahinter. Und gerade in einem Land, wo es vor so grossen Herausforderungen steht, ich glaube, King Charles ist genau der Richtige zur richtigen Zeit für das Land. Und die Queen hat ihn perfekt vorbereitet.
1: Du hast ja gesagt, oder auf seinen Schultern lastet jetzt wahrscheinlich auch eine grosse Last, oder? Jetzt in deiner Ausübung als Butleress eigentlich, oder? Da kannst du wahrscheinlich, bekommst du auch viel mehr mit über als andere Personen. Mhm. Bekommt man da, man sieht so ein bisschen, ich sage jetzt mal, Probleme mit über oder eben so ein bisschen die Sorgen dann von der Königsfamilie, oder?
3: Ja, also es gibt ja ganz viele Momente, wo man vielleicht Sachen hört, wo man hört, aber nicht weiterverzählt oder irgendwie etwas oder auch Ideen hört. Und das ist eben auch gut gewesen in der Butler-Schule. Man lernt, mit diesen Sachen umzugehen. Also, und der Umgang mit solchen Inhalten ist jetzt nicht einfach, okay, ich nehme es entgegen und sage es einfach niemandem und bin diskret. Das ist ein Teil davon. Sondern wir nennen das die sogenannte Red Line. Also eine rote Linie. Und sobald man also von sich aus merkt, ah, jetzt sind Themen, die sind sicher nicht für mich gedacht, dann geht man von allein weg, sodass man es nicht hört. Also man schützt sich wie sich selber. Und das ist eine ganz tolle Strategie, weil gerade in diesen Räumen oder auch in Staatsbanketten, da kommt immer vielleicht zu Sachen, wo allenfalls jemand sogar beschäftigen würde. Das ist jetzt in meinem Alter wahrscheinlich nicht mehr so, dass es einem so beschäftigt. Aber ganz unter dem Motto, was ich nicht weiss, macht mich nicht heiss, ist es am besten, davon zu laufen und gar nichts zu hören.
1: Also ich kenne mich jetzt nicht so gut mit allen Regeln, oder? Aber man hört ja immer, eben, zum Beispiel, man hat ja Queen zum Beispiel jetzt auch nicht dürfen zuerst ansprechen, man müssen warten, bis sie einem, glaube ich, anspricht, oder? Wie ist es so, wenn man mal mit ihr im Raum war? Also, hat man dann wirklich können, ich sage jetzt mal, entspannt Konversation führen? Oder ist man da immer ein bisschen nervös gewesen, immer alle Regeln im Hinterkopf hat?
3: Das ist eine tolle Frage, wirklich. Weil, ich glaube, egal wer bei ihr je war, locker ist niemand. Also, ganz sicher nicht. Also, sogar ihre erste Butler, hat gesagt, noch nach so vielen Jahren gibt es Momente, und da ist am Morgen die erste Begegnung, wo einfach eine gewisse kleine Anspannung dort ist. Einfach, man will genügen, man möchte alles parat haben, genauso wie sie sich vorstellt. Sie ist natürlich eine wahnsinnige Perfektionistin. Und bei uns, wir Laien, also wir Aushilfen sozusagen, oder ist es ja sowieso so? Wir sind ja erstens mega happy, wenn wir sie überhaupt sehen. Geschwiegen denn, sie redet mit einem. Also locker oder irgendwie etwas ist es gar nicht. Und die Regel, die du angesprochen hast, das ist ganz eine wichtige Regel. Das ist auf der ganzen Welt so, dass eine royale Person eigentlich nicht angesprochen wird, sondern sie spricht jemanden an. Und sonst bleibt man einfach stehen, man darf sie nicht direkt anschauen. Und sobald man aber Kontakt überkommt, dann tut man eigentlich die Fragen beantworten, die einem gestellt werden.
1: Würdest du selber sagen, das Ganze sei noch zeitgemäss?
3: Völlig, ja. Es gibt sicher so einen Touch. Also ich denke an Trooping the Collar oder so etwas. Das ist vielleicht etwas Märchenhaftes oder irgendwie so etwas. Aber es ist natürlich Geschichte, es ist Kultur, gerade in England und der ganze Commonwealth. Und gut, ich in meiner Rolle kann sowieso nichts anderes sagen, weil ich bin total Fan von jedem Ritual, von jedem Commander, von jedem Ross, von jedem Butler. Ich finde es total grossartig. Und dass die Geschichte aber jetzt gleich dort zu bleiben, bewahrt wird, das finde ich wertvoll für uns alle und für die Generationen drauf, ja.
1: Also ich bin ja selber noch nie im Königshaus gewesen, leider, oder? Aber ich stelle mir das Ganze irgendwie ganz surreal vor. Man verbringt irgendwie ein paar Tage dort, ist in dem Königshaus, da kommt man zurück, jetzt eben du wohnst in Zürich, dann ist man wieder Wohnunghaus in Zürich. Mhm. Ist das ein bisschen unreal?
3: Total. Völlig. Also ich erinnere mich an meinen ersten Aufenthalt damals, oder im 2006, 80. Geburtstag von der Queen. Ich darf ihr meine Afternoon Tea da präsentieren. Ich weiss noch, wo ich dort rein... Also zuerst habe ich zwei Nächte nicht geschlafen und dann komme ich in das Haus und denke, das darf doch jetzt nicht wahr sein. Ich stehe jetzt mitten im Buckingham Palace und jetzt geht dann die Türen auf und dann kommt Queen rein. Das gibt's doch gar nicht. Und das ist dann nachher alles so schnell auch super gut gelaufen. Und dann bin ich wieder vor dem Buckingham Palace gestanden. Es ist also alles vorbei gewesen. Ich dachte, habe ich jetzt das tatsächlich erlebt? Das ist natürlich schon so. Das ist eine ganz andere Welt. Aber sie ist nicht steif. Sie ist vor allem höchst unkompliziert. Das finde ich so wunderbar, weil man einfach, wenn man die Regeln kennt, dann weiss man, wenn man was kann, wie man wo soll. Und ich habe also schon viel kompliziertere und verklemmtere Anlässe gehabt, weil eben niemand gewusst hat, darf ich jetzt, darf ich nicht, oder? Und das ist zum Beispiel in diesen royalen Palästen überhaupt nicht so. Alle wissen immer genau, wenn, wo, was passiert. Darf ich jetzt auf Toiletten oder nicht? Und das ist geregelt und darum ist es so fein und locker eigentlich für die Gesellschaft, ja.
1: Du hast eigentlich gerade am Anfang von deiner Karriere hast du jetzt, ich sag mal, ins Königshaus gehen, also etwas viel Höheres geht ja fast gar nicht mehr. Macht

0: das ist sicher so. Und da bin ich definitiv stolz drauf, ja.
1: Und wie sieht es nicht in Zukunft so aus? Wirst du noch ab und zu noch ins Königshaus gehen oder ist die Zeit fertig?
0: Ja, die Frage habe ich jetzt noch nicht ganz für mich beantwortet. Es ist natürlich durch das, dass ich jetzt tatsächlich durfte, noch arbeiten, zwei Tage an der Beerdigung. Und jetzt gibt es noch zwei, drei Momente, so Gedenkanlässe, wo ich auch noch arbeite dieses Jahr. Es wäre ja auch ein wunderbarer Abschluss von diesem Thema in meiner Karriere. Ich meine, ich habe ja ein gewisses Alter und langsam bewege ich mich ja eher ins Abschluss vom Arbeiten und nicht noch weiter. Aber jetzt sind die neuen Verträge von King Charles und dann dachte ich mir, soll ich echt noch ein bisschen und so. Ich kann mir jetzt noch nicht entscheiden, ich habe Zeit bis Ende Jahr und dann werde ich sehen.
1: Ob du für den King Charles noch möchtest arbeiten oder nicht?
0: Genau, richtig. Also soll ich weitermachen.
1: Okay. Wie hast du ihn so wahrgenommen oder wahrnehmen können?
0: Sehr, sehr intelligent, sicher sehr viel mehr aussagend als Queen. Queen hat ja relativ wenig gesagt. Sie hat ihre, ich sage mal, 10 kurze Speeches gehalten in öffentlichen Anlässen. Die waren programmiert aufs Jahr. Das ist natürlich bei King Charles ganz anders. Der hat erstens einmal eine sehr erfolgreiche berufliche Vergangenheit. In allen Bereichen, sei das Kunst, sei das mit seiner Biofarm, die auch gerade perfekt in die Zeit hineinpasst. Er hat ganz klare Visionen für die Zukunft. Er hat viele Vorträge gehalten auf der ganzen Welt zu all diesen Themen. Darum wird das sicher ein König sein, der etwas sagt, der eine Meinung hat. Und da bin ich schon sehr gespannt, das muss ich schon sagen, was da alles passiert. Und er ist amazing.
1: Wir merken, du kennst dich aus. Du hast mir ja mal gesagt, du interessierst dich ja allgemein für Geschichten von den Royals, also jetzt nicht nur die englische Königsfamilie. Was fasziniert dich daran so?
0: Ja, ich weiss es auch nicht. Ich bin irgendwie eben der Trickheit. Ich bin sicher, das ist ein bisschen meine Mutter seine Gen. Kann man es nicht anders erklären. Aber immer, wenn ich, da kann ich also an den Kiosk gehen und dann sehe ich eine Headline, das Heftli muss ich getan, dann denke ich wieder, mein Gott, was erzählen denn die? Das kann gar nicht sein. Ich erinnere mich, einmal habe ich gelesen, wo gerade der Prinz Charles mit einer neuen Freundin ist und ich bin in dem Moment gerade in England gewesen und habe ihn bedient und dachte, also, unglaublich, wie kommen da die auf die Idee? Aber, ich habe ganz viele Bücher, ich habe alles gelesen über Queen, also ich meine, die englische königliche Familie, das ist sicher mein Favorite. Aber ich habe mich jetzt zum Beispiel auch gerade mit der letzten Kaiserin von Österreich sehr beschäftigt. Ich finde Schweden hochinteressant, wie sich das entwickelt, wo ja ganz eine andere Kultur haben. Also es interessiert mich einfach. Wie andere Hobby haben, habe ich das Hobby.
1: Hast du denn schon für eine andere Königsfamilie arbeiten können?
0: Ich hatte einmal einen Einsatz für Schweden und einmal für Monaco.
1: Und hast du einen riesen Unterschied jetzt gespürt in der Arbeit?
0: Total. Ja, ja. Das sind gewaltige Unterschiede. Das ist ja ähnlich, wie wenn ich jetzt in unterschiedliche Hotels gehe. Ich gehe in ein Business-Hotel in Amerika oder ich gehe in ein Business-Hotel in Winterthur. Das sind total andere Kulturen. Genau. Kommt immer ein bisschen darauf an, wer der Chef ist.
1: White House ist auch ein Thema.
0: White House war für mich nie ein Thema gewesen, ja. Nie. Also, es hat sich nie ergeben. Zu der Zeit, als ich in Amerika war, haben wir dort nicht arbeiten können. Also, beziehungsweise war auch bei mir gar nicht als Bedürfnis da gewesen, ja.
1: Du selber bist ja auch nach einer Kaiserin benannt,
0: ja, das
1: oder?
0: Ist die letzte Kaiserin von Österreich, Zita. Genau.
1: Das hat deine Mami das bewusst so ausgewählt,
0: ja,
1: für dich?
0: Oder? Ja, also es war, glaube ich, auch zufällig. Also mein Vater hätte dann nicht entscheiden können, weil bei allen anderen, ich habe 4 Brüder und eine Schwester, hat immer der Papa entschieden. Und dann hat die Mama entschieden und sie hat gesagt, Zita. Genau, die letzte Kaiserin von Österreich hat so geheissen. Das war dann natürlich gerade so ein bisschen populär gewesen, oder noch populärer. Ja, die ist ja in der Schweiz, hat ja dann müssen in der Schweiz leben. Sie ist ja, hat ja nicht mehr dürfen auf Österreich, erst am Schluss wieder. Ist dann auch in der Schweiz gestorben und das Herz von ihr, oder, und von ihrem Mann ist im Kloster Muri. Das ist ja auch eine spezielle Geschichte, ja. So Sachen interessieren mich.
1: Ist dir eigentlich schon so ein bisschen in die Wiege gelegt worden, das Ganze?
0: Ja, zumindest das Thema. Leider bin ich ja nie König geworden, aber ich habe Kolleginnen und Freundinnen, die sagen, dass es ist ja schon komisch, du wirst Butler. Eine Frau wünscht sich eigentlich Prinzessin zu werden und nicht Butler. Und da haben die natürlich recht, aber ich habe gewusst, auch mit dem Prinz, der geht nicht auf. Ich bleibe der liebe Butler.

0: So ein bisschen als Schluss, was mich noch wundern nimmt, du reist auch sehr gern, oder? Du gehst auch gern gehen. Ich glaube, jetzt mal Hotels anschauen, fein essen. Mhm. Wie bist du als Gast?
1: Oh, völlig easy. Also ich glaube, jedes Hotel und jedes Restaurant, wo ich drin bin, die haben eine irrsinnige Freude, wenn ich komme. Ja, es hat sicher junge Jahre, ich nehme an, das willst du gerne ansprechen. In jungen Jahren bin ich ja stolz gewesen um jeden Fehler, den ich entdeckt habe. Oder? Dann kann man sich, also dann habe ich noch so das Gefühl, wow, schau mal die da, das macht man also nicht so. Und das ist überhaupt nicht mehr so. Also da bin ich völlig relaxed und ich habe... Also ich kann in einer wunderbaren Beiz mein Bier trinken und Wurst essen und ich finde es herrlich. Und ich bin im siebten Himmel, ich kann aber auch in ein Gomio gehen essen und finde die Köche einfach absolute Künstler und geniesse es.
0: Wenn du dann aber mal in ein Gourmet-Restaurant gehst, schaust du dort ein bisschen besser an oder genauer an, als wenn du in eine Beiz gehst?
1: Ja, also was ich sehr gerne mache, ist immer die ganze Karte lesen, sehr intensiv. Auch die Weinkarten, und das ist jetzt gerade für die Betriebe, die du ansprichst, das sind riesen Bücher. Und ich behalte sie auch gerne bei mir am Tisch. Also das ist so etwas, was ich von meinem Mann gelernt habe. Er hat es immer gerne gehabt, dass er einfach die Weinkarten bei sich hat. Wir haben sehr gerne, vor allem in guten Restaurants, offen Wein getrunken. Und dann haben wir uns so ein bisschen durch die Karte durchgetrunken, weil wir dann vielfach einfach ein Glas von einem Wein haben, wo man vielleicht sonst nie hat oder vor allem nicht im eigenen Keller. Und darum schaue ich das schon ganz genau. Oder mir fällt dann auf, legen die tolle Fachleute da? Wie machen die das? Und ich rede auch immer mit dem Restaurantleiter oder wenn ich das Glück habe, sogar mit dem Küchenchef so in einem Gomio-Tempel ist ja das nicht selbstverständlich.
0: Unsere Zeit ist leider langsam um, aber vielleicht noch eine letzte kurze Frage. Hast du noch ich sage jetzt mal, eine Person oder eine Familie, wo du sagst, hey, die hätte ich gerne als Kunde?
1: Oh ja, ich würde ja wahnsinnig gerne Anthony Hopkins noch mal so richtig bedienen, mal eine Woche für ihn können als Butler arbeiten, das wäre exciting, ja.
0: Ja, dann hoffe ich, dass der Wunsch noch in Erfüllung geht. Ich danke dir wirklich sehr, sehr für das angenehme Gespräch.
1: Ich dir auch, danke Sarah.
0: Ich hoffe auch, ihr daheim habt es genossen und schaltet nächste Woche wieder ein, dann mit dem Stefano Bullmann.
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3: Ein wunderbares Hallo in die Runde. Das ist eine neue Folge Top hoch 3. Und heute steht ein Mann vis-à-vis von mir, der kann vieles. Er kann vieles auch richtig gut und ich freue mich sehr, dass er da ist. Er ist Extrempaddler, er ist Fotograf, Abenteuerreisender, er ist Eventmanager, Weltrekordhalter und ich glaube, ich könnte noch vieles aufzählen, aber zuerst mal herzlich willkommen, Corrado Filipponi.
4: Danke für die Einladung, Stefano.
3: Wenn ich sage, du kannst vieles und du kannst vieles gut, dann bin ich nicht so daneben eigentlich.
4: Ja, ich will wahrscheinlich immer Demut gelten und ein bisschen tiefer stapeln. Ich mache einfach vieles. Ob es gut ist, das können dann die anderen beurteilen.
3: Aber du machst es mit Herz und dann ist ja schon vieles eigentlich gemacht.
4: Ganz genau.
3: Ich glaube, der Grundstein für das, was du alles machst, kann man auf einen Nenner setzen, die Liebe zur Natur, oder?
4: Ja, das Draussensein vor allem. Also das hat mit allen Sachen, die du jetzt aufgezählt hast, echt zu tun. Das, die finden ja auch alle draussen statt. Und von dem her ist es für mich sicherlich auch inspirierend, wenn ich draussen unterwegs sein kann. Und das ist beim Reisen, das ist beim Sport, das ist bei allen Aktivitäten echt der Fall.
3: Aber der wichtigste Punkt ist das Fotograf sein. Oder?
4: Ja, das ist das, mit dem ich das Geld verdiene. Also ich bin eigentlich nicht nur Fotograf, ich bin auch Geschichtenerzähler. Also ich erzähle mit meinen Fotos Geschichten, bringe die von allen Weltländern heim in die ganze Schweizer Vortragsbühne und Vortragssäle und erzähle das. Und das ist doch das Verbindende, wenn ich die Fotos nehme, die Fotos zeige, klar, die müssen gut sein, aber natürlich auch gute Geschichten müssen dazugehören, weil es ist ja früher schon so gewesen, dass die Leute Geschichtenerzähler zugelassen haben und wenn du noch Bilder liefern kannst, dann kannst du die Leute faszinieren. Das gefällt mir und das liebe ich.
3: Wie muss man sich das vorstellen, Geschichte? Also mein, logisch, ein Bild allein, sagt man ja, erzählt mehr wie ein Haufen Geschichten. Aber was sind das für Geschichten, die die Bilder knüpft, was du erlebt hast? Oder was, ja?
4: Ja, also ich habe in meiner Reportage immer Geschichten mit eingebaut. Also ich mache Landschaftsfotografie, ich mache aber auch Porträtfotografie und ich mache Themenfotografie. Also jetzt, wenn ich als Island zum Beispiel nehme, bietet Island extrem viel Natur, wo man fotografieren kann, wo man es sehr schön untermalen kann. mit Musik etwas darüber erzählen. Aber wenn du das über 2 Stunden machen würdest, dann würde irgendwann ein Zuschauer abhängen. Also musst immer noch ein paar spannende Sachen rein tun. Ich kann zum Beispiel das Myraboldi einbauen, Schlammfußball, wo ich vorfotografiert habe, wo es Lachen gibt, wo etwas läuft, wo die Leute porträtiert werden, wo sie erzählen, warum und wieso sie das machen. Und das hat eigentlich jeder Show hat Themen drin. Ich gehe in Schottland in eine Whisky-Distillerie, gehe die Themen auf. Ich bin auch dort an den Highland Games. Ich bin in Schottland an anderen Orten. Ich bin in Norwegen Lachszuchten gehen fotografieren. Also ich suche auch immer Themen, die ich mit einbinden kann, damit es wirklich eine Doku-Reportage daraus wird und nicht nur Landschaftsfotografie ist.
3: Zu diesen Geschichten rund um die Fotos, sind da auch sogenannte Fun Facts drin oder so, was man auch gerne sagt, unnützes Wissen?
4: Ich weiß nicht, unnützes Wissen. Wenn es fun ist, ist es schon fürs Herz gut und das Wissen verurteilen. Also, ich habe in der Irland-Show, die Iren sind für mich ein sehr herzliches Volk und ich habe die Irland-Reportage, da hat es einen Haufen Geschichten, wo die Fun-Effekt haben, wo du sagst. Zum Beispiel ein Strassenbowling, wo die mit so einer Eisenkugel spielen, wo es über 2 Kilometer auf der Straße anrühren. Und da geht es wirklich um den Fun. Und wenn du dort dabei sein, dann ist es wirklich ist es spannend. Also ich finde den Fun-Aspekt ist das. Aber du darfst es nie lächerlich sein. Also du musst wirklich immer seriös dranbleiben, du musst Respekt zeigen, du musst Demut haben vor dem Ganzen. Und es soll nicht ins Lächerlich gezogen werden. Ich habe nie eine Person irgendwie bloßstellen will oder bloßgestellt.
3: Ja, es gehört ja auch dorthin, oder? Das ist
4: genau,
3: Kultur,
4: nein,
3: das
4: egal ist, was. Ich finde es überall spannend. Jedes Land hat andere Themen, andere Kulturen, andere Traditionen. Und für mich ist es ja immer, ich komme als Fremdes nicht an, schaue da an und amüsiere mich vielleicht jetzt bei einem Myraboldi, also bei einem Schlammfußball in Island oder bei einem Iron Road Bowling in Irland. Aber es gibt auch andere Sachen, wo du irgendwie bei den Himbas bist in Namibia, wo du einfach auch ganz anders kennenlernst.
3: Und umgekehrt haben wir Schweizer ja auch Eigenschaften und kulturelle Traditionen, die ein bisschen belächelt werden. Aber es gehört zu uns und wir sind stolz drauf. Und
4: ja, ich meine, das kann ich jetzt sehen bei meiner aktuellen 2 Reportagen, wo ich jetzt 2 Mal durch die Schweiz gelaufen bin. Ich meine, ich hatte dort traditionell bin ich in Lettivo in eine Käsekellerei gegangen. Und das ist natürlich für uns Schweizer ist das etwas Traditionelles. Aber ich bin noch nie in einer Käsekellerei gewesen. Mit 22.000 Lieb Käse um dich herum, den ganzen Geschmack in der Luft hast. Und auch das ist wirklich, ist spannend, oder, wenn du über den Gotthard hineinlaufst, das ist so ein alter Säumerweg, wo man früher gemacht hat. Und wenn ich das nachmachen kann, oder ich mache das jetzt in diesen heutigen Zeiten, ist es sehr spannend.
3: Wir reden nachher noch intensiv über die Reise durch die Schweiz. Ich möchte zuerst noch ein bisschen international bleiben, also international da. Du machst das seit über 30 Jahren, das Umreisen und das Fotografieren. Hast du irgendeinen Ort noch nicht gesehen auf dieser Welt?
4: Ja, sicher. Nicht nur einen. Also, ich habe zig Orte noch nicht gesehen auf dieser Welt. Es gibt Regionen, wo ich noch nicht so viel unterwegs bin. Der ganze arabische Raum gehört dazu. Auch Asien generell bin ich nicht so viel unterwegs. Ich bin viel im südlichen Afrika unterwegs, viel in Europa. In Südamerika bin ich viel unterwegs. Australien, Neuseeland kenne ich sehr gut. Aber ich bin noch nie in Kanada gewesen, zum Beispiel. Das überrascht sehr viel. Ich bin noch nie da gewesen.
3: Das ist ein bisschen zu westlich.
4: Ja, nein.
3: Fest wie die Schweiz vielleicht.
4: Vielleicht, das kann sein. Oder in den USA kenne ich nur den Mississippi. Also, ja. Das ist auch so etwas, was ich nicht kenne. Also darum, ich glaube, das Leben von einem Menschen langt nicht, um alles zu sehen.
3: Zum
4: alles,
3: also sind es 195 Länder sind es, oder?
4: Ja, und je nachdem, wie man es rechnet, die haben das eigentlich über 210.
3: Ja, eben.
4: Je nachdem, was anerkannt ist und nicht anerkannt ist.
3: Und wer
4: weiss,
3: nächstes Monat sieht es dann vielleicht wieder anders aus. Eben, du hast noch nicht alles gesehen. Und du sagst ja, du wirst wahrscheinlich auch nicht alles können sehen. Man will auch nicht alles sehen. Gewisse Sachen sprechen einem ja einfach auch nicht an. Aber gibt es so einen Ort, wo du jetzt diesen 30 Jahren rauszupfen und sagen, das war für mich der schönste gewesen oder der spannendste?
4: Nein, das ist wirklich nicht möglich. Also es gibt Favoriten, da kommen vielleicht so 5-6 Orte dazu, die einfach von der Natur her sehr schön gewesen sind. Aber dann tust du wirklich auf die Natur legen, wie jetzt Namibia oder Australien. Oder Argentinien, das sind wirklich naturelle Schönheiten. Aber dann wieder vom Herzen so bin ich sehr gerne in Schottland unterwegs. Oder auch in Island hat mir sehr gut gefallen. Ich fühle mich in Skandinavien, Nordeuropa sehr wohl. Neuseeland habe ich selber fast ein Jahr gelebt. Ist mir auch näher von dem her. Aber ich kann jetzt nicht sagen, das ist der Favorite. Oder dort würde ich immer wieder gerne wieder hingehen. Es ist nicht wirklich der Fall.
3: Aber man fühlt es. Es gibt einfach Orte, wo man sich wohler fühlt oder geborgener fühlt. Wie ist das, wenn man so viel reist? Bist du einer, der wo Erwartungen hat? Oder dürfen wir das eben genau nicht haben?
4: Man darf es nicht haben, man hat es wahrscheinlich irgendwo gleich. Aber ich gehe meistens ohne Erwartungen. Klar, ich habe mich vorbereitet, gerade in der Reisefotografie. Du hast dich vorbereitet, du weißt ungefähr, was du fotografieren willst, wo das hin musst, welche Jahreszeit das dort sein soll, welches Tageslicht das irgendwo besser ist. Aber du darfst eigentlich keine zu grosse Erwartungen haben und musst sehr viel Zeit haben, wo du spontan kannst sein, offen. Was ich gerade in Kuba gebraucht habe, damit du mit den Leuten in Kontakt kommst, damit du bei den Leuten viel näher bist, wie sonst, sonst geht dir das abhanden und du musst auch offen sein. Gerade in Argentinien zum Beispiel, das Beispiel noch zu sagen von Spontanität. Ich bin in Buenos Aires, bin ich etwa 5-6 Fußballmatch geschaut, in den grossen Stadien, in Boca, in River. Und habe bei einem Pärchen gewohnt, wo dann das mitbekommen hat, dass ich Fußball interessiert bin, die Match schauen. Und die haben gesagt, ja, wir kennen den Präsidenten von San Lorenzo, das ist auch ein Fußballclub in Buenos Aires. Und ich bin nachher so eingeladen worden, habe den Ruggeri kennengelernt, der Trainer Weltmeister wurde mit Argentinien. Also wirklich, und das passiert nicht, wenn nicht spontan sein, nicht offen sein. Also das sind dann die unerwarteten Sachen, die du nicht auf dem Radar gehabt hast.
3: Und ich finde es spannend, weil ich habe das erst einmal gemacht in meinem Leben, wo ich bin reisen für quasi hinter der Kamera. Und es öffnet einem Türen und für das muss man offen sein. Also es ist wie, das, was man dann macht, öffnet einem auch Türen, das ist klar. Aber man muss auch das zulassen.
4: Ja, man muss es zulassen, man muss sich bewusst sein, es ist extrem anstrengend. Weil wenn du jetzt, ich sage jetzt pauschal, irgendwo gehst reisen oder so, dann kannst du deine Hoteltüre zumachen, kannst deine Ruhe, kannst Bein hochlagern oder kannst einen Drink an einer Bar geniessen und so. Aber sobald du am Socializen bist mit den Leuten vor Ort, dann wollen die dir etwas bieten, sie wollen dir etwas zeigen. Und du bist immer unterwegs dann und du bist immer gefordert und sie wollen von dir Sachen wissen. Und das kann anstrengend sein und ermüdend, aber es ist sehr bereichernd.
3: Und was ich festgestellt habe, ist, es hat aber auch einen Nachteil, weil man erlebt das Land nur durch die Linse. Also, dass der Cut können machen und zwischendurch mal sagen, jetzt lege ich das Equipment weg. Und
4: ja, nein, aber das hast du jetzt vielleicht falsch verstanden. Bei mir mir kommt Kamera erst nach einem gewissen Zeitpunkt ins Spiel. Ich habe zuerst Begegnungen mit den Leuten.
3: Okay.
4: Ich wärme die Leute zuerst auf. Ich komme nicht gerade direkt rein und schiessen mit der Kamera, das wird nicht funktionieren. Ich bin zuerst mit diesen Leuten unterwegs und dann irgendwann packe ich meine Kamera aus oder sage ihnen, was ich mache und dann ist es auch kein Problem. Und das ist richtig. Also ich sage vielen, wenn sie gehen reisen und fotografieren, schauen nicht nur durch die Suche durch, weil neben dem Suchen hat es so viel anderes, was rum ist und so. Und geniessen einfach mal. Wir nicht immer alles irgendwie reinziehen. Hocken einfach mal an, schwenken den Kopf, lassen sie über die Landschaft gleiten, weil auch das soll ja dann in deinen Erinnerungen können bleiben.
3: Und erst so kommen dann die guten Geschichten zu diesen Fotos, oder?
4: Die kommen dann mit den
3: Begegnungen.
4: Genau, Geschichten kommen vor allem mit den Begegnungen. Das ist so. Die kommen eigentlich nur so. Die Natur, die bringt keine Geschichte. Wenn du einen schönen Berg fotografierst und keine Geschichte dazu hast, dann ist der Berg schön, aber es passiert nicht.
3: Das ist so. Ich habe gelesen, dass du als 12-Jähriger schon alle Hauptstädte auf dieser Welt kennt hast. Mal grundsätzlich, ist das noch so?
4: Ja, vielleicht zu 90-95%. Es hat sich ja sehr viel gewechselt, vor allem in der Sowjetunion dort zumal. Da haben wir nur Moskau wissen. Das ist wirklich herausfordernd, aber ich kenne schon noch viel, ja.
3: Ich würde das gerne mal testen. Ich habe 3 Behauptungen aufgestellt. Und du kannst mir sagen, ob das so ist oder nicht. Ist Buenos Aires die Hauptstadt von Paraguay?
4: Nein, das ist Argentinien und Paraguay ist Asunción.
3: New York ist die Hauptstadt von den Vereinigten Staaten.
4: Das ist genauso falsch, das ist Washington.
3: Washington D.C. Ich habe mich immer gefragt, was das D.C. statt so ein District.
4: Capital District.
3: Okay,
4: ja. Und Washington State ist ja dann auf der anderen Seite im Westen mit
3: Eben,
4: Seattle.
3: Genau. Ja, das ist, das, wenn man den falschen Flüger nimmt.
4: Vielleicht, ja.
3: In der falschen Stadt landet. Canberra ist die Hauptstadt von?
4: Australien.
3: Sehr gut. Jetzt hätte ich noch eine 4. Weil ich denke, das ist alles zu einfach. Die Hauptstadt von Marokko heisst?
4: Rabat.
3: Ja,
4: also
3: es
4: ich meine, jetzt kommst du eine schwere Sache.
3: Ja, ich kann
4: mich
3: nicht
4: getragen. Nein, ist fantastisch. Nein, ich liebe
3: es.
4: Ich liebe die Challenges immer.
3: Also, bei deinen Fotoreportagen, die du schon gemacht hast, fällt mir eins auf, und zwar möglichst weit weg. Amazonas, Kuba, Norwegen. Und jetzt hast du dich doch gezwungenermassen ein bisschen auf die Schweiz fokussieren müssen. Corona-bedingt. Warum ist die Schweiz vorher nie auf dieser To-Do-Liste gestanden?
4: Es ist immer auf der To-Do-Liste gestanden. Es ist einfach nie abgearbeitet worden. Also die Schweiz war immer auf der To-Do-Liste. Ich habe einfach nie gewusst, was ich machen will, wann ich es machen will. Und die anderen Themen sind nicht alle so weit. Also Norwegen ist nicht ganz so weit oder Irland ist auch nicht so weit. Aber ich bin am weitesten weg gewesen. Ich habe nach 30 Jahren wieder ein Neuseeland-Reportage machen. Das war meine erste gewesen. Und ich bin dort in den Lockdown reingekommen und bin dann heimgekommen. Und dann gewusst, ich komme nicht so schnell auf Neuseeland. Ich habe alle selber gebucht. Ich habe alle, die ganzen Tournees sind durchgebucht. Und ich habe gewusst, ich brauche ein Alternativthema. Und habe gewusst, ich muss etwas haben, ich kann etwa in 3 Monaten machen. Weil mehr als ein halbes Jahr habe ich nicht mehr Zeit für das, mit dem Produzieren dann. Und dann habe ich gesehen, auf meiner To-Do-Liste steht immer noch Schweiz. Und dann ist es wirklich sehr spontan gekommen, dass es durch die Schweiz laufen.
3: Und dann ja typischerweise, wie ganz viele Schweizerinnen und Schweizer überrascht waren, wie schön das eigene Land ist.
4: Nein, das bin ich nicht überrascht.
3: Nein,
4: also ich habe es dann einfach gesehen. Ich habe schon immer gewusst, die Schweiz ist wunderschön. Ich finde die Schweiz auch das beste Land. Ich will nur in der Schweiz leben, weil es ist immer noch eines von diesen Ländern, wo du alles kannst machen. Die absolute Freiheit hast, super viel Natur hast, wo du auch kannst dich unbeschwert bewegen. Und von dem bin ich nicht überrascht, nein.
3: Aber du bist gegangen wandern.
4: Mhm.
3: Was hast du also erlebt? Du hast vorher schon jetzt etwas erzählt, oder bist du noch nie in so einem Käsekeller gewesen, so einer Käserei, so einer typischen? Was hast du sonst noch so entdeckt?
4: Also was mir sehr wichtig ist, dass ich von da von Winterthur ausgelaufen bin und so zum Distanzen entdecken in der Schweiz. Ich bin dann zuerst schon von dort ausgelaufen, anstatt von der Via Alpina und bin dann so das Döstal auf, das Toggenburg auf, das Rheintal rauf. Und dann habe ich gemerkt, ja, du musst 4 Tage fast laufen, also bei 130 Kilometer, bis du dort ankommst und du siehst so viel, was du nicht kennst unterwegs oder auch bei anderen Touren. Du kommst an Orte vorbei, wo du sonst nicht vorbeikommen wärst. Und das habe ich sehr, sehr geschätzt. Ich habe aber auch gemerkt, dass ich an vielen Orten ganz allein unterwegs bin, auch wenn du jetzt so mit dem Via Alpina ja denkst, das ist ein ausgelatschter Weg. Ich bin 95% allein unterwegs gewesen. Und das ist wirklich, ich und die Schweiz sind miteinander unterwegs gewesen. Das war schön gewesen.
3: Und also wohl in dieser Zeit alle sind wandern.
4: Ja, und das ist an diesen notorischen Punkten natürlich, wenn ich nach Grindelwald gekommen bin oder nach Kandersteg oder so, dann ist das der Fall gewesen. Aber ein Fauxpas, ich meine, wer kennt den Fauxpas? Wenn jetzt einer auf der Straße fragst, wo ist der Fauxpas? Ich würde sagen, 98% keine Ahnung, wo der ist. Ich inklusive. Ich habe das vorher nicht gewusst, den Berg nicht kennen oder den Pass. Und da kommst du an so einer Stelle vorbei, Richtli-Pass, laufst drüber und denkst nachher und kommst ganz ein neues Verhältnis über für die Schweiz, für die Verbindungen, jetzt in meinem Fall von Osten nach Westen, über die Pässe, das ist fantastisch.
3: Wie hast du denn die Destinationen in der Schweiz ausgewählt? Also weißt, wenn man etwas nicht kennt, dann ist es auch schwierig, das dann auch so zu machen, oder? Oder hast du einfach Karten genommen und gesagt, da und da laufe ich her?
4: Nein, ich habe gesagt, ich will 2 von den Wanderlandrouten machen. Das ist die Via Alpina, das ist Nummer 1. Und der Jura-Höhenweg, das ist Nummer 5. Es gibt 7 so Wege. 2 habe ich dann später noch gemacht. Und weil die Via Alpina in Vaduz startet, habe ich gesagt, gut, ich will aber in Winterthur starten und ich will den Kreis laufen. Also bin ich von Winterthur nach Vaduz und starte von der Via Alpina, bin dann über die 14 Alpenpässe und die 28 Kilometer bis nach Montreux, weiter nach Nyon. Das Nyon hört eigentlich den Jura-Höhenweg auf oder fängt an, du kannst ja von beiden Seiten machen, dann geht das bis Dielsdorf wieder. Also das sind offizielle Wege. Und Dielsdorf habe ich dann einfach noch über Bülach wieder auf Winterthur den Kreis geschlossen. Und so sind dann die 1000 Kilometer zusammengekommen. Also für mich war klar gewesen, von Anfang an, ich mache 2 von der Wanderlandrouten, in dem Fall jetzt hier das 1 und das 5.
3: Du scheinst mir ein sehr fokussierter Typ zu sein. Das kommt vielleicht auch ein bisschen durchs Leben lang, durch die Kamera durchschauen. Und das, was ich jetzt sage, meine ich lieb und auf eine positive Art, aber ich habe das Gefühl, du bist einer von der extremen Sorte Mensch. Du bist so ein All-In-Typ.
4: Ein All-In? Ja, weiß ich schon. Ich meine, ich sage, das Leben ist kurz. Und du musst es dir so gut wie möglich machen. Du musst nicht sagen, später. Und ich mache das dann irgendwann einmal, weil wir haben jetzt das gesehen mit Corona, wir sehen es jetzt wieder mit anderen Problemen. Du weißt nicht, was später ist. Und ich habe eigentlich schon mit jung, als ich mit 20, 21 die ersten 3 Monate auf Norwegen gereist bin, mich nicht kümmern, was nachher ist. Ich habe gewusst, ich finde immer einen Job. Und ich habe immer einen Job gefunden. Ich habe mich immer selber über die Runde gebracht. Das war mir immer auch sehr wichtig gewesen. Und ich bin auch hier im 91 ist der Golfkrieg dort mal losgegangen, Ende 90. Und ich bin anfangs 91 gereist auf Neuseeland hier. Und ich weiss noch, wie viele gesagt haben, du kannst jetzt nicht reisen. Es ist Krieg und es geht nicht und so. Und es ist tiptop gegangen. Ich bin heimgekommen, habe wieder einen Job gefunden und habe mich auch immer so bestens durchgebracht und habe echt das gemacht, was ich machen wollte. Ich glaube, ich muss nie sagen, ich habe etwas nicht gemacht, oder etwas verpasst habe. Also klar, ich kann immer noch viel verpassen, was ich nicht machen konnte. Aber ich habe wenigstens gewisse Sachen können umsetzen.
3: Ich sage das eben auch darum, weil du bist ja eben nicht nur Fotograf. Ich habe am Anfang gesagt, was du alles kannst. Du bist ja eben auch Weltrekordhalter, das ist auch ein schwieriges Wort. 7 Tage, 10 Stunden, 16 Minuten. Erklär uns schnell, um was geht's? Was ist da los gewesen?
4: Das ist viel los gewesen, viel Wasser war. Ja, das ist der Rhein gewesen, den ich gemacht habe. Ich habe ja vorher schon 4 andere Flüsse gemacht. Meine erste Flussreise war der ganze Mississippi ab gewesen. Ich habe dann die ganze Donau gemacht, für mich der schönste Fluss von all diesen Reisen. Und dann zweimal können den Extremschwimmer Martin Strehl begleiten, auf dem Amazonas, auf dem Beyoncé, bis seinen Weltrekord. Und er hat dich immer angezogen, du weißt nicht, was heisst, einen Weltrekord haben. Und dann ist da im Irish Pub zu finden, da ist mal dann die Idee gekommen, wo zwei Amis gescheitert sind, am Weltrekord der Rhein ab. Da gibt es eine offizielle Strecke von Chur bis ans Meer. Und zwei Amis sind gescheitert und dann nachher so eine Bieridee rausgekommen, dass ich das machen kann. Und so bin ich dann drei abgeholt von Chur bis nach Hock von Holland. Und das sind die 7 Tage, 10 Stunden, 16 Minuten, die du vorher gesagt hast. Und der Rekord ist bis heute noch die schnellste Zeit. Und da bin ich halt wirklich extrem gewesen, oder freaking, halt, wie du sagst. Bin 18, 19 Stunden pro Tag im Kajak gesessen.
3: Das ist ja jetzt auch schon wieder 2-3 Jahre her, also 12 zum genau sein, 12 Jahre ist das her. Und in der Zwischenzeit hat das ja niemand mehr also probiert, wahrscheinlich
4: schon. Doch, probiert haben sie schon,
3: aber geschafft haben sie es nicht. Seit dort hast du aber so Sachen nicht mehr probiert oder nicht mehr gemacht.
4: Seitdem bin ich nie mehr im Kajak gesessen.
3: Weil niemand mehr dich so gezündet hat und gefunden hat, hey, das kannst du eh nicht und dann findest du, dir zeige ich es. Oder weil nachher einfach alle Respekt gefunden haben, der Corrado, der kann einfach alles.
4: Nein, der Corrado kann nicht alles, definitiv nicht, sicher nicht. Nein, für mich ist nachher das Kajak irgendwie mal abgeschlossen gewesen. Also ich habe 18'000 Kilometer gemacht im Kajak und durch das nachher durch die Schweiz laufen, ist ja eigentlich etwas Ähnliches. Du bist auch Langstrecken unterwegs, also meine Kajak-Langstrecken auf dem Mississippi, ich bin 90 Kilometer Paddler pro Tag. Und das mit einer Flussgeschwindigkeit von 2-3 Stundenkilometer, also da lässt du dich nicht treiben, da musst du einfach alles paddeln auf dem Rhein. Und das mit dem durch die Schweiz laufen, das ist eigentlich in der gleichen Kategorie mental, körperlich unterwegs sein, eine Strecke zu absolvieren, das Ziel zu erreichen, das Adrenalin spüren, wenn du das Ziel erreichst, wie das ist wirklich ein Kick, den du bekommst, ob es auf dem Rhein war, auf der Donau oder auch durch die Schweiz zu laufen, wenn du am Schluss die Gassone nachkommst oder zum Mond oder wie immer, das ist, kannst du nicht zahlen, mit keinem Geld, das was du da erlebst.
3: Und die zwei Sachen haben nochmal einen gemeinsamen Nenner, und zwar Perspektivenwechsel. Oder? Also ich persönlich finde, Perspektive vom Wandern aus, von den Bergen, mal eine andere Sicht zu haben. Oder man kennt den Begriff Vogelperspektiven, oder das aus der Luft. Aber ich finde zum Beispiel die Wasserperspektive finde ich auch so mega spannend, weil das Festland sieht einfach anders aus, vom Wasser aus gesehen, oder? Und das finde ich schon auch noch spannend, gerade bei dir, wo du dich mit Fotografie auseinandersetzt, oder?
4: Also zum Fotografieren ist es nicht so spannend, vom Fluss raus zu sein, weil du hast links und rechts erstmal sehr viel Wasser einfach und du bist einfach flach. Also gut fotografieren kannst du nicht auf dem Fluss, aber du kannst super viel Ruhe erleben, wenn du mitten auf einem Fluss raus bist, und auch wenn das der Rhein ist, der nicht jetzt super breit ist wie der Mississippi, dann hast du dort aussen eine Ruhe, eine Stille, du kannst das Wasser googeln, wenn du am Paddeln bist, und das ist etwas, was ich auch heute noch zum Teil mir wünschte, wieder mal irgendwann zu machen. Aber ich bin halt einer, wo nicht das Wochenende oder den Abend paddeln. Das stinkt mir, da bin ich viel zu bequem. Ich bin letztens in Dresden gewesen, und durch Dresden frisst die Elbe, und es hat dort wieder angefangen zu nageln, dass ich vielleicht die Elbe, die fängt irgendwo in Tschechien an, geht dann durch Dresden, durch Magdeburg, Hamburg bis nach Cuxhaven und ist nicht so lange wie der Rhein oder Donau, aber die Gegend, die ich gesehen habe, ist wunderschön. Und es hat wieder auch angefangen zu trüllen, um vielleicht mal wieder das Gefühl haben, auf dem Wasser zu sein, einfach in der Natur rauszuziehen, mit einem anderen Element als zu Fuß.
3: Apropos Perspektivenwechsel, wir machen jetzt schnell einen riesen Gump zurück in deine jungen Jahre. Ich habe es gesagt, als 12-Jähriger hast du schon alle Hauptstädte kennt, aber Fotografie ist erst viel später gekommen. Eigentlich wäre Fußball dein Thema gewesen, ist ja immer noch Fußball. Aber warum ist aus dir nie ein Profifußballer geworden? Das wäre eigentlich in deiner Natur gelegen, oder?
4: Das ist nicht in meiner Natur gelegen, dass ich ein Profifußballer wurde. Das ist wahrscheinlich eher in meinem Kopf vorgelegen, dass ich das haben wollen werden. ich bin sicher nie der Talentierteste gewesen, was bei mir immer gestimmt hat. Und das sieht man vielleicht auch im Rückblick auf diese Reihengeschichten oder auf diese langen Wanderungen. Mental hat es bei mir immer gestimmt. Im Kopf aber bin ich immer wahrscheinlich der vom Team gewesen, der am bereitesten war. Aber ich bin jetzt nicht der Supertechniker gewesen in dem Sinne. Also, und irgendwann so mit 19, 20 habe ich das Reisen entdeckt. Und wenn du das willst, wirklich intensivisieren, einen Sport, egal welcher Sport das ist, dann hat einfach nichts nebenzu Platz. Und für mich war nachher das Reisen die grössere Erfüllung als Fußballspielen zum Arbeiten, obwohl ich jetzt nie geschafft habe. Nicht einmal in ACB hätte ich es geschafft.
3: Aber du hast einen entscheidenden, also du weißt, wie man Fußball spielt. Du kannst auch Fußball spielen.
4: Ich spiele
3: auch
4: gerne.
3: Da bist du wie weit voraus, oder? Ich habe Mühe mit dem Ball, da habe ich zwei linke Füße. Aber du hast es vorher schon mal gesagt. Das Fußballspielen öffnet dir eigentlich fast jedem Land. Das ist eine Verbindung, oder? Also das ist eine Sprache, die einem connected zu den Einheimischen.
4: Das ist eine internationale Sprache. Also einerseits ist es Spielen und andererseits ist es das Fußballwissen. Ich habe ein sehr gutes Fußballwissen, wahrscheinlich ein grösseres Wissen, als mein Können ist, schlussendlich. Und wenn du jetzt gerade wieder in Buenos Aires in Argentinien bist oder in Afrika bist und irgendwie in einem Land bist und dann sagst du irgendwie, du kennst einen Spieler von dort, weil er jetzt vielleicht in England irgendwo in einem Verein spielt und so, dann hast du noch einen Kontakt zu dem, du kannst über das reden. Du kannst nachher über die ganze Fußballweltmeisterschaft reden. Ich mag mich ganz gut zurückerinnern an die erste WM, die ich so richtig gut erlebt habe. 1978 bin ich 10 gewesen, oder 82, 14. Wenn dann du in Honduras, das ist wirklich, wenn du in Honduras einem erzählst, 1982 in Honduras hat Gilberto Hierro das Goal geschossen, der das und das. Und der Hondurianer, der gleich alt ist wie du, der weiss das. Und du, das ist ein Schweizer, das weiss. Das ist, dann hast du Eis gebrochen. Dann hast du nachher,
3: bist du der Familie quasi.
4: Bist voll dabei. Und das finde ich spannend. Und nachher ist das Thema ja vorbei. Aber du hast nachher die ganze Welt zu diskutieren. Du hast ja nachher die Familien oder die Leute in der ganzen Welt, die haben ja alle die gleichen Ziele. Die wollen ihre Familie haben, die wollen einen Job haben, die wollen sicher leben, die wollen ein Haus, ein Dach über dem Kopf haben. Und wenn du so nachher ankommst, dann sehen die, du bist ja genau gleich, auch wenn von jemand anders herkommt. Und mit dem Fußball habe ich viele Orte sein können brechen.
3: Ja, wir kommen jetzt schon zu meiner letzten Frage da in unserem Top 3. Welche Reise steht denn jetzt noch an und hast du Erwartungen an dir?
4: Also ansteht das sicherlich noch Neuseeland und dort erwarte ich, dass jetzt das machen durchziehen ohne Covid. Und darum ist die ja noch nicht genau geplant, weil Neuseeland hat immer noch eine härtere Covid-Vorschrift und ich möchte dann nicht in einen Teil-Lockdown reinkommen. Ich bin 10 Tage im Lockdown in Neuseeland und es sind 23 Stunden im Hotelzimmer eingesperrt und das ist nicht so lustig. Und darum lasse ich das noch offen. Ich bin jetzt ja gerade von Namibia zurückgekommen. Und wir planen dann nächsten September wieder eine Fotoreise zu machen in Afrika. Und zusammen schaut dann Botswana an.
3: That's it. Corrado Filipponi, unsere Zeit ist auch durch. Es war aber eine spannende Reise gewesen, auch mit dir hier die letzte halbe Stunde zu verbringen. Danke vielmals, dass du bei uns gewesen bist.
4: Danke euch für die Einladung. Merci.
3: Und das nächste Top 3 gibt es selbstverständlich heute in einer Woche wieder, dann mit der Sarah Zollinger. Bis dahin, eine gute Zeit und macht's gut.
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0: Heute haben wir im Top 3 Premiere. Wir begrüßen ausnahmsweise zwei Gäste bei uns im Studio. Herzlich willkommen, René und Laura Rindlisbacher.
5: Hallo, hallo.
1: Hallo, hallo.
5: Sarah.
0: Hallo zusammen. Ihr seid momentan gemeinsam auf einer Tournee drauf. Wir haben ein Programm. Erzählt mal so ein bisschen, wie läuft es bei euch zwei auf der Bühne?
1: Gut.
5: Findest du?
1: Also ich kann es gut auf der Bühne.
5: Ja, du, das ist klar. Du hast ja mich. Nein, es läuft schon. Es läuft recht nett. Sie macht so zufriedenstellend.
1: Und von
5: Ja, zufriedenstellend.
1: Zufriedenstellend.
5: Ja. Nein, es ist gut. Sie macht das. Einigermaßen gut.
0: Ich merke da schon eine gewisse Spannung. Wer würde dir sagen, ist von euch der Lustiger oder die Lustiger auf der Bühne?
5: Ja, jetzt musst du vorstellen.
1: Ja gut, das ist blöd. Ja, ja. Also, wie soll ich da konkurrieren?
5: Wird schwierig. Wobei, sie hat, also natürlich, logischerweise, wenn mich mehr kennt, findet man den Witz, den ich habe, entweder gut oder nicht gut. Und der passt auch dann. Ihren Witz kennt man noch nicht so gut. Darum kann man vielleicht sagen, es ist nur schwierig, das jetzt so zu vergleichen. Aber wenn sie daheim ist, oder wenn wir daheim miteinander schwätzen, ist sie mindestens gerade so lustig wie ich. Und sie ist vor allem als Kind viel lustiger gewesen. Also sie hat Sachen gemacht, wo die ganze Welt gelacht hat. Oder? Wo mich niemand, ja, bei mir niemand, aber bei ihr all. Und das
1: die
5: ist,
1: ganze Welt.
5: Das hat sie durchgezogen. Sie ist intern fast witziger als ich.
0: Würdest du sagen, als Vater hast du ihr das so ein bisschen mit in die Wiege gelegt? Also ist der Humor wie vererbt oder hat sie es doch ein bisschen erlernen?
5: Ja, es ist schon vererbt. Das ist eindeutig. Das hat auch ihre Brüder so. Ich glaube, da können wir das Mami können wir einfach ein bisschen rausnehmen, oder?
1: Eigentlich ist sie ungewollt die Lustigste, wenn ja. du so denkst.
5: Ja, sie ist so begeistert von der ganzen Familie. Eigentlich, ich finde, sie hat so viel Freude. Aber sie ist nicht jetzt die Witzkanone bei uns. Aber wir drei, wir haben das, das hat sie schon. Das habe ich auch noch von meinem Vater. Er anscheinend auch von seinem Vater. Also von dem her, glaube ich, ist es schon vererbbar. Aber sie hat schon ihren eigenen Stil ein bisschen entwickelt.
1: Ja gut, und man übernimmt sie auch ein bisschen. Gell? Als Familie, wir haben sie immer so lustig gehabt, zu Hause und auch heute noch. Und ich glaube, das übernimmt man dann ein bisschen. Also weißt, wir sind dann in der Schule auch die Lustigen. Also vor allem ich, der Nico, ein bisschen weniger. Aber jawohl, der ist auch immer lustig.
5: Doch, der Nico hat so einen versteckten Humor. Noch ein bisschen versteckter als sie. Sie hat einen offenen und ich habe beides ein bisschen. So, und ich glaube, sie haben beide ein bisschen etwas von mir bekommen. Aber sie bringt es besser auf die Bühne. Der Nico kann nicht auf die Bühne. Das geht bei ihm nicht. Aber sie kann das. Sie ist sehr extrovertiert. Ähnlich wie ihre Mutter. Oh, übrigens, sehr feines Wasser, ich würde sagen, sehr, sehr feines Wasser habe ich da.
0: Und auch im Winterthur, oder? Mhm. Aber dann, würdest du sagen, hast du schon immer gewusst, dass sie mal in deine Fußstapfen tritt? Oder hast du schon immer mal gedacht, hey, weißt du was? Oder ihr geht mit dem mal zusammen auf der Bühne?
5: Nein, das ist nicht immer, nein, auf keinen Fall. Ich habe ja jahrelang, über 30 Jahre, zwei Partner gehabt, und ich das Gefühl hatte, das funktioniert recht gut mit diesen zwei. Es war schon spannend gewesen, nach dem Schmiede, der Sven, neben mir zu haben. Und da dachte ich, ja, jetzt ist wahrscheinlich das war's. So, ich kann mir nicht vorstellen, dass jetzt nochmal jemand kommt. Und dann irgendwann dachte ich mal, wieso nicht? Also ich bin so viel gefragt worden, als ich aufgehört habe, oder als wir mit Edelmeis aufgehört haben, wer ist jetzt, was machst du jetzt? Sag ich, weiss nicht, ich kann mir vieles vorstellen. Mann, Frau, jung, alt, meine Kinder sogar. Und in dem Moment, als ich das gesagt habe, dachte ich, du, das ist eigentlich eine gute Idee. Und dann habe ich mit der Lara geredet, du, hättest du eventuell Lust, mal so etwas zu machen? So. Und sie so, ja klar, logisch. Und dann habe ich gedacht, das Projekt könnte wirklich funktionieren. Und dann, der Nico, ich wusste es gar nicht. Nico ist anders. Er ist anders. Er ist zum Beispiel eher introvertiert, eher wie ich. Eben, das ist
1: ja, genau. Du musst jetzt nicht um Kopf und Kragen reden.
5: Nein, sie hat gewusst, dass sie das gut kann. Und dann haben wir angefangen, mal ein bisschen über das ein bisschen intensiver reden. Ich habe dann ein paar Sachen geschrieben und dann haben wir das mal ausprobiert. Und dann ist sie recht gut angekommen und das hat sich sofort cool ergeben. Und jetzt sind wir da, wo wir sind.
0: Also ich glaube, das erste Programm oder am Anfang hast du es ja selber geschrieben. Bist du jetzt an einem Punkt, wo du auch deine Ideen mit einbringst?
1: Ja, also er hat es grundsätzlich selber geschrieben mit einem Co-Autor zusammen, weil ich bei denen am Zmitz im Job war, bin Assistentin dort. Und dann haben wir angefangen zu proben und dort schon während der Probe haben wir eigentlich schon viel, oder dann kristallisiert sich heraus, was kannst du für Dialekt, was können wir, weißt du was, ja, eine Rolle haben wir eigentlich dann kreiert während der Probe. Und ich kann schon auch Sachen reinnehmen. Am Anfang war es so, ich habe da ein Skript, oder? Und weißt, ich habe vorher Theater gespielt und Musicals und so, und habe ich mich immer schön an die Rolle gehalten und habe immer schon die lustigen Sachen gehabt, oder die frechen oder so, aber nie halt so im Bereich Comedy. Und wo das dann kam, habe ich gedacht, ich muss das genau so bringen und das Timing dann und dann und dann. Und am Anfang war es dann schon so, weißt, wenn ich das verhauen oder er bringt etwas anderes als sonst, dann bin ich gerade ein bisschen erstarrt gewesen, oder? Und mittlerweile ist es halt so, ich schaue ihm einfach zu und es kommt etwas und entweder reagiere ich so drauf oder so drauf. Aber es ist nicht so, dass ich dort bin und sage, ich muss die Rolle anders machen und ich will das, aber ich habe jederzeit die Freiheit dazu. Es ist nicht, dass ich muss mich an das halten, was dort geschrieben steht, oder in dem Sinn.
0: Ich glaube, das ist ja super gemeistert, oder? Eure Premiere, die ihr ja gehabt habt, ist ja, glaube ich, nicht ganz wunschgemäss verlaufen, oder so. Deine Feuerprobe, ja, gewesen. Vielleicht kann man sagen, aber eben, ich glaube, du hast ja dort das erste Mal auch ein bisschen zeigen, okay, hey, wie tue ich jetzt improvisieren?
1: Das ist, glaube ich, die härteste Probe gewesen. Ich bin gestanden, irgendwie, was sind 600 Leute, 650 Leute gewesen an dieser Premiere. Und er kommt und kommt und kommt nicht zurück auf die Bühne. Und ich so, jetzt geht mir langsam die Sachen aus, die ich erzählen kann oder was ich kann sagen. Und habe mal so hinterher geschaut, so verstohlen. Und dachte, oh Gott. Kommt er wieder, weißt du, und irgendwie immer gell, weitergemacht und dann plötzlich kommt er wieder mit Schmerzen und ich denke, was ist jetzt passiert, weißt du, und alle haben das Gefühl, ja, logisch, oder,
6: der Rindesbacher, er spielt das und kann das so super spielen, so ein lustig und so. Und dann habe ich nachgeschaut und gewusst, der hat irgendetwas ist passiert. Aber ich kann ja nicht einfach fragen, du, was ist passiert mit dir, oder? Und dann hat er, jetzt ist er hinten oben, hat die Hose vergessen, hat sich den Fuß verknackst und kommt wieder rauf und spielt weiter, oder? Und die Leute da so, hey, super gewesen, super gewesen. Und ich dort hinten, gell, wo es fertig war, so, oh mein Gott, was ist passiert, oder? Ist ja dann zum Glück nicht so schlimm gewesen, aber es hat halt ein bisschen Schatten geworfen. Eben, wir reden heute noch drüber eigentlich. Und,
5: Hast du ein bisschen Angst, es hat, die Schweizer Fans hat noch einen Bericht gemacht über mich, so einen Doc. Und der Schluss von dieser Doc war von unserer Premiere. Und ich habe nur an dieser Premiere habe ich dann irgendwie gesagt, oh, es ist so schade, ich hätte Laura eine bessere Premiere gönnen. Mhm. Nur, das hat niemand gemerkt. Alle haben das Gefühl, wow, super. Und dann Standing Ovation, logischerweise an der Premiere. Ja. Und das ist toll gewesen. So, aber für mich, ich habe gedacht, nein, ich habe jetzt hier oben fast 5 Minuten, ich habe nicht 5 Minuten, aber ich habe doch eine rechte Zeit gebraucht, bis ich wieder oben gewesen bin. Und das war mir eh schlecht gewesen. Also ich habe wirklich, hätte mir es nicht übergeben eigentlich. Auf, ich hätte es einfach nicht hinter wirklich. Und dann haben wir das weitergezogen. So, und ich habe ja nicht mehr recht gewusst, ja, wie ist sie jetzt drin, oder? Wie hat sie das jetzt gemeistert? Und anscheinend die Leute sind völlig begeistert gewesen. Aber in dieser Doc ist es so rausgekommen, wie wenn wir eine schlechte Premiere gehabt hätten. Und das war schon schade gewesen. Es haben mich viele Leute auf eine schlechte Premiere angesprochen. Das war nicht gewesen. Für mich einfach, ich hätte ihr eine bessere Premiere gönnen, von meiner Seite aus. Aber die Leute haben das nicht gemerkt.
0: Verständlich.
5: Ja.
0: Gut, aber für dich eigentlich ist es eigentlich immer gut gewesen, oder? Dass hast du so eine Situation erleben. Also klar.
6: Ja, es war kacke in dem Moment.
0: Aber wenn du das nicht geschafft hast, dann weißt du auch, in Zukunft schaffe ich alles, oder?
6: Ja.
5: Ist so, und das hat sie ja schon ein paar Mal bewiesen, dass wenn ich mal irgendwie, wie soll ich das sagen? Ich kann vielfach noch ein bisschen ausschweifen. Je nach Publikum mache ich das mehr oder weniger.
0: Ah, dann ist eigentlich nicht alles festgeschrieben. Nein. Dann also weichen dir auch total
5: vom... Ja, nicht total. Also der grösste Teil ist schon wie immer. So. Aber jetzt natürlich je nach Publikum, da gibt es Leute, die ganz anders reagieren. Da gibt es Einzelne in der ersten Reihe. Man hört mich schon. Nein, weißt du, wenn ich so laut rede, könnte es sein, dass man mich gleich noch gut versteht. Und dann reagieren die anders. Und dementsprechend reagierst du auch anders auf der Bühne. Und sie ist dann meistens dann aber dran und denkt, was macht er jetzt bitte?
6: So. Aber eigentlich ist das der lustigste Teil. Ich habe ein paar Mal gesagt, eine gewisse Rolle.
5: Das
6: Mikrofon ist dann da, ne? Ja, mal. Ich rede eben laut und deutlich drum. Und dann schaue ich ihm zu und dann kommt etwas. Und mittlerweile bin ich auch nicht mehr so, dass ich das Gefühl habe, oh Gott, was mache ich jetzt? Oder wie komme ich weiter? Oder wie komme ich da raus? Ich kann mich irgendwie selber auch wieder retten. Und darum, das macht es jetzt umso lustiger, um ihm dann zuzuschauen, weil ich genau merke, jetzt versucht er irgendwie wieder auf das zurückzukommen, weil eben irgendetwas passiert ist. Einem ist die Flasche umgekehrt oder einer hat etwas reingerufen oder so. Und es macht es umso lustiger mittlerweile, dass man einfach, ja, weil ich mich einfach immer wie wohler fühle. Mit jedem Mal, wo ich spiele.
0: Aber wahrscheinlich am Anfang ist es doch ein bisschen eine Herausforderung. Und wenn du merkst, okay, guter Papi, der weicht jetzt ein bisschen ab. Also in den ersten paar Aufführungen, gell? Dort ist es extrem gewesen. Dort ist es wirklich extrem gewesen. Aber mittlerweile eben, ich finde es ja lustig. Ich finde ihn ja meistens lustig.
5: Sag's also, richtig, so wie es mir sagen.
0: Ich finde ihn lustig.
5: Ja, sehr lustig.
0: So. Oh, jetzt hat es mir gerade das Kratzen im Hals gegeben.
5: Ich habe schon verstanden.
0: Das Programm heisst ja «Oh nein, Papa». Denkst du dir das abends oft im Leben?
6: Ja.
0: Was sind so die Momente,
6: ah,
0: was
6: Papi.
0: Was ist die Moment? Ja, oder nein? Also
5: ich frage den Willis, ich frage, ob du das oft hast.
0: Ja.
5: Dann musst du sagen, nein, natürlich, nein.
0: Nein, nie,
5: das
0: natürlich.
5: Haben wir besprochen, dass du das so sagst.
0: Mhm, das haben wir auch noch gesagt.
6: Nein, ich habe früher vielleicht eher, heute ist es, ich weiss, wie er ist, ich kenne ihn jetzt schon ein paar Jahre.
5: Was früher vielleicht immer.
6: Ja, dann so, ach, mach jetzt auf, ach, Papi ist gut. Oder, es gibt gar nicht so einen Moment.
5: Ich habe doch nie gesagt, mach du auf. Ich habe gesagt, mach mal etwas. Das habe ich vielleicht gesagt.
6: Ja, eben genau.
5: Das,
0: wie viel vom echten Leben, von euch oder vom privaten Leben, nehmt ihr mit auf die Bühne auf oder lasst ihr einfliessen?
5: Ja, eigentlich alles. Also, wenn wir keine Figuren spielen auf der Bühne, dann sind wir uns so. Aber uns im witzigen Bereich natürlich. Also ich erziehe sie ja nicht auf der Bühne. Sondern wir reden ja von dem, was früher... Was früher ja, natürlich rein schauspielerisch vielleicht oder komödiantisch kann man das also so machen, aber familieintern funktioniert es nicht mehr. Aber ich kann natürlich, wir können Sachen von früher erzählen. wenn sie erzählt, wie wir früher miteinander gespielt haben, an Weihnachten, oder? Wie ich beschissen habe, so. Dann ist das, natürlich weit, weit hergeholt. Aber die Leute können sich das vorstellen, dass es hätte können sein, theoretisch.
6: Ja, sehr weit hergeholt ist jetzt das nicht.
5: Und wenn ich, nein, wenn natürlich immer gönnst, dann haben die Leute irgendwann das Gefühl, du beschissest. So, und das ist vielleicht das, was bei uns passiert ist. Mhm. Es kann aber auch sein, dass ich auf der Bühne irgendwann mal durchdringen lasse, ganz, ganz fein, dass ich eigentlich lieber mit dem Nico auf der Bühne wäre. Weil der Nico eigentlich besser ist als sie. So. Und das ist sehr gemein. Das ist wirklich sehr gemein. Das finde ich selber
6: auch. Das kommt viel im echten Leben auch vor.
5: Das finde ich auch ein bisschen fies auf der Bühne. Und das passiert auch. So. Und die Leute sind dann so. Und das ist unsere Art von Humor auch zuhause. Oder immer gewesen. Also, wir sind offen. Wir haben nicht irgendwie versteckte Witze gemacht, sondern offen versteckte, dass man so viel gemerkt hat. Und das ist eigentlich etwas, was sich durchgezogen hat. Und das passiert auf der Bühne. Aber nicht als Erziehungsmethode. Oder ich sage jetzt, das ist jetzt, also, das ist nicht echt im Sinn von, so machen wir es immer. Aber im witzigen Bereich sind wir so zusammen, wie wir auch zuhause sind.
0: Hat dann aber das Zusammenarbeiten eure Beziehung doch nochmal verändert? Ich sage jetzt mal, in gewissen Bereichen auch vielleicht nochmal ein bisschen euch näher zusammengebracht? Oder auch im Hinblick, ich sage jetzt mal, auf jetzt eben die restlichen Familienmitglieder, sind nicht alle auf der Bühne, oder? Sind nur ihr Zweite, die verbringen jetzt wahrscheinlich unglaublich viel Zeit zusammen.
6: Ja, es ist ein bisschen mühsam, ja, muss ich sagen. Nein, extrem gestärkt. Wir sind ja am Anfang, wissen ja viele nicht, haben wir, wo wir angefangen haben, ist es eigentlich ein reiner Familienbetrieb gewesen. Weil mein Bruder hat geholfen, Tickets zu verkaufen am Abend an der Abendkasse. Meine Mami hat Catering gemacht, mehr oder weniger. Mein Freund, seine Freundin haben mitgeholfen. Also es war wirklich einfach nur wir zusammen gewesen mit dem Techniker. Und das schweißt extrem zusammen. Wir sind schon immer sehr eng gewesen als Familie und das hat es schon nochmal extremer gemacht. Und für mich, oder für uns ist es natürlich jetzt, wir sind nochmal auf eine andere Ebene. Wir sind auch Geschäftspartner, beziehungsweise ja,
5: ja, also Chef und Angestellte.
6: Nicht? Genau. Ich bevorzuge Partner. Aber das, ja, das zeigt einander nur von einer ganz anderen Seite. Und ich meine, wir treten zusammen auf. Da haben wir vielleicht irgendwie, ich weiss nicht, eine Diskussion vor dem Auftritt, die etwas völlig anderes betrifft, eigentlich aus dem Familiären. Und gehen wir auf die Bühne und spielen dann. Also,
5: wenn Vorschlag losgeht, ist das alles kein Thema. Das ist aber auch, das ist automatisch, wenn du dich wohlfühlst auf der Bühne, man nimmt nicht Probleme auf der Bühne. Das war noch nie gewesen, wie die letzten 35 Jahre nicht. Ich weiss, als mein Vater gestorben ist, haben wir zwei Tage später haben wir gespielt. Und das war einer der besten Auftritte von meinem Leben. Also, du bist auf der Bühne in einer anderen Welt. So. Und auch wir tun, also ich gehe nicht zu ihr hinter und sage, oh, Schätzchen, hast du gut gemacht. Sondern ich gehe hinter und sage, oh, super gewesen. Aber nicht vielleicht, komm noch mal, kannst du mir ruhig noch mal früher ins Wort fallen oder was auch immer. Das ist mehr wirklich dann auf der Ebene von ein Partner und wir wollen, da, dass das Produkt wirklich gut ist und nicht, dass ich gut anstehe und sie so ein bisschen die Opferrolle muss.
6: Dass man uns steigert, ja, genau. Zusammensteigert.
5: Und das hat sich stark entwickelt, aber auch lustig in der Familie selber auch. Also die ganze Familie, auch wenn es jetzt nicht mehr dabei ist, rein technisch, ist natürlich schon so, dass sie völlig begeistert sind, erstmal, wenn sie schauen können. So, also ich höre, meine Frau hat das jetzt, weiß nicht, 7 oder 8 Mal gesehen und dann höre ich, weiss immer, wo sie sitzt, oder? Sie sitzt immer aneinander, ne? Und ich kann sagen, dort sitzen, weil da kommen genau die gemeinen Sachen, die zwischen uns gemein sind, dort lacht sie natürlich am meisten.
6: So, und dann hörst du überall.
5: Hörst du schon als erstes irgendwo mit Lachen. Und bei Nico ist das dasselbe auch. Das ist so ein Package, das wir miteinander haben, auch während der Vorstellungen.
0: Und dann irgendwie die Angst, oder, dass es vielleicht doch nicht so rauskommt, wie ihr euch das vorstellt, das haben wir nie gehabt. Irgendwie das könnte, ich sage, ein Schuss nach hinten sein.
5: Nein, sonst hätte ich das nie im Leben. Ich habe gewusst, dass sie das kann. Ich habe gewusst, sie ist nicht mehr so Theaterle. Oder? Am Anfang, ich spiele Theater und dort und dort, sage ich, ja, das ist in Ordnung. Oder? Das machst du mehr ein bisschen hobbymässig irgendwann. Und jetzt kommen die Leute, die zahlen Eintritt wegen dir. Also, zu 50% wegen dir. Ja, sagen wir mal zu 30% wegen dir. Und wenn du etwas sehen, und dann muss es stimmen. Und das hat sie sehr, sehr schnell begriffen. Aber am Anfang haben wir dann schon gesagt, in der Probe, ich gesagt, los einmal. Also ich gesagt, Schatz, wenn das nicht besser kommt, so jetzt, wenn das nicht so kommt, wie wir das jetzt machen sollten, dann lassen wir es. So, und das hat er dann ein bisschen zu denken gegeben, und dann haben wir eine kurze Zeit, so ein paar Tage, mal ein bisschen Ruhe gehabt, und dann hat er gesagt, okay, komm. Und dann haben wir, und von diesem Weg ist es super gewesen, das ist gar keine Frage gewesen. Sie ist voll in diesem Projekt drin, obwohl sie kein Comedy-Profi ist, also heisst, also nicht ist im Sinn von, sie schafft noch zu 100% nebenbei. Weil ich habe sie ja weggeholfen, Job zur Comedy, und jetzt hat sie wegen der Pandemie da sind, müssen retour arbeiten, und jetzt ist sie beide meinen, und das ist wunderbar, dass es so aufgeht, und ich mich auf sie 100% kann verlassen.
0: Eben, man muss ja auch sagen, es sind ja zwei komplett unterschiedliche Punkte gestartet. Ich meine, du kannst zurückblicken auf irgendwie über 30 Jahre Bühnenerfahrung, hast da auch schon zwei langjährige Partner gehabt. Ich nehme mal an, du hast von dem her schon ihr auch viel mit auf den Weg gegeben. Also ist für dich auch etwas Neues gewesen, so zusammen zu arbeiten, nicht?
5: Ja, schon. Aber sie haben natürlich schon, wo sie, die zwei sind natürlich 4, 5, 6 gewesen, wo wir auf der Bühne gewesen sind, die sind schon mitgekommen, sie haben schon, wir haben in der Derniere sind sie auf der Bühne gewesen, sie haben schon können bei Himmel auf Erden dann mitmachen als Kleinkind und 10, was war das?
6: Ja, im
5: 0,
6: was
5: ist
6: 0-1, 0-2.
5: Nein, 0-3 war es, du bist 10 gewesen, Nico irgendwie 7. So, und da sind sie auch schon da oben gestanden, da sind auch schon ein paar hundert Leute. Also, sie haben das schon ein bisschen mitbekommen. Also, es war nicht etwas ganz Neues gewesen. Sie haben auch wenn wir irgendwann gewesen sind und die Leute so ein bisschen auf mich reagiert haben, das hat sie mir auch ein bisschen angeschissen. Das ist das ist unser Papi, oder? Und dem geht weg. So. Das hast du gemerkt, wenn wir irgendwann gewesen sind und Leute haben Autogramm will. Also. Und das hat es dann schon gegeben zwischen ihnen. Aber sonst sind sie mit einem sehr positiven, im sehr positiven Bereich aufgewachsen mit dem und haben das auch angenommen. Das merkt man heute überhaupt nicht, dass sie irgendwie da sich noch kuschen müssen von dem, was ich mache.
6: Aber du hast einfach länger Zeit gehabt zum Üben.
5: Das ist so.
0: Wenn du jetzt zurückblickst an deine Anfänge, hast du jemanden gehabt, der auch so helfen konnte? Oder wie sind so, wie bist du so ein bisschen in das Ganze reingerutscht, sage ich jetzt mal? Das hast du dich gefunden?
5: Das ist eine gute Frage. Nein,
6: ich will sagen, das finde ich eine mega coole Frage.
5: Ja.
6: Die ist noch nie so gestellt worden.
5: Ja, schon. Ich weiß gar nicht, das ist eine Frage, die ich noch nie gestellt habe. Kann ich die beantworten? Nein, ich bin der erste Klassenklon gewesen. Ich bin in das reingerutscht als von meinem Vater. Mein Vater war ein Witziger gewesen, so. Aber ich bin nicht irgendwie, er ist nicht gekommen, gesagt, mach es so und so und so. Mein Vater hat das gar nicht erlebt. Meine Karriere eigentlich gar nicht erlebt. Mein Vater ist recht früh schon gestorben. Und hat von dem, was wir, gemacht haben, mir insgesamt Edelmeiss, und jetzt hat er nichts mitbekommen. Aber ich habe in der Schule dann gemerkt, die Leute haben das gern, und ich bin einfach so ein Schuss schneller gewesen als andere, von der Spontanität her. Und dann habe ich dann irgendwann einmal den Schmiedi kennengelernt in der jugendlichen Zeit. Und dann haben wir gemerkt, wir haben da so den Humor auf der gleichen Ebene. Wir sehen uns regelmässig, wir können heute noch über genau den gleichen Sein lachen wie früher. Wir machen uns über uns lustig, so. Und das ist, dann merkt man, das ist gewachsen und das geht dann nicht mehr weg. Und das will ich auch mit 80 noch haben. Und von dem her, habe mir das selber beigebracht mit dem Schmiedi zusammen. Das war einfach immer unser Humor gewesen. Und auch mein bester Freund, den ich heute noch, wenn ich mit ihm zusammen bin, nur lachen ab so Seichen, ab kleinem, blöden Scheissdreck, kann man schon sagen, jetzt für das. So wirklich ab Quatsch. Und das ist meine Art gewesen, mich immer können auszutoben.
0: Divertimento macht ja eigentlich das Gleiche jetzt, wenn man so dir zuhört, oder?
5: Das kann ich dir so nicht. Ich weiß nicht, wie sie es machen. Ich liebe die zwei wirklich heiß. Ich habe die wirklich sehr, sehr gerne. Ich bin sie aber, wenn ich zu meiner Schande gestehe, habe ich sie zu wenig gesehen. So, also ich bin, glaube nur einmal in das Programm schauen. Aber ich kenne sie ja. Und ich habe sie ja immer dort und überall gesehen. Und, sie machen das hervorragend. Das ist, wir haben ja nicht bei Null angefangen. Wir insgesamt haben ja Sachen übernommen von Gabriel Rotstift, oder? Die sind dort top gewesen. Und dann haben wir, das ist ein bisschen unsere Art, Emil, da übernimmst du automatisch etwas, was dir ein bisschen gefällt. Und das haben sie ja, sie sind ja zu dem gestanden immer. Sie haben das ja gesagt, dass sie eigentlich Schmirinski sind ihre Cracks gewesen von dort zum Mal. Und das haben sie ganz sicher ein bisschen übernommen. Aber das ist der Erfolg, den sie haben, das ist
6: mit nichts
5: zu vergleichen, nicht annähernd. Oder? Wir haben mit Schmirinskis, wir haben, das heisst immer noch heute im Social Media Bereich, und dann sage ich, ja klar, aber wir haben eine Samstagabendsendung gehabt, Schmidi und ich, und da haben sie jedes Mal über 1 Million Zuschauer gehabt. Und wir haben, also was die erreicht haben und die Zahlen, die die haben, das wird es in der Schweiz wahrscheinlich nie mehr geben. Ich kann mir das nicht vorstellen, das hat es ja nie gegeben.
6: Ich bin ja schauen, so. Das Jahr sogar in der Hall, als einer von den letzten Auftritten von Divertimento. Und du bist schon, wenn du dort reinläufst, gell, und das ist so, bei uns ist es so, oder wie da bei Kassen, kann ich einfach so null vergleichen. Läufst rein und da, ja, hallo zusammen, und weißt du, so familiär. Und dort läufst du rein, Tag da, Sicherheitskontrolle dort, weißt du, so wirklich. Es ist so das Feeling, du bist in dieser Masse von Menschen rein. Wir haben über 1000 Leute drin, die dann sitzen. Das ist schon ein krasses Gefühl. So.
5: Hey, das ist, eben, ich will es ja nicht vergleichen. Natürlich haben wir eine ähnliche Art. So. Ich habe das Gefühl, ich finde es noch, was mir immer besser gefallen hat, jetzt, ist, dass ich mich kann spielen kann. Oder? Jetzt mit, ob es mit dem Schmiedi war, mit dem Sven war oder mit der Lara, ich bin dann der Röne. So, wenn ich jetzt beim Manu und beim Johnny schaue, spielt sie sich selten selber. Oder? Also der Manu spielt immer Figur und der Johnny meistens. So. Und ich finde es schöner noch, darum ist das vielleicht noch der Unterschied, dass ich der Röne bin dann. Oder? Klar, gemein Röne und der böse Röne und der lustig oder weniger gut oder was auch immer, aber es ist dann der Röne. Und das finde ich, das könnte ich nicht. Ich könnte nicht einfach nur den ganzen Abend nur eine Rolle spielen. Das fände ich für mich selber ein bisschen langweilig.
0: Ist ja eigentlich auch noch eben spannend. Du bist ja zuerst eben 15 Jahre mit Schmirinski gewesen, nachher eben 13 Jahre Edelmais. Jetzt mit deiner Tochter, also mit der Laura zusammen, brauchst du denn jemanden an deiner Seite, um sozusagen Comedy auf der Bühne zu machen?
5: Ja, was heisst brauchen? Ich finde es einfach viel spannender. Oder? Klar, ich könnte wie jetzt, 90% der Komiker sind Stand-up-Comedians. Das ist gut, das ist eine eigene Liga, das will jeder, ja. Aber auch dort gibt es unglaublich grosse Unterschiede, oder? Und ich tue weder die einen tun noch die anderen ab, aber da gibt es wirklich sehr, sehr grosse Unterschiede. Und ich will nicht zu dem Genre gehören. Ich bin kein Stand-up-Comedian. Ich bin überzeugt, ich könnte es. Ich habe das auch schon mal gemacht und ich glaube, ich könnte das schon auch. Wenn ich dem Zuccolini zuschaue, der macht es unglaublich gut. So, und er hat auch Familie und ich könnte auch von der Familie erzählen etc. Aber ich finde es viel spannender. Wir haben nicht nur doppelt so viele Möglichkeiten, wir haben ein x-faches Möglichkeiten, wenn wir das Zweite sind. Oder? Du kannst dich selber spielen, Figur, beide Figuren, was auch immer. Da ist viel, viel grössere Bandbreite möglich. Und darum will ich das gar nicht. Ich will gar nicht allein auf der Bühne sein.
6: Das für ihn ist es spannender. Der Widerstand.
5: Ruhig, ich muss noch meine Tabletten nehmen.
6: Das ist eben ein alter Mann, weißt du. Ja, für mich ist es einfach auch, er braucht ein bisschen den Widerstand. Also, weißt du, auch in der Familie, wenn wir Sprüche machen, klar ist er alleine lustig oder klar kann er Sprüche bringen, aber er braucht ein bisschen den Widerstand. Oder gerade, wie du vorhin gesagt hast, aus der Familie rausnehmen, wenn wir die Heimsprüche machen, ist viel lustiger, wenn wir können. Sagt es böse, es klingt so böse, aber auf Kosten voneinander könnt ihr Sprüche machen, oder also, ich gönne immer und bla bla bla, oder? So ein bisschen, das ist jetzt nicht immer richtig.
5: Das will man stimmen. Solche Karte in der Hand, so, ui, das ist blöd, das ist ganz ist, blöd.
6: Und das braucht er, so ein bisschen die, und darum, ich glaube, du wärst, es würde überhaupt nicht passen, wärst du einfach allein auf der Bühne.
5: Überhaupt
6: es würde einfach nicht passen.
5: Nein, und ich bin auch allein, bin ich relativ langweilig, so. Sicher. Wenn ich allein bin, das weißt du gar nicht. Wenn ich allein bin, bin ich allein.
6: Ich habe dich auch schon beobachtet,
5: weißt du? Nein, du hast mich noch nie beobachtet. Das ist, ich habe dich schon beobachtet, wo allein war, oder wo das Gefühl hast, dass ich schon allein bin. Dort in dieser Zeit noch. Aber ich bin allein, nicht so, allein bin ich im Gegenteil ganz ein anderer. So, für mich, ich könnte den ganzen Tag könnte ich latschen. So, hätte ich überhaupt kein Problem. So, ich kann Musik hören. Ja, ein guter Freund von mir, das übrigens auch. So, wir haben uns mal getroffen. Die Hause haben wir gemerkt, ich habe irgendeine Playlist laufen lassen, und da sind alles so Slow-Songs drauf gewesen. Und dann hat irgendwann gesagt, oh, das ist ein super Song. Wer ist das? Ein super Song? Sag ich, ja, das ist meine Playlist. Ja, komm. Du auch? Sag ich, ja. Und dann haben wir herausgefunden, dass wir zwei miteinander könnten, das einfach im Auto laufen lassen. Und dann kilometerweise stundenlang ein Zeug umeinander fahren und einfach latschen. Er latscht und ich latsche zu jedem Song, erzähle irgendetwas. Und das könnte ich. Das könnte ich auch allein. Aber wenn ich allein bin, ich bin nicht so der, der sagt, oh, jetzt suche ich die Leute. Ich suche die Leute nicht. So, ich bin froh, wenn ich so ein bisschen für mich allein sein kann, weil auch im Zug, ich war.
6: Darum stimmt eigentlich das mit dem introvertiert schon ein bisschen.
5: Eigentlich
6: schon, weil ich bin viel extrovertierter, was das anbelangt. Ich bin gerne allein, kann ich auch genauso gut und bin gerne allein, aber das ist bei Papi eigentlich schon lustig, wie sehr, dass er introvertiert ist, wo man ihm gar nicht geben würde.
5: Ja, ich kann nicht gerne herren und fangen mit den Leuten zu reden. Die Schmiede hat das immer können. Schmiede, wenn wir im Top aus Switzerland hatten, so, weißt, viel alles bekannte Leute und zum Teil also wirklich sehr, sehr bekannte, ist er, weißt, und bei der Steffen und so, dann ich bei ihm. Ja. Ich dachte, hoffentlich muss ich nicht mit dem schwätzen. Irgendwie.
6: Das klingt jetzt ja, so.
5: Es ist wirklich komisch. Ich bin ein bisschen so.
0: Ich danke euch ganz vielmal. Unsere Zeit ist leider langsam schon am Ende zu. Ich bin froh, bist du heute nicht alleine da gewesen. Und dann haben wir doch ein sehr lustiges Gespräch doch noch gehabt.
5: Ich bin versteckt alleine.
0: Und auch die, also euch zu Hause, ich hoffe,

0: niemand braucht. Bist du so ein, wie sagt man dem, bist du ein anti-lösungsorientierter Mensch?
1: Nein, das sind eigentlich alles Lösungen. Also, nein, ich arbeite extrem lösungsorientiert. Also, ich suche mir eigentlich immer das Problem und suche dann nachher eine Lösung, oder?
0: Das ist ja jetzt ein zum Wummwort, oder? In die Höhle der Löwen, Deutschland, in der Schweiz, da wo kommen Leute, die zum Teil richtige Problemlöser im Sack haben. Hast du dir nie überlegt, dass man einfach mit deinen Erfindungen, wenn man die verfeinert, wirklich könnte die richtig Geld machen?
1: Ja, es ist eben, ich habe schon mit vielen Leuten geschwätzt aus dieser Branche. Und als Privatperson, also Privaterfinder, ist es enorm schwierig, um wirklich etwas in bare Münzen umzusetzen. Oder? Weil die Patente sind einfach erstens so teuer und man muss dann auch können produzieren, oder? Also man glaubt, wenn man etwas veröffentlicht hat, hat man glaube zwei Jahre Zeit. Also am ersten Mal von dann an, wenn es in der Öffentlichkeit war, quasi Absendung, oder, hätte ich jetzt zwei Jahre Zeit gehabt, um das auf den Markt zu bringen, oder? Und jetzt von 0 auf 100, das wäre ja unglaublich, wenn ich da eine Fabrik bauen und die Geldgeber haben und alles, oder? Das ist extrem schwierig.
0: Ist noch nie jemand im Publikum gesessen und gefunden, hey, das ist eine sackstarke Idee, da machen wir etwas draus?
1: Ich habe mal ein Telefon gehabt, das ist recht lässig von jemandem, der so eine Plastikfabrik hat, wo so Gemüsehöbel und weiß nicht, Kleiderbügel und so Sachen herstellt und der produziert wirklich Objekte für die Messen und so, wo dort so verkauft werden. Und das sind ja eigentlich grosse Vorbilder von mir, so die Verkäufer von diesen komischen Tools und so, oder? Und er hat gesagt, ja, er hat da noch irgendetwas, wo noch nicht ganz funktioniert und ob ich das noch könnte quasi fertig erfinden und so. Und ja, ich hätte das auch gerne gemacht, aber ich habe dann irgendwie nichts mehr gehört von ihm.
0: Schade.
1: Ja.
0: Oder er hat die Idee geklaut und im Geheimen weiterentwickelt.
1: Ja, eben, ja, genau. Vielleicht, gut, ich bin nicht so viel an der Olma oder so. Vielleicht sind dort alles meine Sachen in China hergestellt und ja, laufen dort die warme Weckli, haben es richtig verkauft.
0: Vielleicht müssen wir mal schauen, wie heissen all die Online-Shop-Portale auf Amazon.
1: Ah, so, ja, genau.
0: Ja, findest du das ein oder andere, und ich du, mit deinen Erfindungen stehst du auf Bühne. Dein aktuelles Bühnenprogramm heisst, die grössten Schweizer Patente. Was sind das so für Patente, die du da präsentierst?
1: Ja, also es geht eigentlich immer um eine Art Lebenshilfe, oder? Also es sind eigentlich, anstatt dass man irgendwie jetzt um sein Leben verbessern, zum Psychologen geht oder so, ja, komme ich auf den Plan und probiere das technisch zu lösen, oder? Also alles dort, wo man ansteht, irgendwie Hundekegel auflesen mit diesen grusigen Säckli oder dass man Essen hamstern im Restaurant. Oder ja, wenn man sich beim Arbeiten verkrampft und man will irgendwie sich wieder ein bisschen auflockern oder so. Für das habe ich alles so Tools erfunden.
0: Und wie entstehen diese Erfindungen? Also laufst du schon so mit so offenen Augen durchs Leben, dass du findest, aus dem könnte man etwas machen? Oder bist du einer, der sich Probleme aussucht und findet, von da gibt es einfach noch nichts? Wie gehst du an das her?
1: Also der Weg ist meistens jedes Mal wieder völlig anders, oder? Aber es gibt so ein paar verschiedene Arten, oder? Also, je länger, je mehr ich jetzt auf dem Gebiet arbeite, oder, mache ich es wirklich so, dass ich eigentlich wie ein, sonst ein Entwickler, dass ich mir eine Zielgruppe suche, zum Beispiel, ich weiß jetzt auch nicht, Moderatoren zum Beispiel, oder? Und dann überlege ich mir vielleicht, was ist denen ihr grösstes Problem oder so, oder? Und dann, wenn ich hier nicht an dem rum, oder? Und dann probiere ich dann das Problem zu lösen, oder?
0: Was wäre jetzt so ein, hast du jetzt ein konkretes Beispiel?
1: Für dich jetzt,
0: ja. Was könnte das Problem sein?
1: Ja. Also der Tisch, der immer schön rauffährt, das gibt's ja schon. Das finde ich zum Beispiel eine grossartige Sache, oder?
0: Ja, dass ich auch super.
1: Jeder Moderator immer die richtige Höhe hat. Jetzt müssen wir es noch abspeichern, dass das Mic immer dann auch im Maul ist und so.

0: oder? Ich weiß nicht, vielleicht.
1: Es gibt ja die Studien sogar, wo den Boden man kann absenken kann. Oder? Weil es nicht nur zu kleine Menschen cool, gibt, die rauf, sondern dass es grosse Menschen gibt, wo den Tisch auch nicht mehr hilft, dann lässt man die einfach absenken.
0: Also, jetzt einfach nur so für eins. Also, ja. Ich würde jetzt einfach sagen, die Versenkung verschwinden.
1: Also, es gibt da also in Sachen lösungsorientierte Studios gibt es mittlerweile Haufen spannende Sachen. Ja.
0: Also, genau, etwas kommt mir jetzt gerade in den Sinn. Vielleicht ist das Problem, wenn man vieles trockenes Maul hat oder so, oder? Also, und da habe ich jetzt mal, gut. Naja. Also, ich habe mal, das ist jetzt aber nicht meine Erfindung. Ich habe in einem Musikinstrumentenmuseum mal so ein Gerät gesehen für Oboisten, das jemand erfunden hat vor 59 Jahren oder so. So einen Luftanfeuchter, wo dann irgendwie so ein Schlauch wirklich da ins Maul reingeht. es ist auch noch das Gebläse dran, dass er es endlos, also so zirkularatmig, wenn man das nicht wirklich geübt hat, dann man es trotzdem kann. Und dort unten, in die Luft rein, tut es noch eben das schön anfeucht, dass einfach alles genau stimmt. Das wäre vielleicht eine gute Lösung. So.
1: Ich persönlich bin ja immer wieder überrascht, dass es gibt eigentlich für alles mittlerweile irgendeine Lösung. Habe ich das Gefühl. Und trotzdem, eben, wenn ich jetzt zum Beispiel Höhle der Löwen anschaue, bin ich immer wieder überrascht, was die Leute für Problemlöser entwickeln. Oder? Also wird dein Job nicht immer schwieriger, etwas zu finden, wo man kann? Oder hast du das Gefühl, man muss es einfach immer noch banaler werden?
0: Ich meine, jede Lösung beinhaltet meistens auch wieder ein neues Problem, oder? Also es geht eigentlich immer so weiter. Also wenn jetzt irgendwie, weiß doch auch nicht, jetzt haben wir eine Postkarte mit dem Chip, den man noch anheben kann, aber irgendwie geht es dann gleich nicht und dann irgendwie muss man gleich den Gold wieder haben und dann braucht man nicht so viel und hat den wieder vergessen, also müssen wir dort wieder etwas verbessern und es ist einfach ein Rattenschwanz, oder? Also, das ist ja das, was ich mit dem spiele, oder? Also eigentlich weiss man ja, dass die ganz technische Spielerei, dass die uns nicht wirklich weiterbringen, auf eine Art, oder? Und auf eine andere Art zieht uns das einfach auch an, oder? Also ich freue mich dann auch, wenn ich mal ein neues Telefon habe oder so. Ich weiss, mein Leben ist nicht besser nachher, oder? Und,
1: das bringt mich gerade auf das Beispiel, wo ich gerade die Woche wieder gemerkt habe, Internet. Früher mit dem Modem, oder? Da hat man gewusst, das braucht jetzt einfach eine Minute, zwei, bis man sich da im Internet eingeloggt hat. Und es hat eine Minute gebraucht, bis die Homepage geladen ist. Und wenn man heute nur 5 Sekunden muss warten, bis eine Homepage geladen ist, dann freut man schon wieder die Nerven.
0: Ja, ja, genau.
1: Also, die Technologie bringt uns zwar weiter, aber sie macht uns auch, sie legt uns auch neue Brücken im Weg, oder? Weil man wird ungeduldiger.
0: Ja, ja, genau. Oder jetzt auch, ich reg mich immer auf, jetzt so im Migros oder im Coop, wo man jetzt alles muss selber machen und alles einscannen und irgendwie, ja, eigentlich habe ich gar nicht so Lust auf das. Also ich tue gerne schnell ein paar Worte mit der Kassierin wechseln und so. Und ich will nicht allen ihren Job auch noch machen, oder? Und die haben dann keine Arbeit mehr, oder? Also.
1: Ich finde das noch lässig, dort am Self-Checkout. Piep. Beep. Ja. Man kann auch selber ein bisschen. Ja.
0: Okay, ja. Nein, wenn eine Kasse frei ist, gehe ich lieber an die Kasse.
1: Ich habe letzte oder über einen Zeitungsartikel gelesen, nicht wirklich nützlich, aber immer lustig. Und ich habe mir dann die nächste Frage aufgeschrieben und habe den Artikel weitergelesen und gemerkt, sie haben genau die gleiche Frage als erstes gestellt. Was war nämlich zuerst bei dir? Der Humor? Oder die Fähigkeit, Sachen zu bauen, die niemand braucht?
0: Sicher der Humor. Also mein Job ist eigentlich Komiker, oder? Also, und die ganze Erfindungsgeschichte, das sind meine Tools irgendwie, um die Leute zu unterhalten, oder? Und meine Art von Humor, ich mache mich nicht über andere Leute lustig, sondern ich suche natürlich bei mir und in meiner Kultur und in meinem Umfeld, was mich beschäftigt. Und das sind halt eben so technische Sachen.
1: Aber wer hat denn das angefangen mit den Erfindungen?
0: Ja, das ist so langsam immer mehr geworden. Also ich habe Also ich habe einen handwerklichen Beruf gelernt, ich habe Landschaftsgärtner gelernt und dort, ja, das ist halt, bin ich schon handwerklich ausgerichtet gewesen. Nachher bin ich in die Theaterschule und dann hat es eigentlich gleich auf schon angefangen, dass ich dann halt Technik gemacht habe für Kollegen, Beleuchtung, Ton, und dann auch angefangen Requisiten bauen und so. Und dann habe ich angefangen, so Feuerwerkinstallationen machen. Und dann ist das immer mehr geworden, oder Bühnenbild für eigene Stücke und so. Aber so richtig, dass das auf die Bühne kommt, das ist dann eigentlich viel später gewesen. Also mit Manuel Stahlberger bin ich ja lange zusammen gewesen. Und dort hat das eigentlich angefangen. Also dass er hat, ja, wir haben so verschiedene Arbeitsweisen gehabt. Er hat immer an seinen Text rumgeschraubt, so für sich, oder? Und ich habe gemerkt, dass ich kann nicht so gut für mich allein arbeiten, weil ich gewöhnt bin, vom Theater einfach zu improvisieren, und da braucht es einfach ein Gegenüber, sonst ist es einfach nicht lustig, oder? Und dann habe ich angefangen, Zeug zu bauen, weil ich gemerkt habe, das geht gut, oder? Also kann ich ein Konzept machen und baue ich drauf los, und dann habe ich auch etwas, wo ich kann die Probe mitbringen, oder? Und das ist eigentlich, dort ist so der Link gewesen, dass das plötzlich ja, so Mitspieler geworden sind, irgendwie, so meine Konstruktionen.
1: Was war deine erste Erfindung gewesen, wo du damit auf die Bühne bist? Weißt du das noch?
0: Also ich oder andere?
1: Nein, du. Deine erste Erfindung, wo du...
0: Also... Also erst bei Jacopo Müller, weiss ich noch. Das war so eine automatische Glasharfe gewesen. Und also das Ding war, dass man könnte verschiedene Töne machen mit, also Glasharfe ist also das Glas, das man oben mit dem Finger bewegt, oder? Und der Witz war, dass das Glas drüllt und dann nur so den Finger kannst du oben draufheben. Und dann haben wir so einen Gummifinger gemacht, wo man das können fix einstellen und so. Und das hat einfach schrecklich tönt, oder? Und, aber dort ist dann der Witz gewesen, dass eben dann das Glas kaputt geht am Schluss, oder? Und eigentlich habe ich dann an dem ewig umgebaut, bis ich das auch können im richtigen Moment zerspringen lassen, oder?
1: Aber das kostet ja recht ins Geld, oder? Wenn du jedes Mal das Glas ersetzen musst.
0: Ja.
1: Ja. Zwar eben, sind wir bei dem, oder? Erfindung zwar gefunden, aber das nächste Problem. Ja,
0: ja, genau, ja. Ja.
1: Hast du schon Erfindungen gehabt, wo du wirklich selber dir an den Kopf langen und sagen, das ist jetzt wirklich etwas ganz Abstruses?
0: Ja, ich habe mal so eine Obertonflöte entwickelt für an der Kaffeemaschine anzuhängen, also beim Milchschäumer, oder, kommt ja der Dampf raus, oder, und dass man mit dem Dampf kann Flöte spielen, oder, und das kann man dann dranhängen, und je nach Druck, also kann dann die Düse, kann man dann Musik machen, macht so Obertonreihen, oder, und das hat eigentlich super funktioniert, aber ich habe so ein Elektroröhrli genommen, so PE-Material heisst das, und ich habe es zuerst mal angestellt, und irgendwie nach 10 Sekunden ist das Röhrli einfach geschmolzen. Und hat sich quasi meine Erfindung selber zerstört. Und zuerst habe ich gedacht, ja, das ist wirklich das Schlechteste, was ich schon je gemacht habe. Und irgendwie haben es dann gleich mal noch dem Produzent von Jacopo Müller gezeigt. Und er hat gefunden, ja, das ist ja super, genau so machen wir es. Und dann ist dann das so als so Fail, oder? Wenn man das dann inszeniert.
1: Wie kommt man auf so Ideen?
0: Ja, also unterdessen, muss ich sagen, habe ich mir natürlich so wie eine Brille erarbeitet, oder wie so einen Filter, ja, wo für Probleme, wo jetzt für meine Zwecke nützlich wären, oder? Und zum Beispiel viel mache ich halt wirklich auch so Brainstorming, wo ich hier sitze und durchgegangen und so, oder? Und was ich auch immer habe, manchmal habe ich so Teilideen, wo ich irgendein Thema, wo ich noch cool finde, oder irgendein Bild oder so, dann behalte ich das, tue ich das in den Ordner rein, oder? Und wenn ich, auf der Suche bin nach einer neuen Idee, gehe ich das immer wieder durch, oder? Und dann manchmal plötzlich findet man dann auch wieder Verbindungen von zwei verschiedenen Ideen, die man kann zu etwas Grösserem zusammennehmen oder irgendwie so. Also manchmal muss man gute Ideen auch ein bisschen abhängen lassen. Also.
1: Und kommen da schon Zuschauerinnen und Zuschauer, also Publikum mit Ideen zu dir?
0: Ja, natürlich, ja. Das, also, es hat auch viele Leute, die sagen, ja, ich bastle eben auch so Sachen, oder? Und erzähle dann von ihnen Sachen, oder? Oder eben, dass sie sagen, ja, ich habe das Problem, ich kann mich nicht mehr so gut bücken und Schuhe anlegen und so, ist irgendwie ein bisschen schwierig oder so, oder? So Sachen, oder? Also, für mich ist es immer super, wenn die Leute eben Problem mir können erklären, oder? Es gibt viele, die lustige Lösungen schon haben. Das ist dann schwierig, so mit dem etwas zu machen, oder? Weil es muss dann gleich irgendwie auf meinem Mist wachsen, oder? Und so meinen Dreh haben.
1: Ist ja Daniel Düsentrieb so ein bisschen ein Vorbild?
0: Ja, sicher.
1: So alles können, weil man kann aus allem etwas machen.
0: Ja, genau, ja. Das ist schon cool. Ja.
1: Hat dir das im Alltag auch schon geholfen? Weißt du, findest du so einfach ein Problem, oder jetzt die haben etwas kaputt, keine Ahnung, und es ist abends um 10 Uhr, und dann...
0: Ja, natürlich. Also, jetzt fragst du mich dann gerade noch ein Beispiel, aber es ist jetzt gerade nicht... Also, ich weiss halt, wenn man keinen Hammer hat, dass man halt auch mal kann mit, ich weiss doch auch nicht... Mit der Bohrmaschine einen Nagel einschlagen.
1: Ja, es gibt ja so viele, Zeug, also der Andreas Vollenweider, oder, der Harfenspieler, ja. Der hat ja mit seinem Preis, den er gewonnen hat, was hat er gewonnen? Irgendeinen Award. Und hat mit dem einen Nagel eingeschlagen und ist er kaputt gegangen. Nicht der Nagel, sondern das sind die Award. Und dann so, ja, es geht nichts anderes in der Nähe.
0: Ja.
1: Genau. Wir verlassen uns ein bisschen, so ein bisschen dein Erfindertum und schauen mal auf die ganze Welt raus. Eben, du sagst, oder man sagt, du sagst es ja eigentlich nicht selber, dass man Sachen erfindet, wo die Welt nicht braucht. Aber gibt es Erfindungen, die du wirklich findest, das ist das Unnötigste, was jemals jemand erfunden hat?
0: Ja, zum Beispiel so... Billettautomaten bei der Tram mit Touchscreen. Oder? Früher hat es einfach irgendwie drei Knöpfe gehabt. Kurzstrecke, normal und ich weiß auch nicht, Tageskarte, oder? Haben wahrscheinlich irgendwie einen Bruchteil gekostet von dem, was jetzt die heutigen die Automaten kosten. Sind immer gelaufen und nicht jeder fingert dann auf dem Touchscreen rum. Und ja, also irgendwie wird vieles auch einfach so aufblasen, oder? Und ja unnötigerweise.
1: Nicht alles, was ein Touchscreen ist automatisch besser, oder?
0: Ja, genau.
1: Und je nach Temperatur, wenn es dann mega heiß ist oder mega kalt ist, funktioniert es nicht einmal richtig.
0: Ja, genau.
1: Wenn
0: man
1: kalte Töpfe hat, dann reagiert er nicht. Ja, dann haben sicher schon mega Leute den Zug verpasst wegen dem.
0: Ja, ehrlich, ja.
1: Ja, und Gegenfrage. Gibt es eine Erfindung, wo du findest, wow, das ist das Beste? Also da gibt es ja vieles, ich meine, ja, aber ja. Etwas, was du wirklich für dich
0: selbst... Also ich meine, muss sich ja bewusst sein, oder? Erfindungen ist ja überall, also unsere ganze Welt ist ja, besteht ja aus Erfindungen, alles, was der Mensch irgendwie hervorgebracht hat. Und wenn ich jetzt so heute Morgen zum Haus aus bin, muss ich sagen, zum Beispiel Kleider finde ich super.
1: ja, im Moment...
0: Das ist nicht schon immer so gewesen, oder? Ja. Da hat mal jemand gefunden... Weißt du was? Ich bin ja nicht blöd, oder? Der Bär da vorne, oder? Wo ich jetzt gerade erlebt habe, der hat ja eigentlich super warm immer, oder? Das wollte ich auch, oder?
1: Wobei, ich habe vor einiger Zeit ein Supermodel im Top 3 gehabt. Ja. Und wir haben auch über Mode geredet. Und ich musste sagen, ich finde es auch gut, ihr findet Kleider. Aber wenn du den Laufsteg anschaust, dann ist ja manchmal das Ziel auch verfehlt.
0: Ja.
1: Oder?
0: Ja, genau.
1: Ich habe eine Kaffeetasse hier oben, die mit Batterien funktioniert und hat auf der Seite einen Knopf. Dann tut er selber den Kaffee rühren.
0: Ach, das ist cool, ja.
1: Das ist wirklich, für morgen früh Kaffeeliebhaber, der wirklich noch richtig faul
0: ist. Ja, das ist super, ja, das ist wirklich auch.
1: Und jetzt das Motorli und so ein Ventilator drin, finde ich super.
0: Kaffeemaschine ist zum Beispiel auch eine super Erfindung. Also, das ist eigentlich ein hochkomplexer Vorgang. Also, wenn man sich überlegt, von der Kaffeebohne bis zum Tässli, bis man es dann wirklich im Bauch hat, das sind schon einige Leute, die haben dort schlaflose Nächte verbracht, bis man das auf den Punkt gehabt hat. Ja, und heute gibt's das. Man kann den Kaffee rauslassen.
1: Und auch dort ist ja, die Spannbreite ist ja riesig. Also das Gefälle von sehr gutem Kaffee, ja, von einer Maschine rauskommt, ja, und sehr schlechtem.
0: Genau.
1: Oder das ist ja dann auch noch.
0: Es gibt auch riesen, schöne Maschinen, die ganz einen grusigen, sauren Kaffee rauslassen. Einfach, dort kommt dann das ganze Tuning wieder. Das ist auch ein grosses Gebiet, oder? Jede Erfindung nützt nichts, wenn sie nicht richtig getunt ist, oder? Wenn das Timing nicht stimmt, oder so, oder?
1: Wie ist das eigentlich bei dir? Reifen gewisse Erfindungen im Laufe der Zeit nach?
0: Ja, oder, auf jeden Fall. Das ist, ja. Also, jetzt am Anfang von der Tournee, von den grössten Schweizer Patente. Also, ist auch ein bisschen schade, haben recht viel Panne gehabt irgendwie, und das hat wirklich auch zum Programm gehört, oder, dass es manchmal so Stoffs gibt. Und ja, und das hat es doch auch spannend gemacht, oder, dass die Leute so wie so eine Live-Reparatur können dabei sein.
1: Gut, die wissen das ja nicht, oder? Die haben ja dann meistens das Gefühl, das gehört dazu.
0: Ja, das ist ja das Lustige daran.
1: Einfach nicht die Kontenance verlieren, einfach durchmachen. Oder?
0: Ja,
1: einfach
0: genau. Ja, ja. Und ja,
1: ich will gegen den Schluss noch ein bisschen zurück in deiner Geschichte. Mhm. Ich weiss jetzt nicht genau, wie weit wir zurückmühen, bis wir dort sind, wo du kannst sagen, da hat es angefangen. Ich will auf die Bühne stehen.
0: Also das, ja, das ist schon in meiner Kindheit gewesen. Also ich möchte dort, also Komiker haben mich immer interessiert. Meine Großmutter hat auch viel so Komiker geschaut oder die alten Stummfilme «Väter der Klamotten» oder so, oder «Dick und Doof», grosse Vorbilder, bis heute noch, oder für mich. Dort hat das schon angefangen. Ich hatte mal eine Phase gehabt, da wollte ich werden wie der Gustav Knut. Aber und dort bin ich gescheitert, so die väterlich warme Stimme, das habe ich einfach nie auf die Reihe gekriegt.
1: Lego und Fischen sind ja in der Kindheit, glaube ich, ein grosses Hobby gewesen. Und dann hast du dir entschieden, du machst eben die Gärtnerlehre.
0: Ja, also das ist dann so.
1: Gärtner.
0: Auch die Vernunft ist dann irgendwann, also als Kind ist man wie frei, oder? Also dann hat man so all die Inputs. Und ich habe jetzt gemerkt, eben, das ist eben eigentlich mega wichtig, oder? Was man dann so für Ideen hat. Ja, manchmal kommen die auch wieder zurück, oder? Ich habe zum Beispiel mit meinem Bruder immer mal wollen, Kübelmann werden, oder? Also einerseits ist das so cool gefunden, dass man so hinten draufstehen kann. Und zweitens haben wir uns immer vorgestellt, dass die eben total Zugang haben zu den coolen Teilen und so, oder? Und das hat natürlich wieder einen Bezug zu jetzt, oder? Wo ich natürlich auch, wenn es irgendwo, so Sperrgutmulde hat, schnell reinschauen und den Inhalt kennen, ob es irgendetwas Gutes hat, oder?
1: Aber da frage ich mich wieder, oder? Was passt nicht rein, oder? Was macht der Landschaftsgärtner? Wie bist du zu einem Landschaftsgärtner gekommen?
0: Ja, also es ist eigentlich klar gewesen, dass ich eine Lehre mache, oder einfach von der Familie her und so. Oder ja, man wird ja irgendwie, muss irgendwo anfangen. Und ja, für mich ist einfach klar gewesen, dass ich keinen Bürojob machen will, oder? Also ich, Ende von der Schulzeit hatte ich wirklich so den Stinker gehabt und auch Bewegungsdrang und so. Und das ist, ich habe gefunden, ich wollte einfach keinen Beruf, wo man muss sitzen, wo es irgendeinen Stuhl braucht, oder? Und das ist eigentlich dann das Gärtner gewesen, oder? Wo ich, ja, bis heute wirklich auch immer noch sehr gerne machen. Und ich glaube, beim Gärtner habe ich auch gelernt, so ein bisschen grosszügig Sachen anzupacken. Oder? Also das, als Landschaftsgärtner kann man wirklich beim Feierabend so vorne herstehen und sagen, ah, jetzt ist der Berg da hinten, den habe ich jetzt da aufgeschüttet und da vorne hat es vorne so ausgesehen und so. Und
1: man sieht halt einfach, was man gemacht hat. Und
0: ganz genau, ja. Das hat jetzt dafür den Nachteil, wenn ich jetzt so administrative Sachen muss machen, habe ich immer das Gefühl, ja, es passiert dann nicht, jetzt hocke ich da schon 2 Stunden, oder? Was habe ich jetzt eigentlich gemacht, oder? Also dort fehlt mir dann so ein bisschen das Professionelle können einschätzen ja. von deiner Arbeit. Also ja. Im Handwerk ist das viel einfacher.
1: Ja, das stimmt. Ja. Oder man sieht gerade, ich mache es auch noch gerne. Ich bin einer, der gerne im Sommer, jetzt nicht gerade den ganzen Sommer, aber zwischendurch gerne gehen, helfen heuen.
0: Ah, oder cool.
1: Man ja. sieht einfach, was man gemacht
0: ja.
1: hat.
0: Ja, ja, genau.
1: Man spürt es
0: ja.
1: auch. Man hat so zwischendurch, ja, aber wie da, an meinem Job da, man sieht ja auch, man kann es ja schauen, jede Woche.
0: Genau.
1: Ich sehe jede Woche, was ich gemacht
0: ja,
1: habe.
0: Ja, du hast ja, ja. sogar genaue Zeit, oder?
1: Ja, genau genaue Zeitangabe. Und ich weiss, dass unsere Sendezeit jetzt vor allem gerade Tourenstrom kommt. Kommen wir zu meiner allerletzten Frage. Jetzt, der Winter steht vor der Tür, die Temperaturen sind nicht mehr so hoch für aussen. Strommangellage, also Stromsparen ist ein Thema. Gibt es eine Erfindung von dir, die uns einfacher durch den Winter kann durchbringen kann? Befasst du dich auch mit dieser Thematik?
0: Ja, bis jetzt habe ich viele Sachen gebraucht, die halt auch erfunden, die halt relativ viel Strom brauchen. Also da müsste ich vielleicht wieder mal ein bisschen schauen. Von mir her, ja, dick anlegen. Vielleicht kann man dort etwas optimieren mit einem Wärmebeutel oder ja, irgendwie so Sachen. Oder ja, sich viel bewegen. Ich müsste mal schauen, ob mir irgendwie etwas, zum Beispiel so ein Bürostuhl, wo sich immer ein bisschen bewegt, oder? Wo einem, ja, dass man immer schön warm hat, so von innen raus, oder? Ja, da bin ich noch ein bisschen am Nachdenken.
1: Gut, bis zum 30. November hast du ja noch Zeit. Dann stehst du im Casinotheater zu Winterthur mit deinem Programm auf der Bühne.
0: Genau.
1: Wir sind gespannt, ob es bis zu dieser noch irgendeine stromsparende, wintertaugliche Erfindung von Stefan Heuss auf der Bühne schafft. Stefan, danke vielmals für den Einblick in dein Erfinderleben.
0: Ja, danke vielmals, dass ich auch kommen konnte.
1: Und bis zum 30. November.
0: Ja, genau. Ja.
1: Und die nächste Folge Top Hoch 3 gibt es heute in einer Woche wieder. Bis dahin, alles Gute, bleibt gesund. Ciao zusammen.
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3: Sie hat in jungen Jahren vieles erreicht. Sie ist Schweizer und Weltmeisterin geworden in ihrem Beruf als Restaurationsfachfrau. Nach einem beruflichen Höhe ist dann aber das gesundheitliche Tief gekommen. Heute hilft sie anderen Menschen, ihre Ziele zu erreichen. Herzlich willkommen, Sabrina Böhni-Keller.
4: Danke vielmals. Freut mich, dass ich da sein darf.
3: Ja, freut mich auch. Als Kind hast du eine Polizistin werden. Du hast dich dann aber entschieden, die Lehre im Hotel zu machen. Wie ist es dazu gekommen?
4: Ja, Polizistin ist leider nach der Schule nicht gerade möglich. Das heisst, man braucht eine Grundausbildung und kann nachher mit der Berufsmatura dann Polizeischule machen. Und dann habe ich gefunden, gut, ich brauche irgendeine Berufslehre, wo mir den Einstieg gibt, um nachher Polizistin zu werden. Und habe ich ganz viele verschiedene Berufe geschnuppert. Und ja, mir hat so viel gefallen. Und einer davon ist die Lea gewesen, auch als Restaurationsfachfrau, wo mir mega gefallen hat, der Kontakt mit den Gästen. Und ich habe zugesagt, die Lehrstelle bekommen. Und das war mein Start gewesen.
3: Und ab welchem Zeitpunkt hast du gemerkt, dass du ein Talent drin hast oder dass so ein bisschen deine Leidenschaft ist?
4: Ich habe einfach gemerkt, dass ich früher sehr viel Verantwortung im Betrieb bekommen habe. Also können im ersten Lehrjahr Stationen allein leiten oder Bankette durchführen allein. Der Chef hat mir sehr viele Fragen gestellt, wie wirst du machen? Der Küchenchef hat viel über mich mit dem Rest vom Team kommuniziert, was mir sehr, sehr viel Spass gemacht hat, so viel Verantwortung zu haben. Aber auch die Resonanz der Gäste. Also so, okay, wie funktionieren die Menschen? Wie komme ich bei den Menschen an? Menschen immer mehr versuchen, besser zu lesen und so. Das ist eine riesige Leidenschaft geworden von mir durch den Beruf.
3: Und es hat sich auch ausgezahlt, oder? Also 2010 hast ja du in Blick, hast du ja dann die Schweizer Meisterin, also bist du Schweizer Meisterin geworden. Was genau hat das in dir ausgelöst?
4: Gute Frage. Im allerersten Moment habe ich das, glaube ich, noch gar nicht so richtig realisiert, dass jetzt da der Start ist denn für ein langes Training für die Weltmeisterschaft, für eine intensive Zeit. Und was da überhaupt denn wird auf mich zukommen, also ich konnte null abschätzen. Aber es war eine mega schöne Bestätigung gewesen, dass sich der ganze Einsatz, ich habe immer sehr, sehr viel gelernt und wirklich für den Beruf angefangen zu leben und dass da alles sich ausgezahlt hat, ist mega, mega schön gewesen.
3: Das hat sie ja gerade selber gesagt, eben mit dem Schweizer Meistertitel. Oder hat es eben geheissen, hey, in einem Jahr kannst du für die Weltmeisterschaften wie antreten. Du hast ja dort nachher auch deinen Vater mitgenommen, oder? Als Begleitperson sozusagen. Was bedeutet dir denn die Familie? Also ist das eine grosse Stütze für dich?
4: Ja, sehr. Also ich muss sagen, ich glaube, gar nichts, egal was man macht, ist möglich ohne ein gutes Umfeld. Also, sei es jetzt meine Familie oder auch Freunde oder Leute, die mich sonst begleitet, gecoacht haben oder inspiriert haben auf meinem Weg. Ja, der Rückhalt so, zum Wissen, egal was du machst, wir unterstützen dich auf dem Weg, egal welchen Weg du wählst, egal was du machst, egal was dabei rauskommt. Das Gefühl ist, finde ich, mega wichtig, dass man Rückhalt hat. Oder für mich sehr wichtig.
3: Und du hast ja dann an der Weltmeisterschaft hast du dann ja auch Goldmedaille geholt gehabt, bist überhäuft worden mit Gratulationen. Hast du dich dann selber auch darüber freuen?
4: Du hast gerade etwas Wichtiges auf den Punkt. Ehrlich gesagt, lang nicht. Also ich habe jahrelang keine Freude gehabt an dieser Medaille. Ich bin wie überflutet gewesen. Also ich bin eigentlich wie nach der Weltmeisterschaft in so einen Funktionsmodus reingekommen, oder? Also, ich soll das erklären. Plötzlich bist du erfolgreich, ganz viele Leute interessieren sich für dich, viele Leute wollen etwas von dir, und ich bin eigentlich dann das eine hat das andere gegeben, und ich bin in so viele Zeuge reingekommen, wo ich mich auch ein bisschen verloren habe, dem Ganzen, ehrlich gesagt. Und ich habe dem Ganzen Freude haben oder Stolz sein, habe ich wie gar keinen Raum gegeben. Oder es hat gar nicht einen Platz bekommen in meinem Leben, ganz viele Jahre lang. Und immer, wenn andere gefunden haben, hey, wow, kannst stolz sein, habe ich immer so ein bisschen ein Ding gehabt, hey, wieso fühle ich selber keinen Stolz für diese Medaille. Und ja, bin aber dann einfach weitergegangen, habe funktioniert. Ja, und jetzt, Jahre später, realisiere ich, dass was eigentlich passiert ist. Du.
3: Also würdest du wie sagen, dass eben das Titel lang durch den Sieg ist, bist du eigentlich wie nur als Weltmeister wahrgenommen worden und vielleicht gar nicht mehr selber als dich selber, also als Person Sabrina? Oder wie würdest du es beschreiben?
4: Ja, also das ist etwas sehr... sehr spannend, finde ich, wenn man plötzlich so erfolgreich ist, der Wechsel. Also ich habe ja Grundausbildung in einem Beruf gemacht, der nicht so mega viel Ansehen hat, oder so als Restaurationsfachfrau. Wenn ich gefragt wurde bei der Lehre, was machst du? Und ich gesagt, ich mache eine Lehre im Service, dann ist oftmals so die Reaktion gekommen, ah, okay. Und dann bin ich wie so ein bisschen in einer Schublade gewesen, ah, ja, Service, gut, ist jetzt nicht so spannend. Oder? Und als ich dann plötzlich einen Titel hatte, Weltmeisterin, bin ich plötzlich extrem interessant gewesen für die Leute. Und schlussendlich bin ich ja als Mensch immer der gleiche gewesen, ob jetzt, egal was ich mache, oder? Und der Titel hat extrem viel am Ansehen verändert. Das ist so. Und dann habe ich natürlich schon auch hinterfragt, ja, interessiert sich die Leute jetzt für mich als Mensch? Oder bin ich jetzt nur interessant, weil ich erfolgreich bin, weil ich was erreicht habe, weil ich einen Titel habe? Ja.
3: Du hast auch ein Buch geschrieben mit dem Titel «Unsere Herzen sind unsere Medaillen». Und dort drin hast du auch über deine Lebensgeschichte so ein bisschen niedergeschrieben. Dort drin hast du einmal auch geschrieben «Ich bin Sklavin von meinem eigenen Perfektionismus».
4: Ja. es ist wie, ich habe mir über Jahre antrainiert, in allem, was ich mache, möglichst perfekt zu sein. Also in ganz vielen Bereichen, nicht nur im Arbeiten, auch die Haie. Also es hat wie alles immer müssen perfekt sein, haben mich auch über das identifiziert. Es hat mir wie Sicherheit gegeben. Ich habe gewusst, wenn ich alles perfekt mache, dann fühle ich mich wohl, dann fühle ich mich sicher. Es war wie so mein Rahmen gewesen. Und gleichzeitig hat es keinen Freiraum gelassen für Spontanität, für Unperfektheit, für Menschlichkeit und auch nicht für mein Wesen, weil es ist ja niemand... es ist ja niemand perfekt. Und gleich ist jeder perfekt. Das ist ja eben so ein bisschen da. Aber wir haben ja alle auch Schwächen oder ja, vielleicht so ein bisschen Schattenseiten oder Sachen, wo einem nicht so gelingen, sei jetzt, ob es im Haushalt noch ist oder so. Jetzt gerade habe ich die Haie Berge von Wäsche und da hätte jetzt früher noch, hätte mich das schon frustriert. Und jetzt muss ich sagen, ja, okay, ich habe Prioritäten gerade anders gesetzt. Und so Sklavin wirklich auch in der Beziehung. Also wenn man so das Perfekte für sich immer fordert, die perfekte Freundin zu sein, die perfekte Partnerin, die perfekte Hundebesitzerin, die perfekte Kollegin, die perfekte Tochter, die perfekte Arbeitnehmerin. Und irgendwo ist man nie fertig. Man ist nie fertig und das hat mich halt auch nie zur Ruhe kommen lassen.
3: Hat wahrscheinlich auch ein bisschen Vor- und Nachteil, oder? Auf die einen Seite, der Perfektionismus hat dich auch dort oder damals dort angebracht, wo du warst, oder? Ich meine, jetzt eben hast du die zwei Titel geholt, oder? Mhm. Ich habe das Gefühl, als ich das Buch gelesen habe, du bist ja jemand, glaube ich, wo, wenn du dir ein Ziel setzt, dann verfolgst du das mit allem, was du kannst, oder? Mhm. Du kennst da wie nichts dazwischen, oder? Ist das?
4: Ja. Das stimmt. Aber das ist auch, wenn ich bei etwas Ja sage, dann identifiziere ich mich mit dem wirklich, mit Haut und Haar. Ich lebe da dann vollkommen. Es ist eigentlich egal, was ist. Und da finde ich auch etwas mega Schönes, was ich nicht jetzt missen würde oder aufgeben. Aber irgendwo dann der Ausgleich ist mega wichtig. Dass eben nicht alles immer 500% Einsatz muss sein, sondern dass man auch in gewissen Bereichen vom Leben mal kann sagen, ah ja, okay, jetzt ist halt die Wohnung nicht so aufgeräumt. Oder ja, dass man irgendwo dann auch kann sich fallen lassen und muss nicht perfekt sein.
3: Wie war es denn damals in dieser Zeit gewesen? Hast du dann sagen, wie bist du selber wie zu kurz gekommen? Hast du wieder Fokus zu festgesetzt auf die Ziele, die du gehabt hast?
4: Ja, für mich hat es eigentlich einfach nur Arbeiten gegeben. Also es hat ganz viele Jahre gegeben, wo ich 16, 17 Stunden im Tag gearbeitet habe, geschlafen, gegessen, wen überhaupt. Also, und dann wieder 16, 17 Stunden gearbeitet. Und das Privatleben ist natürlich viel zu kurz gekommen. Hobbys, Sachen, die mich sonst noch interessiert hätten. Ich habe mich wirklich nur über das Arbeiten identifiziert. Ich denke, das ist das, was mich als Mensch ausmacht. Das ist ja auch das, was die Leute immer danach gefragt haben. ja, es war meine Identifikation gewesen und es ist leider nicht aufgegangen. Ganz so.
3: Dann würdest du aber eigentlich sagen, so der Perfektionismus, das hat sich nicht nur sozusagen im Beruf gezeigt, sondern ist das auch etwas, das dein Privatleben total bestimmt hat?
4: Ja. Ja. Also die hohen Erwartungen, die ich an mich selber hatte oder hatte, hatte ich auch sehr, sehr viele Erwartungen an mein Umfeld. ich hatte das ganze Leben viele Erwartungen gehabt und ich konnte es nicht können fliessen lassen, dass es so kommt, wie es halt kommt. Und da war mir auch oft dann wieder ein Stein im Weg gewesen.
3: Und ist es so, hast du die höheren Erwartungen nur an dich selber oder forderst du das auch von deinem Umfeld ein? Von deinen Mitmenschen?
4: Also mittlerweile bin ich viel toleranter. Aber ich muss sagen, ich war keine coole Chefin gewesen. In dieser Zeit nach der Weltmeisterschaft, wo ich als Restaurationsleiterin geschafft habe, ich war so extrem streng gewesen und habe aber mittlerweile auch mega gelernt zu verstehen, hey, jeder tickt anders und ich finde es mega interessant zu herausfinden, wie tickt ein anderer Mensch, wo sind die Prioritäten und sich auch gegenseitig zu inspirieren. Und da habe ich auch gemerkt, hey, der absolut Perfekte ist nicht der einzige Weg.
3: Du hast ja dort auch irgendwie, oder? Ich glaube, du hast ja gesagt, du bist jetzt ja auch Chefin gewesen und so, oder? Du hast wirklich, auch nach deinen Titeln hast du ja ein Projekt nach dem anderen so ein bisschen an dich gerissen. Hast, glaube ich, Gourmet-Restaurants hast du dürfen eröffnen und leiten. Mhm. Bist du denn jemand, der sagt, hey, ich muss immer ein bisschen etwas zu tun haben? Und, oder gönnst du dir auch gesagt, so ein Päuschen?
4: Mittlerweile gönne ich mir wirklich auch Päuschen. Aber es ist so, dass ihm ja einfach mega viel brennt. Also jetzt ist zum Beispiel eben das Buchprojekt gerade ein riesiges Projekt gewesen, wo ich auch wieder unendlich viel Zeit und Energie drin investiert habe. Habe aber wie gemerkt, hey, jetzt kommst du wieder so in das Muster von 16, 17 Stunden am Stück schreiben und habe dann wirklich bewusst mal versucht, es anders zu machen, um eben auch für den Ausgleich zu sorgen. Habe mittlerweile einen Hund, wo mich sehr aus dem rausholt und mir auch Zeit in der Natur schenkt. Und ja, mittlerweile muss ich sagen, Projekte sind super, werde ich wahrscheinlich auch immer haben, aber eben der Ausgleich ist sehr wichtig.
3: Was sind denn so ein paar Projekte, wenn du zurückschaust, wo du sagst, hey, auf die bin ich wirklich mega stolz, das sind coole Sachen?
4: Also ich habe zum Beispiel vor 5 Jahren habe ich mich selbstständig gemacht als Mentaltrainerin. Also jetzt seitdem habe ich eine eigene Mentaltrainingfirma und da ist jetzt ein grosser Teil von meinem Arbeitsalltag, wo ich wirklich Leute drin kann unterstützen, ihre eigenen Wege zu gehen. Und da ist zum Beispiel mega, mega cool. Und es fühlt sich auch nicht mehr so wie Arbeiten an. Es ist nicht so der erzwungene Arbeiten, sondern es ist eine mega Leidenschaft von mir. Und da bin ich recht stolz, dass ich den Mut hatte, meine eigene Firma zu gründen. Das Buch, da verspüre ich jetzt auch zum ersten Mal Stolz auf etwas, was ich erschaffen habe. Das war ein 10-jähriges Projekt. Und dass ich mit